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1: Aus den Ergebnissen der Gemeindewahlen in Italien lässt sich kein Trend erkennen. Für Bozen gilt heute die zweithöchste Hitzewarnstufe. Das Wetter überwiegend sonnig bei 28 bis 35 Grad. Aus den Wahlen in insgesamt 750 italienischen Gemeinden und Provinzhauptstädten lässt sich kein einheitlicher politischer Trend ablesen. Im Norden musste die Lega Verluste hinnehmen. Sie verlor Stimmen an Fratelli d'Italia und an die rechte Bewegung Futuro Nazionale des Generals Roberto Vannacci. Mitte-links konnte die Wahl in mehreren Gemeinden der Toskana für sich gewinnen. Das Vorhaben, die mit der Rechtsmehrheit in Venedig zu brechen, gelang aber nicht. Für Bozen und weitere 11 italienische Städte hat das Gesundheitsministerium für heute die zweithöchste Hitzewarnstufe Orange ausgerufen. In der Landeshauptstadt werden bis zu 35 Grad erwartet. Die Bevölkerung und insbesondere ältere Menschen werden aufgerufen, direkte Sonneneinstrahlung zu vermeiden, ausreichend zu trinken und unnötige Anstrengungen zu vermeiden. Die freiwilligen Feuerwehren von Welschnofen, Karasee und Steinig sind gestern Abend wegen eines kleineren Brandes bei einer Elektroanlage ausgerückt. Das Feuer war in einer Trafostation entstanden und konnte in kurzer Zeit gelöscht werden. Der Schaden ist laut ersten Informationen gering, verletzt wurde niemand. Am verlängerten Pfingstwochenende haben sich in Südtirol 3 tödliche Unfälle ereignet. Dabei verloren 2 Männer und eine Frau ihr Leben. Eine 23-jährige Bergsteigerin aus Bologna war beim Abstieg von der Pichadu-Hütte abgestürzt. Der 59-jährige Bozner Nicola Gottardo hatte sich beim Sturz in den Barbianer Wasserfall tödliche Verletzungen zugezogen. Und im Pfalzen verlor der 35-jährige Manfred Gatterer sein Leben, als er bei Waldarbeiten mit dem Traktor über einen steilen Abhang stürzte. Die USA haben Raketenstellungen im Iran angegriffen. Außerdem seien iranische Schiffe attackiert worden, die im Bereich der Straße von Hormus Minen legen wollten, erklärte das für die Golfregion zuständige US-Zentralkommando. Iranische Medien berichteten, es habe mehrere Tote gegeben. Das US-Militär machte zunächst keine Angaben zu möglichen Opfern. Bei schweren russischen Luftangriffen ist laut ukrainischen Behörden im Osten des Landes mindestens ein Mensch getötet worden. 15 weitere wurden verletzt. Ungeachtet russischer Drohungen mit systematischen Angriffen auf Kiew wollen sich die Ukraine und die Vertretung der Europäischen Union in Kiew nicht einschüchtern lassen. Die EU wies russische Aufforderungen zurück, ihr diplomatisches Personal aus der ukrainischen Hauptstadt abzuziehen. Das Wetter. Es wird im ganzen Land sehr sonnig. Zunächst ist der Himmel wolkenlos. Im Laufe des Nachmittags werden die Quellwolken etwas größer. Die Gewitterneigung steigt aber nur stellenweise an. Die Temperaturen erreichen hochsommerliche 28 bis 35 Grad. Morgen Mittwoch wird es etwas unbeständiger. 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Redaktion Judith Edler.
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3: Guten Morgen an diesem Dienstag, 26. Mai. Fühlt sich an wie ein Montag, logischerweise nach diesem langen sommerlichen Pfingstwochenende.
4: Pfingsten ist Pfingsten, oder?
3: Genau, so ist es. Pfingsten ist Pfingsten. Fein war es, hoffentlich auch für Sie. Sonnig war es, heiß, so bleibt es auch, haben wir gehört. Gut für die Bauern, die jetzt gerade bei der Heuernte sind.
5: Im Normalfall, weil wir sehr viel Handarbeit haben auf unserem Hof, haben wir halt 3 Wochen lang Arbeit.
3: Ja, beim Klaus von Flaas wird noch viel mit Hand gemacht. Jetzt im Mai heißt es aber generell aufpassen beim Mähen, denn die Rehkitz liegen manchmal eben in den Wiesen. Und was getan wird, um die Kitz zu schützen, das hören Sie in einer Viertelstunde bei uns. Wir, schlage ich vor, gönnen uns jetzt mal einen Guten Start in diese neue, frische Alltagswoche mit allem, was Sie gerade brauchen. Dusche, Kaffee, Frühstück. Wir haben dazu die Musik und die Information und sind an Ihrer Seite. Dieter Skotz im Nachrichtenstudio.
1: Guten Morgen.
3: Armin Rainer an der Technik lässt Sie grüßen. Und wir begleiten Sie jetzt mit Ozzy Osbourne und Dreamer und Casey and the Sunshine Band in diesen Dienstag hinein. Schönen guten Morgen.

Ungewohnt sanfte Töne eigentlich für Ozzy Osbourne, der britische Musiker, der mit seiner Band Black Sabbath bekannt wurde, ist letztes Jahr übrigens im Juli gestorben. Schönen guten Morgen heute an diesem 26. Mai, Dienstag, es ist 13 nach 6. Der Sommer ist gekommen, um zu bleiben. Afrikanische Subtropenluft haben wir derzeit über Europa mit Hitzerekorden, zum Beispiel auch in London am Flughafen von 33 Grad gestern gemessen. Und auch bei uns in Südtirol wird es heute wieder heiß. Die Sonne ist schon aufgegangen. Frühaufsteher, Frühaufsteherinnen genießen vielleicht jetzt gerade die feine Luft. Der Himmel ist wolkenlos. Im Laufe des Nachmittags werden aber die Quellwolken dann im Vergleich zu den letzten Tagen etwas größer und die Gewitterneigung steigt. Heute nur stellenweise an, morgen sieht es da schon anders aus. Die Temperaturen erreichen hochsommerliche 28 bis 35 Grad heute. Es ist jetzt natürlich noch frischer beim Aufstehen, Kaltern und Auer melden uns schon, ja, doch schon 19 Grad aktuell. 15 gibt es in Brixen, 16 in Schlanders, 17 in Meran und 11 aktuell zum Aufstehen in Bruneck und in Sterzing. Morgen, der Mittwoch, wird etwas labiler. Im Tagesverlauf bilden sich dann größere Quellwolken und die einzelnen Regenschauer und Gewitter sind dann sehr viel wahrscheinlicher. Abkühlung wird das allerdings keine bringen, denn auch der Donnerstag wird voraussichtlich wieder Temperaturen bis 35 Grad daherbringen. Für heute bedeutet das, für Bozen und für weitere 11 italienische Städte hat das italienische Gesundheitsministerium die zweithöchste Hitzewarnstufe Orange ausgerufen. Orange bedeutet vor allem für sehr kleine und ältere Menschen, bitte keine direkte Sonneneinstrahlung, unnötige Anstrengung in der Hitze vermeiden und genügend trinken.

0: Guten Morgen heute am Dienstag, 6:09. 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Nichts ist lästiger, als in der freien Natur unterwegs zu sein und dann das. Eine Drohne über uns stört die Ruhe, stört die Idylle, aber wenn Sie sich in der Nähe einer Wiese befinden, dann kann das lebensrettend sein für die Rehkitze. Denn mit Drohnen wird nach den Jungtieren gesucht. Meine Kollegin Barbara Wiest hat bei Revierleiter Matthias Marges in Ostitzens nachgefragt, wie denn das genau funktioniert.
1: Also wir suchen zurzeit noch die Rehkitzer, weil die Setzzeit für die Rehe jetzt ist und die Rehgas in die Mähwiesen, sprich Futterwiesen, die Kitzer Oleg und jetzt gemahnt wird und die Gefahr ist, dass die Kitzer zusammengemahnt werden.
2: Ihre Nächte sind zurzeit kurz, weil Sie müssen allem in der Früh mit den Drohnen noch die Kitzer suchen, weil die Wies muss kalt sein. Warum denn?
1: Die Wies muss kalt sein oder im besten Fall so kühl wie möglich, weil wir mit Wärmebildkameras mit den Drohnen fliegen und wir zum besten Temperaturunterschied sehen. Und sobald die Sonne in der Wiese scheint, wird der Temperaturunterschied alle kleiner und wir uns alle höchter den Skiz zu finden. Zum Beispiel heute sind wir schon 5 in der Früh in der ersten Wiese gewesen, 4 sind wir da gestartet und wir haben 10 Wiesen zu fliegen gehabt und haben ungefähr so 2,5 Stunden Arbeit gehabt.
2: Wenn Sie ein Kitz gefunden haben, was machen Sie dann damit?
1: Wir nehmen es mit einem Backel groß. Nehmen Sie, dass wir es nicht mit den Händen direkt angreifen und dann setzen Sie es noch unter der Kiste hin. Bis der Bauer fertig gemahnt hat und danach wird es wieder freigelassen.
2: Am besten war, wenn der Bauer die Wiese gleich nachdem, dass Sie das Kitz eingesperrt haben, mahnen hat. Warum?
1: Der Idealfall war logisch so kurz wie möglich. Das Beste war, wenn neben uns schon fast die Mama schon in Standkreis gehen hat. Weil es sollen alle 2 Stunden bei der Gas zurückkommen zu sagen, sprich trinken, oder Muttermilch, dass es nicht ausdrucken, dass es kann sich ernähren.
2: Wie kann ich als Bürgerin oder als Bauer Ihnen helfen, die Kitzer zu retten?
1: Als Bauer am besten Fall den Tag vorher anrufen und sagen, wenn und wo er mahnt. Und als Bürger, wenn einer ein Kitz eine Nacht findet, nicht angreifen, Ruhe lassen. Und wenn ihr noch unter einer Kiste einen Kitz findet, bitte in Ruhe lassen und nicht fangen oder mit heimnehmen oder zum Doktor tragen.
2: Weil? Warum?
1: Weil die Gefahr ist, dass es noch die Gas nicht mehr annimmt. Und die Gas lässt die Kitzer oft stundenlang lungen. Das hat aber alles so von der Natur seinen Grund.
2: Ein paar Wochen bzw. Tage müssen Sie noch durchhalten und vor der Arbeit früh am Morgen schon rausgehen und noch die Kitzer suchen, weil erst ab Juli sozusagen sind die kleinen Kitzer sicher.
1: Also die kleinen Kitzer sind ziemlich sicher, bald nicht mehr heimgemacht wird, aber bald die Zeit, wie später ist, sind sie auch ein bisschen größer oder fangen wir sie auch nicht mehr, aber jetzt ist so die letzte Zeit.
2: Das wird nicht in alle Gemeinden durchgeführt. Warum das?
1: Ja, weil die Drohnen kosten ein schönes Geld und jedes Revier hat sich nicht die Drohne gekauft. Und wenn nicht viele Mahnwiesen sein, nachher wegen 1-2 Wiesen zahlt sich der Aufwand auch nicht aus. Weil es sei echt, wir sind alle Tage eine andere Gruppe, die fliegt. Wir haben uns auf 7 Tage auch geteilt, dass jeder Tag angedeckt ist. Und die Drohne kostet ein bisschen Geld und die Leute müssen dran mitspielen. Und das ist schon ein bisschen Aufwand.
0: Ja, aber einer, der sich auch auszahlt, Matthias Magesin und sein Team in diesen Retten mit Hilfe der Drohne im Schnitt jährlich an die 30 kleine Kids, die sonst möglicherweise beim Mähen der Wiesen ums Leben kommen würden.
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0: Ohne Zweifel ihr größter Hit, ihr bekanntester Hit. Nothing Compares to You von Shane O'Connor hier bei uns im Frühstücksradio. Einen guten Morgen heute an diesem Dienstag.
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2: Aus den Ergebnissen der Gemeindewahlen in Italien lässt sich kein Trend erkennen. Für Bozen gilt heute die zweithöchste Hitzewarnstufe. Das Wetter überwiegend sonnig bei 28 bis 35 Grad. Aus den Wahlen in insgesamt 750 italienischen Gemeinden und Provinzhauptstädten lässt sich kein einheitlicher politischer Trend ablesen. Im Norden musste die Lega Verluste hinnehmen. Sie verlor Stimmen an Fratelli d'Italia und an die rechte Bewegung Futuro Nazionale des Generals Roberto Vannacci. Mitte links konnte die Wahl in mehreren Gemeinden der Toskana für sich gewinnen. Das Vorhaben, die Mitte-Rechts-Mehrheit in Venedig zu brechen, gelang aber nicht. Für Bozen und weitere 11 italienische Städte hat das Gesundheitsministerium für heute die zweithöchste Hitzewarnstufe Orange ausgerufen. In der Landeshauptstadt werden bis zu 35 Grad erwartet. Die Bevölkerung und insbesondere ältere Menschen werden aufgerufen, direkte Sonneneinstrahlung zu vermeiden, ausreichend zu trinken und unnötige Anstrengung zu vermeiden. Die Freiwilligen Feuerwehren von Welschnofen, Karosee und Stenneck sind gestern Abend wegen eines kleineren Brandes bei einer Elektroanlage ausgerückt. Das Feuer war in einer Trafo-Station entstanden und konnte in kurzer Zeit gelöscht werden. Der Schaden ist laut ersten Informationen gering. Verletzt wurde niemand. Die USA haben Raketenstellungen im Iran angegriffen. Außerdem seien iranische Schiffe attackiert worden, die im Bereich der Straße von Hormus Minen legen wollten, erklärte das für die Golfregion zuständige US-Zentralkommando. Iranische Medien berichteten, es habe mehrere Tote gegeben. Das US-Militär machte zunächst keine Angaben zu möglichen Opfern. Bei schweren russischen Luftangriffen ist laut ukrainischen Behörden im Osten des Landes mindestens ein Mensch getötet worden. 15 weitere wurden verletzt. Ungeachtet russischer Drohungen mit systematischen Angriffen auf Kiew wollen sich die Ukraine und die Vertretung der Europäischen Union in Kiew nicht einschüchtern lassen. Die EU wies russische Aufforderungen zurück, ihr diplomatisches Personal aus der ukrainischen Hauptstadt abzuziehen. Italiens Eishockey-Nationalmannschaft steigt nach nur einem Jahr aus der Topgruppe der 16 besten Mannschaften ab. Bei der WM in Fribourg in der Schweiz hat Italien das abschließende Duell gegen Slowenien mit 1:5 verloren. Italien unterlag in allen 7 Gruppenspielen und muss damit, ebenso wie Großbritannien, zurück in die erste Division. Das Wetter. Es wird im ganzen Land sehr sonnig. Zunächst ist der Himmel wolkenlos. Im Laufe des Nachmittags werden die Quellwolken etwas größer. Die Gewitterneigung steigt aber nur stellenweise an. Die Temperaturen erreichen hochsommerliche 28 bis 35 Grad. Morgen Mittwoch wird es etwas unbeständiger. 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Redaktion Judith Edler.
0: Schauen wir noch jetzt um 6:35 auf Südtirols Straßen. Nach Feiertagen gibt es wie so oft Lkw-Stau auf der Brenner Autobahn in Richtung Norden zwischen Klausen und dem Brenner derzeit wegen Überlastung. Und vor dem Sommer ist immer auch Arbeitszeit auf den Straßen. Das bedeutet aktuell heute, es gibt Baustellen zwischen Blumau-Weidbruck und zwar zwischen Kastelroth und Weidbruck. Dort gibt es eine Einbahnregelung wegen Asphaltierungsarbeiten. In Langtaufers bei Bedros ebenso und die Straße ist heute gesperrt ab 9 Uhr bis 13 und 14 bis 16 Uhr in Tartsch-Matsch wegen Arbeiten zur Errichtung von Steinschlagschutzbauten. Zwischen Benz und Asten ab 7:30 und bei Welschelden-Untermäu auf der Höhe Costa Lungia gibt es ebenfalls eine Sperre heute. Kommen Sie gut und sicher in diesen Dienstag.

Wenn Worte meine Sprache wären, Tim Bensko bei uns im Frühstücksradio um 19 vor 7. Er ist übrigens noch in der DDR geboren, 1985 in Ostberlin, wäre dann fast Fußballer oder Theologe geworden, aber dann im Endeffekt doch Singer-Songwriter. Wenn Worte meine Sprache wären, ist nicht nur ein Lied, sondern auch der Titel seines ersten Albums, mit dem er gleich unglaublich viele Preise eingeheimst hat. Und falls Ihnen jetzt eben um 19 gleich 18 vor 7 auch die Worte fehlen, lassen Sie doch Gesten sprechen. Ein schön gedeckter Frühstückstisch oder ein Kaffee ans Bett gebracht ist auch eine schöne Botschaft.

0: Schönen guten Morgen heute am Dienstag um 6:45. Für Bozen und weitere 11 italienische Städte hat das Gesundheitsministerium für heute, für diesen 26. Mai, die zweithöchste Hitzewarnstufe Orange ausgerufen. Wir warten in Bozen nämlich bis zu 35 Grad. Und das bedeutet für uns alle, aber besonders für ältere Menschen und für sehr kleine Menschen, direkte Sonneneinstrahlung vermeiden, unnötige Anstrengung ebenso und genug zu trinken. Also beim Trinken sollten wir auf keinen Fall Wasser sparen, aber ansonsten schon. Das Wasser wird nämlich knapp, das war eine Meldung der letzten Tage. Ob das jetzt am Klimawandel liegt oder an den vielen Urlaubsgästen oder an der Landwirtschaft, das ist sicher gut, wenn wir das analysieren, langfristig gesehen. Aber generell ist es natürlich so, dass das Wassersparen eine Aufgabe ist, die uns alle betrifft. Tipps, wie sich im Haushalt Wasser sparen lässt, hat Harald Kahler. Er ist Obmann der Heizungs-, Lüftungs- und Sanitärtechniker im LVH.
1: Prinzipiell würde ich einmal raten, jeden Haushalt über die Jahre zu kontrollieren, wie viel hat man Wasserverbrauch innerhalb von einem Jahr. Das sieht man ja vielleicht beim jährlichen Ablesen oder bei der Wasserrechnung, was man von der Gemeinde oder vom Werk, wo man das Wasser bezieht, kriegt. Dann hat man einmal einen internen Vergleich, ob man gleiche Verbräuche hat über die Jahre oder ob sich da die Verbräuche ändern. Hängt natürlich zusammen, ob die Anzahl der Mitglieder im Haushalt gleich bleibt oder verändert. Und was man natürlich auch einmal machen kann, ist generell die Uhr kontrollieren, die Wasseruhr, ob die zählt oder ob die nicht zählt, ob es vielleicht versteckte Verluste gibt innerhalb vom Haus oder nicht, weil es kann sein, dass zum Beispiel ein Spülkasten rinnt oder irgendwo eine kleine Rinnstelle ist, was nicht auffällt, aber schlussendlich permanent gezählt wird. Was aufzupassen ist, ist sicherlich bei der Wahl der Armaturen. Zum Beispiel gibt es verschiedene Klassen, also verschiedene Literklassen, was die schütten in einer Minute. Zum Beispiel bei Duschen gibt es 6 Liter Duschen, 9 Liter Duschen, 15 Liter Duschen oder noch stärker wasserverbrauchende Duschen. Also ich glaube, da ist schon mal aufzupassen, ohne dass das jemandem auffällt. Der Heizungstechniker ist da der richtige Ansprechpartner, der Hydrauliker, den was man kennt. Was natürlich sehr gefragt ist oder immer mehr Verwendung findet, sei es die Nutzung von Regenwasser für Bewässerungszwecke oder auch für die WC-Spülung. Und bei der Wahl von Geräten, sagen wir mal von Spülmaschinen, Waschmaschinen und so weiter, ist natürlich, kann man auch schauen, wie viel Wasser brauchen die Geräte selber wieder, um die Waschleistung zu erzielen. Und die denkt man halt, wie bei so vielen, desto bessere Qualität das Gerät hat, umso wassersparender läuft auch dieses. Und ich glaube, da sollte sich manchmal vielleicht der Blick ins Datenblatt aus beim Kauf.
0: Ja, eine Analyse braucht es überall, auf der großen Ebene natürlich, aber auch auf der eigenen persönlichen Ebene, im eigenen Haushalt. Harald Kahler war das gerade, Obmann der Heizungs-, Lüftungs- und Sanitärtechniker im LVH, hat uns dazu informiert. Und nur, dass Sie eine Zahl auch dazu im Kopf haben, wir verbrauchen ungefähr die 200 Liter am Tag pro Kopf. Wassersparen ist also in jeder Jahreszeit angesagt, umso mehr, wenn das Wasser jetzt schon im Frühjahr knapp wird.
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0: Es ist 12:07 Uhr.

0: Die Rolling Stones hier bei uns im Frühstücksradio. Einen guten Morgen um 7:07.
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0: Ja, nicht mehr lange und dann ist auch dieses Schuljahr Geschichte. Jetzt gibt's noch letzte Prüfungen, letzte Anstrengungen und bei einigen natürlich dann die Abschlussprüfungen, Matura oder Mittelschule. Uns begleiten diese Woche wieder junge Menschen mit ihren Gedanken, mit ihren Erlebnissen. Heute Caroline Psenner und Nora Malknecht, die sich jetzt auch gleich selbst nochmal vorstellen und vor allem von ihrer Leidenschaft erzählen, dem Theaterspielen.
2: Guten Morgen, wir sind die Nora und die Caro aus der 4. Klasse vom Maria-Huber-Gymnasium in Bozen. Wir spielen jetzt schon seit mehreren Jahren Theater in der Theatergruppe Baminoki unter der Leitung von Alexandra Hofer, wo wir von Miss Marple bis hin zu den Physikern schon als wir gespielt haben. Wir werden eigentlich jetzt erzählen, wie sich unser Leben dadurch verändert hat und warum wir überzeugt sind, dass jeder einmal auf der Bühne stehen soll.
3: Na Caro, weißt du, dass wir jetzt schon seit mehr als 10 Jahren Theater spielen? Wenn man drüber nachdenkt, ist das schon echt beeindruckend, gell? Und ich glaube, das hat jetzt mehr verändert, als man auf den ersten Blick meint.
2: In der Grundschule war ich noch ziemlich schüchtern und habe like kleine Nebenrollen oben gewählt. Aber in der Galling habe ich sogar Hauptrollen übernommen.
3: Ja, das zeigt, wie gut es für Kinder und Jugendliche ist. Es gibt dann die Möglichkeit, Seiten an sich zu entdecken und man darf ausprobieren, wenn man sein kannet und sein möchtet. Man lernt auch, dass Fehler menschlich sein. Ich glaube kaum, dass jemand, der jemals auf der Bühne gestanden ist, noch nie einen Texthänger oder so etwas gehabt hat.
2: Ja, und weißt du noch, bei mir sind wir in der Grundschule, wenn wir Heultopf gespielt haben, flink eine ganze Szene ausgelassen haben. Wir haben es gecheckt, aber einfach weitergemacht, als wäre nie nichts gewesen. Und was auch noch dazu kommt, wir sind auch viel offener geworden. Am Anfang sind wir zwar eben leider voneinander oben gepickt, aber mit der Zeit haben wir auch angefangen, unabhängig voneinander mit den Leuten zu reden.
3: Ja, und mittlerweile ist die Theatergruppe wie eine zweite Familie für uns. Leute von verschiedenen Altersgruppen helfen sich gegenseitig und jeder lernt von jedem. Wenn jemand fehlt, merkt man erst, wie wichtig jede einzelne Person ist, auch mit einer kleinen Rolle. Deswegen habe ich mir auch geschworen, nie bei einer Aufführung zu fehlen.
2: Und wichtig ist auch, dass man lernt, mit Gefühlen umzugehen. Jugendliche haben oft starke Emotionen und auf der Bühne kann man in den freien Lauf lassen. Man muss aber auch aufpassen, dass man sich nicht zu fest in tiefgehende Rollen und Szenen hineinsteigert, weil dann kann es noch schnell zu viel führen werden. Wie Sample, du im Club der Toten Dichter in Nil gespielt hast.
3: Ja, wir haben bei den Proben ja eben so Übungen, die wir machen, um die negativen Emotionen abzuschütteln. Man lernt auch, aber sich in andere inne zu versetzen und die Welt aus ganz anderen Perspektiven zu sehen.
2: Und es ist auch voll hetzig, eine Rolle zu spielen, die das komplette Gegenteil von einem selber ist. Zum Beispiel könnte ich dann auf einmal die Schweizerin raushauen oder ich könnte plötzlich die hochnäsige, strenge Gouvernante Miss Penworthy sein. Und weißt du noch, wie groß unsere Aufregung vor der ersten Aufführung war? Wie wir hinter der Bühne gestanden sein, keinen Satz mehr gewusst haben und mit der ersten Szene völlig überrollt geworden sein. Aber die Großen haben uns beruhigt und jetzt sind wir die Großen und beruhigen die Kleinen.
3: Wenn ich jetzt zurückschaue, bin ich richtig froh, dass ich in der Grundschule mit dem Theater angefangen habe. Es gibt so viele Sachen, worum es gut für die Kinder und Jugendliche ist. Zum Glück dürfen wir das schon seit so vielen Jahren miterleben.
0: Nora und Caroline von der 4. Klasse vom Maria-Huber-Gymnasium in Bozen. Ja, wie schön auch diese Seite unserer Jugendlichen zu hören. Ihre Begeisterung und ihre Dankbarkeit, dass sie in etwas hineinbegleitet wurden, das ihnen so gut tut.

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1: In Südtirol ereignet sich am langen Pfingstwochenende das erste tödliche Bergunglück der Sommersaison. Aus den Ergebnissen der Gemeindewahlen in Italien lässt sich kein Trend erkennen. Das Wetter überwiegend sonnig bei 28 bis 35 Grad. Am verlängerten Pfingstwochenende haben sich in Südtirol drei tödliche Unfälle ereignet. Dabei verloren zwei Männer und eine Frau ihr Leben. Die junge Frau ist die erste Bergtote dieser Sommersaison. Judith Edler.
2: Der erste der drei tödlichen Unfälle ereignete sich in einem Waldstück oberhalb von Pfalzen von Samstag auf Sonntag. Der 35-jährige Manfred Gatterer war bei Waldarbeiten mit seinem Traktor von einer Forststraße über steiles Gelände in die Tiefe gestürzt. Am Pfingstsonntag verunglückte der 59-jährige Bozner Nicola Gottardo bei den Barbianer Wasserfällen tödlich. Er war ins Wasser gestürzt und mit dem Kopf gegen einen Stein geprallt. Sonntagabend stürzte eine 23-jährige Bergsteigerin aus Bologna tödlich ab, nachdem sie mit ihrer Partnerin den Pichadou-Klettersteig begangen hatte. Die junge Frau war 150 Meter in die Tiefe gestürzt. Sie verstarb noch an der Unfallstelle.
1: Die 23-jährige Frau aus Bologna ist das erste Todesopfer am Berg zu Beginn der Sommersaison. Sie war über eine teils schneebedeckte Rinne 150 Meter Richtung Mittagstal abgestürzt. Die Gefahren lauern derzeit vor allem beim Abstieg. Bei der Tourenplanung müsse man deshalb die Exposition beachten und sich entsprechend ausrüsten, rät der Leiter der Bergrettung Hochabtei, Fabian Oberbacher.
3: Wenn ich weiß, ich komme in eine Rinne rein oder ich muss ein Tal abwärts wandern, marschieren, dann soll ich schon noch gute Bergschuhe mit haben und vielleicht auch noch einen kleinen Pickel. Ah, Steigeisen. Steigeisen sind auch sowieso, wenn ich in nordexponierte Hänge eingehe, dann soll ich schon noch Steigeisen mit haben, gell? Weil es können schon noch heikle Passagen sein.
1: Beim Pichadou-Klettersteig ist es laut Oberbacher derzeit sicherer, über den Klettersteig abzusteigen, vor allem wenn man nur für eine Sommertour ausgerüstet ist. Aus den Wahlen in insgesamt 750 italienischen Gemeinden und Provinzhauptstädten lässt sich kein einheitlicher politischer Trend ablesen. Mitte links und Mitte rechts konnten gleichermaßen Erfolge verzeichnen, mussten aber auch Niederlagen hinnehmen. Silvia Franceschini.
4: Wer das Nein zur Justizreform beim letzten Referendum als Absage an die Rechtsregierung in Rom interpretiert hatte, musste sich bei diesem Urnengang eines Besseren belehren lassen. Die Wählerinnen und Wähler trafen sehr unterschiedliche Entscheidungen. Im Norden musste die Lega Verluste hinnehmen, sie verlor Stimmen an Fratelli d'Italia und an die rechte Bewegung Futuro Nazionale des Generals Roberto Vannacci. Mitte links konnte unter anderem die Wahl in mehreren Gemeinden der Toskana für sich entscheiden. Das Vorhaben, die Mitte-Rechts-Mehrheit in Venedig zu brechen, gelang allerdings nicht. Überraschend erfolgreich waren in einigen Gemeinden Zentrumsparteien und Bürgerlisten.
1: Die USA haben in der Nacht Raketenstellungen im Iran angegriffen. Außerdem seien iranische Schiffe attackiert worden, die im Bereich der Straße von Hormus Minen legen wollten, erklärte das für die Golfregion zuständige US-Zentralkommando. Iranische Medien berichteten, es habe mehrere Tote gegeben. Das US-Militär machte zunächst keine Angaben zu möglichen Opfern. US-Außenminister Marco Rubio hält trotz der Angriffe ein Abkommen mit dem Iran über einen längeren Waffenstillstand für möglich. Der Fratelli d'Italia-Parlamentarier Alessandro Urzi hat bei der Regierung neuerlich Protest gegen die Brennerblockade eingelegt. Urzi fordert die Regierung auf, die Chancen für eine Abwendung der genehmigten Protestkundgebung nochmals zu bewerten. Weiters müsse geklärt werden, mit welchen Maßnahmen die Folgen der Brennerblockade auf italienischer Seite abgefedert würden. Kommenden Samstag, 30. Mai, werden wegen einer Antitransit-Demonstration in Gries am Brenner die Brennerautobahn sowie die Staatsstraße von 11 bis 19 Uhr für den Verkehr gesperrt. Für Bozen und weitere 11 italienische Städte hat das Gesundheitsministerium für heute die zweithöchste Hitzewarnstufe Orange ausgerufen. In der Landeshauptstadt werden bis zu 35 Grad erwartet. Die Bevölkerung und insbesondere ältere Menschen werden aufgerufen, direkte Sonneneinstrahlung zu vermeiden, ausreichend zu trinken und unnötige Anstrengung zu vermeiden. Die Gemeinde Kurtatsch ruft aufgrund sinkender Grundwasserpegel zum Wassersparen auf. Bürgerinnen und Bürger sollten den Verbrauch so gering wie möglich halten. Konkret solle die Gartenbewässerung auf das Nötigste reduziert und Autowaschen daheim vermieden werden, appelliert die Gemeindeverwaltung Kurtatsch. Südtirols Obstwirtschaft versucht, mit sparsamerer Tropfbewässerung einer zunehmenden Wasserknappheit vorzubeugen. Mit gezielter Bewässerung können bei der Beregnung von Obstwiesen 2/3 des Wassers eingespart werden. Alexandra Havlin.
5: Die traditionelle großflächige Beregnung verbraucht zu viel Wasser. Angesichts der aktuellen Trockenheit ein massives Problem. Die Landwirtschaft setzt daher verstärkt auf die punktgenaue Tropfbewässerung. Laut Harald Weiß, Obmann des Südtiroler Apfelkonsortiums, ist der Großteil der Flächen bereits umgerüstet.
6: Der Anteil der Tropfbewässerung am gesamten Obstbau liegt bei ungefähr 80%. Und sehr viele Flächen werden noch umgestellt. Deshalb wird sich dieser Anteil Richtung 90% bewegen.
5: Durch die Umstellung auf Tropfbewässerung werden 2/3 des Wassers eingespart. Trotz der aktuell angespannten Lage blickt die Obstwirtschaft den kommenden Wochen bislang ohne Panik entgegen.
1: Derzeit gilt für das Einzugsgebiet der Etsch die Vorwarnstufe. Die geringste der drei Warnstufen wurde ausgegeben, da die Ressourcen in absehbarer Zeit knapp werden könnten. Die freiwilligen Feuerwehren von Welschnofen, Karasee und Steinneck sind gestern Abend wegen eines kleineren Brandes bei einer Elektroanlage ausgerückt. Das Feuer war in einer Trafostation entstanden und konnte in kurzer Zeit gelöscht werden. Der Schaden ist laut ersten Informationen gering, verletzt wurde niemand. Italiens Eishockey-Nationalmannschaft steigt nach nur einem Jahr aus der Topgruppe der 16 besten Mannschaften ab. Bei der WM in Fribourg in der Schweiz hat Italien das abschließende Duell gegen Slowenien mit 1:5 verloren, trotz früher Führung. Stürmer Matthias Mantinger vom HC Pustertal zieht nach der Niederlage eine ernüchternde Bilanz dieser WM.
7: Gut gestartet, 1-0 in Führung gegangen. Von mir aus gesehen ein ausgeglichenes Spiel gewesen und dann unnötige Strophen. Bist gleich einmal 3-1 hinten und gehst mit 3-1 ins dritte Drittel. Ja, wir sind nicht zufrieden. Unser Ziel war oben zu bleiben. Haben wir nicht geschafft. Wir haben einfach nicht kalt genug vor dem Tor sein.
1: Italien unterlag in allen 7 Gruppenspielen und muss damit ebenso wie Großbritannien zurück in die erste Division. Von Reise Tirol hörten Sie Nachrichten. Redaktion Judith Edler und Silvia Franceschini.
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8: Guten Morgen vom Wetterdienst. Es begrüßt Sie Philipp Tartarotti. Am vergangenen Pfingstwochenende wurden im Etschtal knapp 35 Grad gemessen und auch in den kommenden Tagen setzt sich die ungewöhnlich frühe Hitze fort. Heute steigen die Temperaturen noch eine Spur an. Und auch in der zweiten Wochenhälfte sind Höchstwerte bis 33 oder 34 Grad zu erwarten. Dazu gibt es jeweils viel Sonnenschein und insgesamt auch recht stabile Verhältnisse. Heute am Nachmittag steigt die Gewitterneigung nur leicht an. Morgen werden örtliche Gewitter dann vorübergehend etwas wahrscheinlicher. Und nun noch die gemessenen Temperaturen von 7 Uhr. Auer meldet 19 Grad, Bozen 18, Meran 17, Brixen und Schlanders 16 Grad, am Brenner und am Reschen 12, in Bruneck, Sterzing und Toblach jeweils 11, auf der Blose 9 Grad, in Innsbruck 16, in Lienz 14 und Trient meldet 20 Grad.
9: Einen schönen guten Morgen wünscht Deborah Gartner aus der Landesverkehrsmeldezentrale. Auf der Brenner Autobahn in Richtung Norden zwischen Brixen und dem Brenner abschnittsweise Lkw-Stau wegen Überlastung. Kommen Sie gut voran.
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10: Guten Morgen, heute an diesem Dienstag um gleich 10 nach 7. Start wieder nach Pfingsten in den Alltag, der manchmal auch atemlos beginnt, bis alle wach sind, alle angezogen, bereit aus der Haustür rauszugehen. Besonders mit kleinen Kindern ist das für arbeitende Menschen oft eine große Herausforderung. Die Vereinbarkeit von Familie und Beruf bleibt ein großes Thema, nicht nur bei der Kinderbetreuung. Auch wenn es darum geht, die eigenen Eltern oder kranke Familienmitglieder zu betreuen, ist das wirklich eine große Herausforderung. Wie es um die Vereinbarkeit von Beruf und Pflege in unserer alternden Gesellschaft steht und welches neue Modell Arbeitnehmende und Betriebe künftig unterstützen könnte, das hören Sie gleich bei uns im Morgengespräch hier auf Freisicht Tirol.

0: Einen guten Morgen heute an diesem Dienstag am 26. Mai und es wird heiß. Wir erwarten wieder Temperaturen bis zu 35 Grad, vor allem im Bozner Raum. Ja, die schnelle Umstellung ist nicht für alle Menschen gleich möglich. Deswegen gibt es ja auch diese Hitzewarnung vom Gesundheitsministerium in Rom für 11 Städte, auch für Bozen, dass vor allem ältere Menschen sehr gut auf sich aufpassen müssen. Und das ist das eine, die Hitze, die mit dem Kreislauf natürlich einiges bewirken kann, aber es gibt generell natürlich einfach die Situationen, dass plötzlich alles anders ist von einem Tag auf den anderen oder vielleicht auch langsam, aber dass ältere Menschen einfach Unterstützung brauchen. Und damit wird oft die ganze Familie vor die Frage gestellt, was tun? Wie organisieren wir uns? Wie können wir Pflege und Beruf vereinbaren? Genau hier setzt ein neues Modell an, der sogenannte Pflegelotse. Was das genau ist, welche Aufgaben er oder sie übernimmt und welchen Nutzen das Modell auch für Unternehmen haben kann, erklärt Ulrich Seitz, Präsident des Vereins Alzheimer Südtirol. Karin Köhl hat mit ihm gesprochen.
1: Ja, guten Tag, Herr Seitz.
2: Vielen Dank für die Einladung.
1: Herr Seitz, was genau ist eigentlich ein Pflegelotse?
2: Ein Pflegelotse ist ein Mensch, der ausgebildet wird und der Erfahrung hat bei der Betreuung und auch bei der Informationstätigkeit gegenüber einer anderen Person, die eine pflegende Angehörige oder einen pflegenden Angehörigen über Jahre zu Hause betreuen muss.
1: So ein Pflegelotse ist eine Figur in einem Unternehmen. Was sind denn konkret die Aufgaben?
2: Das muss nicht eine neue Figur sein. Das kann jemand sein, der im Betrieb, in der Personalentwicklung oder sonst an einem strategischen Ort in der Firma arbeitet und eben Kontakt mit den Kolleginnen und Kollegen hat.
1: Wie sieht das Ganze denn aus? Wie können wir uns das vorstellen?
2: Die Idee ist eigentlich ganz einfach und fast schon banal. Ich werde täglich über verschiedenste Organisationen, wo ich auch ehrenamtlich tätig bin, von Menschen kontaktiert, die einfach, obwohl sie viele Informationen erhalten haben, nicht in die Gänge kommen. Es ist zu viel. Es ist die Krankheit eines lieben Menschen und es ist vor allem die bürokratische Arbeit, die sie sehr schmerzt.
1: Und wie hilft der Pflegelotse dann weiter?
2: Der Pflegelotse soll ein offenes Ohr haben und soll auch das Bindeglied zur Unternehmensleitung herstellen, denn es ist oft so, nicht jeder und nicht jede möchten über das persönliche Schicksal zu Hause sprechen. Ich habe jetzt gerade immer wieder Kontakte mit Firmen gehabt, wo mir Menschen sagen, jetzt wäre ich wieder in einem sehr guten Flow drinnen, ich bin aus der Mutterschaft zurück, ich hätte die Möglichkeit, etwas aufzubauen, mir wurde ein tolles Projekt angeboten und dann kam die Schwiegermutter oder der Vater mit einem großen gesundheitlichen Problem. Oft will man es nicht unbedingt an die große Glocke hängen, aber die Unternehmensleitung sieht natürlich, dass etwas nicht passt und versucht dann eben auch nachzufragen. Und diese Hürde möchte ich abbauen, indem wir ganz offen über die Probleme auch zu Hause sprechen. Denn eines hat sich herausgestellt, in einer Zeit des absoluten Ressourcenmangels sind auch die Unternehmerinnen und Unternehmer ganz offen, dass diese Vereinbarkeit von Pflege, Familie und Beruf bestens gegeben ist.
1: Welche Vorteile hätten denn die Unternehmen von so einem Pflegelotsen?
2: Ich mache Ihnen ein ganz großes Kompliment mal den Unternehmerinnen und den Unternehmern, die sich überhaupt dieser Thematik widmen und ein offenes Ohr haben. Aber es hat sich gezeigt, ich möchte nicht einen Mitarbeiter oder eine Mitarbeiterin verlieren, die bei uns auch sehr wichtige Projekte weiterbringt oder auch, sagen wir mal, strategisch an einem Ort ist, wo ich in dieser Zeit diesen Menschen nicht verlieren kann.
1: Glauben Sie, dass solche Pflegelotsen auch dazu beitragen könnten, dass im Unternehmen Fehlzeiten oder Überlastung weniger würden?
2: Auf jeden Fall. Wenn man die Probleme des Kollegen und der Kollegin kennt und wenn man hier die Möglichkeit hat, auch mit Turnussen oder auch mit einer bestimmten Projektplanung diesen Menschen entgegenzukommen, dann stützt man nicht nur das Unternehmen, sondern man versucht eben auch sicherlich Schwachstellen von vornherein auszumerzen. Man kann auch das Klima im Betrieb verbessern. Offenheit und Transparenz, das ist grundlegend. Und ich habe hier ganz tolle Erfahrungen auch in Deutschland gesehen, wo mir das bestätigt wurde. Das Wissen darüber, dass ein Kollege oder eine Kollegin ein Problem vor Ort haben und dass das Team sich auch darauf besinnen kann, dass jetzt eben bestimmte Umstellungen benötigt sind und benötigt werden, das hilft weiter dem Unternehmen, aber auch dem Team. Und vor allem müssen wir uns eines vor Augen haben, es kann uns alle treffen, dass wir heute oder morgen bereits mit einer solchen Situation zu Hause konfrontiert sind.
1: Wie viele Menschen stehen dann im Arbeitsleben und haben jemanden zu Hause, den sie pflegen müssen? Also wie groß ist denn der Bedarf?
2: Also wir gehen davon aus, dass es momentan 10.000 bis 13.000 Arbeitnehmer und Arbeitnehmerinnen sind, die akut jetzt in der Situation sind, wo sie Schwierigkeiten haben und wo sie einen solchen Pflegelotsen bräuchten. Und da, glaube ich, kann man auch davon ausgehen, dass diese Zahl steigen wird, wenn wir nur daran denken, dass Tausende von Ansuchen von Pflegeeinstufungen noch offen sind, dass wir eine sehr lange Wartezeit bei der Zuweisung von Plätzen in den Seniorenwohnheimen haben und dass wir auch finanzielle Engpässe spüren, wo Menschen sich genau überlegen müssen, wie sie eben das auch mit der Pflege handeln und wie sie das konkret in ihrem Alltag umsetzen.
1: Und für welche Unternehmen würde sich so ein Pflegelotse eignen? Nur für die ganz Großen oder auch schon für kleinere?
2: Große Unternehmen haben natürlich das Potenzial, dass sie intern sicherlich jemand aufbauen können, der das auch gut macht. Ansonsten, wie gesagt, die andere Variante ist, wir würden auch zum Unternehmen kommen mit unseren Fachleuten und Expertinnen. Das wäre dann so eine Art Schalterdienst, wo man an bestimmten Tagen, die man mit den Unternehmen fixiert, vor Ort sein kann. Und sonst könnte man auch à la carte einkaufen, würde ich mal sagen, und spezifisch zu Themen, wo eben auch Unsicherheit da ist, vermögensrechtliche Dinge, arbeitsrechtliche Themen oder auch pflegerische Angelegenheiten, dass man da der Firma und dem Unternehmen, dem Bediensteten, gemeinsam helfen kann. Also da sind wir extrem flexibel und die Stärke dieses Projektes soll ja sein, flexibel und nicht bereits schon kompliziert zu Beginn, denn Komplikationen sind ja das, was eigentlich dazu führt, dass es immer wieder auch zu Unstimmigkeiten und zu Schwierigkeiten kommt.
1: Aber natürlich, wenn man euch erst anrufen muss, dann ist auch wieder diese Hürde da, jemand Fremden zu kontaktieren.
2: Ja, das sollte so sein, dass wir eine grüne Nummer auf jeden Fall zur Verfügung stellen, die Montag bis Sonntag zur Verfügung steht. Wenn dann auch eine gewisse Kundenzufriedenheit da ist und vor allem eine Freundlichkeit, dass man versteht, dass man verstanden wird, dass man aufgenommen und sich gut betreut fühlt, das wird dann schon dazu führen, dass die Hemmschwelle sinkt und dass dieses Angebot sehr wohl auch im positiven Sinne angenommen wird.
1: Im Moment handelt es sich noch um eine Idee, um ein Projekt. Dann könnte dieses Modell in Südtirol dann Realität werden?
2: Wir werden im Sommer eine größere Informationsveranstaltung planen und werden dann schon noch im Sommer beginnen mit Coachings oder auch mit Beratungen vor Ort. Es kann sein, dass wir auch Bindeglied zur öffentlichen Verwaltung sein müssen, weil bestimmte Anträge nicht weitergehen, weil Zusagen fehlen, weil es eben auch Härtefälle gibt und die Menschen im Arbeitsleben stehen müssen. Viele Dinge muss man nicht unbedingt nur mit Geld regeln, sondern mit dem Wahrnehmen und mit der Nähe eines anderen, der das Problem versteht, kann noch sehr viel, vor allem auch in Südtirol, bewegt werden.
1: Vielen Dank, Herr Seitz.
2: Vielen Dank an Sie.
0: Der Präsident des Vereins Alzheimer Südtirol, Ulrich Seitz, über das Modell des Pflegelotsen im Gespräch mit Karin Köhl. Ein neues Modell der Unterstützung für pflegende Angehörige, der Pflegelotse in einem Unternehmen. Sie finden, wenn Sie nicht alles gehört haben und Sie interessiert sind, dieses Morgengespräch und natürlich vieles mehr zum Nachhören auf dem Nachrichtenportal bz.rheinnews.it.

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1: Guten Morgen, heute am Dienstag um 7:45. In etwa 3 Wochen geht das heurige Schuljahr zu Ende. Zuvor befasst sich der Landtag mit dem Bildungsomnibus. Die SVP hat die Eckpunkte dieses Sammelgesetzes bereits gut geheißen. Aber was ändert sich damit? Christian Bassan informiert.
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1: Bergretter mahnen zu erhöhter Vorsicht wegen Schnee- und Eisresten im alpinen Gelände. Aus den Ergebnissen der Gemeindewahlen in Italien lässt sich kein Trend erkennen. Das Wetter überwiegend sonnig bei 28 bis 35 Grad. Die Bergrettung Hochabtei warnt vor teils winterlichen Verhältnissen im Abstieg bei Bergtouren. Das müsse bei der Tourenplanung berücksichtigt werden, sagte Fabian Oberbacher, der Leiter der Bergrettung Hochabtei zu Rai Südtirol. Je nach Exposition sei entsprechende Ausrüstung notwendig. Am Pfingstsonntag war eine 23-jährige Frau aus Bologna über eine teils schneebedeckte Rinne 150 Meter Richtung Mittagstal abgestürzt. Es ist das erste Todesopfer am Berg zu Beginn der Sommersaison. Der Verein Alzheimer Südtirol startet im Sommer eine Informationskampagne für die Einführung von Pflegelotsen in Unternehmen. Sie sollen beratend tätig sein und die Kommunikation fördern. So kann, laut Ulrich Seitz, dem Präsidenten von Alzheimer Südtirol, mehr Flexibilität und Verständnis für pflegende Angehörige erreicht werden. Seitz sagte im Morgengespräch auf Rai Südtirol, Alzheimer Südtirol geht davon aus, dass in Südtirol bis zu 13.000 Arbeitnehmende große Schwierigkeiten haben, Pflege und Beruf zu vereinbaren. Für Bozen und weitere 11 italienische Städte hat das Gesundheitsministerium für heute die zweithöchste Hitzewarnstufe Orange ausgerufen. In der Landeshauptstadt werden bis zu 35 Grad erwartet. Die Bevölkerung und insbesondere ältere Menschen werden aufgerufen, direkte Sonneneinstrahlung zu vermeiden, ausreichend zu trinken und unnötige Anstrengung zu vermeiden. Aus den Wahlen in insgesamt 750 italienischen Gemeinden und Provinzhauptstädten lässt sich kein einheitlicher politischer Trend ablesen. Im Norden musste die Lega Verluste hinnehmen. Sie verlor Stimmen an Fratelli d'Italia und an die rechte Bewegung Futuro Nazionale des Generals Roberto Vannacci. Mitte links konnte die Wahl in mehreren Gemeinden der Toskana für sich gewinnen. Das Vorhaben, die Mitte-Rechts-Mehrheit in Venedig zu brechen, gelang aber nicht. Die USA haben in der Nacht Raketenstellungen im Iran angegriffen. Außerdem seien iranische Schiffe attackiert worden, die im Bereich der Straße von Hormus Minen legen wollten, erklärte das für die Golfregion zuständige US-Zentralkommando. Iranische Medien berichteten, es habe mehrere Tote gegeben. Das US-Militär machte zunächst keine Angaben zu möglichen Opfern. US-Außenminister Marco Rubio hält, trotz der Angriffe, ein Abkommen mit dem Iran über einen längeren Waffenstillstand für möglich. Bei schweren russischen Luftangriffen ist laut ukrainischen Behörden im Osten des Landes mindestens ein Mensch getötet worden. 15 weitere wurden verletzt. Ungeachtet russischer Drohungen mit systematischen Angriffen auf Kiew wollen sich die Ukraine und die Vertretung der Europäischen Union in Kiew nicht einschüchtern lassen. Die EU wies russische Aufforderungen zurück, ihr diplomatisches Personal aus der ukrainischen Hauptstadt abzuziehen. Das Wetter. Es wird im ganzen Land sehr sonnig. Zunächst ist der Himmel wolkenlos. Im Laufe des Nachmittags werden die Quellwolken etwas größer. Die Gewitterneigung steigt aber nur stellenweise an. Die Temperaturen erreichen hochsommerliche 28 bis 35 Grad. Morgen Mittwoch wird es etwas unbeständiger. 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
2: Einen schönen guten Morgen wünscht Deborah Gartner aus der Landesverkehrsmeldezentrale. Auf der Brenner Autobahn in Richtung Norden zwischen Brixen und dem Brenner abschnittsweise Lkw-Stau wegen Überlastung. Kommen Sie gut voran.

0: Einen guten Morgen heute an diesem Dienstag am 26. Mai. Es ist 8:08 in Radio Tirol. Zu welchen Bedingungen soll die Ukraine EU-Mitglied werden? Diese Frage beschäftigt die europäische Politik seit geraumer Zeit. Die Ukraine ist Beitrittskandidat. Das Land, das im Krieg mit Putins Russland steht, erhofft sich davon unter anderem eine stärkere Verankerung im Westen. In der EU ist ein Beitritt der Ukraine nicht unumstritten und die Debatte darüber nimmt wieder neue Fahrt auf, seit der deutsche Kanzler Friedrich Merz Ende letzter Woche mit einem Vorschlag aufhorchen ließ. Die Ukraine sollte zunächst eine Teilmitgliedschaft erhalten. Sie soll an den EU-Gipfeln und EU-Fachministerräten teilnehmen, allerdings kein Stimmrecht haben. Aus Brüssel berichtet ARD-Korrespondentin Sabrina Fritz.
1: Die Ukraine hat den Antrag auf eine Mitgliedschaft in die Europäische Union kurz nach dem Angriff der Russen gestellt. Seitdem hat das Land den Beitrittsprozess im Eiltempo vollzogen. Während Länder wie Montenegro oder Albanien seit über 15 Jahren an einer Mitgliedschaft in der EU arbeiten, hat die Ukraine innerhalb von 4 Jahren wichtige Hürden genommen. Dazu gehört unter anderem, dass das Land in den Bereichen Justiz, Korruptionsbekämpfung oder Schutz von Minderheiten bestimmte Voraussetzungen erfüllen muss. Ob diese mit den Vorgaben der EU übereinstimmen, wird regelmäßig überprüft. Wenn die EU und ihre Mitgliedsländer an alle Reformen einen Haken machen, können die Verhandlungen in allen 6 Bereichen begonnen werden. An diesem Punkt ist die Ukraine gerade. Wenn das größte EU-Land Deutschland für die Ukraine allerdings eine Mitgliedschaft mit weniger Rechten vorsieht, hat dies Auswirkungen auf das gesamte Beitrittsverfahren. Für Funda Tekin, Direktorin des Instituts für europäische Politik in Berlin, hat der Merz-Vorschlag dennoch Vorteile.
2: Ich finde den Vorschlag gut und das aus 3 Gründen. Zum einen denke ich, dass die Zukunft der EU-Erweiterung in einer Flexibilisierung der Mitgliedschaft liegen muss. Zum anderen handelt es sich um einen konkreten Vorschlag, der die Debatte um die Notwendigkeit alternativer Modelle für den Beitrittsprozess revitalisiert.
1: Schon jetzt hätten Mitglieder unterschiedliche Rechte, zum Beispiel wer den Euro hat oder wer im Schengen-Raum ist. Die Zustimmung für einen Beitritt der Ukraine ist wahrscheinlicher geworden, seit Russland-Freund Viktor Orban die Bühne verlassen hat. Aber auch Ungarn hat seine Bedingungen. So müsse die ungarische Minderheit in der Ukraine besser behandelt werden, heißt es auch von der neuen Regierung in Budapest.

0: Und Polen hat vor allem seine Landwirte im Blick, die von Getreideexporten aus der Ukraine bedroht werden könnten. Außerdem könnten die ukrainischen Landwirte eine der größten Subventionsempfänger aus dem EU-Agrartopf werden, da sie riesige Flächen bewirtschaften. Doch die größte Hürde bleibt, dass die EU ein Land aufnehmen würde, das sich im Krieg befindet. Was das für den EU-Beistandsartikel bedeutet, den es auch für die EU-Länder gibt, an diesen Antworten wird gerade in Brüssel heftig gearbeitet. Inzwischen bietet sich die Ukraine als Partner an, von dem auch die EU profitieren könnte. Beispiel Verteidigung. Das Land hat seit dem Angriff durch Russland eine der modernsten Kriegsführungen entwickelt. Bei Drohnenproduktion und KI-Anwendungen ist die Ukraine weltweit führend.
1: Ein möglicher EU-Beitritt der Ukraine sorgt für Diskussionen. Russland setzt indessen wieder auf Angriffe auf die Ukraine mit neuer Heftigkeit.

0: Der Alltag hat uns wieder. Pfingsten liegt hinter uns, aber für alle Urlaubfans, die nächste kurze Woche steht schon bereit. Nächste Woche mit dem Feiertag. Einen guten Morgen heute am Dienstag um genau 7:45. Hitzewelle über Europa, auch bei uns. Warnstufe Orange, da wir vor allem in Bozen und im Unterland bis 35 Grad erwarten. Deswegen trinken nicht vergessen und Anstrengung in der Sonne vermeiden. Und was sonst noch wichtig ist, das hören wir jetzt noch im Pressespiegel mit Katja De Gennaro. Guten Morgen.
1: Guten Morgen.
0: Wir schauen zu den Gemeindewahlen in Italien. Da steht Venedig im Mittelpunkt der Berichterstattung. In der Lagunenstadt bleibt Mitte rechts am Ruder.
1: Venedig bleibt rechts, titelt die linksliberale Repubblica. Auch andere überregionale Blätter geben diesem Ergebnis den Ehrenplatz auf Seite 1. Der Grund ist nicht nur, dass Venedig der einzige Regionalhauptort ist, in dem bei diesem Urnengang gewählt wurde. Gerade in Venedig hatten sich die Spitzenvertreter des Mitte-Links-Lagers im Wahlkampf besonders ins Zeug gelegt. Eines Mitte-Links-Lagers, das auch besonders breit aufgestellt war. Diesmal hatte man auch Matteo Renzi ins Boot geholt. Warum Mitte-Links an der Übernahme Venedigs gescheitert ist, darüber machen sich die Kommentatoren so ihre Gedanken. Beim Referendum zur Justizreform hatten in Venedig noch die Nein-Stimmen überwogen. Dazu kam, dass bei den Regionalwahlen und bei den Europawahlen der PD im Veneto stärkste Partei war. Darauf, so die Analyse der Repubblica, gründete sich die Hoffnung von Mitte-Links, die Lagunenstadt erobern zu können. Der Überraschungssieger heißt jedoch Simone Venturini, ist nicht einmal 40 Jahre alt, kommt von den Pfadfindern und von der DC und war 11 Jahre lang Stadtrat unter Ex-Bürgermeister Brugnaro. Vor allem aber kommt Venturini aus Marghera und kennt die sozialen Probleme des industriell geprägten venezianischen Festlandes. Seine Bürgerliste hat den Fratelli d'Italia und der Lega viele Stimmen abgezwackt. Für den Corriere della Sera zeigt das Ergebnis dieser Gemeindewahlen, dass sich aus dem Ausgang eines Referendums, gemeint ist die Abstimmung zur Justizreform, keine Schlüsse auf die politische Stimmung im Land und die Beliebtheit einzelner Parteien ziehen lassen. Fast nie gibt es Kontinuität zwischen dem Ausgang eines Referendums und politischen Wahlen. Wer meinte, dass das Nein zur Justizreform der Vorbote einer Wahlniederlage für Mitte rechts sein könnte, wurde eines Besseren belehrt, schreibt der Corriere. Von Norden bis Süden, von Venedig bis Reggio Calabria hat Mitte rechts seine Vitalität unter Beweis gestellt. Venedig hat Mitte rechts also einen unerwartet deutlichen Triumph beschert. Mitte links ersäuft in der Lagune, wie es der Fatto Quotidiano in seiner Schlagzeile formuliert. Der Mailänder Giornale hat seine Freude an diesem Ergebnis. Vielleicht kapiert die Linke endlich, dass die Wähler nicht auf den Kopf gefallen sind und schon sehr genau wissen, wen sie zum Bürgermeister haben wollen. Die zweite Lektion für Links lautet, Meloni hat die letzten Parlamentswahlen gewonnen und die nächsten Parlamentswahlen finden erst in mehr als einem Jahr statt. Nur das zählt. Alles andere ist Politikerlatein.
0: In Südtirols Lokalpresse spielen diese Gemeindewahlen jetzt keine Rolle, zumindest nicht auf den Titelseiten. Hier geht es um ganz andere Themen, unter anderem um die Ermittlungen zur Alpenkohle-Affäre.
1: Ja, gestern wurde in Trient der Chef der Landesumweltagentur Flavio Ruffini angehört. Die Staatsanwaltschaft hat beantragt, dass er seines Amtes vorübergehend enthoben wird. Die Verteidigung wehrt sich gegen diese Maßnahme oder möchte, dass sie zumindest nur für den Bereich Abfall gilt und dass Ruffini in anderen Bereichen, für die die Umweltagentur zuständig ist, weiterhin als Chef agieren kann. Der Corriere dell'Alto Adige schreibt, dass die Staatsanwaltschaft einer derartigen Entscheidung des Gerichts zustimmen würde. Was der Corriere dell'Alto Adige noch groß auf Seite 1 bringt, ist ein Urteil des Kassationsgerichts in Rom zu einem Streitfall in Südtirol. Eine Frau die in einem Hotel abgestiegen war, hatte geklagt, weil das Hotel sich weigerte, ihr im Restaurant Leitungswasser zu servieren, selbst gegen Bezahlung. Recht bekam das Luxushotel, übrigens ein 5-Sterne-Betrieb in Corvara. Es besteht keine Verpflichtung für ein Hotel, Leitungswasser aufzuschenken, befand das Kassationsgericht. Ebenfalls auf Seite 1 eine Warnung von Alessandro Urzi vor den Konsequenzen der Brennerblockade am 30. Mai.
0: Ja, das ist diesen Samstag und auf die Großdemo gegen die Transitbelastung am Brenner wird ja dies und jenseits der Grenze seit Wochen mit viel Nachdruck hingewiesen.
1: Also am Brenner wird es am 30. Mai wohl kein Durchkommen geben und das wegen einer Handvoll Extremisten, protestiert der Parlamentarier von Fratelli d'Italia Urzi im Corriere, mit katastrophalen Konsequenzen für alle, die über den Brenner müssen. Und das nicht nur am kommenden Samstag, sondern auch an den Tagen davor und danach befürchtet man in Tirol, denn viele werden ihre Fahrten auf den Freitag oder den Sonntag verschieben. An diesen Tagen ist daher mit erhöhtem Verkehrsaufkommen zu rechnen, berichten die Dolomiten. Eine Frage, die vermutlich viele beschäftigt, ist, kann der Brennerkorridor außerhalb der Sperrzeiten von 11 bis 7 bis 19 Uhr genutzt werden? Dazu betont Enrico Leitgeb, Leiter der Landesverkehrsabteilung der Polizei in Innsbruck, wir gehen davon aus, dass das Verkehrsaufkommen auch vor und nach den offiziellen Sperrzeiten enorm sein wird. Aufgrund der einhergehenden Verkehrsverlagerungen ist somit voraussichtlich mit deutlichen Verzögerungen zu rechnen.
0: Ja, und gleichzeitig hört man immer wieder von Verzögerungen beim Bau des Brenner Basistunnels.
1: Ja, es drohen weitere mögliche Verzögerungen, melden die Dolomiten, und zwar bei der Nordzulaufstrecke, weil Bayern und Österreich auf der Bremse stehen. Vom Verkehr über den Brenner zum Verkehr in der Landeshauptstadt Bozen. Seit Mitte Mai brauchen auch E-Roller ein amtliches Kennzeichen. Und jetzt gibt es für Säumige die ersten Verkehrsstrafen. Hunderte E-Rollerbesitzer haben bei der Zulassungsstelle ein Kennzeichen angefordert, schreibt der Alto Adige. Aber nicht alle haben sich der neuen Bestimmung der Straßenverkehrsordnung angepasst. Die Bozner Stadtpolizei hat bereits 15 Strafen ausgestellt und die sind nicht billig. 100 Euro ist man schuldig, wenn man mit einem E-Roller ohne Kenntafel erwischt wird. Und jetzt fehlt noch der Blick in die Neue Südtiroler Tageszeitung. Hier wird SVP-Senator Meinhard Durnwalder unverblümt gefragt, ob er Landeshauptmann werden will. Durnwalders Antwort: Mir gefällt es sehr gut in Rom. Dazu kommen noch meine Anwaltskanzlei und nicht zuletzt meine Familie. Also keine Chance? Sehr schwierig, sagt Durnwalder. Andererseits munkelt man in den Landtagsfluren, dass der nächste Landeshauptmann aus dem Pustertal kommen wird. Dazu sagt der SVP-Senator: Wir haben im Pustertal einige Persönlichkeiten, denen man diese Position grundsätzlich zutrauen könnte. Ich denke da beispielsweise an den Parteiobmann. Dieter Steger würde als St. Lorenzner die geografischen Voraussetzungen mitbringen. Er betont stets seine Pustertaler Wurzeln, auch wenn man ihm das am Dialekt nicht mehr immer anhört. Aber in Durnwalders Augen ist es einfach noch zu früh, um sich mit der Landeshauptmannfrage zu beschäftigen. Das ist keine Frage, sagt er zur Tageszeitung, die man heute beantworten muss.
0: Dankeschön, Katja De Gennaro. Nach 8 sprechen wir über das Südtiroler Armutsnetzwerk. Das gibt es seit einem Jahr, ein Zusammenschluss von Organisationen der Zivilgesellschaft und öffentlichen Akteuren. Armut, so sagen sie, sei eine Querschnittsaufgabe. Ich meine, Südtirol gilt als reiche Provinz. Vielen geht es ja wirklich gut, aber das bedeutet eben nicht, dass wir keine Armut haben. Wie sie sich zeigt, wie sie sich versteckt, was dagegen tun, ist unser Thema nach 8 im Frühstücksradio hier auf Freisüdtirol.

0: Ein großer Hit von ABBA aus dem Jahre 1975, SOS, hier bei uns im Frühstücksradio. Einen guten Morgen. Die neue Woche hat uns wieder einen Tag später als üblich. Wir beginnen mit dem Dienstag nach dem Pfingstmontag. Und vielleicht haben Sie ja Lust auf laue Sommerabende, auf irgendwelche Veranstaltungen, die heute Abend gut zu Ihrem Programm passen.
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2: In Bozen steht der nächste Moon Talk an, eine von FranzLab kuratierte Dialogreihe, diesmal in Zusammenarbeit mit dem Kids Culture Club. Zu Gast ist der aus Brixen stammende Designer und Künstler Lukas Zanotto, heute in Helsinki zu Hause und international für seine spielerischen, abstrakten und experimentellen Arbeiten bekannt. Sein visuelles Universum verbindet Formen, Farbe und Humor, von Animationen über kinetische Skulpturen bis hin zu Installationen. Bewegung, Rhythmus und Ironie prägen eine minimalistische, aber einfallsreiche Ästhetik, die Vergnügen und Nachdenken zugleich auslöst. Im Laufe seiner Karriere arbeitete er mit Marken wie Hermes, Apple, Google, Amazon und YouTube zusammen und wurde für sein Werk international ausgezeichnet. Im Gespräch mit Katharina Volker, Architektin, Kulturvermittlerin und Co-Vorsitzende der Architekturstiftung Südtirol, gewährt Zanotto Einblicke in seine Welt. Beginn um 19 Uhr im Parkhotel Mondschein. Alter Tensione, das Experiment, erzählt die Geschichte zweier Familien. Einer italienischsprachigen in Rom und einer deutschsprachigen in der Nähe von Bozen. Es sind zwei weit voneinander entfernte Familien, doch vor dem Hintergrund des aufkommenden Südtiroler Terrorismus im Jahr 1965 werden sie beide zu Figuren eines Spiels, das sie auf unterschiedliche Weise zu Opfern von Strategien der höchsten Ebenen der nationalen und internationalen Politik macht. Das Theater, eine Zusammenarbeit zwischen dem Theater in der Altstadt und dem Controtempo Teatro aus Bozen, ist eine Fortsetzung der 2023 mit dem Stück L'Armadio di Schande angefangenen historischen Erarbeitung der lokalen und nationalen Geschichte im 20. Jahrhundert und wird heute um 20 Uhr im Theater in der Altstadt Meran aufgeführt. Der Pianist, Dirigent und Komponist Michael Plietnev gastiert heute in Eppan und präsentiert ein Programm, das seine ganze künstlerische Bandbreite zeigt. Plietnev gehört zu den markantesten Persönlichkeiten der internationalen Musikszene, bekannt für seine virtuose Technik, seine eigenständigen Interpretationen und seine stilistische Vielseitigkeit. Nach Eppan kommt er mit Werken von Bach, Grieg und der fantastischen Kreisleriana von Robert Schumann. Ein Highlight, das Klassikfans nicht verpassen sollten. Das Konzert beginnt um 20 Uhr im Kultursaal von St. Michael Eppan.
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3: Der Verein Alzheimer Südtirol will Pflegelotsen zur Unterstützung pflegender Arbeitnehmer einführen. Aus den Ergebnissen der Gemeindewahlen in Italien lässt sich kein Trend erkennen. Das Wetter überwiegend sonnig bei 28 bis 35 Grad. Der Verein Alzheimer Südtirol startet im Sommer eine Informationskampagne für die Einführung von Pflegelotsen in Unternehmen. Pflegelotsen sollen als Bindeglied zwischen Betriebsleitung und Arbeitnehmenden in der Beratung tätig werden. Durch transparente Kommunikation könnten pflegende Angehörige besser unterstützt werden, sagte der Präsident von Alzheimer Südtirol, Ulrich Seitz, im Morgengespräch auf Rai Südtirol.
4: Ich habe jetzt gerade immer wieder Kontakte mit Firmen gehabt, wo mir Menschen sagen, jetzt wäre ich wieder in einem sehr guten Flow drinnen. Ich bin aus der Mutterschaft zurück. Ich hätte die Möglichkeit, etwas aufzubauen. Und dann kam die Schwiegermutter oder der Vater mit einem großen gesundheitlichen Problem. Oft will man es nicht unbedingt an die große Glocke hängen. Diese Hürde möchte ich abbauen, indem wir ganz offen über die Probleme auch zu Hause sprechen. In einer Zeit des absoluten Ressourcenmangels sind auch die Unternehmerinnen und Unternehmer ganz offen, dass diese Vereinbarkeit von Pflege, Familie und Beruf bestens gegeben ist.
3: Alzheimer Südtirol geht davon aus, dass in Südtirol bis zu 13.000 Arbeitnehmende große Schwierigkeiten haben, Pflege und Beruf zu vereinbaren. Alzheimer Südtirol plant für die Entwicklung des neuen Modells der Pflegelotsen einen Informationsschalter und eine grüne Nummer. Nach dem Bergtod einer 23-jährigen Frau aus Bologna warnen Bergretter vor Schnee und Eisresten im alpinen Gelände. Die Frau war im Abstieg von der Pichadou-Hütte über eine teils schneebedeckte Rinne 150 Meter Richtung Mittagstal abgestürzt. Die Gefahren lauern derzeit vor allem beim Abstieg. Bei der Tourenplanung müsse man deshalb die Exposition beachten und sich entsprechend ausrüsten, rät der Leiter der Bergrettung Hochabtei, Fabian Oberbacher.
5: Wenn ich weiß, ich komme in eine Rinne rein oder ich muss ein Tal abwärts wandern, marschieren, dann soll ich schon noch gute Bergschuhe mithaben und vielleicht auch noch einen kleinen Pickel. Auch Steigeisen. Steigeisen sind auch sowieso, wenn ich in nordexponierte Hänge eingehe, dann soll ich schon noch Steigeisen mithaben, gell? Weil es können schon noch heikle Passagen sein.
3: Beim Pichadou-Klettersteig ist es laut Oberbacher derzeit sicherer, über den Klettersteig abzusteigen, vor allem wenn man nur für eine Sommertour ausgerüstet ist. Aus den Wahlen in insgesamt 750 italienischen Gemeinden und Provinzhauptstädten lässt sich kein einheitlicher politischer Trend ablesen. Mitte links und Mitte rechts konnten gleichermaßen Erfolge verzeichnen, mussten aber auch Niederlagen hinnehmen. Silvia Franceschini.
6: Wer das Nein zur Justizreform beim letzten Referendum als Absage an die Rechtsregierung in Rom interpretiert hatte, musste sich bei diesem Urnengang eines Besseren belehren lassen. Die Wählerinnen und Wähler trafen sehr unterschiedliche Entscheidungen. Im Norden musste die Lega Verluste hinnehmen, sie verlor Stimmen an Fratelli d'Italia und an die rechte Bewegung Futuro Nazionale des Generals Roberto Vannacci. Mitte links konnte unter anderem die Wahl in mehreren Gemeinden der Toskana für sich entscheiden. Das Vorhaben, die Mitte-Rechts-Mehrheit in Venedig zu brechen, gelang allerdings nicht. Überraschend erfolgreich waren in einigen Gemeinden Zentrumsparteien und Bürgerlisten.
3: Bei schweren russischen Luftangriffen ist laut ukrainischen Behörden im Osten des Landes mindestens ein Mensch getötet worden. 15 weitere wurden verletzt. Ungeachtet russischer Drohungen mit systematischen Angriffen auf Kiew wollen sich die Ukraine und die Vertretung der Europäischen Union in Kiew nicht einschüchtern lassen. Die EU wies russische Aufforderungen zurück, ihr diplomatisches Personal aus der ukrainischen Hauptstadt abzuziehen. Der Fratelli d'Italia-Parlamentarier Alessandro Urzi hat bei der Regierung neuerlich Protest gegen die Brennerblockade eingelegt. Urzi fordert die Regierung auf, die Chancen für eine Abwendung der genehmigten Protestkundgebung nochmals zu bewerten. Weiters müsse geklärt werden, mit welchen Maßnahmen die Folgen der Brennerblockade auf italienischer Seite abgefedert würden. Kommenden Samstag, 30. Mai, werden wegen einer Antitransit-Demonstration in Gries am Brenner die Brennerautobahn sowie die Stadtstraße von 11 bis 19 Uhr für den Verkehr gesperrt. Für Bozen und weitere 11 italienische Städte hat das Gesundheitsministerium für heute die zweithöchste Hitzewarnstufe Orange ausgerufen. In der Landeshauptstadt werden bis zu 35 Grad erwartet. Die Bevölkerung und insbesondere ältere Menschen werden aufgerufen, direkte Sonneneinstrahlung zu vermeiden, ausreichend zu trinken und unnötige Anstrengung zu vermeiden. Nahe eines Hotelbetriebs im Skigebiet Karoasi hat sich bei einer Trafostation gestern Abend ein kleinerer Brand entwickelt. Die freiwilligen Feuerwehren von Welschnofen, Karoasi und Stanek rückten aus. Das Feuer wurde in kurzer Zeit gelöscht. Der Schaden ist laut ersten Informationen gering. Verletzt wurde niemand. Italiens Eishockey-Nationalmannschaft steigt nach nur einem Jahr aus der Topgruppe der 16 besten Mannschaften ab. Bei der WM in Fribourg in der Schweiz hat Italien das abschließende Duell gegen Slowenien mit 1:5 verloren. Italien unterlag in allen 7 Gruppenspielen und muss damit, ebenso wie Großbritannien, zurück in die erste Division. Das Wetter. Es wird im ganzen Land sehr sonnig. Zunächst ist der Himmel wolkenlos. Im Laufe des Nachmittags werden die Quellwolken etwas größer. Die Gewitterneigung steigt aber nur stellenweise an. Die Temperaturen erreichen hochsommerliche 28 bis 35 Grad. Morgen Mittwoch wird es etwas unbeständiger. 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
7: Guten Tag, wünscht Barbara Widaut aus der Landesverkehrsmeldezentrale. Auf der Brenner Autobahn in Richtung Norden zwischen Brixen und dem Brenner LKW-Stau wegen starken Verkehrs. Gute Fahrt!
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0: Ja, guten Morgen heute am Dienstag, am 26. Mai um 7 nach 8. Der Sommer ist da und wer vielleicht über Pfingsten unterwegs war in einer Großstadt, hat vielleicht bemerkt, wie viele obdachlose Menschen auf den Straßen unterwegs sind. Auch bei uns, vielleicht nicht ganz so offensichtlich in den großen Städten, aber auch bei uns gibt es Menschen, die diese Form der Armut leben. Kein Dach über den Kopf zu haben, keine Haustür, die ich hinter mir zumachen kann. Aber es gibt natürlich noch viele andere Formen von Armut, die unauffälliger sind, aber genauso bedrängend. In Südtirol gibt es seit einem Jahr das Armutsnetzwerk, das Südtiroler Armutsnetzwerk. 22 Organisationen, die sagen, Armut ist kein Schicksal, Armut ist ein Prozess und auf dem Weg dorthin können wir als Gesellschaft etwas tun. Und darüber sprechen wir gleich mit Günter Somnier und Elisa Berger. Sie sind beide schon hier. Guten Morgen.
9: Guten Morgen.
10: Guten Morgen.
0: Genau, wir schauen uns die Gründe dafür an. Wir schauen uns auch die Notwendigkeit an, warum das Netzwerk überhaupt gegründet wurde vor einem Jahr und die Pläne, die es gibt für das, was alles noch kommen darf und kann. Gleich hier bei uns im Frühstücksradio.

0: Einen guten Morgen heute. Am Dienstag um gleich 7:45 und das Frühstücksradio Frei Südtirol. Wir leben in einem reichen Land. Das bedeutet aber nicht, dass es nicht Menschen gibt, die in Armut leben. Und es gibt auch Wege in die Armut, die, wenn sie frühzeitig erkannt werden, auch unterbrochen oder verändert werden können. Das hat sich das Armutsnetzwerk Südtirol zur Aufgabe gemacht. 22 Organisationen sind damit dabei, um Armut früh zu erkennen, strukturell zu bekämpfen, vorzubeugen, Wege aufzuzeigen und frühzeitige Ausstiegsszenarien zu finden. Darüber spreche ich jetzt mit Günter Somnia und Elisa Berger vom Dachverband für Gesundheit und Soziales. Schönen guten Morgen.
1: Guten Morgen.
2: Guten Morgen.
0: Dieses Netzwerk gibt es jetzt seit einem Jahr. Was ist denn die Notwendigkeit gewesen? Ich meine, es gibt ja schon einen Dachverband für das Soziale. Da sind schon so viele Organisationen mit dabei, fast 70. Warum war es trotzdem notwendig, ein Netzwerk zu gründen, Herr Somnia?
1: Ja, wie unser Name schon sagt, Dachverband für Soziales und Gesundheit bedeutet, dass unsere Mitgliedsorganisationen aus diesem Bereich kommen, aus diesen beiden Bereichen. Viele tatsächlich direkt oder indirekt auch mit dem Thema konfrontiert sind. Aber unser Anliegen war es, Armut zu einem gesamtgesellschaftlichen Phänomen zu machen, im Sinne von, dass die gesamte Gesellschaft Anteil daran haben sollte, Armutsbekämpfung zu betreiben. Deswegen heißt das Armutsnetzwerk auch Alle gegen Armut. Das impliziert sozusagen diese Botschaft. Und deshalb sind diese 22 Organisationen Vertreterinnen und Vertreter aus der zivilen Gesellschaft, also aus der öffentlichen Verwaltung und aus den Dachorganisationen. Also wir haben überwiegend Dachorganisationen eingeladen aus den unterschiedlichen Bereichen. Dachverband für Natur- und Umweltschutz, Südtiroler Wirtschaftsring, Allianz für Familie, Allianz für Kultur, natürlich Dachverband für Soziales und Gesundheit, eben um die gesamte Gesellschaft abzubilden und deutlich zu machen, Armut geht uns alle an, ist kein Phänomen des Sozialbereichs oder ausschließlich des Sozialbereichs, sondern betrifft die ganze Gesellschaft.
0: Mhm. Elisa Berger, Sie sind für die Koordination des Netzwerkes, des Armutsnetzwerkes zuständig. Von welcher Art von Armut sprechen wir denn hier?
2: Also, guten Morgen erstens. Ich möchte noch dazu betonen, wir reden nicht von 22 Organisationen, sondern es sind auch Institutionen dabei. Also wir haben die öffentliche Hand auch im Netzwerk dabei. Und was wir versuchen im Armutsnetzwerk an Dimensionen von Armut vorzubringen, das sind wirklich sehr vielfältig. Also wir beschäftigen uns nicht nur mit dem ökonomischen Teil, der wirklich ausschlaggebend ist, aber Armut findet man in sehr vielen Bereichen. Wir reden von Altersarmut, wir können über Frauenarmut, Bildungsarmut reden. Also Armut ist wirklich, das werden wir uns immer bewusster, auch im Gespräch, im Netzwerk, wo überall Armut besteht oder wo überall Armutssituationen entstehen können und wie komplex das Thema eigentlich ist. Und somit haben wir versucht, die verschiedenen Dimensionen zu erörtern und langsam werden wir dann einige herausfiltern, weil wir können nicht alle gleichzeitig bespielen, das wäre ja eine Utopie. Und somit haben wir versucht, uns mit einigen am Anfang des Jahres zu beschränken und wir werden im Laufe der Jahre dann immer wieder Themen dazunehmen, sobald wir merken, wir haben bei einigen schon etwas vielleicht erreicht oder wir haben Lösungsansätze endlich geschaffen. Somit können wir jetzt Platz einem anderen Thema geben. Genau. Mhm.
0: Also es ist klar, Sie haben ein Netzwerk gegründet, Sie wollen auf einer strukturellen Ebene was ändern, Sie holen alle ins Boot, das ist klar. Die Frage ist vielleicht, weil Sie sich mit diesen verschiedenen Formen der Armut beschäftigen, wir heute zum Beispiel tragen bei, indem wir mal darüber sprechen und sensibilisieren, was ist das, was effektiv strukturell geschehen muss und was ist das, was auch jede und jeder Einzelne beitragen kann? Vielleicht gibt es da auch schon diese Filterungen, die Sie gemacht haben, um herauszufinden, was beschäftigt uns als Zivilgesellschaft, wo müssen wir wirklich strukturell was ändern und wo kann es auch genug sein, dass ich zum Beispiel sage, Vereinsamung ist eine Form der Armut und ich schaue auf meine Nachbarn. Ich lerne sie mal kennen zum Beispiel.
1: Ja, fangen wir mal damit an, was wir als Bürgerinnen und Bürger dieser Gesellschaft machen können. Das ist zunächst mal hinschauen, nicht wegschauen. Das ist das eine und dann auch zum Teil...
0: Hinschauen statt wegschauen ist ganz oft verbunden mit Überforderung. Mhm. Wie sollen wir mit der eigenen Überforderung umgehen? Gibt es da auch einen Plan?
1: Ja, das ist natürlich sehr individuell und sehr subjektiv. Aber ich denke, was immer hilft, ist eben zunächst einmal dieses Bewusstmachen, dass wir in einer Gesellschaft leben, in der Armut vorkommt. Und was uns auch wichtig ist, und Kollegin Elisa Berger hat das von Salzburg mitgenommen, Armut ist keine Eigenschuld in dem Sinn. Also ich bin nicht selbst daran schuld, sondern es kann in meinem Leben was passieren, das mich eben in eine bestimmte Situation bringt. Ja? Also nicht selbstverschuldet in dem Sinn. Und das ist schon mal ein ganz wichtiger Aspekt und das sollte man sich bewusst machen. Und dann geht es am Ende, wie in vielen gesellschaftlichen oder wie in vielen zwischenmenschlichen Beziehungen auch, um das Austauschen, um das Miteinanderreden, um den anderen zu kennen, um zu verstehen, ist er oder sie vielleicht in einer Situation, in der Hilfe angesagt ist. Und natürlich ist das auch immer eine Gratwanderung zwischen, wie Sie schon sagten, Überforderung und eben den richtigen Moment und den richtigen Ton finden. Aber ich denke, es geht auch darum, es zu versuchen.
0: Auf jeden Fall. Aber ich frage mich, gerade weil Sie von Schuld gesprochen haben und oft nicht selbst verschuldet, das ist auch eine Hürde, das ist auch eine Schwelle, vielleicht mit Scham behaftet sogar. Also da braucht es auch Fingerspitzengefühl.
1: Das ist richtig, aber eine Gesellschaft wächst ja daran, dass sie bestimmte Dinge macht, die sie bisher nicht gemacht hat. Und es ist ein gemeinsamer Lernprozess, der durchaus auch schon in der Schule beginnen kann. Also, dass man in der Schule auf Situationen aufmerksam macht, gerade auch auf dieses Thema Scham und dass es wichtig ist, den richtigen Ton, den richtigen Moment zu finden. Also wenn wir als Gesellschaft uns dieser Aufgabe nicht stellen, dann glaube ich, verlieren wir was alle miteinander.
0: Frau Berger, das ist, was wir alle tun können. Hinschauen und nachfragen und mit Fingerspitzengefühl achtsam damit umgehen. Was ist strukturell notwendig? Da haben Sie ja schon viele Informationen gesammelt.
2: Also ich denke, Armut ist sicher auch strukturell anzugehen. Wir haben uns für dieses Biennium das Thema Wohnen und Daten als Themen ausgesucht. Und es sind sicher schwierige Themen, weil eben auch strukturell es Veränderungen braucht.
0: Was heißt Daten? Sie brauchen mehr Daten, also, um zu analysieren, wo sie ansetzen müssen?
2: Genau, es braucht eine regelmäßigere Datenerhebung, damit wir auch die Veränderungen über die Zeit hinweg analysieren können. Als Partner vom Armutsnetzwerk war das wirklich ein wichtiges Anliegen. Und auch im Thema Wohnen, auch dort haben wir uns mit dem Thema befasst und sind auch dort, haben wir dann am Ende beschlossen, uns nur im Moment mit dem Thema Mieten zu beschäftigen, weil auch das Thema Wohnen so groß ist und so viele verschiedene Faktoren dort zusammenwirken, strukturelle, nicht strukturelle. Und somit haben wir dort auch ein Thema herausfiltern müssen und auch dort sehen wir, dass es ein Zusammenspiel ist zwischen strukturellen Veränderungen und auch von privater Hinsicht her. Und strukturell, also wir versuchen, bestimmte Situationen zu analysieren und Lösungsansätze zu formulieren und dann sind wir dann auch gerne bereit, mit der Politik ins Gespräch zu kommen und gemeinsam vielleicht zu überlegen, was könnte man anders machen oder ja. Also wir sind hier nicht, um zu kritisieren, sondern Lösungsansätze vorzubringen.
0: Es klingt so, als wären Sie noch sehr im Recherchemodus, um ganz viele Daten und Wissen zusammenzutragen. Aber es gibt auch schon Projekte, die Sie vorhaben.
2: Genau. Also zum Beispiel, wir haben zum Teil Projekte, die einzelnen Partner bereits selber in die Wege geleitet haben oder in die Wege leiten möchten. Ein Beispiel ist der Kulturpass, der von der Allianz der Kultur jetzt im April vorgestellt wurde, unseren Partnern vom Dachverband, aber auch den Partnern der Mitgliedsorganisationen unserer Partner. Und Ziel zum Beispiel dieses Projektes ist, Kultur auch denen näher zu bringen, die einkommensschwach sind oder armutsgefährdet sind, weil man der Meinung ist, dass Kultur ein Mittel ist für die soziale Teilhabe, eine Art von Bildung ist und somit ist es extrem wichtig, dass Kultur für alle zugänglich gemacht wird. Dieses Projekt wurde dann in einem Webinar vorgestellt und jetzt ist man in einem zweiten Schritt, wo eine Umfrage gestartet worden ist an die Partner, was für Vorstellungen haben sie bezüglich dem Kulturpass, wie könnte es funktionieren in Südtirol. Mhm. Und da wird unser Partner Allianz der Kultur dann eine Arbeitsgruppe wahrscheinlich gründen, um dann ein Konzept zu erarbeiten. Das ist zum Beispiel ein Projekt von den Partnern des Armutsnetzwerkes. Dann gibt es Initiativen, die als Armutsnetzwerk in die Wege geleitet worden sind. Unter anderem ist eben die Vorstellung vom Armutsnetzwerk im Landtag für den 1. Juni geplant. Und Ziel ist es, dass wir auch dem Landtag die Arbeit vom Armutsnetzwerk näher bringen und den Austausch fördern mit den Landtagsabgeordneten, dass auch die gegenseitige Vorstellung, wie die Zusammenarbeit funktionieren könnte, in dem Rahmen besprochen wird. Genau.
0: Wir sollen ja also Daten sammeln, Recherchen, Wissen vermitteln, sensibilisieren. Das sind so die aktuellen Projekte. Konkretes auch wie den Kulturpass. Wenn zusammenfassend, ich sage, Armut ist kein Schicksal, das haben wir gehört. Es gibt Gründe, warum Menschen in die Armut hineinrutschen können. Das kann effektiv auch jeden treffen, durch Krankheit zum Beispiel, durch Unfall, durch irgendwelche Tragödien, Dramen im Leben kann das so sein. Wir können das als Gesellschaft abfedern, auffangen, wir können es auch verändern. Was wünschen Sie sich denn, was passieren möge bei den Menschen, die uns gerade jetzt zuhören in diesem Moment?
1: Ja, im Prinzip das, wovon wir schon gesprochen haben, nämlich so dieses Bewusstmachen, das Hinschauen, wahrnehmen, was geschieht in meinem Umfeld. Sie haben gerade von Lebensschicksalen gesprochen. Ja, die gibt es und ja, die sieht man, wenn man hinschaut. Das kann auch eine Trennung sein, zum Beispiel, aus der sehr oft leider auch eine armutsgefährdende Situation entsteht, und das sind Dinge, die man sieht, wenn man hinschaut, und das würde ich mir wünschen, dass wir als Gesellschaft nicht nur sozusagen ja, den Eindruck haben, jeder muss es von alleine schaffen und wenn man schon fleißig genug ist, dann schafft man es. Das wird auch zum Teil stimmen, aber dass wir auch als Gesellschaft so das aufeinander hinschauen haben und das Wahrnehmen von Situationen, in denen Hilfe nötig ist, und dann entsprechend auch reagieren. Natürlich jeder mit seinen Möglichkeiten, jede mit ihren Fähigkeiten.
0: Mhm. Ja, ein bisschen weg dieser Blick von dieser Leistungsgesellschaft, wieder hin auf dieses fürsorgende Miteinander. Ja, genau. Günter Somnia und Elisa Berger vom Armutsnetzwerk Südtirol, vielen Dank, dass Sie heute hier waren.
1: Ja, danke für die Einladung. Danke für die Einladung.

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1: Der Verein Alzheimer Südtirol will Pflegelotsen zur Unterstützung pflegender Arbeitnehmer einführen. Aus den Ergebnissen der Gemeindewahlen in Italien lässt sich kein Trend erkennen. Das Wetter überwiegend sonnig bei 28 bis 35 Grad. Der Verein Alzheimer Südtirol startet im Sommer eine Informationskampagne für die Einführung von Pflegelotsen in Unternehmen. Sie sollen beratend tätig sein und die Kommunikation fördern. So kann laut Ulrich Seitz, dem Präsidenten von Alzheimer Südtirol, mehr Flexibilität und Verständnis für pflegende Angehörige erreicht werden. Seitz sagte im Morgengespräch auf Radio Südtirol, Alzheimer Südtirol geht davon aus, dass in Südtirol bis zu 13.000 Arbeitnehmende große Schwierigkeiten haben, Pflege und Beruf zu vereinbaren. Die Bergrettung Hochabtei warnt vor teils winterlichen Verhältnissen im Abstieg bei Bergtouren. Das müsse bei der Tourenplanung berücksichtigt werden, sagte Fabian Oberbacher, der Leiter der Bergrettung Hochabtei, zu Rai Südtirol. Je nach Exposition sei entsprechende Ausrüstung notwendig. Am Pfingstsonntag war eine 23-jährige Frau aus Bologna über eine teils schneebedeckte Rinne 150 Meter Richtung Mittagstal abgestürzt. Es ist das erste Todesopfer am Berg zu Beginn der Sommersaison. In Südtirol gibt es mehrere Arten von Armut. Darauf macht der Dachverband für Gesundheit und Soziales mit dem Netzwerk Armut aufmerksam. Es gebe die ökonomische Armut, aber auch Armut an Bildung, erklärte Elisa Berger vom Dachverband auf Rai Südtirol. Geschäftsführer Günther Somja meinte, Armut sei nicht selbst verschuldet. Umstände könnten dazu führen. Er rief dazu auf, die Scham zu überwinden und das Gespräch zu suchen. Aus den Wahlen in insgesamt 750 italienischen Gemeinden und Provinzhauptstädten lässt sich kein einheitlicher politischer Trend ablesen. Im Norden musste die Lega Verluste hinnehmen. Sie verlor Stimmen an Fratelli d'Italia und an die rechte Bewegung Futuro Nazionale des Generals Roberto Vannacci. Mitte links konnte die Wahl in mehreren Gemeinden der Toskana für sich gewinnen. Das Vorhaben, die Mitte-Rechts-Mehrheit in Venedig zu brechen, gelang aber nicht. Die USA haben in der Nacht Raketenstellungen im Iran angegriffen. Außerdem seien iranische Schiffe attackiert worden, die im Bereich der Straße von Hormus Minen legen wollten, erklärte das für die Golfregion zuständige US-Zentralkommando. Iranische Medien berichteten, es habe mehrere Tote gegeben. Das US-Militär machte zunächst keine Angaben zu möglichen Opfern. US-Außenminister Marco Rubio hält trotz der Angriffe ein Abkommen mit dem Iran über einen längeren Waffenstillstand für möglich. Bei schweren russischen Luftangriffen ist laut ukrainischen Behörden im Osten des Landes mindestens ein Mensch getötet worden. 15 weitere wurden verletzt. Ungeachtet russischer Drohungen mit systematischen Angriffen auf Kiew wollen sich die Ukraine und die Vertretung der Europäischen Union in Kiew nicht einschüchtern lassen. Die EU wies russische Aufforderungen zurück, ihr diplomatisches Personal aus der ukrainischen Hauptstadt abzuziehen. 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Redaktion Judith Edler.
2: Guten Tag, wünscht Barbara Widaut aus der Landesverkehrsmeldezentrale. Auf der Brenner Autobahn in Richtung Norden zwischen Brixen und dem Brenner LKW-Stau wegen starken Verkehrs. Gute Fahrt!
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3: Das Sommerwetter möchte ich fast schon sagen, denn es wird wieder heiß und es gibt sogar Warnstufe Orange. Was das jetzt bedeutet für die nächsten Tage, das hören wir vom Meteorologen Philipp Tatarotti. Guten Morgen.
4: Grüß Gott, guten Morgen.
3: Also es bleibt heute strahlend sonnig.
4: Ja, das kräftige Hoch bleibt weiterhin wetterbestimmend und sorgt auch heute wieder für viel Sonnenschein. Am Nachmittag bilden sich zwar etwas größere Quellwolken, die Gewitterneigung steigt aber nur leicht an.
3: Und wie heiß wird es denn heute an diesem Dienstag?
4: Ja, die Temperaturen legen im Vergleich zu den letzten Tagen noch leicht zu. Es sind Höchstwerte von knapp 30 bis gut 35 Grad zu erwarten.
3: Vor allem im Bozen und im Unterland. Wie geht es in den nächsten Tagen weiter?
4: Im Morgen wird das Hoch vorübergehend etwas schwächer und die Luftmassen labiler. Damit werden die Quellwolken im Tagesverlauf größer und am Nachmittag bilden sich ein paar Gewitter. Ab Donnerstag wird es dann wieder stabiler und Gewitter bleiben die Ausnahme.
3: Aber es wird nicht kühler, es wird so sommerlich heiß weitergehen. Vielen Dank, Philipp Datarotti vom Landeswetterdienst.
4: Bitte gerne. Auf Wiederhören.

0: Leif Aldin mit Dein Lied hier bei uns im Frühstücksradio. Einen guten Morgen um 18 vor 9. Es ist der 26. Mai und das hat eine sehr eigenartige, ja, eine kuriose, muss ich sagen, nicht eigenartig, eine kuriose Geschichte für uns. Am 26. Mai 1906 gastierte nämlich der amerikanische Westernheld Buffalo Bill mit seiner Wildwest-Show im Wiener Prater. Die klassischen Wildwest-Geschichten werden heutzutage ja kritisch gesehen, nicht zuletzt wegen der stereotypen Rollen, in denen die amerikanischen Ureinwohner gezeigt werden und wurden. Die Karl-May-Festspiele in Bad Segeberg sind ein Beispiel dafür. Anfang des 20. Jahrhunderts hatte man damit einfach weniger Probleme und deswegen war das eine Riesensensation, dass Buffalo Bill nach Wien gekommen war. Christoph Pichler mit dem heutigen Kalenderblatt.
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2: Am 26. Mai 1906 war in Wien eine ganz besondere Aufregung zu spüren. Die Stadt erwartete den berühmten amerikanischen Showman Buffalo Bill und seine legendäre Wild West Show. Schon Tage zuvor hatte die Kronenzeitung geschrieben, Zitat, nur 3 Wochen in Wien, zum letzten Male, sie werden nie mehr kommen. Wer sie jetzt nicht sieht, wird sie nie sehen. 3 Spezialzüge, 800 Männer, 500 Pferde. Zitat Ende. Die Wiener waren, wie es ihrer Art ist, gleichermaßen neugierig wie skeptisch. Obwohl es schon der 2. Besuch der Show in Wien war, nach einem ersten Gastspiel im Jahr 1890. Buffalo Bill mit bürgerlichem Namen William Frederick Cody war eine schillernde Figur. Er hatte als Bisonjäger, Pony Express Reiter und Kundschafter für die US-Armee gearbeitet. Er verstand es meisterhaft, aus seinem bewegten Leben eine Legende zu formen. Mit großem Gespür für Dramaturgie verwandelte Buffalo Bill seine Erinnerungen in eine spektakuläre Show, die Abenteuer, Mythos und Unterhaltung miteinander verband. Seine Wild West Show war kein gewöhnliches Theaterstück, sondern eine Mischung aus Zirkus, Völkerschau und Actionspektakel. In einer riesigen Arena wurden Szenen aus dem Leben im Wilden Westen nachgestellt. Überfälle auf Postkutschen, Angriffe auf Siedlerwagen, dramatische Reiterszenen, Schießkunststücke und Lassowerfen. Besonders beeindruckend waren die Auftritte berühmter Persönlichkeiten wie Häuptling Sitting Bull, sowie indigene Reitergruppen, die aus heutiger Sicht problematisch in stereotypen Rollen dargestellt wurden. Buffalo Bill selbst trat als Held auf, als furchtloser Grenzgänger zwischen Zivilisation und Wildnis. Im Prater wurde extra für Buffalo Bills Wild West Show eine hufeisenförmige Arena mit 38.000 Quadratmetern erbaut, die für etwa 6.000 Zuschauer und Zuschauerinnen Platz bot. Cowboys und Native Americans schliefen in Zeltlagern neben der Anlage. Die Ställe für die Tiere waren in unmittelbarer Nähe. Auch Buffalo Bill wohnte in dieser Zeltanlage. Hier gab es außerdem ein eigenes Küchen- und ein Speisezelt. Alkohol war strengstens verboten, zumindest theoretisch, ebenso wie Kontakte, die übers Geschäftliche hinausgingen. Alle Zuschauersitze waren mit wasserdichtem Tuch überdeckt und die Vorstellungen fanden bei jeder Witterung statt, was damals allein schon eine Sensation war. Brillante Beleuchtung durch spezielle elektrische Beleuchtungssysteme belebte das Geschehen. Die Show war im Gegensatz zur ersten in Wien 1890 noch weiter ausgebaut. Eaglehorn und Brave Bear, 2 an der Show teilnehmende Native Americans, mussten wegen Magenbeschwerden ins allgemeine Krankenhaus gebracht werden. Vor dem Arzt wollten sie sich nicht ausziehen. Nach langem Hin und Her konnte doch eine Untersuchung durchgeführt und Gastritis diagnostiziert werden. Die beiden Krieger wurden auf einem Krankenzimmer stationiert, natürlich zum großen Erstaunen der anderen Patienten. Ausführlichst berichteten die Wiener Medien von dieser Krankheitsgeschichte, wie über alles, was in Zusammenhang mit Buffalo Bill stand.
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0: Der Alltag hat uns wieder mit entspannten Klängen von der Little River Band hier im Frühstücksradio einen guten Morgen um 6:06. Ja, Pfingsten liegt hinter uns. Der nächste Feiertag kommt dann nächste Woche am Dienstag. Ich sag's nur mal, falls Sie gerade irgendwie im Alltagsstress sind, zum oh Gott, schon wieder eine Woche. Eine kurze Woche, nächste Woche auch eine verkürzte Woche. Und vielleicht kann Ihnen der Buchtipp ja auch das Warten auf den nächsten Feiertag verkürzen. Bei Verena Amort im Treffpunkt gibt es heute wieder ein interessantes Buch.
1: Genau, wir stellen Ihnen ein Buch vor, das heißt, wie KI dein Leben besser macht. Also es gibt ja seit ChatGPT für die Öffentlichkeit zugänglich gemacht worden ist vor 4 Jahren ganz viele Bücher, die zu dem Thema erschienen ist. Viele sind sehr kritisch, viele sind sehr skeptisch, viele
0: hat auch seine Berechtigung
1: natürlich. Aber die beiden Autoren Dirk von Gehlen und Franz Himpsel nehmen die positiven Seiten der KI her und schauen so ein bisschen, ja, eben wie KI dein Leben besser machen kann. Und darin gibt es 50 Tipps für einen entspannteren Alltag mit der künstlichen Intelligenz.
0: Gut, ob mit oder ohne KI, ich rate Ihnen VA, Verena Amort, das ist auch eine coole Abkürzung. Die macht Ihren Alltag auch besser, wenn Sie jetzt einfach dranbleiben und mit uns gemeinsam hier auf Reise Südtirol, ja, mit viel Musik, mit viel Information diesen Dienstag angehen. Mein Name ist Jutta Wieser. Ich hoffe, dass Sie gut gestartet sind in diesen Dienstag, der sich ja doch sehr wie ein Montag heute angefühlt hat. Und mit solchen Temperaturen, Verena, hast du einen Plan?
1: Im Schatten bleiben.
0: Trinken.
1: Und sich auf das konzentrieren, was man zu tun hat.
0: Oh ja, das ist eine gute Idee. Und nicht zu viel in die Sonne gehen für alle, die es eh schon ein bisschen schwierig haben, vielleicht mit dem eigenen Kreislauf, würde ich jetzt mal vorschlagen. Ansonsten genießen Sie es. Der Sommer ist da. Wir wollen auch hier nicht nur schimpfen, sondern juhu, der Sommer ist da. Und wer weiß, wie lange. Naja, auf jeden Fall mal heute und die Woche schaut es ganz gut aus. Wir hören uns morgen, wenn Sie mögen. Ab 6 bin ich wieder für Sie da.

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1: Der Verein Alzheimer Südtirol will Pflegelotsen zur Unterstützung pflegender Arbeitnehmer einführen. Aus den Ergebnissen der Gemeindewahlen in Italien lässt sich kein Trend erkennen. Das Wetter überwiegend sonnig bei 28 bis 35 Grad. Der Verein Alzheimer Südtirol startet im Sommer eine Informationskampagne für die Einführung von Pflegelotsen in Unternehmen. Sie sollen beratend tätig sein und die Kommunikation fördern. Laut Ulrich Seitz, dem Präsidenten von Alzheimer Südtirol, kann durch das Bindeglied mehr Flexibilität und Verständnis erreicht werden. Seitz sagte im Morgengespräch, dass in Südtirol bis zu 13.000 Arbeitnehmende große Schwierigkeiten haben, Pflege und Beruf zu vereinbaren. Die Bergrettung Hochabtei warnt vor teils winterlichen Verhältnissen im Abstieg bei Bergtouren. Das müsse bei der Tourenplanung berücksichtigt werden, sagte Fabian Oberbacher, der Leiter der Bergrettung Hochabtei zu Rhein Südtirol. Je nach Exposition sei entsprechende Ausrüstung notwendig. Am Pfingstsonntag war eine 23-jährige Frau aus Bologna über eine teils schneebedeckte Rinne 150 Meter Richtung Mittagstal abgestürzt. Es ist das erste Todesopfer am Berg zu Beginn der Sommersaison. Aus den Wahlen in insgesamt 750 italienischen Gemeinden und Provinzhauptstädten lässt sich kein einheitlicher politischer Trend ablesen. Im Norden musste die Lega Verluste hinnehmen. Sie verlor Stimmen an Fratelli d'Italia und an die rechte Bewegung Futuro Nazionale des Generals Roberto Vannacci. Mitte-Links konnte die Wahl in mehreren Gemeinden der Toskana für sich gewinnen. Das Vorhaben, die Mitte-Rechts-Mehrheit in Venedig zu brechen, gelang aber nicht. Die USA haben in der Nacht Raketenstellungen im Iran angegriffen. Außerdem seien iranische Schiffe attackiert worden, die im Bereich der Straße von Hormus Minen legen wollten, erklärte das für die Golfregion zuständige US-Zentralkommando. Iranische Medien berichteten, es habe mehrere Tote gegeben. Das US-Militär machte zunächst keine Angaben zu möglichen Opfern. US-Außenminister Marco Rubio hält trotz der Angriffe ein Abkommen mit dem Iran über einen längeren Waffenstillstand für möglich. Bei schweren russischen Luftangriffen ist laut ukrainischen Behörden im Osten des Landes mindestens ein Mensch getötet worden. 15 weitere wurden verletzt. Ungeachtet russischer Drohungen mit systematischen Angriffen auf Kiew wollen sich die Ukraine und die Vertretung der Europäischen Union in Kiew nicht einschüchtern lassen. Die EU wies russische Aufforderungen zurück, ihr diplomatisches Personal aus der ukrainischen Hauptstadt abzuziehen. In Südtirol gibt es mehrere Arten von Armut. Darauf macht der Dachverband für Gesundheit und Soziales mit dem Netzwerk Armut aufmerksam. Es gäbe die ökonomische Armut, aber auch Armut an Bildung, erklärte Elisa Berger vom Dachverband auf Rhein Südtirol. Geschäftsführer Günther Sommer meinte, Armut sei nicht selbst verschuldet, Umstände könnten dazu führen. Er rief dazu auf, die Scham zu überwinden und das Gespräch zu suchen. Für Bozen und weitere 11 italienische Städte hat das Gesundheitsministerium für heute die zweithöchste Hitzewarnstufe Orange ausgerufen. In der Landeshauptstadt werden bis zu 35 Grad erwartet. Die Bevölkerung und insbesondere ältere Menschen werden aufgerufen, direkte Sonneneinstrahlung zu vermeiden, ausreichend zu trinken und unnötige Anstrengung zu vermeiden. Das Wetter. Es ist im ganzen Land sehr sonnig. Zunächst ist der Himmel wolkenlos. Im Laufe des Nachmittags werden die Quellwolken etwas größer. Die Gewitterneigung steigt aber nur stellenweise an. Die Temperaturen erreichen hochsommerliche 28 bis 35 Grad. Morgen Mittwoch wird es etwas unbeständiger. 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Redaktion Judith Edler.
2: Guten Morgen aus der Landesverkehrsmeldezentrale. Schnelle Straße Mebo. In Richtung Bozen zwischen Gargazon und Filbian staute sich wegen Arbeiten. Brenner Autobahn. Richtung Norden zwischen Bozen Süd und Sterzing LKW-Stau wegen Überlastung. Auch für den Leichtverkehr kann es zu Verzögerungen kommen. Allen unterwegs, gute Fahrt.
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2: Einen schönen guten Morgen an diesem Dienstag, 26. Mai. Ein Dienstag, der sich vielleicht immer noch ein bisschen wie ein Montag anfühlt. Oder Sie sind jetzt um kurz nach neun schon längst wieder im Arbeitsalltag angekommen. Sie haben hoffentlich ein feines Pfingstwochenende hinter sich beim Wandern oder beim Rasten, beim Radfahren oder auch bei der Heuarbeit. Auf jeden Fall mit viel, viel Sonne. Und so geht's auch heute weiter. Wir begleiten Sie durch Ihren Vormittag, mein Kollege Edi Bleibler an der Technik und ich einen schönen guten Morgen.

0: Musik von Sting ist das Fields of Gold. 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Es ist 9:12. Und es ist schon fast 4 Jahre her, dass das US-Forschungsunternehmen OpenAI die Anwendung ChatGPT für die Öffentlichkeit zugänglich gemacht hat. Umgehend war das Thema künstliche Intelligenz da in aller Munde. Die sogenannte KI war in unserem Alltag angekommen und jede Person, die mit PC und Internet ausgerüstet ist, hat seitdem Zugriff. Das bringt es auch mit sich, dass die Zahl der Bücher, die erklären, was künstliche Intelligenz ist und unter Anführungszeichen, warum wir uns davor fürchten müssen, vervielfacht hat. Die Fachautoren Dirk von Gehlen und Franz Himpsel haben jetzt einen anderen Weg gewählt. Dementsprechend heißt ihr Buch »Wie KI dein Leben besser macht. 50 Denkanstöße für einen entspannteren Alltag«. Christoph Bichler stellt es Ihnen vor.
1: Dirk von Gehlen ist bei der Süddeutschen Zeitung für das Thema Innovation zuständig. Der Journalist lebt in München und im Internet. Er plädiert in zahlreichen Büchern über den digitalen Wandel für eine kulturpragmatische Haltung dem Neuen gegenüber. Was in Bezug auf die sogenannte künstliche Intelligenz, kurz KI, heißt, da sie nun schon einmal da ist, wie können wir sie uns am besten zunutze machen? Was kann ein produktiver Umgang mit diesem Instrument sein? Dirk von Gehlen und sein Mitautor Franz Himpsel, Journalist und Philosoph, sehen die KI wechselweise als ein Instrument und einen Werkzeugkasten an, als ein, Zitat, vielfältiges Konglomerat unterschiedlicher Fachdisziplinen, Forschungs- und Anwendungsfelder, von der Objekterkennung über die Robotik und statistische Vorhersagemodelle bis zur Verarbeitung natürlicher Sprache. Zitat Ende. Schon durch diese Aufteilung wird der mutmaßlichen Bedrohung KI etwas von ihrem Schrecken genommen. In dieser Hinsicht sind die beiden Autoren keineswegs blauäugig. Dirk von Gehlen:
2: Ich glaube, dass es sehr, sehr schwer ist, in diesen Umbruchzeiten, in denen wir gerade sind, Beruhigung zu verbreiten in Bezug auf künstliche Intelligenz, indem man sagt, du musst dir da gar keine Gedanken machen. Also wenn das Ziel ist, da muss ich enttäuschen. Ich glaube, was ich aber tun kann, ist zu inspirieren und zu überlegen, was man vielleicht auch für Chancen und für Gestaltungsräume hat, wenn man mit den neuen technischen Möglichkeiten arbeitet. Aber dass da eine Bedrohung da ist und eine sehr starke Veränderung droht, das ist, glaube ich, nicht wegzudiskutieren.
1: Von Gehlen und Himpsel geben in ihrem Buch »Wie KI dein Leben besser macht« auch gewichtige Einwände gegen KI wieder, etwa von dem Historiker Yuval Noah Harari, der Informatikerin Katharina Zweig oder dem Hirnforscher Manfred Spitzer. Aber dann wenden sie sich mit Neugier, Interesse und Forscherlust dem Thema ihres Buches zu, wie kann KI unser Leben besser machen. KI, das muss kein Katastrophenbericht sein, in dem wir Menschen eine passive Rolle spielen. Warum die Begegnung mit dem Werkzeug KI nicht als klassische Heldenreise erzählen, in deren Verlauf wir uns als Menschen verändern und zu neuen Erkenntnissen gelangen? Dirk von Gehlen:
2: Wir haben es in der Hand zu gestalten, wie wir mit diesen Instrumenten umgehen. Und KI ist am Ende ein Instrument. Und wir müssen gucken, wofür wir es wie einsetzen. Und da lernen wir gerade.
1: Und wir, Leserinnen und Leser, lernen mit Ihnen. In kurzen Kapiteln gehen die beiden Autoren näher auf ein bestimmtes Thema ein, zum Beispiel was die vielfältigen Interaktionsmöglichkeiten mit KI betrifft. Am jeweiligen Kapitelende gibt es eine freundliche Empfehlung, irgendetwas doch mal selbst auszuprobieren. Dabei teilen Dirk von Gehlen und Franz Himpsel immer wieder die eine oder andere persönliche Erfahrung mit uns. Soll die Arbeit mit KI gut sein? Tja, auf uns Menschen kommt es an. Wie können wir mit vermeintlich dummen Fragen immer bessere Antworten von der KI bekommen? Wie erzeugen wir Prompts, also Aufgabenstellungen für die KI, damit wir genau das bekommen, was wir möchten? Wie können wir bessere KI-Texte verfassen? In einem längeren Abschnitt untersuchen von Gehlen und Himpsel das, was Intelligenz ausmacht. Und unter der Überschrift »Mensch bleibt Mensch« befassen sie sich mit dem, was denn nun eigentlich menschlich ist und uns von der KI, die uns in manchen Bereichen täuschend echt nachahmt, unterscheidet.
0: Das Sachbuch »Wie KI dein Leben besser macht« von Dirk von Gehlen und Franz Himpsel ist im Kösel Verlag erschienen. Es bietet 50 Denkanstöße für einen entspannteren Alltag.

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0: Guten Morgen aus der Landesverkehrsmeldezentrale. Schnelle Straße Mebo. In Richtung Bozen zwischen Gargazon und Philbian staute sich wegen Arbeiten. Brenner Autobahn. Richtung Norden zwischen Bozen Süd und Sterzing Lkw-Stau wegen Überlastung. Auch für den Leichtverkehr kann es zu Verzögerungen kommen. Allen unterwegs, gute Fahrt.
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2: Viel Sonne gibt es heute den ganzen Tag. Das ist ideales Heuwetter oder auch Schwimmbadwetter für alle, die Zeit haben. Die meisten großen Freibäder in Südtirol haben ja schon geöffnet. Die letzten öffnen spätestens am kommenden Wochenende. Zunächst scheint heute die Sonne von einem wolkenlosen Himmel. Am Nachmittag tauchen dann die einen oder anderen größeren Quellwolken auf. Aber es wird trocken bleiben. Die Temperaturen sind hochsommerlich. Die Maximalwerte, die liegen so zwischen 28 und 35 Grad.

0: Er nimmt uns mit übers Meer oder über den kühlen See. Christopher Cross mit Sailing. Zuerst war da ein Zufallsfund im Keller der Familie und daraus wurde ein Leben. Alexander Schwabel aus Lana ist beruflich Schlosser. Privat ist er ein leidenschaftlicher Sammler. Er hat das, was viele als Hobby abtun würden, zu einer echten Leidenschaft gemacht. Seit 35 Jahren sammelt Alexander Schwabel nunmehr, erforscht und bewahrt. Und zwar Artefakte aus dem Ersten und Zweiten Weltkrieg. Herausgekommen ist dabei eines der außergewöhnlichsten Privatmuseen Südtirols, das auch besichtigt werden kann. Mit Alexander Schwabel hat Karin Durecker gesprochen, denn sein Museum hat kürzlich seinen 35. Geburtstag gefeiert. Sie hat ihn telefonisch in der privaten Museumsstube angetroffen.
1: Das Museum ist mittlerweile größer als nur diese eine Stube. Welche sind das denn für Räumlichkeiten, Alexander?
2: Das Museum befindet sich unten im Keller. Und der ganze Keller ist eigentlich jetzt inzwischen Museum geworden. Die Museumsstube ist nicht öffentlich zugänglich, das ist 20 Stuben, sind auch privat halt. Es sind zwar ein Haufen alte Gegenstände drinnen, landwirtschaftliche Gegenstände, eine recht umfangreiche Sammlung an Petroleumlampen und Futter und so Sachen, ein großer Tisch. Und der Rest vom Keller ist halt inzwischen Museum geworden, ja.
1: Aber das sind Ihre privaten Räumlichkeiten, wo das Ganze entstanden ist. Habe ich das richtig verstanden?
2: Ja, das ist mein Raum, ja.
1: Ihr daheim. Und genau in diesem Keller, war das dann auch dieser Keller, wo Sie damals zufällig diesen Fund gemacht haben? Erzählen Sie doch mal.
2: Ja, ich habe 99 Weihnachtsurlaub, wollte den Keller rausräumen, weil er war komplett zugestopft mit Material, also zwischen ausrangierten Divan und x Holzsteigen mit etwas drin und dann angefangen zu trümpeln und bin eigentlich erst zusammen draufgekommen, dass im zweiten Raum drin ein Fenster ist, ein Kellerfenster, aber so zugestopft der Keller ist, und man wusste, dass es ein Kellerfenster ist. Und genau in dem zweiten Raum, in dem ganzen Chaos drinnen, ist nachher ein ganz eigenartiges Hemd zum Vorschein gekommen. Grüner Stoff, grob gewebter grüner Stoff und vor allem auffallend die Kartonknöpfe, also Presskartonknöpfe. Und dann bin ich mit einem Hemd zu Rom gegangen und sage sie, und dann sagt sie so ganz so, und so ganz so logisch eigentlich, ja, wer macht Hemd? Ja, was hat denn so ein Blinz da zu suchen? Und dann hat sich halt im Erzählen herausgestellt, dass die Oma noch 10 Stunden zurück, Marmeladefabrik zurück, nach dem Feierabend noch ist in Oberlahnhei, in einem Bauernhof, wo eben deutsches Militär stationiert war, ab 1944 im Herbst haben wir ja komplett Lahn besetzt gehabt mit deutschem Militär, aufgrund von Rückzug der Heeresgruppe C, der ja von Italien auch ist, weil ja die Alliierten nachgerückt sind. Und dann hat sie eben für die deutschen Soldaten die Wäsche gewaschen. Und im Gegenzug Traubenzucker und, wenn es ganz gut gegangen ist, hier und da mal ein Konservenfleisch gekriegt und das war ja freilich Sams Highlight. Und dann hat sie Sam die Wäsche gewaschen und wollte nach 45. Krieg aus gewesen.

0: Die Soldaten seien oder in alliierte Gefangenschaft, Kriegsgefangenschaft geraten, oder sie seien, haben sich mit Zivilkleidern ausgetauscht oder probiert, Zivilgewand zu kriegen und die Uniform liegen lassen und seien Richtung Heimat. Und da war jede Menge Uniform und Uniformteile und die Bevölkerung hat sich logisch darum bedient und die Mama, die Oma logisch auch. Und sie seien der Heimat heimgekommen. Der Opa hat sie nachher zum Arbeiten umgelegt. Im Weihnachten ist er gleich gewesen, ob der schon Wehrmacht Heimat umgehabt hat, aber nicht zum Rebenspritzen. Und das war eine Heimat, hat einfach die Jahrzehnte überdauert und durch Zufall findet er das und das war nachher.
1: Die Initialzündung.
0: Obwohl die Initialzündung, obwohl mich schon allem Geschichte interessiert hat, aber bald nachher man das Heimat in die Hände tauscht, nein, das gibt's ja nicht. Das ist ja.
1: Ich wollte gerade fragen, Alexander, man merkt natürlich, und ich weiß auch, Sie haben mittlerweile mehrere Publikationen herausgebracht, mehrere Bücher geschrieben, Sie haben sich an diversen Ausstellungen beteiligt. Sie haben gesagt, die Leidenschaft oder das Interesse für Geschichte war schon da, aber das hat sich dann wahrscheinlich peu à peu angesammelt weiter bei Ihnen.
0: Ja, freilich, das ist, weil man sammelt, man kann nicht sammeln, ohne zu wissen, was man sammelt. Nach seinem Erlöster Unmengen an Fachbüchern kommen mit der Zeit, den man nachher gelesen hat, logisch, mit anderen Sammlern in Kontakt gekommen und so gibt sich das halt.
2: Alexander Schwabel hat noch erzählt, dass mittlerweile auch Menschen zu ihm kommen, die ihm Gegenstände und Kleidung aus der Zeit der zwei Weltkriege vorbeibringen, eben weil sie sie hier gut aufgehoben wissen. Das Museum ist in Lana im Binderweg Nummer 3 zu finden, aber Sie müssten sich vorab einen Besichtigungstermin ausmachen mit Alexander Schwabel. Das kann man per E-Mail machen, am besten unter dieser Adresse kleines.museum@gmail.com. Schulen können sich auch anmelden, aber eben natürlich auch Privatpersonen. Hier noch einmal die Mailadresse für das kleine Museum Lana, in dem es Gegenstände, Kleidung, Artefakte aus dem Ersten und Zweiten Weltkrieg zu sehen gibt. kleines.museum@gmail.com.

0: Falco mit Kann es Liebe sein? Sie hören den Treffpunkt auf Rai Südtirol um 8:08. In gut 3 Wochen geht das heurige Schuljahr zu Ende. Das heißt, diese Woche gibt's noch einiges zu tun für Schülerinnen und Schüler. Die letzten Noten müssen noch eingeholt werden. Die letzten Tests und Prüfungen stehen noch an. Und dort, wo es die Protestmaßnahmen der Lehrer und Lehrerinnen erlauben, auch das eine oder andere Eis. Ja, aber zuvor befasst sich der Landtag noch mit dem Bildungsomnibus. Die SVP hat die Eckpunkte dieses Sammelgesetzes bereits gut geheißen. Aber was ändert sich damit? Darüber diskutiert Christian Bassani heute mit seinen Gästen in Pro und Contra.
1: Ja, die Schule blickt in Südtirol auf ein wirklich bewegtes Jahr zurück mit den vielen Diskussionen rund um die Lehrergehälter und den entsprechenden Protestmaßnahmen. Das Bildungsressort hat ja in den vergangenen Monaten den sogenannten Bildungsdialog durchgeführt. Lehrpersonen konnten Verbesserungsvorschläge vorbringen, aber auch Probleme aufzeigen. Noch bevor also das Unterrichtsjahr offiziell zu Ende geht, wird sich der Landtag mit dem sogenannten Bildungsomnibus befassen. Die SVP als stärkste Regierungspartei hat dieses Gesammelgesetz ja bereits gut geheißen. 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
1: Der Verein Alzheimer Südtirol will Pflegelotsen zur Unterstützung pflegender Arbeitnehmer einführen. In Großbritannien und Frankreich werden Rekordtemperaturen gemessen. Das Wetter überwiegend sonnig bei 28 bis 35 Grad. Der Verein Alzheimer Südtirol startet im Sommer eine Informationskampagne für die Einführung von Pflegelotsen in Unternehmen. Sie sollen beratend tätig sein und die Kommunikation fördern. Laut Ulrich Seitz, dem Präsidenten von Alzheimer Südtirol, kann durch das Bindeglied für Betrieb und pflegende Angehörige mehr Flexibilität und Verständnis erreicht werden. Seitz sagte im Morgengespräch, dass in Südtirol bis zu 13.000 Arbeitnehmende große Schwierigkeiten haben, Pflege und Beruf zu vereinbaren. Südtirol und die Provinz Trient arbeiten im Bereich Arbeitssicherheit künftig stärker zusammen. Arbeitslandesrätin Magdalena Amhof und ihr Amtskollege Achille Spinelli unterzeichneten ein Einvernehmensprotokoll mit gezielten Maßnahmen. Es sieht Maßnahmen in den Bereichen Prävention und Kontrollen zum Schutz der Gesundheit am Arbeitsplatz vor. Ziel ist, die Anzahl der Arbeitsunfälle zu senken. In Großbritannien und Frankreich sind Hitzerekorde für den Monat Mai gefallen. In Heathrow, in der Nähe der britischen Hauptstadt London, wurden gestern 33,5 Grad gemessen. Der bisher heißeste Tag im Mai war 1922 und dann erneut 1944 mit jeweils 32,8 Grad verzeichnet worden. Auch Frankreich erlebte gestern den heißesten Tag im Mai seit Beginn der Aufzeichnungen. Für heute werden noch höhere Temperaturen erwartet. Aus den Wahlen in insgesamt 750 italienischen Gemeinden und Provinzhauptstädten lässt sich kein einheitlicher politischer Trend ablesen. Im Norden musste die Lega Verluste hinnehmen. Sie verlor Stimmen an Fratelli d'Italia und an die rechte Bewegung Futuro Nazionale des Generals Roberto Vannacci. Mitte-links konnte die Wahl in mehreren Gemeinden der Toskana für sich gewinnen. Das Vorhaben, die Mitte-Rechts-Mehrheit in Venedig zu brechen, gelang aber nicht. Die USA haben in der Nacht Raketenstellungen im Iran angegriffen. Außerdem seien iranische Schiffe attackiert worden, die im Bereich der Straße von Hormus Minen legen wollten, erklärte das für die Golfregion zuständige US-Zentralkommando. Iranische Medien berichteten, es habe mehrere Tote gegeben. Das US-Militär machte zunächst keine Angaben zu möglichen Opfern. US-Außenminister Marco Rubio hält trotz der Angriffe ein Abkommen mit dem Iran über einen längeren Waffenstillstand für möglich. In Südtirol gibt es mehrere Arten von Armut. Darauf macht der Dachverband für Gesundheit und Soziales mit dem Netzwerk Armut aufmerksam. Es gebe die ökonomische Armut, aber auch Armut an Bildung, erklärte Elisa Berger vom Dachverband auf Freie Südtirol. Geschäftsführer Günther Sommier meinte, Armut sei nicht selbst verschuldet, Umstände könnten dazu führen. Er rief dazu auf, die Scham zu überwinden und das Gespräch zu suchen. Die Bergrettung Hochabtei warnt vor teils winterlichen Verhältnissen im Abstieg bei Bergtouren. Das müsse bei der Tourenplanung berücksichtigt werden, sagte Fabian Oberbacher, der Leiter der Bergrettung Hochabtei, zu Rai Südtirol. Je nach Exposition sei entsprechende Ausrüstung notwendig. Das Wetter. Es ist im ganzen Land sehr sonnig. Im Laufe des Nachmittags werden die Quellwolken etwas größer, die Gewitterneigung steigt aber nur stellenweise an. Die Temperaturen erreichen hochsommerliche 28 bis 35 Grad. Morgen Mittwoch wird es etwas unbeständiger. 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Redaktion Judith Edler.
2: Einen schönen Vormittag aus der Landesverkehrsmeldezentrale. Ich bin Deborah Gärtner. Brenner Autobahn. In Richtung Norden zwischen Neumarkt und Sterzing LKW-Stau wegen Überlastung. Auch für den Leichtverkehr gibt es Probleme. Auf der Pustertaler Staatsstraße in Richtung Brixen zwischen Oberfintel und Schaps Stau wegen Überlastung. Auf der Finchgauer Staatsstraße zwischen Kastelbell und Schaars Stau wegen einer Baustelle. Allen unterwegs eine angenehme und sichere Fahrt.
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3: Fein, dass Sie Reiß-Südtirol hören. Ja, warm ist es heute. Jetzt am Vormittag sind es schon 25 Grad in Bozen, 22 Grad in St. Martin-Passeier. Und immerhin 20 Grad sind es an Orten, die normalerweise als Sommerfrische gelten, nämlich in St. Walburg-Ulden und auch in Sexten. Macht Ihnen diese erste große Hitze eigentlich zu schaffen oder mögen Sie es?
4: Mir passt es voll. Ich arbeite in Freiden mit der Sonne und mit dem Wetter, aber mir passt und mir ist lieber so das Wetter in der Früh ausstehen, kurze Hose, kurzes Leibele und dann so stark in den Tag rein.
3: Ja gut so, weil ändern können wir es sowieso nicht. Allerdings sollten Sie bei dieser ersten Hitze gut auf sich aufpassen, wie auch der Zivilschutz rät. Wenn es irgendwie geht, die heißesten Sonnenstunden im Freien meiden, viel trinken, nach dem Lüften daheim wieder die Rollläden schließen und so weiter. Aber das wissen Sie ja alles selber schon. Wie immer Ihr Tag ausschaut, draußen oder drinnen, wir begleiten Sie gerne gleich mit Felicita von Albano und Romina Power. Und jetzt mit Andrew Gold mit

0: In einigen Pfarrgemeinden wurde jetzt am Pfingstwochenende die Firmung gefeiert. Besonders eindrücklich gestern im Sarntal zum Beispiel, vielleicht haben Sie es in der Tagesschau gesehen, mit 70 Firmlingen und fast alle in Tracht. Ja, und vielerorts wurden die Gottesdienste feierlich gestaltet von Kirchenchören und Musikkapellen. Früher war da noch einiges anders zu Pfingsten. Früher hat nämlich in einigen Kirchen das Schwingen der Pfingsttaube als Symbol des Heiligen Geistes, der von oben kommt, Tradition gehabt. Auch in der Pfarrkirche von Kaltern. Unser Kollege Roman Drescher ist ein waschechtes Kalterer Herrgottskind und erzählt dazu eine Geschichte, die er schon von seinem Vater erzählt bekommen hat.
1: Ein Farmer hat sich während der Messe, während dem Hochamt, von oben her ein Taub bewegt. Wieder ein hölzerner Taub. Einer musste unter Dach von der Kirche gehen. Und dann ist ein Loch gewesen im Oberboden von der Kirche. Und dann hat er bei einem Schnierl oder bei einem Sälele eine Taube angelassen, die Hilzerne. Und da hat sie zu schwingen angehabt. Alleweil rund um und um. Und freilich, das ist noch einmal ein Spitzbue gewesen oder ein Lausbue. Man weiß es nicht genau. Und der ist so flink gewesen, dass er genau getroffen hat, die Herch. Und auf der linken Seite, wo allem die Frauen gesessen sind oder gestanden oder kniet, dann hat er den wuschen, der den höchsten Hut auch gehabt hat. Und bums hat es den Hut umgehaut, weit um. Und natürlich mit der Andacht muss es nachher vorbei gewesen sein. Was in Lausburg passiert ist, wissen wir nicht. Jedenfalls, ich habe es selber nicht mehr erlebt. Der Vater hat ihm gesagt, er ist so ein Bub gewesen, also nicht ein Bibel, ein Bub. Dann müsste es gewesen sein in den 30er Jahren. Und das hat nach dem Krieg bald einmal auch gehört.
0: Ja, die älteren Jahrgänge unter Ihnen, erinnern Sie sich vielleicht noch an diesen Brauch der Taube, die als Symbol des Geistes immer zu Pfingsten im Innenraum der Kirche geschwungen wurde. Eigentlich wäre es interessant zu wissen, ob es das irgendwo in Südtirol noch gibt, diese Tradition. Wenn Sie was darüber wissen, erzählen Sie es uns gerne in einer Sprachnachricht an unser Studio-Handy 338 63 9 73 09. Das ist die Nummer. Am besten speichern Sie sich gleich ein. Hier noch einmal 338 63 9 73 09.

0: Fresh von Cool and the Gang. Beides, fresh und cool, können wir heute gut gebrauchen. Ihnen einen feinen Vormittag mit drei Südtirol. Dominik Unterdiener, Jahrgang 1988, ist in Reischach aufgewachsen und lebt seit seinem Studium in Innsbruck, wo er als Dozent, Regisseur, Schauspieler und Autor tätig ist. Unter anderem schreibt Dominik Unterdiener Mundartgedichte wie dieses hier.
1: 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Beim Zebra-Ibogieren streift dein Örmel meinen und mir kämmen auf Mittelstrich zu Stirn. Entschuldigung, die Ampel schaltet auf Rot. Passt schon, meinst du, und rannst die her, ohne mir umzuschauen. Links und rechts fahren bei uns die Autos vorbei. Aus Angst hänge mein kleinen Finger bei deinem in. Bitte wart, bitte gern. Wie gewöhnlich, vergärt's.
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0: Einen schönen Vormittag aus der Landesverkehrsmeldezentrale. Ich bin Deborah Gärtner. Brenner Autobahn. In Richtung Norden zwischen Neumarkt und Sterzing LKW-Stau wegen Überlastung. Auch für den Leichtverkehr gibt es Probleme. Auf der Pustertaler Staatsstraße in Richtung Brixen zwischen Oberfintel und Schaps Stau wegen Überlastung. Auf der Finchgauer Staatsstraße zwischen Kastelbell und Schaars Stau wegen einer Baustelle. Allen unterwegs eine angenehme und sichere Fahrt.
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2: Ja, auch heute ist es hochsommerlich. Im ganzen Land scheint die Sonne. Zunächst ist der Himmel wolkenlos. Im Laufe des Nachmittags werden die Quellwolken im Vergleich zu gestern, vorgestern zwar etwas größer. Die Gewitterneigung, die steigt aber nur leicht an. Die Temperaturen erreichen hochsommerliche Werte zwischen 28 und 35 Grad. Etwas labiler wird es dann morgen Mittwoch, da tauchen größere Wolken auf. Im Lauf des Tages regnet es auch stellenweise und auch das eine oder andere Gewitter kann morgen niedergehen. Und am Donnerstag, da wird es dann wieder sehr sonnig und warm.

Musik aus Südtirol war das von Tracy Merano. Sie hören den Treffpunkt. Musik aus Südtirol war das von Tracy Merano. Sie hören den Treffpunkt. Es ist gleich.

0: seine Seilbahn bekommen hat. Noch heute ist die Seilbahn der schnellste Weg von Föhrern hinunter ins Tal nach Burgstall. Keiner weiß das so gut wie Oswald Innerhofer. Er war viele Jahre leitender Maschinist und er kennt die Geschichte der Föhrner Seilbahn bestens.
1: Die erste Materialseilbahn ist 1910 in Betrieb gegangen. Vorher, wenn jemand in Tal etwas zu tun gehabt hat, musste er zu Fuß Berg und Tal machen.
0: Pendlerinnen, aber auch Schüler und Touristen nutzen die Seilbahn regelmäßig, bis dann die Straße gebaut wurde.
1: Wenn noch die Straße gekommen ist, 1988, 1989, hat die Seilbahn sehr an Wert angenommen momentan. Und damals ist wirklich die Situation so gewesen, dass sie fast aufgelassen gewesen ist.
0: Wer also vom Etschtal hinauf auf den Tschöckelberg möchte, der kann die Föhrner Seilbahn nutzen. Überhaupt sind Seilbahnen ein sehr gutes Fortbewegungsmittel, vor allem dann, wenn es darum geht, eine Wanderung auszusuchen, bei der man die Höhenmeter, sei es rauf als runter, schwebend hinter sich bringt. Man kann es ja manchmal eben etwas gemütlicher angehen. Und 40 solcher gemütlicher Seilbahnwanderungen hat Bergführer Christian Ladurner in seinem Buch zusammengefasst. Seilbahnwandern in Südtirol, 40 Seilbahnfahrten zu traumhaften Panoramawanderungen, heißt das Buch, das übrigens ja auch in jedem Rucksack Platz hat. Sie können das Buch jetzt bei uns gewinnen unter dieser Nummer 83x0 144 77. Es geht also um das Buch Seilbahnwandern in Südtirol, 40 Seilbahnfahrten zu traumhaften Panoramawegen. Die Nummer zum Mitmachen und Gewinnen ist diese hier, 83x0 144 77.

0: mit der Seilbahn hoch hinaufschweben in die Sommerfrische und von dort aus eine Runde wandern oder spazieren. Das kann man fast überall in Südtirol machen und gut zusammengefasst hat diese Seilbahnwanderungen der Bergführer Christian Ladurner in seinem Buch. Da geht es um 40 Seilbahnfahrten zu traumhaften Panoramawegen. Unter anderem sind auch einige Touren im Finchgau mit dabei und die dürften jetzt Erika interessieren. Einen schönen Gruß nach Cengels. Guten Morgen.
1: Guten Morgen.
0: Erika, haben Sie sowas schon mal probiert, auch eben mit Seilbahnen zu fahren, um dann zu einer Wanderung zu starten?
1: Ja.
0: Bequem, oder?
1: Bequem, ja.
0: Wenn man sich die Höhenmeter sparen kann, sei es rauf als runter, oder? Manche sagen ja, rauf geht's besser zu Fuß als runter. Wie ist denn das bei Ihnen?
1: Also, bei mir geht's rauf besser, ja.
0: Wie runter?
1: Wie runter.
0: Da würde dann die Seilbahn die Knie schonen, sagen wir es mal so.
1: Ja, genau.
0: So ist es. Erika, noch kurz zum Wetter heute in Cengels. Haben Sie es schon zu heiß oder geht's bei Ihnen?
1: Ja, es wird jetzt schon sehr warm.
0: Sehr warm jetzt am Vormittag schon, oder?
1: Ja.
0: Mhm.
1: Ja.
0: Gut, dann hoffe ich, dass Sie nicht zu warm kriegen und ich hoffe auch für Sie, dass Sie unser Buch gewinnen. Es geht darum, wie gesagt, um diese Seilbahnwanderung und ich habe vorher einen kurzen Ausschnitt gebracht zur Geschichte der Seilbahn Burgstall-Föhran und dabei bleiben wir noch kurz, Erika. Was ist denn, glauben Sie, in Föhran ein ganz beliebter Aussichtspunkt und auch ein Ausflugsziel? Ist das das Knottenkino oder ist das der Felixer Weiher oder ist es die Chemnitzer Hütte? Da brauche ich gar nicht alle drei sagen. Das Knottenkino in Föhran, toller Punkt. Ich weiß nicht, ob Sie schon da waren. Ganz toller Aussichtspunkt, um die Bergwelt zu genießen und auch ein bisschen die Sommerfrische. Gut, Erika. Wir schicken Ihnen das Buch gerne zu und wünschen Ihnen noch einen feinen Tag heute.
1: Danke Ihnen auch. Vielen Dank. Danke.

0: WhatsApp, fragen sich die Four Non-Blondes. Und WhatsApp, also was ist los, fragen wir uns auch. Noemi Bonnell hat die Antworten drauf.
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2: In Bozen steht der nächste Moon Talk an, eine von Franz Lab kuratierte Dialogreihe, diesmal in Zusammenarbeit mit dem Kids Culture Club. Zu Gast ist der aus Brixen stammende Designer und Künstler Lukas Zanotto, heute in Helsinki zu Hause und international für seine spielerischen, abstrakten und experimentellen Arbeiten bekannt. Sein visuelles Universum verbindet Formen, Farbe und Humor, von Animationen über kinetische Skulpturen bis hin zu Installationen. Bewegung, Rhythmus und Ironie prägen eine minimalistische, aber einfallsreiche Ästhetik, die Vergnügen und Nachdenken zugleich auslöst. Im Laufe seiner Karriere arbeitete er mit Marken wie Hermes, Apple, Google, Amazon und YouTube zusammen und wurde für sein Werk international ausgezeichnet. Im Gespräch mit Katharina Volker, Architektin, Kulturvermittlerin und Co-Vorsitzende der Architekturstiftung Südtirol, gewährt Zanotto Einblicke in seine Welt. Beginn um 19 Uhr im Parkhotel Mondschein. Alter Tensione, das Experiment, erzählt die Geschichte zweier Familien. Einer italienischsprachigen in Rom und einer deutschsprachigen in der Nähe von Bozen. Es sind zwei weit voneinander entfernte Familien, doch vor dem Hintergrund des aufkommenden Südtiroler Terrorismus im Jahr 1965 werden sie beide zu Figuren eines Spiels, das sie auf unterschiedliche Weise zu Opfern von Strategien der höchsten Ebenen der nationalen und internationalen Politik macht. Das Theater, eine Zusammenarbeit zwischen dem Theater in der Altstadt und dem Controtempo Teatro aus Bozen, ist eine Fortsetzung der 2023 mit dem Stück L'Armadio di Schande angefangenen historischen Erarbeitung der lokalen und nationalen Geschichte im 20. Jahrhundert und wird heute um 20 Uhr im Theater in der Altstadt Meran aufgeführt. Der Pianist, Dirigent und Komponist Michael Plietnev gastiert heute in Eppan und präsentiert ein Programm, das seine ganze künstlerische Bandbreite zeigt. Plietnev gehört zu den markantesten Persönlichkeiten der internationalen Musikszene, bekannt für seine virtuose Technik, seine eigenständigen Interpretationen und seine stilistische Vielseitigkeit. Nach Eppan kommt er mit Werken von Bach, Grieg und der fantastischen Kreisleriana von Robert Schumann. Ein Highlight, das Klassikfans nicht verpassen sollten. Das Konzert beginnt um 20 Uhr im Kultursaal von St. Michael, Eppan.

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1: Nach Unfall mit Fahrerflucht wird gegen eine Frau aus Chelms ermittelt. In Großbritannien und Frankreich werden Rekordtemperaturen gemessen. Das Wetter überwiegend sonnig bei 28 bis 35 Grad. Eine 29-jährige Autolenkerin aus Chelms ist wegen Fahrerflucht in Untersuchungshaft genommen worden. Die Frau wird beschuldigt, auf der Gampenpassstraße in Lana mehrere Fahrzeuge überholt und ein Motorrad angefahren zu haben. Der 53-jährige Motorradlenker stürzte und zog sich leichte Verletzungen zu. Die Frau soll sich vom Unfallort entfernt haben, ohne Hilfe zu leisten. Der Motorradfahrer hatte angehalten, um Fußgängern das Überqueren der Fahrbahn zu ermöglichen. Mit Hilfe von Augenzeugen und der Auswertung von Bildern der Überwachungskameras wurde die Identität der Frau ermittelt. Sie stellte sich 3 Stunden nach dem Unfall den Behörden. Südtirol und die Provinz Trient arbeiten im Bereich Arbeitssicherheit künftig enger zusammen. Arbeitslandesrätin Magdalena Amhof und ihr Amtskollege Achilles Pinelli unterzeichneten ein Einvernehmensprotokoll mit gezielten Maßnahmen. Der Schwerpunkt liegt auf Prävention und Kontrollen zum Schutz der Gesundheit am Arbeitsplatz. Ziel ist, die Anzahl der Arbeitsunfälle zu senken. In Großbritannien und Frankreich sind Hitzerekorde für den Monat Mai gefallen. In Heathrow, in der Nähe der britischen Hauptstadt London, wurden gestern 33,5 Grad gemessen. Der bisher heißeste Tag im Mai war 1922 und dann erneut 1944 mit jeweils 32,8 Grad verzeichnet worden. Auch Frankreich erlebte gestern den heißesten Tag im Mai seit Beginn der Aufzeichnungen. Für heute werden noch höhere Temperaturen erwartet. Bei israelischen Luftangriffen im Libanon sind nach libanesischen Angaben 12 Menschen getötet worden. Bei den Angriffen auf einen Ort im Südosten des Landes habe es bei mindestens 8 Angriffen weitere Verletzte gegeben, meldete die staatliche Nachrichtenagentur. Das israelische Militär gab an, die Berichte zu prüfen. Israels Ministerpräsident Benjamin Netanyahu hatte gestern Abend angekündigt, die Angriffe gegen die Hisbollah zu verstärken. US-Außenminister Marco Rubio hält trotz der jüngsten Angriffe seines Landes auf den Iran ein Abkommen mit Teheran über ein Ende des Krieges weiterhin für möglich. Bei einem Besuch in Indien verwies Rubio auf die im Laufe des heutigen Tages geplanten Verhandlungen in Katar. In der Nacht attackierten die USA Raketenstellungen im Südiran und Boote im Bereich der Straße von Hormus, die dort Minen legen wollten. Der Verein Alzheimer Südtirol startet im Sommer eine Informationskampagne für die Einführung von Pflegelotsen in Unternehmen. Sie sollen beratend tätig sein und die Kommunikation fördern. Laut Ulrich Seitz, dem Präsidenten von Alzheimer Südtirol, kann durch das Bindeglied für Betrieb und pflegende Angehörige mehr Flexibilität und Verständnis erreicht werden. Seitz sagte im Morgengespräch, dass in Südtirol bis zu 13.000 Arbeitnehmende große Schwierigkeiten haben, Pflege und Beruf zu vereinbaren. In Südtirol gibt es mehrere Arten von Armut. Darauf macht der Dachverband für Gesundheit und Soziales mit dem Netzwerk Armut aufmerksam. Es gebe die ökonomische Armut, aber auch Armut an Bildung, erklärte Elisa Berger vom Dachverband auf Rhein-Südtirol. Geschäftsführer Günther Sommia meinte, Armut sei nicht selbst verschuldet. Umstände könnten dazu führen. Er rief dazu auf, die Scham zu überwinden und das Gespräch zu suchen. Das Wetter. Es ist im ganzen Land sehr sonnig. Im Laufe des Nachmittags werden die Quellwolken etwas größer. Die Gewitterneigung steigt aber nur stellenweise an. Die Temperaturen erreichen hochsommerliche 28 bis 35 Grad. Morgen Mittwoch wird es etwas unbeständiger. 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
2: Aus der Landesverkehrsmeldezentrale begrüßt Sie Barbara Widot. Auf der Brenner Autobahn in Richtung Norden zwischen Bozen Süd und Brixen LKW-Stau. Sowie immer in Richtung Norden zwischen Neumar und Bozen Süd 4 Kilometer Stau wegen starken Verkehrs. Auf der Finchgauer Stadtstraße zwischen Latsch und Kastelbell Kolonnenverkehr und Stau wegen Arbeiten. Auf der Stadtstraße bei Pontives Einbahnregelung wegen Asphaltierungsarbeiten. Gute Fahrt!
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4: Fein, dass Sie uns mit dabei haben an diesem hochsommerlichen Dienstagvormittag. Ja, es ist heiß und manche Gemeinden wie Kurtatsch zum Beispiel haben schon zum Wassersparen aufgerufen. Einige Tipps dazu bekommen Sie von uns im Treffpunkt um 11:45. Und inzwischen haben wir gute Musik für Sie, jetzt gleich von Julian Lennon. Too late for goodbyes. Das ist Reise Tirol. Ihnen einen feinen Vormittag.

0: Es ist einer der höchsten Töne der Popmusik. Kate Bush, die in diesem Wuthering Heights das hohe Fis singt. Ja, so hoch hinauf kommen nicht allzu viele. Das ist der Treffpunkt auf Reis Südtirol. Es ist jetzt 11:15. Vielleicht geht es Ihnen auch so. Über Vorsorge reden wir nicht ganz so gern. Vor allem dann nicht, wenn es um Krankheiten, um schwere Zeiten oder gar um den Tod geht. Vieles schieben wir lieber auf später. Doch genau dann stehen Angehörige oder Freunde vor schwierigen Fragen. Sie möchten helfen, wissen aber häufig nicht, was erwünscht ist oder wie sie handeln sollen. Wer früh Wünsche ausspricht, Dinge ordnet und Entscheidungen festhält, der kann anderen, die ihm lieb sind, viel Unsicherheit und Belastung ersparen. Aber nicht nur das, auch dem eigenen Leben gibt rechtzeitige Vorsorge Halt. Hubert Ecker hat sich mit einem Experten getroffen und darüber gesprochen, welche Form der Vorsorge vielen Menschen bekannt sind und welche neuen Bereiche in den letzten Jahren dazugekommen sind.
1: Das Thema Vorsorge für den Ernstfall wird im Alltag oft unterschätzt. Vielfach wird es einfach aufgeschoben. Welche Bereiche uns vertraut sind und welche hinzukommen, erklärt Johannes Martetschläger, Experte für internationales Zivil- und Strafrecht.
2: Im öffentlichen Bewusstsein am meisten präsent ist eigentlich das Testament. Das ist uns von alters her bekannt. Das ist eine Form der Verfügung über den Tod hinaus, um etwaige Streitigkeiten unter möglichen Erben auch auszuschließen und das schon bei Lebzeiten zu regeln. Das ist eine sehr entlastende Funktion für alle Beteiligten. Im medizinischen Bereich ist vielleicht auch noch zu betonen, dass mit einer Patientinnenverfügung ich bestimmen kann, welche lebensrettenden oder lebensverlängernden Maßnahmen ich für mein Leben konkret angewendet wissen will. Und die Ärzte und Ärztinnen, die mich behandeln, müssen sich daran halten. Es entlastet aber auch sowohl die Angehörigen bei der Entscheidung, welche Maßnahmen sie dann dort anwenden sollen oder nicht im Ernstfall.
1: Besonders in jungen Jahren scheinen Eventualitäten und Ernstfälle weit weg zu sein und kaum etwas mit dem eigenen, selbstbestimmten Leben zu tun zu haben.
2: Weil ich damit konkret mit medizinischen Fragen, aber auch mit rechtlichen Fragen konfrontiert bin und ich dazu auch immer die Hilfe von professioneller Seite annehmen muss.
1: Fachkundige Beratung kann dabei helfen, passende Lösungen zu finden, Fehler zu vermeiden und dafür zu sorgen, dass das, was einem persönlich wichtig ist, auch im Ernstfall wirklich berücksichtigt wird.
2: Zuerst einmal muss ich mir selbst überlegen, was will ich in jenen Fällen, die mir unangenehm sind. Man kann zu einem Anwalt gehen, man kann zu einem Notar gehen. Es gibt auch Vereine, die sich mit Vorsorge beschäftigen und sich dort Auskünfte zu holen. Und was unumgänglich wichtig ist, ist auch das Gespräch mit nahen Angehörigen und Freundinnen und Freunden darüber, weil es dort in diesem Kreis auch unter Umständen Leute gibt, die dann im Ernstfall für mich da sein sollten.
1: Wer im familiären Umfeld und im Freundeskreis das Thema Vorsorge aktiv anspricht und Unterstützung anbietet, kann damit rechnen, im Ernstfall auch selbst nicht allein dazustehen.
3: Wenn man mal in einem gewissen Alter ist, wäre es sicher nicht schlecht, wenn man da jemanden hat, beziehungsweise wenn man jemanden hat, dass man halt dann auch ja, sozial ist, dann findet man sicher jemanden, der einem hilft. Wenn man jetzt absoluter Einzelgänger ist und die anderen Leute wegstößt, dann und immer nur den eigenen Kopf will, dann wird man irgendwann einmal Probleme haben. Wenn man selber kein hilfsbereiter Mensch ist und von den anderen immer nur fordert, dann muss man schauen, dass man finanziell gut genug vorgesorgt hat, weil dann muss man das alles bezahlen.
4: Unabhängig davon, wenn man dann sagt, man geht den Weg, dann ist man auch ein Stück weit gezwungen, sich selbst ja dann auch die Gedanken drüber zu machen, ja, was möchte ich denn eigentlich? Und kommt dann vielleicht auch so ein bisschen aus dem raus, naja, ich verdränge es einfach. Zu einem, naja, es passiert ja sowieso nicht und das ist irgendwie, ich bin ja noch jung und das ist alles in sehr, sehr weiter Ferne. Mit genau solchen Dokumenten ist man auch ein bisschen im Zugzwang zu sagen, naja, was wäre denn dann genau? Kann sich dann vielleicht auch professionelle Hilfe suchen, Beratung holen in dem Moment nochmal und dann sich Gedanken machen dann zu solchen Themen.
1: Und eben die Gedanken zu solchen Themen decken auf, dass sie immer mehr Lebensbereiche und Menschen aller Altersgruppen betreffen, auch die Jüngeren.
2: Es ist nie zu früh, mit diesem Thema anzufangen. Es kann immer etwas passieren, auch in jungen Jahren kann ich plötzlich aus dem Leben scheiden, kann mir plötzlich ein Schicksalsschlag ereilen, der mich geschäftsunfähig macht. Also sobald ich wirklich selbst geschäftsfähig bin, ist auch das Thema Vorsorge ein Thema, das man angehen sollte.
1: In diesem Zusammenhang bedeutet angehen, dass Passwörter und ähnliche persönliche Zugangsdaten sicher verwahrt werden. Zum Beispiel,
5: dass man das in einem geschützten, ja, im besten Fall natürlich Bankfach irgendwo halt dann vielleicht sogar niedergelegt hat oder beim Notar irgendwo hinterlegt hat, dass dann die Angehörigen, die dann für die Auflösung der Konten dann auch ja herangezogen werden, dass die dann Zugriff auf die Sachen haben.
1: Wer keine Angehörigen oder Freunde einbeziehen möchte, kann auf Alternativen zurückgreifen.
2: Ich kann mir auch eine Person meines Vertrauens aussuchen, eine berufsmäßige Person, und beauftragen, im Ernstfall für mich da zu sein.
1: Erklärt Johannes Martetschläger, Experte für internationales Zivil- und Strafrecht.
0: Ja, nicht immer möchte man private Dinge wie Passwörter, Kontodaten oder persönliche Unterlagen mit Familienmitgliedern oder Freunden teilen. Trotzdem ist es wichtig, auch in diesen Fällen für den Ernstfall vorzusorgen. Und dafür gibt es gute und sichere Möglichkeiten. Wie gehört, Notare oder Anwälte können dabei helfen, wichtige Informationen geschützt zu hinterlegen und klare Regelungen zu treffen, damit im entscheidenden Moment alles klar ist und damit auch vertraute Personen entlastet werden. In Südtirol gibt es dafür mehrere Anlaufstellen, die bei Fragen rund um das Thema Vorsorge unterstützen. Besonders hilfreich sind dabei Beratungsstellen, Sozialsprengel und Organisationen aus dem Gesundheits- oder Sozialbereich. Umfassende Informationen erhalten Sie von der Verbraucherzentrale Südtirol, unter anderem zu rechtlichen Fragen, zu Vorsorgevollmacht, natürlich auch zur Patientenverfügung und anderen finanziellen Themen. Mehr dazu finden Sie im Netz unter Verbraucherzentrale.it.

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2: Aus der Landesverkehrsmeldezentrale begrüßt Sie Barbara Widot. Auf der Brenner Autobahn in Richtung Norden zwischen Bozen Süd und Brixen LKW-Stau. So wie immer in Richtung Norden zwischen Neumar und Bozen Süd 4 km Stau wegen starken Verkehrs. Auf der Finchgauer Stadtstraße zwischen Latsch und Kastelbell Kolonnenverkehr und Stau wegen Arbeiten. Auf der Stadtstraße bei Pontives Einbahnregelung wegen Asphaltierungsarbeiten. Gute Fahrt!
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3: Ja, spätestens seit dem Pfingstwochenende ist der Sommer da mit viel, viel Sonne, einem noch ungetrübten Himmel und hohen Temperaturen. 25 Grad oder 26 Grad schon sind es derzeit in Sterzing, 27 Grad in Schlanders und 22 Grad in Wolkenstein. Im Lauf des Tages wird es noch heißer. In Bozen und im Ettstal können die Temperaturen bis auf 35 Grad steigen. Morgen dann zieht es im Lauf des Tages ein bisschen zu. Es kann auch etwas regnen und das eine oder andere Gewitter geben. Am Donnerstag dann wird es wieder stabil und sonnig und sehr warm.

0: She's so beautiful, singt Cliff Richard. Sie ist so schön. Wobei Schönheit ja immer eine Frage des Geschmacks ist und nicht unbedingt mit unserem Alter zusammenhängt. Der Kampf gegen das Altern artet bei einigen ja regelrecht zum Krieg aus. Kollagen gilt als Wundermittel für straffe Haut, starke Knochen und für gesunde Gelenke. Zumindest, wenn man der Werbung glauben möchte. Aber was steckt wirklich dahinter? Sind teure Kapseln und Ampullen mit Kollagen am Ende nichts weiter als leere Versprechen? Dabei überschlagen sich doch im Netz Influencerinnen und selbsternannte Gesundheitspäpste beim Anpreisen der Vorteile von Kollagen. Den Faktencheck macht für Sie Silke Raffainer von der Verbraucherzentrale Südtirol.
1: Tatsache ist, dass Kollagen im menschlichen Körper als Stützprotein von großer Bedeutung ist. Es ist in der Haut enthalten, auch in den Nägeln, in den Sehnen, in den Bändern. Es erfüllt da wirklich viele Funktionen. Und ab dem 25. Lebensjahr ungefähr nimmt die körpereigene Produktion von Kollagen ab. Das heißt, ab einem gewissen Alter ändert sich das Erscheinungsbild der Haut, also es werden dann Falten sichtbar und die Haut wird tatsächlich mit der Zeit weniger elastisch.
2: Vor diesem Hintergrund gehen Kollagenpräparate derzeit weg wie die warmen Semmeln. Trotz ihres stattlichen Preises und obwohl sie mit Versprechen werben, die zu gut klingen, um wahr zu sein.
1: Sie versprechen genau das, eine elastische, fehlerfreie, strahlend schöne Haut und auch schmerzfreie Gelenke.
2: Es gibt zwar Studien, die zum Ergebnis kommen, dass die Einnahme von Kollagen für straffere Haut sorgt. Wenn man jedoch sämtliche Studien der letzten Jahre zusammenfassend auswertet, wird eines schnell klar.
1: In Bezug auf Kollagen muss man sagen, in erster Linie belegen die Studien einen Effekt der Kollagenpräparate auf die Haut, die von der Pharmaindustrie finanziert wurden. Und da stellt sich die Frage nach den objektiv gültigen Ergebnissen solcher Studien. Unabhängige Studien zeigen nämlich mehrheitlich keinen Effekt der Kollagenpräparate auf die Haut.
2: Zweifel im Hinblick auf die Wirksamkeit von Kollagenpräparaten äußern nicht nur Verbraucherschutzorganisationen.
1: Auch Hautärzte und Hautärztinnen sind zum Teil skeptisch gegenüber der Einnahme von Kollagenpräparaten, unter anderem auch deswegen, weil diese Ampullen relativ wenig Kollagen enthalten und einen echten Effekt könnte man sich nur von der Einnahme größerer Mengen tatsächlich erwarten.
2: Dabei gibt es so einiges, das dazu beiträgt, das Altern der Haut zu verzögern. Etwa sich konsequent vor UV-Strahlen schützen, ausreichend schlafen, auf Alkohol und Zigaretten möglichst verzichten und auch den Zuckerkonsum so weit wie möglich reduzieren. Dennoch entscheiden sich etliche lieber für überteuerte Kollagenprodukte.
1: Versprochen wird im Allgemeinen sehr viel. Man muss da natürlich hinterfragen, was davon ist tatsächlich wissenschaftlich belegt. Und die EU ist dazu sehr klar. Sie verbietet derzeit gesundheitsbezogene Aussagen in Zusammenhang mit Kollagenpräparaten, weil dafür schlicht die wissenschaftlichen Belege fehlen. Wenn Hersteller oder Händler oder Influencer und Influencerinnen trotzdem solche Aussagen tätigen und verwenden, dann ist das natürlich gesetzlich nicht gedeckt.
2: Wer bereit ist, für Kollagenpräparate tief in die Tasche zu greifen, sollte auch wissen, was er oder sie sich damit einverleibt.
1: Wenn irgendwo die Rede ist von vegetarischem Kollagen oder veganem Kollagen, dann ist das irreführend, weil solche Art von Kollagen existiert nicht.

0: Tatsächlich wird Kollagen, das in der EU eingesetzt wird, aus Schlachtabfällen gewonnen. Konkret aus der Haut von Rindern, aus der Schweineschwarte und auch aus den Sehnen von geschlachteten Rindern, Hühnern und Schweinen. Zusätzlich auch aus der Haut von Fischen und aus den Schuppen von Fischen.
1: Es ist eben nicht alles Gold, was glänzt.
2: Erika Corbellini hat darüber berichtet, was Kollagen in Kosmetikprodukten verspricht und was es hält.

0: Das Wasser wird knapp bei diesen Temperaturen. Die Gemeinde Kurtatsch zum Beispiel hat schon öffentlich zum Wassersparen aufgerufen. Ob die Wasserknappheit am Klimawandel liegt oder an den vielen Urlaubsgästen oder an der Landwirtschaft, wenn wir das Thema der Wasserressourcen ernsthaft angehen wollen, hilft uns die Suche nach Schuldigen nicht wirklich weiter, denn Wassersparen, das ist eine Aufgabe, die uns alle betrifft. Tipps, wie sich im Haushalt Wasser sparen lässt, hat Harald Kraler, Obmann der Heizungs-, Lüftungs- und Sanitärtechniker im LVH.
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2: Ja, prinzipiell würde ich mal raten, jeden Haushalt über die Jahre zu kontrollieren, wie viel hat man Wasserverbrauch innerhalb von einem Jahr. Das sieht man ja vielleicht beim jährlichen Ablesen oder bei der Wasserrechnung, was man von der Gemeinde oder vom Werk, wo man das Wasser bezieht, kriegt. Dann hat man einmal einen internen Vergleich, ob man gleiche Verbräuche hat über die Jahre oder ob sich da die Verbräuche ändern. Hängt natürlich zusammen, ob die Anzahl der Mitglieder im Haushalt gleich bleibt oder verändert. Und was man natürlich auch einmal machen kann, ist generell die Uhr kontrollieren, die Wasseruhr, ob die zählt oder ob die nicht zählt, ob es vielleicht versteckte Verluste gibt innerhalb vom Haus oder nicht, weil es kann sein, dass zum Beispiel ein Spülkasten rinnt oder irgendwo eine kleine Rinnstelle ist, was nicht auffällt, aber schlussendlich permanent gezählt wird. Was aufzupassen ist, ist sicherlich bei der Wahl der Armaturen. Zum Beispiel gibt es verschiedene Klassen, also verschiedene Literklassen, was die schütten in einer Minute. Zum Beispiel bei Duschen gibt es 6 Liter Duschen, 9 Liter Duschen, 15 Liter Duschen oder noch stärker wasserverbrauchende Duschen. Also ich glaube, da ist schon mal aufzupassen, ohne dass das jemandem auffällt. Aber der Highlight-Techniker ist da der richtige Ansprechpartner. Der Hydrauliker, den was man kennt, das sind Fachmänner und Experten, die was da jemanden beraten können und da aufklären können, der was da jemandem helfen kann. Was natürlich sehr gefragt ist oder immer mehr Verwendung findet, sei es die Nutzung von Regenwasser für Bewässerungszwecke oder auch für die WC-Spülung. Also da gibt es auch Gemeinden, die was das bereits vorschreiben, zu Gemeinden mit Wasserknappheit, wo man verpflichtend muss das Regenwasser nutzen für die Bewässerung. Und bei der Wahl von Geräten, sagen wir mal von Spülmaschinen, Waschmaschinen und so weiter, ist man natürlich, kann man auch schauen, wie viel Wasser brauchen die Geräte selber wieder, um die Waschleistung zu erzielen. Und die denkt man halt, wie bei so vielen, desto bessere Qualität das Gerät hat, umso wassersparender läuft auch dieses. Und ich glaube, da zahlt sich manchmal vielleicht der Blick ins Datenblatt aus beim Kauf.

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1: Laut Hoteliers- und Gastwirteverband hat Urteil zum Ausschank von Wasser geringe Auswirkungen. Eine Hitzewelle sorgt europaweit für Rekordtemperaturen. Das Wetter überwiegend sonnig bei 28 bis 35 Grad. Für den Hoteliers- und Gastwirteverband wird das Urteil des Kassationsgerichts zum Ausschank von Leitungswasser in Gastbetrieben keine weitreichenden praktischen Auswirkungen haben. Der Entscheid habe keinen Präzedenzfall geschaffen, sagte HGV-Direktor Raphael Mooswalder zu RAI Südtirol. Die grundsätzliche Entscheidung, ob dem Gast Leitungswasser serviert wird, treffe jeder Betrieb für sich.
2: Ich denke, dass sich in der Praxis nichts ändern wird. Die Betriebe entscheiden weiterhin, was sie anbieten und wie sie das anbieten. Und wenn sie eben Leitungswasser anbieten und das auch kostenpflichtig anbieten, dann muss es eben klar und transparent kommuniziert werden.
1: Das Kassationsgericht hatte die Klage einer Touristin abgewiesen, der in einem 5-Sterne-Hotel in Kovara die Verabreichung von Leitungswasser bei Tisch verweigert worden war. Es gebe in Italien kein Gesetz, das einen Gastbetrieb dazu verpflichte, Leitungswasser zu servieren, ganz gleich, ob kostenlos oder gegen Bezahlung, befand das Höchstgericht. Gegen eine 29-jährige Autolenkerin aus Cherms ist Anzeige wegen Fahrerflucht erstattet worden. Die Frau wird beschuldigt, auf der Gampenbachstraße in Lana mehrere Fahrzeuge überholt und ein Motorrad angefahren zu haben. Der 53-jährige Motorradlenker stürzte und zog sich leichte Verletzungen zu. Die Frau soll sich vom Unfallort entfernt haben, ohne Hilfe zu leisten. Der Motorradfahrer hatte angehalten, um Fußgängern das Überqueren der Fahrbahn zu ermöglichen. Mit Hilfe von Augenzeugen und der Auswertung von Bildern der Überwachungskameras wurde die Identität der Frau ermittelt. Sie stellte sich 3 Stunden nach dem Unfall den Behörden. Weite Teile Europas verzeichnen zurzeit Rekordtemperaturen. Die Hitzewelle im Mai bringt Temperaturen, wie sie sonst im Juli üblich sind. Silvia Franceschini.
3: In Italien ist es vor allem im Norden und im Zentrum ungewöhnlich heiß. Es herrscht sommerliches Badewetter und die Strände sind auch schon gut besucht. Für morgen Mittwoch wird der Höhepunkt dieser ersten Hitzewelle des Jahres erwartet. In der Boebene und in der Toskana rechnet man mit den ersten Tropennächten. Das sind Nächte, in denen die Temperatur nicht unter 20 Grad fällt. Ungewöhnlich heiß ist es bis in den Norden Europas. In Großbritannien und Frankreich sind Hitzerekorde für den Monat Mai gefallen. In Heathrow, in der Nähe der britischen Hauptstadt London, wurden gestern 33,5 Grad gemessen. Auch Frankreich erlebte den heißesten Tag im Mai seit Beginn der Aufzeichnungen. Für heute wurden noch höhere Temperaturen erwartet.
1: Bei israelischen Luftangriffen im Libanon sind nach libanesischen Angaben 12 Menschen getötet worden. Bei den Angriffen auf einen Ort im Südosten des Landes habe es bei mindestens 8 Angriffen weitere Verletzte gegeben, meldete die staatliche Nachrichtenagentur. Das israelische Militär gab an, die Berichte zu prüfen. Israels Ministerpräsident Benjamin Netanyahu hatte gestern Abend angekündigt, die Angriffe gegen die Hisbollah zu verstärken. US-Außenminister Marco Rubio hält trotz der jüngsten Angriffe seines Landes auf den Iran ein Abkommen mit Teheran über ein Ende des Krieges weiterhin für möglich. Bei einem Besuch in Indien verwies Rubio auf die im Laufe des heutigen Tages geplanten Verhandlungen in Katar. In der Nacht attackierten die USA Raketenstellungen im Südiran und Boote im Bereich der Straße von Hormus, die dort Minen legen wollten. Beim Zusammenstoß zwischen einem Schulbus und einem Zug in Belgien hat es nach Regierungsangaben mehrere Opfer gegeben. Die Behörden machten zunächst keine weiteren Angaben. Einsatzkräfte waren an Ort und Stelle. Das Unglück ereignete sich demnach kurz nach 8 Uhr. Der Unfallort liegt an einem Bahnübergang nördlich der Hauptstadt Brüssel, wie ein Sprecher der Bahngesellschaft mitteilte. Demnach wurde ein Kleinbus etwa 1 Kilometer vor dem Bahnhof von einem Zug erfasst. Der Aufprall sei extrem heftig gewesen. Für Bozen und weiteren 11 italienischen Städten gilt heute die zweithöchste Hitzewarnstufe Orange. Im Tagesverlauf werden in der Landeshauptstadt Höchstwerte von 35 Grad erwartet. Die Bevölkerung und insbesondere ältere Menschen werden aufgerufen, direkte Sonneneinstrahlung zu vermeiden, ausreichend zu trinken und unnötige Anstrengung zu vermeiden. Südtirol und die Provinz Trient arbeiten im Bereich Arbeitssicherheit künftig enger zusammen. Arbeitslandesrätin Magdalena Amhof und ihr Amtskollege Achille Spinelli unterzeichneten ein Einvernehmensprotokoll mit gezielten Maßnahmen. Der Schwerpunkt liegt auf Prävention und Kontrollen zum Schutz der Gesundheit am Arbeitsplatz. Ziel ist, die Anzahl der Arbeitsunfälle zu senken. Die Caritas baut das Beratungsangebot für Männer weiter aus. Neben Bozen, Meran und Brixen können sich Männer künftig auch in Schlanders einmal wöchentlich beraten lassen. Die Nachfrage hat landesweit zugenommen. Judith Edler.
4: Allein seit Jahresbeginn haben sich landesweit bereits mehr als 350 Männer an die Männerberatung der Caritas gewandt. Laut dem Leiter der Männerberatungsstelle Guido Osthoff stehen Männer immer stärker unter Druck, um unterschiedlichen Erwartungen in Beruf und Privatleben gerecht zu werden. Das zeige sich an der steigenden Nachfrage nach Beratung, die auch im Finchgau schon länger im Steigen begriffen ist. Die Anfragen kämen über Sozialdienste und verschiedene Netzwerkpartner. Angeboten wird die Beratung künftig in Schlanders in den Räumlichkeiten der psychosozialen Betreuung einmal wöchentlich am Mittwochnachmittag.
1: Die Karabiniere Brunneck haben über das lange Pfingstwochenende im Raum Pustertal verstärkte Kontrollen auf Pässen und Hauptverkehrsrouten durchgeführt. 3 Personen wurden wegen Trunkenheit am Steuer angezeigt. Ihre Führerscheine wurden eingezogen. Weiters stellten die Karabiniere 3 Personen mit mehreren Gramm Haschisch und Marihuana. Die Bergrettung Hochabtei warnt vor teils winterlichen Verhältnissen im Abstieg bei Bergtouren. Das müsse bei der Tourenplanung berücksichtigt werden, sagte Fabian Oberbacher, der Leiter der Bergrettung Hochabtei zu Rhein Südtirol. Je nach Exposition sei entsprechende Ausrüstung notwendig. Von Rhein Südtirol hörten Sie Nachrichten. Redaktion Silvia Franceschini und Judith Edler.
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5: Der Nachmittag verläuft sonnig und heiß. Die Temperaturen erreichen Höchstwerte von knapp 30 Grad im oberen Pustertal bis gut 35 Grad im Ätschtal. Die Quellwolken werden im Vergleich zu den letzten Tagen zwar etwas größer, die Gewitterneigung steigt aber nur leicht an. Morgen am Mittwoch schwächt sich das Hoch dann etwas ab und die Luftmassen werden labiler. Damit bilden sich am Nachmittag auch ein paar Regenschauer oder Gewitter. Die Temperaturen ändern sich vorerst aber kaum. In der zweiten Wochenhälfte geht es hochsommerlich weiter und es wird auch wieder stabiler. Erst am Sonntag nimmt die Wahrscheinlichkeit für gewittrige Schauer wieder zu. Dann gehen auch die Temperaturen um ein paar Grad zurück. Und jetzt noch zu den Messwerten von heute 12 Uhr. Bozen und Brixen melden 30 Grad, Meran 29, Schlanders und Auer 28, Bruneck und Sterzing 27 Grad, Doblach 26, am Brenner und am Reschen 23, auf der Blose 12 Grad, in Innsbruck und Lienz jeweils 28 und in Trient 29 Grad. Das waren die aktuellen Aussichten mit Philipp Tartarotti.
6: Landesverkehrsmeldezentrale begrüßt Sie Barbara Widot. Auf der Brenner Autobahn in Richtung Norden zwischen Bozen Süd und Brixen LKW-Stau. So wie immer in Richtung Norden zwischen Neumar und Bozen Süd 4 km Stau wegen starken Verkehrs. Auf der Finchgauer Stadtstraße zwischen Latsch und Kastelbell Kolonnenverkehr und Stau wegen Arbeiten. Auf der Stadtstraße bei Pontives Einbahnregelung wegen Asphaltierungsarbeiten. Gute Fahrt!
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7: Fein, dass Sie uns mit dabei haben. Gemeinsam mit Daniele Mistura an der Technik begleite ich Sie über Mittag.
8: So ein richtiger Sommer gehört einmal eine richtige Hitze.
9: So heiß ist es. Die Sonne ist so heiß.
10: Ja, das sieht jede und jeder, wie er möchte. Auf jeden Fall wäre es besser, falls Sie nicht unbedingt in der Mittagssonne im Freien arbeiten müssen. Die direkte Sonne, zumindest um diese Tageszeit, zu meiden. Ganz andere Sorgen als die Hitze haben Menschen, die einfach zu wenig Geld zum Leben haben. Dabei sieht man ihnen die Armut nicht immer an. Ganz im Gegenteil, die Armut in Südtirol hat viele Gesichter. Was das Armutsnetzwerk ist und was es tut, das haben wir heute im Frühstücksradio nachgefragt. Das Wichtigste daraus hören Sie gleich im Treffpunkt.

0: Es ist gleich 11:45 Uhr. 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Vielleicht ist es die Nachbarin, die ein freundliches Nachfragen bräuchte, oder der nette Herr, der Ihnen jeden Tag in der Früh auf dem Weg zur Arbeit begegnet. Armut hat viele Gesichter. Und obwohl wir in einem reichen Land leben, gibt es Menschen, die sich in Situationen befinden, bei denen Hilfe notwendig ist. Das Armutsnetzwerk Südtirol, das sind 22 Organisationen und Institutionen, will Armut erkennen, vorbeugen und strukturell bekämpfen. Das Strukturelle setzt bei der Politik an, das Persönliche bei jedem von uns. Günter Somnia und Elisa Berger vom Dachverband für Gesundheit und Soziales sind auch im Armutsnetzwerk dabei und verraten, was wir alle tun können.
1: Bis zunächst mal hinschauen, nicht wegschauen. Das ist das eine und dann auch zum Teil...
2: Hinschauen statt wegschauen ist ganz oft verbunden mit Überforderung.
1: Mhm.
2: Wie sollen wir mit der eigenen Überforderung umgehen? Gibt es da auch einen Plan?
1: Ja, das ist natürlich sehr individuell und sehr subjektiv. Aber ich denke, was immer hilft, ist eben zunächst einmal dieses Bewusstmachen, dass wir in einer Gesellschaft leben, in der Armut vorkommt. Und was uns auch wichtig ist, Armut ist keine Eigenschuld in dem Sinn. Also ich bin nicht selbst daran schuld, sondern es kann in meinem Leben was passieren, das mich eben in eine bestimmte Situation bringt. Also nicht selbstverschuldet in dem Sinn. Und das ist schon mal ein ganz wichtiger Aspekt und das sollte man sich bewusst machen. Und dann geht es am Ende, wie in vielen zwischenmenschlichen Beziehungen, auch um das Austauschen, um das Miteinanderreden, um den anderen zu kennen, um zu verstehen, ist er oder sie vielleicht in einer Situation, in der Hilfe angesagt ist. Und natürlich ist das auch immer eine Gratwanderung zwischen, wie Sie schon sagten, Überforderung und eben den richtigen Moment und den richtigen Ton finden. Aber ich denke, es geht auch darum, es zu versuchen.
2: Frau Berger, das ist, was wir alle tun können. Hinschauen und nachfragen und mit Fingerspitzengefühl achtsam damit umgehen. Was ist strukturell notwendig? Da haben Sie ja schon viele Informationen gesammelt.
3: Ich denke, Armut ist sicher auch strukturell anzugehen. Wir haben uns für dieses Biennium das Thema Wohnen und Daten als Themen ausgesucht und es sind sicher schwierige Themen, weil eben auch strukturell es Veränderungen braucht.
2: Was heißt Daten? Sie brauchen mehr Daten, also, um zu analysieren, wo Sie ansetzen müssen?
3: Genau, es braucht eine regelmäßigere Datenerhebung, damit wir auch die Veränderungen über die Zeit hinweg analysieren können. Als Partner vom Armutsnetzwerk war das wirklich ein wichtiges Anliegen und auch im Thema Wohnen, auch dort haben wir uns mit dem Thema befasst und sind auch dort, haben wir dann am Ende beschlossen, uns nur im Moment mit dem Thema Mieten zu beschäftigen, weil auch das Thema Wohnen so groß ist und so viele verschiedene Faktoren dort zusammenwirken, strukturelle, nicht strukturelle.
2: Es gibt Gründe, warum Menschen in die Armut hineinrutschen können. Das kann effektiv auch jeden treffen, durch Krankheit zum Beispiel, durch Unfall, durch irgendwelche Tragödien, Dramen im Leben kann das so sein. Wir können das als Gesellschaft abfedern, auffangen, wir können es auch verändern. Was wünschen Sie sich denn, was passieren möge bei den Menschen, die uns gerade jetzt zuhören in diesem Moment?
1: Ja, im Prinzip das, wovon wir schon gesprochen haben, nämlich so dieses Bewusstmachen, das Hinschauen, wahrnehmen, was geschieht in meinem Umfeld. Sie haben gerade von Lebensschicksalen gesprochen. Ja, die gibt es und ja, die sieht man, wenn man hinschaut. Das kann auch eine Trennung sein, zum Beispiel, aus der sehr oft leider auch eine armutsgefährdende Situation entsteht. Und das sind Dinge, die man sieht, wenn man hinschaut. Und das würde ich mir wünschen, dass wir als Gesellschaft nicht nur sozusagen ja, den Eindruck haben, jeder muss es von alleine schaffen. Und wenn man schon fleißig genug ist, dann schafft man es. Das wird auch zum Teil stimmen, aber dass wir auch als Gesellschaft so das aufeinander hinschauen haben und das Wahrnehmen von Situationen, in denen Hilfe nötig ist und dann entsprechend auch reagieren. Natürlich jeder mit seinen Möglichkeiten, jede mit ihren Fähigkeiten.
0: Günter Somnia und Elisa Berger vom Südtiroler Armutsnetzwerk waren das im Gespräch mit Jutta Wieser. Im Herbst findet übrigens eine Schulung für Journalisten und Journalistinnen statt, um würdig über Armut zu berichten. Und wir von Reisetirol werden da natürlich auch mit dabei sein. 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

0: Das kommende Wochenende, das wird in Südtirol und darüber hinaus ein schwieriges verkehrstechnisch, meine ich jetzt mit der Sperre des Brenners am 30. Mai. Das ist der Samstag. Es wird viel darüber informiert. Also mittlerweile dürften es eigentlich alle mitgekriegt haben, dass es diese Sperre gibt mit allen Folgen, die daraus entstehen. Karin, bei dir geht es heute nicht direkt um die Brennersperre, aber um ein großes Thema, das eigentlich auch damit zusammenhängt. Ja.
1: Das damit zusammenhängt und dafür sorgt auch genau. Und zwar, es geht um den Unmut vieler Bürger und Bürgerinnen. Man weiß nicht ganz genau, wo geht's hin. Wie ist der aktuelle Stand? Und der Heimatpflegeverband Bezirk Überetsch-Unterland, der macht einen Infoabend. Und zwar heute. Und wir werden mit dem Sprachrohr sozusagen sprechen mit Marlene Rohner. Sie wird uns erzählen, worum es in diesem Infoabend geht, welche Alternativen besprochen werden. Der Bürgermeister von Gries am Brenner kommt und andere Experten und Expertinnen werden informieren und darüber spreche ich mit Frau Rohner um 4:45.
0: Speziell auch um den Brenner Basistunnel.
1: Und die Zulaufstrecken. Also, Brenner Basistunnel und Zulaufstrecken, ganz genau. Was ist da los? Wie ist der Stand der Dinge? Welche Alternativen gibt es auch? Genau.
0: Also dranbleiben, wenn Sie das interessiert und auch sonst, denn wir haben jede Menge für Sie auch an guter Musik und Unterhaltung heute im Lauf des Tages. Danke, Karin,
1: dir
0: fürs Vorbeischauen. Ich bin Verena Amor. Und ich wünsche Ihnen noch einen feinen Tag mit 3 Südtirol und begleite Sie hinaus mit Musik von Ina Regen, Nordstern. Bis morgen, wenn Sie mögen.

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1: Guten Tag, wir freuen uns, dass Sie Reich Südtirol ausgewählt haben. Jetzt folgt eine halbe Stunde Information bis 13 Uhr. Hier ein Überblick dessen, was Sie da erwartet. In Corvara hat ein Hotel das Ausschenken von Leitungswasser verweigert und stattdessen auf den Verkauf von Mineralwasser in Flaschen bestanden. Das ärgerte eine Urlauberin so sehr, dass sie bis vor das höchste Gericht Italiens zog. Dort unterlag sie. Wir berichten über die Hintergründe und über die möglichen Folgen dieses Urteils. Beim Abstieg von der Pichadou-Hütte im Sellerstock ist eine 23-Jährige aus Bologna vom Weg abgekommen und über eine steile Rinne abgestürzt. Warum es in dieser Gegend zuletzt häufiger zu Einsätzen kam und was man am Berg derzeit beachten sollte, das klären wir gleich. Und kein Trend bei den Gemeindewahlen in Italien. Mal gewinnt Mitte rechts und mal Mitte links. Wir versuchen die Wahlen dennoch ins große Ganze des politischen Gefüges in Italien einzuordnen. Daniele Misture begleitet die Sendung an der Technik, Mia De Iori im Sekretariat. Schön, dass Sie uns zuhören. Ein Luxushotel in Corvara verweigert einem Hotelgast das Leitungswasser bei Tisch und bekommt vom Kassationsgericht Recht. Eine grundsätzliche Verpflichtung, dem Gast Leitungswasser zu servieren, gibt es in der Gastronomie nicht. So das letztinstanzliche Urteil. Katja De Gennaro weiß mehr darüber.
2: Zugang zu sauberem Wasser ist ein von der UNO verbrieftes Menschenrecht. In der Hotellerie gelten jedoch andere Gesetze. Auch in einem Luxushotel hat der Gast nicht grundsätzlich Anspruch darauf, bei Tisch Leitungswasser zu trinken. Das besagt ein Urteil des Kassationsgerichts zu einem Streitfall, der offenbar in der italienischen Rechtsgeschichte beispiellos ist. Ein Fünf-Sterne-Betrieb im Gardatal. Eine Frau aus Rom hat einen rund einwöchigen Aufenthalt über Weihnachten gebucht. Kostenpunkt gut 5.700 Euro. Als sie im Hotelrestaurant um einen Krug Leitungswasser bittet, blitzt sie beim Kellner ab. Auch gegen Bezahlung bekommt sie das Leitungswasser nicht. Stattdessen wird ihr eine 75 Zentiliter Mineralwasserflasche zum Preis von 7 Euro angeboten. Die Frau ärgert sich, klagt, der Fall geht durch drei Instanzen, das Hotel bekommt Recht. Das Urteil bestätigt, was der Hoteliers- und Gastwirteverband seit jeher seinen Mitgliedern einschärft, sagt HGV-Direktor Raphael Mooswalder.
3: Nämlich, dass es der Betrieb ist, der selbst entscheidet, was er anbietet und was er nicht anbietet. Wichtig ist, wenn Leitungswasser kostenpflichtig angeboten wird, dann muss das auf der Getränkekarte, Speisekarte ausgewiesen werden. Also meine Empfehlung an die Mitgliedsbetriebe ist, dass jeder Betrieb für seine Zielgruppe das Angebot machen soll, was für diese Zielgruppe am attraktivsten ist.
2: Was veranlasst ein Fünf-Sterne-Hotel, dem Gast bei Tisch die Verabreichung von Leitungswasser zu verweigern? Mooswalders Antwort fällt zurückhaltend aus.
3: Das kann ich Ihnen im konkreten Fall nicht sagen, weil wir mit dem Mitglied dazu nicht im Austausch waren. Aber es ist sicher wie immer eine unternehmerische Entscheidung, die in Abwägung des Service, der Kosten, des Angebotes getroffen wird.
2: Für einen derartigen Rechtsstreit haben die Anwälte des Hotels in ihrer Datenbank keinen Präzedenzfall finden können. Wird dieser Prozess jetzt am Ende zum Präzedenzfall?
3: Ich denke, dass sich in der Praxis nichts ändern wird. Die Betriebe entscheiden weiterhin, was sie anbieten und wie sie das anbieten. Und wenn sie eben Leitungswasser anbieten und das auch kostenpflichtig anbieten, dann muss es eben klar und transparent kommuniziert werden.
2: Die Touristin hatte argumentiert, dass es ein Grundrecht auf Wasser gibt und dass sie bereit war, für das Leitungswasser zu bezahlen. Weil ihr das Recht auf Trinkwasser verweigert wurde, habe sie einen immateriellen Schaden erlitten. Weil sie schlussendlich 7 Euro fürs Mineralwasser bezahlen musste, komme ein finanzieller Schaden hinzu. Das Kassationsgericht gestand der Klägerin keinen Anspruch auf Schmerzensgeld oder Schadenersatz zu und verurteilte sie zur Bezahlung der Gerichtsspesen.
1: Sie ist fast über Nacht gekommen. Die Rede ist von der großen Hitze. Fast 35 Grad sind gestern gemessen worden. Am heißesten war es in Gargazon, da wurden 34,9 Grad gemessen. Für Bozen gilt heute Hitzewarnstufe Orange, das ist die zweithöchste. Vor allem ältere Menschen sollen sich dann nicht direkt der Sonne aussetzen, viel trinken und Anstrengung, wenn möglich, vermeiden. Ein großes Thema bei solchen Tagen ist auch das Wassersparen. In Kurtatsch ruft der Bürgermeister dazu auf. Eine Anordnung gibt es zwar nicht, aber eine Empfehlung, sagt Andreas Aneck. Und Aneck sieht hinter dem aktuellen Engpass möglicherweise auch ein größeres Problem. Warum, das hat er Barbara Reich erklärt.
4: Das wird sich aber wahrscheinlich nicht auf Kurtatsch beschränken. Das Problem wird schon landesweit so sein. Wir haben heuer sehr, sehr wenig Niederschlag gehabt über den Winter her. Sehr wenig Schneereserven. Die Quellschüttungen sind überall zurückgegangen, merklich zurückgegangen. Und das macht eher Sorge, weil wenn jetzt auch der große Sommerregenguss kommen würde, das würde den Quellen wahrscheinlich weniger anhaben. Das würde das Problem halt einmal eine Woche lang lösen oder zwei, aber auch nicht viel mehr. Deswegen wird das Problem auch den ganzen Sommer voraussichtlich so bestehen bleiben, dass man mit dem Wasser verantwortungsbewusst und behutsam umgehen wird müssen.
5: Wie schaut das jetzt aus? In den Wasserreservoirs oberhalb von Kurtatsch, da stehen zwei.
4: Wir haben nur eine Quelle. Das ganze Dorf wird über eine Quelle versorgt, also das Hauptdorf. Fraktion und Ground Benon ist eine andere Situation, eigentlich klar auch. Das Speicherbecken hat fast 200x300 Kubik, wobei ein Becken nicht angetastet wird als Brandreserve. Nicht? Also das bleibt immer voll. Das zweite Becken ist eben merklich zurückgegangen und wir haben auch die Möglichkeit, noch Wasser zuzugeben, ein privates Wasser, das machen wir auch laufend in Absprache. Der Wasserwärter hat ein bisschen mehr zu tun, der schaut laufend nach dem Rechten. So wie es jetzt ist, kann man schon über die Runden, aber halt, das ist nicht zum Spaßen. Viel happiger darf es nicht werden. Wenn der Sommer halbwegs hin und wieder mit einem Regen aufwartet, dann wird es locker gern. Wenn nicht, dann wird es sicher ein Problem werden.
5: Ist es heuer nicht das erste Mal, dass das Wasser knapp wird?
4: Ja, in dem Sinne schon. Also so Wasserknappheit kennen wir eigentlich sonst nicht so in der Regel. Wir haben voriges Jahr ein technisches Problem gehabt, da haben wir einen Brand gehabt im Reservoir, so komisch das klingt, gell? Wasser abgebrannt, da haben wir das Reservoir leeren müssen und putzen müssen und dann haben wir einmal für 10 Tage einen Engpass gehabt, ja, das haben wir gut überbrücken können. Also voriges Jahr war es wirklich ein konzernantes Problem, das hat mit heuer nichts zu tun.
5: Es gab bereits in anderen Jahren solche Wasserknappheit in Kurtatsch, aber nie so früh.
4: Das stimmt auch, also die große Hitze, normal oder die große Knappheit, das kennt man eher von Juli, August und nicht von schon Ende Mai. Wie gesagt, heuer die Niederschläge waren sehr, sehr gering im Winter, die Quellen sind merklich zurückgegangen. Also die Schüttung ist absolut nicht ausreichend. Und auch bedenklich, wenn es so bleiben würde. Nicht? Die große Hitze, die sich jetzt auf Anhieb eingestellt hat, macht es auch nicht leichter. Die Privaten haben wahrscheinlich die letzten Wochen alle ihre Gärten neu gesetzt. Und die wollten halt auch nicht, dass das Gemüse vor ihren Augen ausdurrt.
5: Welche Maßnahmen hat denn die Gemeinde getroffen?
4: Unsere öffentlichen Brunnen im Dorf haben wir auf ein Minimum zurückgeschraubt. Wie gesagt, wir haben gestern ein WhatsApp, also ganz ein inoffizielles WhatsApp, so ein bisschen in den Umlauf gebracht, dass die Leute das schon mitkriegen hat, dass man mit dem Wasser verantwortungsbewusst und sparsam umgehen soll.
5: Trägt dieser Aufruf, kommt Ihnen vor, schon Früchte?
4: Also gestern haben wir es effektiv gemerkt, kaum das draußen war, war schon ein Umkehr spürbar und der Wasserpegel ist schon wieder gestiegen. Also die Leute verstehen das, es ist auch verständlich, weil jeder hat das ja live miterlebt, dass es die Situation nicht eine andere ist, nicht? Also die ist schon wieder gestiegen. Also die Leute verstehen das. Es ist auch verständlich, weil jeder hat das ja live miterlebt, dass es die Situation nicht eine andere ist. Nicht? Also die Ultima Ratio wäre dann eben,

0: weg von der großflächigen Beregnung hin zur zentimetergenauen Effizienz. Wie Hightech und jahrzehntelange Erfahrung das Wasserknappheitsproblem in der Landwirtschaft lösen sollen, berichtet Alexandra Havlin.
1: Es war lange ein gewohnter Anblick. Beregner, die meterhohe Wasserfontänen über die Apfelbäume jagen. Diese Überkronenbewässerung steht in den meisten Gebieten vor dem Aus. Inzwischen setzt der heimische Obstbau flächendeckend auf die sogenannte Tropfbewässerung. Harald Weiß, Obmann des Südtiroler Apfelkonsortiums, erklärt den enormen Spareffekt.
2: Tropfbewässerung verbraucht ein Drittel der Überkronenbewässerung. Sie ist natürlich viel effizienter, weil eigentlich die Bewässerung nur auf dem Baumstreifen erfolgt, also direkt bei den Bäumen, während die Überkronenbewässerung dann auch die Fläche zwischen den Bäumen mitbewässert. Außerdem ist so, dass bei der Tropfbewässerung auch die Verdunstung eine viel geringere Rolle spielt, weil ja das Wasser sehr nahe am Boden ausgebracht wird.
1: Zwei Drittel des Wassers werden im Vergleich zu früher also eingespart. Eine Technologie, auf die in Südtirols Landwirtschaft bereits im Eiltempo umgestellt wird. Auch dank gezielter Förderungen. Laut Obmann Harald Weiß ist das Ziel fast schon in Sichtweite.
2: Der Anteil der Tropfbewässerung am gesamten Obstbau liegt bei ungefähr 80%. Und sehr viele Flächen werden noch umgestellt. Deshalb wird sich dieser Anteil Richtung 90% bewegen. Man muss auch wissen, dass vielleicht 10% dann auch bleiben werden, weil es gibt auch Orte, wo man keine Bewässerung braucht, weil man in der Nähe von der Rätsch ist oder weil es sehr, sehr tiefgründige Böden sind.
1: Die moderne Apfelwiese wird auch immer digitaler. Wo früher rein nach Kalender oder Bauchgefühl bewässert wurde, hilft heute modernste Technik. Der Leiter des Instituts für Obst- und Weinbau am Versuchszentrum Leimburg, Walter Guerra, betont, dass es drei Möglichkeiten der effektiven Bewässerung gibt und diese am besten kombiniert zum Einsatz kommen. Wetterstationen, Feuchtigkeitssensoren sowie das traditionelle Gespür der Landwirte.
3: Das ist nicht zu unterschätzen. Also es gibt wirklich sehr erfahrene Landwirte und Landwirtinnen, die das auch sehr gut einschätzen konnten und können. Zusätzlich aber als Entscheidungshilfe bietet sich auf jeden Fall entweder eine klimatische Bilanz an. Das heißt, ich weiß aufgrund der Meteostationen, wie viel es geregnet hat. Die dritte Möglichkeit ist hingegen der Einsatz von Sensoren im Boden, in der Pflanze oder an den Blättern.
1: Über Apps haben die Betriebe die Bodenfeuchtigkeit und die Verdunstungswerte der Bäume immer im Blick. Doch die Forschung schaut bereits einen Schritt weiter. Denn um langfristig gegen Trockenheit gewappnet zu sein, muss auch die Pflanze selbst widerstandsfähiger werden. Die Leimburg setzt hierbei ganz unten an, bei den Wurzeln der Bäume, den sogenannten Unterlagen.
3: Da gibt es neue Züchtungsprogramme und wir sind da auch dran, eventuell trockenheitsresistentere Unterlagen rauszupicken und die dann auch in die Praxis zu bringen. Das braucht allerdings seine Zeit.
1: Bis diese neuen, durstresistenteren Baumwurzeln in den Südtiroler Böden stecken, werden noch einige Jahre vergehen. Für den bevorstehenden Sommer ist man mit einer Tropfquote von 80% und intelligenter Sensorik aber gut gerüstet. Beim Apfelkonsortium blickt man den kommenden heißen Wochen jedenfalls bisher ohne Panik entgegen.
0: Es ist noch Mai und es ist schon das erste Todesopfer am Berg zu beklagen. Beim Abstieg von der Pichadou-Hütte im Sellerstock ist eine 23-Jährige aus Bologna vom Weg abgekommen und über eine Steilerinne 150 Meter abgestürzt. Warum es in dieser Gegend zuletzt gehäuft zu Einsätzen gekommen ist und was man am Berg derzeit beachten sollte, das weiß Markus Kasserer.
4: Die Zeiten, als man bis Ende Mai auf Skitour ging und erst im Juni mit dem Bergsteigen begann, sind längst vorbei. Bereits seit etwa einem Monat ist der mittelschwere Pichadou-Klettersteig mit seiner exponierten Hängebrücke beliebtes Ziel für Bergsteiger. Die Verhältnisse am nach Osten ausgerichteten Eisenweg sind sehr gut, sagt der Leiter der Bergrettung Hochabtei, Fabian Oberbacher.
5: Also die Verhältnisse von Klettersteig selber seien jetzt schon super, der Gepo bis ganz oben. Heuer sei sie schon seit einem Monat sicher schon aufgegangen. Deswegen bis oben ist es kein Problem.
4: Die Probleme beginnen nachher, also beim Abstieg, egal welche Route man dafür wählt.
5: Von der Val de Bosli oder auch von der Val Setus, da ist dann schneller bis eine gewisse Höhe.
4: Die 23-jährige Frau aus Bologna und ihre Begleiterin entschieden sich für das Val Bosli. Sie kamen vom Weg ab und stürzten über eine teils schneebedeckte Ostrinne ab. Für eine von ihnen kam jede Hilfe zu spät. Es ist der zweite schwere Unfall

0: In 2 Wochen in dieser Gegend. Die Einsätze seien derzeit vielfältig, erzählt Bergretter Oberbacher.
1: Vorgestern seien wir ja Vormittag oder morgens noch auch gegangen, genau da in der Nähe Skifahrer zu holen, was sich verletzt hat. Noch Mittag oben auf dem Klettersteig mit der Schulterlux.
0: Um auf Nummer sicher zu gehen, rät Oberbacher Bergsteigern den Abstieg über den Klettersteig.
1: Aktuell, wenn man nicht im Schnee stecken will oder man will ein bisschen leichter auf dem Weg sein, dann ist sicher die beste Idee, wieder mit auf den Klettersteig hochzusteigen, weil da ist man allem angeseilt und jetzt ist auch nicht so viel Leid unterwegs, dass man sich im Wege stört.
0: Die Himmelsrichtung ist laut Oberbacher bei der Tourenplanung derzeit ein wichtiges Kriterium.
1: Das macht jetzt einen großen Unterschied aus, weil südseitig ist jetzt fast kein Schnee bis auf 2500 Meter. Aber nordseitig, wo wir nur Schnee teilweise bis 2002.
0: Je nach Gegend kommt man derzeit südseitig sogar bis auf 3000 Meter weitestgehend schneefrei. Und angesichts der aktuellen Hitze ändern sich die Verhältnisse täglich. Dort, wo die Sonne allerdings noch nicht oder kaum hinkommt, ist Vorsicht gefragt. Bergretter Oberbacher rät Bergsteigern, sich entsprechend auszurüsten.
1: Gute Bergschuhe und vielleicht auch noch ein kleines Pickel. Steigeisen. Steigeisen sind auch sowieso, wenn ich in nordexponierte Hänge eingehe, dann soll ich schon noch Steigeisen mitholen, gell? Weil es können schon noch heikle Passagen sein.
0: Und das gilt nicht nur für Hochabtei, sondern fürs ganze Land.
2: Am Berg ist derzeit also Vorsicht geboten. Übers Pfingstwochenende stürzte eine junge Frau am Sellerstock in den Tod.
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2: . 750 Gemeinden in Italien haben ihre Gemeinderäte neu gewählt. Und der Tag nach so einer Wahl ist immer der Tag der Analyse. Am Tag nach der Abstimmung wird das Ergebnis in Rom von allen Parteien mit besonderer Aufmerksamkeit ausgewertet. Sie versuchen darin, irgendwelche Vorzeichen für die nächste ganz große Wahl zu erkennen, nämlich die Parlamentswahl im nächsten Jahr. Unsere Korrespondentin in Rom, Ulrike van Endrich, berichtet.
4: Giorgia Meloni hat das überraschende Ergebnis in Venedig mit spürbarer Ironie kommentiert. Der vielbeschworene Zusammenbruch ihrer Koalition werde erneut auf morgen verschoben, erklärte sie süffisant. Eine Anspielung auf die BD-Vorsitzende Elli Schlein, die sich bis zuletzt überzeugt gezeigt hatte, gemeinsam mit dem lokalen Spitzenkandidaten Andrea Martella die Lagunenstadt zu gewinnen. Von hier schicken wir Giorgia Meloni nach Hause, hatte Schlein noch beim Abschluss der Wahlkampagne in Venedig verkündet. Tatsächlich hatten bis gestern viele, gestützt auf sämtliche Umfragen, mit einem triumphalen Durchmarsch des Mitte-Links-Lagers in Venedig gerechnet. Umso deutlicher fällt nun die Niederlage aus. Simone Venturini, der Kandidat der Regierungskoalition, hat alle Prognosen widerlegt und sich bereits im ersten Wahlgang als neuer Bürgermeister durchgesetzt. Ein ähnliches Bild zeigte sich in Reggio Calabria, wo Mitte Links ebenfalls eine, wenn auch erwartete, Schlappe hinnehmen musste. Die Stadt, mehr als ein Jahrzehnt von Mitte Links regiert, ging mit klarer Mehrheit an den Kandidaten des Mitte-Rechts-Lagers. Dennoch konnte Mitte Links auch mehrere Gemeinden in der Toskana für sich entscheiden. Diese Kommunalwahlen gelten zwar nicht als verlässlicher Indikator für nationale Trends, dennoch leiten Beobachter Hinweise ab. Für alle politischen Lager. Die Opposition muss sich demnach der Erkenntnis stellen, dass der Effekt des Referendums offenbar verpufft ist und sich der politische Wind nicht nachhaltig gedreht hat. Doch auch das Mitte-Rechts-Bündnis bleibt nicht ohne Rückschläge. Fratelli d'Italia verliert die symbolträchtige Stadt Pistoia an Mitte-Links und schneidet das Liste insgesamt schwächer ab als bei den Parlaments- und Europawahlen. Ein Ergebnis, das allerdings teilweise auf starke lokale Bürgerlisten zurückgeführt wird. Die Lega stürzt in Venedig auf 4,7% ab und verzeichnet einen massiven Verlust im Vergleich zu 2020. In der Provinz Bergamo verliert sie zudem die kleine Hochburg Cene, wo sie 1990 ihren ersten Bürgermeister stellte. Gleichzeitig erzielt sie in Reggio Calabria ein überraschend gutes Ergebnis. Und im Hintergrund bleibt der umstrittene General Roberto Vannacci, dessen Liste in Vigevano dennoch 14% erreicht hat. All dies sind erste Hinweise für die im kommenden Jahr anstehenden Parlamentswahlen, Signale, die in allen Lagern aufmerksam gelesen werden.
2: Die erste Enzyklika eines Papstes gilt als eine Art Regierungserklärung fürs Pontifikat. Gestern hat Papst Leo XIV. Seine erste Enzyklika veröffentlicht, nach einem Jahr im Amt. Sie heißt Magnifica Humanitas, also großartige Menschheit. In den Mittelpunkt stellt der Papst dabei die künstliche Intelligenz. Anna Giordano berichtet für die ARD.
5: Wie wirkt sich künstliche Intelligenz auf das Menschsein aus und auf das menschliche Zusammenleben? Diesen Fragen widmet sich Papst Leo XIV. In seiner ersten Enzyklika. Bei der Präsentation sagte er, dieses Schreiben sei durch Zuhören entstanden. Er habe mit KI-Unternehmen über die neuesten Entwicklungen gesprochen, aber auch mit Politikern, Verantwortlichen, mit Eltern und Lehrern. KI könne dem Menschen helfen, ihm aber auch schaden, wenn der Umgang damit nicht verantwortungsbewusst sei. Entsprechend forderte der Papst, die Würde des Menschen müsse immer im Zentrum stehen. Er warnte vor der Illusion, dass der Mensch besser, wertvoller oder glücklicher werde, wenn er seine Schwächen an eine fehlerfreie KI auslagern könne. Leo XIV. Stellt in seiner Enzyklika Forderungen für die verschiedenen Lebensbereiche auf. So fordert er etwa eine Bildung an Schulen, die sich den Herausforderungen der künstlichen Intelligenz anpasse. Und er macht darauf aufmerksam, dass die gerechte Verteilung von Gütern nun auch den digitalen Raum betreffe. Zudem warnt er angesichts moderner Waffensysteme davor, Entscheidungen über den Tod eines Menschen an Algorithmen oder Maschinen abzugeben. Erstmals hat bei der Präsentation einer Enzyklika der Papst selbst gesprochen. Neu war auch, dass ein KI-Experte mit auf dem Podium saß, Christopher Ola, der Forschungsleiter des US-Unternehmens Anthropic.
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2: Der Geopark Blätterbach unterhalb des Weißhorns wird gerne als geologisches Gedächtnis der Erde bezeichnet. Jährlich besuchen die Schlucht an die 50.000 Gäste. Es kommen Schulklassen, Forscher aus aller Welt und regelmäßig auch ESA-Astronauten zum Training. Mit Hanna Pomella steht seit Oktober erstmals eine Geologin dem Geopark vor. Sie soll die Forschungsarbeit intensivieren. Außerdem soll das Besucherzentrum erweitert werden und auch die Rechtsform des Geoparks hat sich geändert. Ariane Löbert hat über all das mit der neuen Direktorin gesprochen und sie gebeten, sich zunächst einmal selbst vorzustellen.
6: Mein Name ist Hanna Pomella. Ich bin seit Oktober 25 Direktorin vom Geopark Blätterbach. Davor war ich Assistenzprofessorin am Institut für Geologie der Universität Innsbruck und bin von der Ausbildung her eben Geologin.
7: Was bedeutet das jetzt für den Geopark Blätterbach, dass erstmals eine Geologin diesem Betrieb vorsteht?
6: Mein Hintergrund als Wissenschaftlerin ermöglicht es mir, an Ausschreibungen für Drittmittelprojekte für den Blätterbach teilzunehmen. Und die Kooperation mit den Universitäten ist dadurch ein bisschen einfacher, wenn man eben selber auch die Leitung von Forschungsprojekten übernehmen kann, was ein sehr großer administrativer Aufwand ist. Es ist immer einfacher, Kooperationen zu starten, wenn man selbst auch diesen Lead übernehmen kann und die Initiative ergreifen kann für größere Forschungsprojekte.
7: Was ist da geplant in Richtung Forschung? Also wie soll das intensiviert werden in den nächsten Jahren?
6: Wir haben jetzt schon ein Interreg-Projekt aus dem Programm Österreich-Italien, das gestartet ist mit 1. Mai. Das konnten wir schon einwerben. Da werden in Summe um die 5-6 Mitarbeiter zwischen den Tiroler Landesmuseen und dem Geopark Blätterbach beschäftigt sein. Und in Zukunft muss man immer schauen, wie die Ausschreibungen kommen, wo Inhalte passen. Und da werden wir uns an diesen Interreg oder an Euregio-Ausschreibungen immer beteiligen können.
7: Jetzt soll auch das Besucherzentrum ausgebaut, umgebaut werden, ganzjährig geöffnet werden. Vielleicht können Sie dazu kurz noch was sagen.
6: Das aktuelle Besucherzentrum war ausgelegt auf um die 17.000 Besucher und ist nur in den Sommermonaten verwendbar. Mit dem neuen Besucherzentrum haben wir zum einen eine umfangreichere Ausstellung. Wir haben Seminarräume und ein Gebäude, das wintertauglich ist. Und damit können wir, abgesehen von der reinen Begehung der Schlucht, auch außerhalb der Schlucht ein Angebot anbieten, das auch im Winter stattfinden kann, das integrativer ist, weil die Schlucht ist bei Weitem nicht für jeden begehbar. Das ist unwegsames Gelände. Und wird auch andere Möglichkeiten der Vermittlung, weil wir eine moderne Ausstellung haben. Das aktuelle Besucherzentrum ist von 2005 und eine Ausstellung muss man auch irgendwann dann wieder bearbeiten.
7: Vielleicht ganz kurz noch zu der Umwandlung der Rechtsform.
6: Wir waren bis Ende 2025 ein gemeindeeigener Betrieb, der Gemeinde Aldein, und haben beim Land über ein Beitragswesen aus der Abteilung für Natur unsere finanzielle Unterstützung erhalten. Seit Jänner 2026 sind wir jetzt ein Sonderbetrieb der Gemeinde Aldein, sind da immer noch eine öffentlich-rechtliche Körperschaft, aber etwas autonomer und können beim Land auch über ein anderes Fördersystem dann eine mehrjährige Planbarkeit erreichen, was sehr wichtig ist, wenn man jetzt gerade mit einer größeren Umwandlung, einer Restrukturierung arbeiten will, dann brauche ich Planungssicherheit über mehrere Jahre.
2: In gut drei Wochen geht das heurige Schuljahr zu Ende und dann soll es im Herbst unter neuen Vorzeichen weitergehen. Denn der Landtag befasst sich noch vor der Sommerpause mit dem Bildungsomnibus. Das Sammelgesetz soll einige Änderungen im Bildungsbereich einführen. Die SVP hat die Eckpunkte bereits gut geheißen. Doch was soll sich genau ändern? Und ist diese Veränderung überhaupt gut? Christian Bassani stellt genau diese Frage heute bei Pro und Contra seinen Gästen.
8: Ja, die Schule blickt in Südtirol auf ein wirklich bewegtes Jahr zurück mit den vielen Diskussionen rund um die Lehrergehälter und den entsprechenden Protestmaßnahmen. Das Bildungsressort hat ja in den vergangenen Monaten den sogenannten Bildungsdialog durchgeführt. Lehrpersonen konnten Verbesserungsvorschläge vorbringen, aber auch Probleme aufzeigen. Noch bevor also das Unterrichtsjahr offiziell zu Ende geht, wird sich der Landtag mit dem sogenannten Bildungsomnibus befassen. Die SVP als stärkste Regierungspartei hat dieses Gesammelgesetz ja bereits gut geheißen. Es sieht unter anderem vor, dass Eltern, die nicht aktiv am Schulleben ihrer Kinder teilnehmen, Geldstrafen drohen oder auch, dass Schulen künftig nur mehr ein Zeugnis ausstellen können. Als Antwort auf den sogenannten Fall Goethe-Schule soll für Kinder mit Migrationshintergrund ein individueller Bildungsplan das Sprachenerlernen erleichtern. Doch reicht das? Kann dadurch Südtiroler Schule die größten Herausforderungen schaffen? Was bringt also dieses Bildungsomnibusgesetz wirklich? Genau darüber diskutieren wir bei Pro und Contra. Gäste von mir sind Bildungslandesrat Philipp Achammer und der Landtagsabgeordnete vom Team K, Alex Blonau.
2: Das war Christian Bassani. Er moderiert heute Abend Pro und Contra nach der Tagesschau. Zum Sport jetzt im Mittagsmagazin. Jannik Sinner eilt von Sieg zu Sieg und bei den French Open könnte er erneut Geschichte schreiben. Ein Sieg auf dem Sandplatz von Roland Garros, das ist der einzige Grand Slam-Titel, der dem Sechsner noch fehlt. Die große Frage ist nun, wer soll Sinner dieses Mal eigentlich stoppen? Markus Kaserer berichtet.
9: Eigentlich müsste Jannik Sinner den Karriereslam, also den Sieg bei allen vier Grand-Slam-Turnieren, bereits in der Tasche haben. Im Vorjahr hatte er im Finale von Paris drei Matchbälle hintereinander, ehe er nach dramatischen 5,5 Stunden doch noch verlor. Gegner Carlos Alcaraz fehlt diesmal verletzungsbedingt. Wer also soll Sinner auf den Weg zum ersten Paris-Triumph stoppen? Laut Sandplatzkönig Rafael Nadal, 14-facher Sieger in Paris, ein schwieriges Unterfangen. Um gegen Sinner zu bestehen, brauche es über eine lange Zeit ein sehr hohes Tempo, sagt der Spanier. Und das traut er derzeit nur Alcaraz zu. Laut Paolo Bertolucci, Ex-Profi und Fachkommentator, braucht es eine zweite französische Revolution, um die Nummer 1 der Welt zu stoppen. Für Bertolucci sind physische Probleme der einzige mögliche Stolperstein Sinners. Auftaktgegner ist jedenfalls ein Franzose, Clément Tabur, 26 Jahre alt, Nummer 165 der Weltrangliste und einst Juniorensieger bei den Australian Open. Die Hitze, die derzeit in Paris herrscht, wird Sinner jedenfalls nicht stoppen, denn das Match ist heute Abend um 20.15 Uhr angesetzt. Seit 29 Matches ist der Sechsner auf der Tour ungeschlagen. Dass Sand jener Belag ist, der Sinner nicht behagt, hat der Weltranglistenerste mit 3 Masterstiteln auf Sand eindrucksvoll widerlegt. Nacheinander in Monte Carlo, Madrid und Rom zu triumphieren, das hatte vor Sinner nur Nadal geschafft. Der Sandplatz-Dominator hatte 2010 im Anschluss auch in Paris gewonnen. Dieses Kunststück beilt Sinner in diesen zwei Wochen auch an. Dann würde auch er in den erlauchten Kreis von bislang 7 Spielern aufsteigen, die in der modernen Ära des Tennissports alle 4 Grand-Slam-Turniere mindestens einmal gewonnen haben. Derzeit ist Sinner dabei, den großen 3 dieses Sports, also Djokovic, Nadal und Federer, einen Rekord nach dem anderen abzujagen. Im Tennis gibt es 15 sogenannte große Titel. Nur Djokovic hat alle 15 gewonnen, Nadal und Federer jeweils 12. Sinner steht schon bei 13. Mit Paris hätte er Titel Nummer 14 und damit mit nur 24 Jahren alle, um die er gespielt hat. Denn bei Olympischen Spielen war er noch nie am Start.
2: Für Jannik Sinner beginnen die French Open also heute Abend um 20.15 Uhr. Er trifft auf den Franzosen Clément Dabur. Das war das Mittagsmagazin für heute. Hier folgen nun die Nachrichten mit einem ausführlichen Verkehrsfunk und dem Wetterbericht. Die Veranstaltung Tipps für heute Abend hören Sie gleich im Anschluss. Um 14:30 übernehmen dann die Kollegen der ladinischen Redaktion mit ihrer Nachrichtensendung. Um 14 Uhr geht's dann wieder auf Deutsch weiter. Heute im Mittagsmagazin dabei waren Daniele Mistura an der Technik und Mia De Jori im Sekretariat. Am Mikrofon war Petra Gaslitter. Wir sagen danke fürs Zuhören und bis morgen.
3: 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Hier sind die Nachrichten mit Dieter Scotz.
10: Laut Hoteliers- und Gastwirteverband hat Urteil zum Ausschank von Wasser geringe Auswirkungen. Eine Hitzewelle sorgt europaweit für Rekordtemperaturen. Das Wetter überwiegend sonnig bei 28 bis 35 Grad. Für den Hoteliers- und Gastwirteverband wird das Urteil des Kassationsgerichts zum Ausschank von Leitungswasser in Gastbetrieben keine weitreichenden praktischen Auswirkungen haben. Der Entscheid habe keinen Präzedenzfall geschaffen, sagte HGV-Direktor Raphael Mooswalder zu Rhein Südtirol. Die grundsätzliche Entscheidung, ob dem Gast Leitungswasser serviert wird, treffe jeder Betrieb für sich.
11: Ich denke, dass sich in der Praxis nichts ändern wird. Die Betriebe entscheiden weiterhin, was sie anbieten und wie sie das anbieten. Und wenn sie eben Leitungswasser anbieten und das auch kostenpflichtig anbieten, dann muss es eben klar und transparent kommuniziert werden.
10: Das Kassationsgericht hatte die Klage einer Touristin abgewiesen, der in einem 5-Sterne-Hotel in Kovara die Verabreichung von Leitungswasser bei Tisch verweigert worden war. Es gebe in Italien kein Gesetz, das einen Gastbetrieb dazu verpflichte, Leitungswasser zu servieren, ganz gleich ob kostenlos oder gegen Bezahlung, befand das Höchstgericht. Gegen eine 29-jährige Autolenkerin aus Cherms ist Anzeige wegen Fahrerflucht erstattet worden. Die Frau wird beschuldigt, auf der Gampenbachstraße in Lana mehrere Fahrzeuge überholt und ein Motorrad angefahren zu haben. Der 53-jährige Motorradlenker stürzte und zog sich leichte Verletzungen zu. Die Frau soll sich vom Unfallort entfernt haben, ohne Hilfe zu leisten. Der Motorradfahrer hatte angehalten, um Fußgängern das Überqueren der Fahrbahn zu ermöglichen. Mit Hilfe von Augenzeugen und der Auswertung von Bildern der Überwachungskameras wurde die Identität der Frau ermittelt. Sie stellte sich 3 Stunden nach dem Unfall den Behörden. Weite Teile Europas verzeichnen zurzeit Rekordtemperaturen. Die Hitzewelle im Mai bringt Temperaturen, wie sie sonst im Juli üblich sind. Silvia Franceschini.
12: In Italien ist es vor allem im Norden und im Zentrum ungewöhnlich heiß. Es herrscht sommerliches Badewetter und die Strände sind auch schon gut besucht. Für morgen Mittwoch wird der Höhepunkt dieser ersten Hitzewelle des Jahres erwartet. In der Boebene und in der Toskana rechnet man mit den ersten Tropennächten. Das sind Nächte, in denen die Temperatur nicht unter 20 Grad fällt. Ungewöhnlich heiß ist es bis in den Norden Europas. In Großbritannien und Frankreich sind Hitzerekorde für den Monat Mai gefallen. In Heathrow, in der Nähe der britischen Hauptstadt London, wurden gestern 33,5 Grad gemessen. Auch Frankreich erlebte den heißesten Tag im Mai seit Beginn der Aufzeichnungen. Für heute wurden noch höhere Temperaturen erwartet.
10: Bei israelischen Luftangriffen im Libanon sind, nach libanesischen Angaben, 12 Menschen getötet worden. Bei den Angriffen auf einen Ort im Südosten des Landes habe es bei mindestens 8 Angriffen weitere Verletzte gegeben, meldete die staatliche Nachrichtenagentur. Das israelische Militär gab an, die Berichte zu prüfen. Israels Ministerpräsident Benjamin Netanyahu hatte gestern Abend angekündigt, die Angriffe gegen die Hisbollah zu verstärken. US-Außenminister Marco Rubio hält trotz der jüngsten Angriffe seines Landes auf den Iran ein Abkommen mit Teheran über ein Ende des Krieges weiterhin für möglich. Bei einem Besuch in Indien verwies Rubio auf die im Laufe des heutigen Tages geplanten Verhandlungen in Katar. In der Nacht attackierten die USA Raketenstellungen im Südiran und Boote im Bereich der Straße von Hormus, die dort Minen legen wollten. Beim Zusammenstoß zwischen einem Schulbus und einem Zug in Belgien hat es nach Regierungsangaben mehrere Opfer gegeben. Die Behörden machten zunächst keine weiteren Angaben. Einsatzkräfte waren an Ort und Stelle. Das Unglück ereignete sich demnach kurz nach 8 Uhr. Der Unfallort liegt an einem Bahnübergang nördlich der Hauptstadt Brüssel, wie ein Sprecher der Bahngesellschaft mitteilte. Demnach wurde ein Kleinbus etwa einen Kilometer vor dem Bahnhof von einem Zug erfasst. Der Aufprall sei extrem heftig gewesen. Für Bozen und weiteren 11 italienischen Städten gilt heute die zweithöchste Hitzewarnstufe Orange. Im Tagesverlauf werden in der Landeshauptstadt Höchstwerte von 35 Grad erwartet. Die Bevölkerung und insbesondere ältere Menschen werden aufgerufen, direkte Sonneneinstrahlung zu vermeiden, ausreichend zu trinken und unnötige Anstrengung zu vermeiden. Südtirol und die Provinz Trient arbeiten im Bereich Arbeitssicherheit künftig enger zusammen. Arbeitslandesrätin Magdalena Amhof und ihr Amtskollege Achille Spinelli unterzeichneten ein Einvernehmensprotokoll mit gezielten Maßnahmen. Der Schwerpunkt liegt auf Prävention und Kontrollen zum Schutz der Gesundheit am Arbeitsplatz. Ziel ist, die Anzahl der Arbeitsunfälle zu senken. Die Caritas baut das Beratungsangebot für Männer weiter aus. Neben Bozen, Meran und Brixen können sich Männer künftig auch in Schlanders einmal wöchentlich beraten lassen. Die Nachfrage hat landesweit zugenommen. Judith Edler.
13: Allein seit Jahresbeginn haben sich landesweit bereits mehr als 350 Männer an die Männerberatung der Caritas gewandt. Laut dem Leiter der Männerberatungsstelle Guido Osthoff stehen Männer immer stärker unter Druck, um unterschiedlichen Erwartungen in Beruf und Privatleben gerecht zu werden. Das zeige sich an der steigenden Nachfrage nach Beratung, die auch im Finchgau schon länger im Steigen begriffen ist. Die Anfragen kämen über Sozialdienste und verschiedene Netzwerkpartner. Angeboten wird die Beratung künftig in Schlanders in den Räumlichkeiten der psychosozialen Betreuung einmal wöchentlich am Mittwochnachmittag.
10: Die Karabiniere Brunneck haben über das lange Pfingstwochenende im Raum Pustertal verstärkte Kontrollen auf Pässen und Hauptverkehrsrouten durchgeführt. 3 Personen wurden wegen Trunkenheit am Steuer angezeigt. Ihre Führerscheine wurden eingezogen. Weiters stellten die Karabiniere 3 Personen mit mehreren Gramm Haschisch und Marihuana. Die Bergrettung Hochabtei warnt vor teils winterlichen Verhältnissen im Abstieg bei Bergtouren. Das müsse bei der Tourenplanung berücksichtigt werden, sagte Fabian Oberbacher, der Leiter der Bergrettung Hochabtei, zu Rhein Südtirol. Je nach Exposition sei entsprechende Ausrüstung notwendig. Von Rhein Südtirol hörten Sie Nachrichten. Redaktion Silvia Franceschini und Judith Edler.
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14: Der Nachmittag verläuft sonnig und heiß. Die Temperaturen erreichen Höchstwerte von knapp 30 Grad im oberen Pustertal bis gut 35 Grad im Ätschtal. Die Quellwolken werden im Vergleich zu den letzten Tagen zwar etwas größer, die Gewitterneigung steigt aber nur leicht an. Morgen am Mittwoch schwächt sich das Hoch dann etwas ab und die Luftmassen werden labiler. Damit bilden sich am Nachmittag auch ein paar Regenschauer oder Gewitter. Die Temperaturen ändern sich vorerst aber kaum. In der zweiten Wochenhälfte geht es hochsommerlich weiter und es wird auch wieder stabiler. Erst am Sonntag nimmt die Wahrscheinlichkeit für gewittrige Schauer wieder zu. Dann gehen auch die Temperaturen um ein paar Grad zurück. Das waren die aktuellen Aussichten mit Philipp Tartarotti.
15: Hier Hier ist Deborah Gartner aus der Landesverkehrsmeldezentrale. Guten Nachmittag. Auf der Brenner Autobahn gibt es Stau wegen Überlastung in Richtung Norden zwischen Neumarkt und Bozen Süd, 4 Kilometer Stau, und zwischen Bozen Süd und Klausen LKW-Stau. Auf der Finchgauer Stadtstraße zwischen Kastelbell und Schaars Stau wegen einer Baustelle. Gute Fahrt!
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16: In Bozen steht der nächste Moon Talk an, eine von FranzLab kuratierte Dialogreihe, diesmal in Zusammenarbeit mit dem Kids Culture Club. Zu Gast ist der aus Brixen stammende Designer und Künstler Lukas Zanotto, heute in Helsinki zu Hause und international für seine spielerischen, abstrakten und experimentellen Arbeiten bekannt. Sein visuelles Universum verbindet Formen, Farbe und Humor, von Animationen über kinetische Skulpturen bis hin zu Installationen. Bewegung, Rhythmus und Ironie prägen eine minimalistische, aber einfallsreiche Ästhetik, die Vergnügen und Nachdenken zugleich auslöst. Im Laufe seiner Karriere arbeitete er mit Marken wie Hermes, Apple, Google, Amazon und YouTube zusammen und wurde für sein Werk international ausgezeichnet. Im Gespräch mit Katharina Volker, Architektin, Kulturvermittlerin und Co-Vorsitzende der Architekturstiftung Südtirol, gewährt Zanotto Einblicke in seine Welt. Beginn um 19 Uhr im Parkhotel Mondschein. Alta Tensione, das Experiment, erzählt die Geschichte zweier Familien. Einer italienischsprachigen in Rom und einer deutschsprachigen in der Nähe von Bozen. Es sind zwei weit voneinander entfernte Familien, doch vor dem Hintergrund des aufkommenden Südtiroler Terrorismus im Jahr 1965 werden sie beide zu Figuren eines Spiels, das sie auf unterschiedliche Weise zu Opfern von Strategien der höchsten Ebenen der nationalen und internationalen Politik macht. Das Theater, eine Zusammenarbeit zwischen dem Theater in der Altstadt und dem Controtempo Teatro aus Bozen, ist eine Fortsetzung der 2023 mit dem Stück L'Armadio di Schande angefangenen historischen Erarbeitung der lokalen und nationalen Geschichte im 20. Jahrhundert und wird heute um 20 Uhr im Theater in der Altstadt Meran aufgeführt. Der Pianist, Dirigent und Komponist Michael Plietnev gastiert heute in Eppan und präsentiert ein Programm, das seine ganze künstlerische Bandbreite zeigt. Plietnev gehört zu den markantesten Persönlichkeiten der internationalen Musikszene, bekannt für seine virtuose Technik, seine eigenständigen Interpretationen und seine stilistische Vielseitigkeit. Nach Eppan kommt er mit Werken von Bach, Grieg und der fantastischen Kreisleriana von Robert Schumann. Ein Highlight, das Klassikfans nicht verpassen sollten. Das Konzert beginnt um 20 Uhr im Kultursaal von St. Michael Eppan.

Hier ist Deborah Gartner aus der Landesverkehrsmeldezentrale. Guten Nachmittag. Auf der Brenner Autobahn gibt es Stau wegen Überlastung in Richtung Norden zwischen Neumarkt und Bozen Süd, 4 Kilometer Stau, und zwischen Bozen Süd und Klausen LKW-Stau. Auf der Finchgauer Stadtstraße zwischen Kastelbell und Schaars Stau wegen einer Baustelle. Gute Fahrt!

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1: Im Holzkohlefall bleiben alle in Haft. Die Mailänder Börse ist auf Rekordkurs. Das Wetter sonnig und heiß bei 28 bis 35 Grad. Der Richter der Vorerhebung in Trient hat alle Anträge auf Aufhebung der Haft für die Beschuldigten wegen der Holzkohle abgelehnt. Gegen die fünf Südtiroler wird aus verschiedenen Gründen wegen illegalen grenzüberschreitenden Abfallhandels und Handelsbetrugs ermittelt. Die Entscheidung über den Antrag auf Suspendierung vom öffentlichen Dienst für Flavio Ruffini wird in Kürze erwartet. Der Direktor der Landesagentur für Umwelt- und Klimaschutz gehört ebenfalls zu den Beschuldigten, befindet sich jedoch nicht in Haft. Der ASGB warnt vor einem Verlust der Jugend aus wirtschaftlichen Gründen. Der Autonome Südtiroler Gewerkschaftsbund sieht sich durch die Umfrage des Netzwerks Südstern bestätigt. Südtirol verliere unterm Strich jedes Jahr rund 800 junge Erwachsene an die Nachbarländer. Der ASGB erachtet das nicht als Ausdruck von emotionaler Gleichgültigkeit, sondern wegen eines Arbeitsmarktes, der mit den Lebenshaltungskosten und den Erwartungen nicht mehr Schritt halte. Der ASGB werde den Druck erhöhen, bis sich bei Löhnen, Kaufkraft und beruflichen Perspektiven endlich etwas bewege. Die Mailänder Börse ist auf Rekordkurs. Der Leitindex liegt weiter über der historischen Marke von 50.000 Punkten. Der Index der 40 wichtigsten Unternehmen an der Börse in Mailand wird vor allem von klassischen Branchen getragen. Besonders stark entwickelten sich Banken, Energie- und Industriewerte sowie Versicherungen und Telekommunikation. Die Banken profitieren von steigenden Gewinnen und Konsolidierungsplänen, Energie- und Industrieunternehmen von höheren Margen und Verteidigungsaufträgen. Fachleute haben erstmals flächendeckend Proben des Auerhuhns in ganz Südtirol gesammelt. Unter Leitung von Eurac Research und koordiniert vom Amt für Wildtiermanagement beteiligten sich alle Forststationen des Landes, Jagdaufseher sowie Vogelfreunde. 300 Proben in guter Qualität wie Losungen und Federn des Auerhuhns gingen aus allen Landesteilen ein. Nun liege eine wichtige Datengrundlage für den Schutz der Waldvogelart vor. Der Hitzewelle zum Trotz bleiben in Südtirol Tropennächte aus. Wie der Meteorologe des Landes Dieter Peterlin mitteilte, ist die Luft sehr trocken. Die Hitze erreicht heute den vorläufigen Höhepunkt, doch die Trockenheit hält an. Laut Peterlin ist der Mai schon der nächste Monat seit Oktober, der zu trocken ist. Abermals habe es nur halb so viel geregnet wie üblich. Es sei kein nennenswerter Regen in Sicht. Die Potsdamer Stadtpolizei hat einen mutmaßlichen Drogenhändler gestellt. Die Spezialeinheit in Zivil observierte einen 30-jährigen tunesischen Staatsbürger. Der Mann versteckte zwischen der Drususbrücke und der Gelbenbrücke Haschisch und Kokain. Er trug 400 Euro in bar bei sich. Das Geld wird als Erlös aus dem Drogenhandel angesehen. Der Mann wurde angezeigt. Der Saxophonist und Jazzkomponist Sonny Rollins ist im Alter von 95 Jahren gestorben. Mehrere seiner Aufnahmen gehören zum Jazz-Standard. Mit seinem unverwechselbaren Ton galt der vielfach ausgezeichnete Rollins als Saxophonkoloss. Der New Yorker arbeitete mit allen Großen seiner Zeit zusammen. Atemwegserkrankungen zwangen Rollins vor einigen Jahren in den Ruhestand. Das Wetter. In Südtirol scheint verbreitet die Sonne. Die Quellwolken werden im Vergleich zu den Vortagen zwar etwas größer, die Gewitterneigung steigt aber nur leicht an. Die Temperaturen erreichen hochsommerliche 28 bis 35 Grad. Morgen Mittwoch bilden sich mit der Sonne bereits im Laufe des Vormittags erste Quellwolken. Am Nachmittag ziehen aus Nordwesten ein paar Regenschauer und Gewitter durch. 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
2: Aus der Landesverkehrsmeldezentrale begrüßt Sie Barbara Widot. Auf der Brenner Autobahn in Richtung Norden zwischen Bozen Süd und Klausen LKW-Stau. Sowie immer in Richtung Norden zwischen Neumarkt und Bozen Süd 4 Kilometer Stau wegen starken Verkehrs. Kommen Sie gut ans Ziel.

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1: Ja, es ist immer dasselbe. Halten Sie Ihren Körper mit feuchten Tüchern oder kühlen Fußbädern auf Temperatur, trinken Sie 2 bis 3 Liter Wasser, verzichten Sie auf Alkohol und lüften Sie Ihre Wohnung natürlich nur in den kühlen Morgen- und späten Abendstunden. Immer dasselbe, was sich aber dieses Mal ändert, es ist erst Ende Mai. Aber wir haben es soeben in den Nachrichten gehört, immerhin noch keine Tropennächte, aber natürlich viel, viel zu trocken. Die Natur, die würde sich über Wasser von oben freuen. Wir freuen uns auf jeden Fall, dass Sie mit dabei sind und dass wir ein Stück weit gemeinsam durch diesen Nachmittag gehen.

0: Musik aus Südtirol, Barbara Zanetti war das bei uns auf Frei Südtirol, 13 Minuten nach 2. Wir sprechen jetzt über die Südtiroler Bauernküche. Die ist weit mehr als ein kulinarisches Erbe. Das zeigt auch ein neues Buch mit dem Titel Von Generation zu Generation, Südtiroler Bauernküche, herausgegeben von der Südtiroler Bäuerinnenorganisation gemeinsam mit der Seniorenvereinigung im Südtiroler Bauernbund.
1: Ich als Volkskundlerin, die ich mich mit Bräuchen beschäftige, habe ich dann auch versucht, vielleicht die ein bisschen hineinzubringen, denn Essen und Trinken hält Leib und Seele zusammen. Und es war oft so, dass die bäuerliche Küche geprägt war von Armut, auch von Hunger. Denn es hat auch Zeiten gegeben, wo es gerade für die Mütter nicht einfach war, die hungrigen Mäuler ihrer Familie zu stopfen. Und da gab es dann doch aber auch immer wieder besondere Anlässe, wie eben Kirchtage, wie eben Feiern, wo man dann auch wirklich ausgiebig und gut gegessen hat. Und ich habe so ein paar Themen herausgenommen, zum Beispiel eben, ich wollte aufzeigen, dass die bäuerliche Küche sich auch immer wieder gewandelt und verändert hat. Und dafür gibt es einige Beispiele. Das bekannteste ist sicher die Kartoffel, die fremd war, die man nicht gekannt hat, die man nicht verwendet hat. Schon im frühen 18. Jahrhundert in dem Aufschreibbuch vom Kloster Sonnenburg ist die Kartoffel erwähnt. Aber was in Klöstern angebaut oder verwendet wurde, das hatte noch lange gebraucht, bis es dann auf den Bauernhöfen angekommen war. Und so zeigt sich am Beispiel der Kartoffel, dass sich Küche verändert und dann auch prägt. Denn
0: ja, das sagt Barbara Stocker, Mitautorin des Buches Die Volkskundlerin. Über 40 bäuerliche Familienrezepte finden sich also darin, teils seit mehr als 100 Jahren weitergegeben. Sie stammen aus allen Landesteilen Südtirols und stehen exemplarisch für eine Küche, die auf einfachen saisonalen und regionalen Zutaten basiert. Wenn Sie dieses Buch gewinnen wollen, dann haben Sie diese Chance jetzt bei mir hier. Und zwar, wenn Sie anrufen, meine Frage richtig beantworten, dann gehört das Buch Ihnen. 8 3 mal die 0 144 77, und wenn Sie natürlich durchkommen, wichtige Voraussetzung, 8 3 mal die 0 144 77.

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1: Und die stelle ich heute der Effi aus Bozen. Einen schönen guten Nachmittag wünsche ich Ihnen, Effi.
2: Ja, guten Nachmittag.
1: Effi, Sie sind im Haus drinnen, draußen, ja, draußen fast zu heiß jetzt, oder?
2: Ja, es ist irrsinnig heiß, ja. Ich habe einen Thermometer in der Sonne, der zeigt 40 Grad an.
1: Wahnsinn, bei Ihnen am Balkon, oder?
2: Ja, vor der Terrasse.
1: Puh, nicht schlecht. Und Sie befinden sich jetzt
2: in der Sonne, natürlich.
1: In der Sonne, natürlich.
2: Ja, aber trotzdem.
1: Trotzdem, kühle Limonade, Beine kühlen und wenn geht, drinnen bleiben, ganz genau. Es ist einfach zu früh für diese Temperaturen, oder?
2: Ja, nein, es ist unmöglich, ne?
1: Ungewöhnlich.
2: Zu früh und wenn es so weitergeht, dann ist es zu lang, auf jeden Fall.
1: Zu früh und zu lang, da haben Sie recht. Ja. Wir werden jetzt das Ganze aber überbrücken, beziehungsweise mit einem Ratespiel, sozusagen mit unserem Quiz ins Positive ziehen, sage ich einfach mal. Sie haben die Chance, jetzt ein tolles Buch zu gewinnen. Und zwar heißt es von Generation zu Generation Südtiroler Bauernküche. Das sind über 40 bäuerliche Familienrezepte drin. Und wir haben vorhin die Barbara Stocker gehört. Vielleicht haben Sie sie auch gehört. Sie hat unter anderem über die Kartoffel gesprochen. Haben Sie das gehört, Effi?
2: Ich habe Schlusslicht. Ich weiß nicht, ob es genügt.
1: Ist nicht wichtig. Ich denke, Sie wissen die Antwort trotzdem. Die Antwort war gar nicht so ganz konkret drinnen in der Aussage von Barbara Stocker. Aber ich schließe jetzt einfach mal an die Kartoffel an und stelle die Frage. Es gibt dann drei mögliche Antworten, liebe Effi. Die Frage, woher kommt die Kartoffel? Kommt sie ursprünglich A, aus den Anden in Südamerika, im heutigen Gebiet von Peru und Bolivien, und dort wurde sie von den Inka und ihren Vorfahren bereits vor 8000 Jahren als wichtiges Grundnahrungsmittel angebaut? Oder kommt die Kartoffel B, aus Südostasien im heutigen Vietnam, oder kommt sie aus C, aus Tansania in Südafrika, und dort wurde sie zur Zeit der Kolonialisierung von den Europäern entdeckt? Was glauben Sie? A, aus den Anden Südamerika, aus B, Südostasien, oder C, aus Afrika?
2: Bin ich jetzt ganz, weiß jetzt gar nichts, da kann ich nur raten, weil das habe ich jetzt nicht gehört.
1: Das war aber auch vorhin nicht drinnen in der Antwort.
2: Aber nicht drinnen.
1: Das war nicht drin.
2: Ich probiere es mit A, aber das ist nur geraten.
1: Dann wollen wir schnell sagen, genau, dass das richtig ist, bevor Sie sich umentscheiden. Genau, die Kartoffel kommt aus den Anden in Südamerika und sie wurde damals im 16. Jahrhundert von den Spaniern entdeckt, bei der Entdeckung sozusagen von Amerika. Gratuliere, liebe Effi.
2: Ja, danke.
1: Gutes Bauchgefühl, vielleicht.
2: Buch.
1: Schon wieder ein schönes Buch, und vielleicht haben Sie das mit der Kartoffel irgendwo, irgendwann mal aufgeschnappt und dann ist es in Ihrem Kopf verankert geblieben.
2: Ja, ich glaube, das war auch Zufall.
1: Das war Zufall. Intuition, würde ich sagen, Effi. Das klingt besser. Intuition klingt besser.
2: Das ist ja kann ja auch mal Glück haben, ne?
1: Genau, man kann und soll auch mal Glück haben, liebe Effi. Genau, das Buch gehört Ihnen. Ich freue mich für Sie. Trinken Sie viel Wasser und schauen Sie am besten nicht so oft auf das Thermometer drauf. Das ist ja schreckend, sage ich mal.
2: Ja, das ist schrecklich erschreckend. Aber wir werden es schon hinkriegen. Ne?
1: Wir schaffen das, liebe Effi, ganz genau.
2: Okay.
1: Alles Liebe wünsche ich Ihnen. Liebe Grüße von Bozen nach Bozen. Machen Sie es gut.
2: Danke,
1: wiederhören.
2: Danke.

0: Aus der Landesverkehrsmeldezentrale begrüßt Sie Barbara Widott. Auf der Brenner Autobahn in Richtung Norden zwischen Bozen Süd und Klausen LKW-Stau. Sowie immer in Richtung Norden zwischen Neumarkt und Bozen Süd 4 km Stau wegen starken Verkehrs. Kommen Sie gut ans Ziel.
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2: Ja, heute zeigt die Temperaturkarte, was ist das für eine Farbe, lila an, also über Rot hinaus. Und zwar betrifft das die Temperaturskala. 33 Grad sind es in Bozen, also eine Purpurfarbe würde ich sagen. Ist das 34 Grad für Brixen, 32 Franzensfeste, 33 im Meran, 30 Grad auch in Schlanders. Sogar 25 Grad in St. Valentin auf der Heide und 28 Grad auch in Sechsten. Das sind die aktuellen Temperaturen für heute Dienstag, 26. Mai. Wie geht's weiter mit dem Wetter? Viel, viel Sonne dieser Tage, auch morgen. Am Mittwoch gibt es Sonne, aber bereits im Laufe des Vormittags gibt es erste Quellwolken und am Nachmittag ziehen aus Nordwesten dann ein paar Regenschauer und Gewitter durch. Es wird wieder heiß mit 28 bis 35 Grad. Am Donnerstag, da verläuft der Tag wieder sehr sonnig, stabil wieder mit nur ein paar Quellwolken. Am Nachmittag, es bleibt aber meist trocken.

0: Herz ans Herz. Ah, jetzt habe ich noch reingequatscht. Herz an Herz von Paso Doble war das bei uns am Nachmittag auf Freie Südtirol. Und wenn Sie dieser Tage früh morgens in der Nähe eines Waldes oberhalb einer blühenden Mähwiese genau dieses Geräusch hören, dann handelt es sich nicht um einen passionierten Drohnenbesitzer, der einige Probeflüge macht und sein neues Gerät ausprobiert, sondern dann könnte das ein Revierleiter sein, wie zum Beispiel Matthias Magesin aus Thiessens, der mit seiner Drohne nach einem ganz bestimmten Tier sucht. Nach welchem und warum, das hat der Barbara Wiest verraten.
1: Also wir suchen zurzeit noch die Rehkitzer, weil die Setzzeit für die Rehe jetzt ist und die Rehgas in die Mähwiesen, sprich Futterwiesen, die Kitzer Oleg und jetzt gemahnt wird und die Gefahr ist, dass die Kitzer zusammengemahnt werden.
2: Ihre Nächte sind zurzeit kurz, weil Sie müssen allem in der Früh mit den Drohnen noch die Kitzer suchen, weil die Wies muss kalt sein. Warum denn?
1: Die Wies muss kalt sein oder im besten Fall so kühl wie möglich, weil wir mit Wärmebildkameras mit den Drohnen fliegen und wir zum besten Temperaturunterschied sehen. Und sobald die Sonne in der Wiese scheint, wird der Temperaturunterschied alle kleiner und wir uns alle höchter den Skiz zu finden. Zum Beispiel heute sind wir schon um 5 in der Früh in der ersten Wiese gewesen, um 4 sind wir da gestartet und wir haben 10 Wiesen zu fliegen gehabt und haben ungefähr so 2,5 Stunden Arbeit gehabt.
2: Wenn Sie ein Kitz gefunden haben, was machen Sie dann damit?
1: Gewesen, um 4 sind wir da gestartet und wir haben 10 Wiesen zu fliegen gehabt und haben ungefähr so 2,5 Stunden Arbeit gehabt.
2: Wenn Sie ein Kitz gefunden haben, was machen Sie dann damit?
1: Wir nehmen es mit in den

0: was zurückkommen zu sagen, sprich trinken von der Muttermilch, das ist nicht ausdrucken, das ist kann sich ernähren.
1: Wie kann ich als Bürgerin oder als Bauer Ihnen helfen, die Kitzer zu retten?
0: Als Bauer am bestenfalls den Tag vorher anrufen und sagen, wenn und wo er meint. Und als Bürger, wenn einer ein Kitz eine Nacht findet, nicht angreifen, eine Ruhe lassen. Und wenn der Nacht unter einer Kiste einen Kitz findet, bitte eine Ruhe lassen und nicht fangen oder mit heimnehmen oder zum Doktor tragen.
1: Weil? Warum?
0: Weil die Gefahr ist, dass es nur die Gas nicht mehr annimmt. Und die Gas lässt die Kitzer oft stundenlang lungen. Das hat aber alles so von der Natur seinen Grund.
1: Ein paar Wochen bzw. Tage müssen Sie noch durchhalten und vor der Arbeit früh am Morgen schon rausgehen und noch die Kitzer suchen, weil erst ab Juli sozusagen sind die kleinen Kitzer sicher.
0: Also die kleinen Kitzer sind ziemlich sicher, bald nicht mehr heimgemacht wird, aber bald die Zeit, wie später ist, sind sie auch ein bisschen größer oder fangen wir sie auch nicht mehr, aber jetzt ist so die letzte Zeit.
1: Das wird nicht in alle Gemeinden durchgeführt. Warum das?
0: Ja, weil die Drohnen kosten ein schönes Geld und jedes Revier hat sich nicht die Drohne gekauft. Und wenn nicht viele Mahnwiesen sind, nachher wegen ein, zwei Wiesen zahlt sich der Aufwand auch nicht aus. Weil es sei echt, wir sind alle Tage eine andere Gruppe, was fliegt. Wir haben uns auf 7 Tage aufgeteilt, dass jeder Tag angedeckt ist. Und die Drohne kostet ein bisschen Geld und die Leute müssen dran mitspielen. Und das ist schon ein bisschen Aufwand.
2: Ja, der sich aber auch auf jeden Fall bezahlt macht. Denn immerhin retten Matthias Magesin und sein Team mit Hilfe der Drohne im Schnitt pro Jahr an die 30 kleine Kids, die sonst möglicherweise ungewohnt beim Mähen der Wiesen ums Leben kommen würden.

0: Es ist schon fast 4 Jahre her, dass das amerikanische Forschungsunternehmen OpenAI die Anwendung ChatGPT für die Öffentlichkeit zugänglich gemacht hat. Umgehend war das Thema künstliche Intelligenz dann in aller Munde. Die sogenannte KI war in unserem Alltag angekommen. Jede Person, die mit PC und Internet ausgerüstet ist, hat seitdem Zugriff. Ja, das bringt natürlich auch mit sich, dass die Zahl der Bücher, die erklären, was künstliche Intelligenz ist und warum wir uns davor fürchten müssen, sich vervielfacht hat. Die Fachautoren Dirk von Gehlen und Franz Himsel haben jetzt einen anderen Weg gewählt. Dementsprechend heißt ihr Buch »Wie KI dein Leben besser macht. 50 Denkanstöße für einen entspannteren Alltag«. Christoph Bichler stellt es Ihnen vor.
1: Dirk von Gehlen ist bei der Süddeutschen Zeitung für das Thema Innovation zuständig. Der Journalist lebt in München und im Internet. Er plädiert in zahlreichen Büchern über den digitalen Wandel für eine kulturpragmatische Haltung dem Neuen gegenüber. Was in Bezug auf die sogenannte künstliche Intelligenz, kurz KI, heißt, da sie nun schon einmal da ist, wie können wir sie uns am besten zunutze machen? Was kann ein produktiver Umgang mit diesem Instrument sein? Dirk von Gehlen und sein Mitautor Franz Himsel, Journalist und Philosoph, sehen die KI wechselweise als ein Instrument und einen Werkzeugkasten an, als ein, Zitat, vielfältiges Konglomerat unterschiedlicher Fachdisziplinen, Forschungs- und Anwendungsfelder, von der Objekterkennung über die Robotik und statistische Vorhersagemodelle bis zur Verarbeitung natürlicher Sprache. Zitat Ende. Schon durch diese Aufteilung wird der mutmaßlichen Bedrohung KI etwas von ihrem Schrecken genommen. In dieser Hinsicht sind die beiden Autoren keineswegs blauäugig. Dirk von Gehlen:
2: Ich glaube, dass es sehr, sehr schwer ist, in diesen Umbruchzeiten, in denen wir gerade sind, Beruhigung zu verbreiten in Bezug auf künstliche Intelligenz, indem man sagt, du musst dir da gar keine Gedanken machen. Also wenn das Ziel ist, da muss ich enttäuschen. Ich glaube, was ich aber tun kann, ist zu inspirieren und zu überlegen, was man vielleicht auch für Chancen und für Gestaltungsräume hat, wenn man mit den neuen technischen Möglichkeiten arbeitet. Aber dass da eine Bedrohung da ist und eine sehr starke Veränderung droht, das ist, glaube ich, nicht wegzudiskutieren.
1: Von Gehlen und Himsel geben in ihrem Buch »Wie KI dein Leben besser macht« auch gewichtige Einwände gegen KI wieder, etwa von dem Historiker Yuval Noah Harari, der Informatikerin Katharina Zweig oder dem Hirnforscher Manfred Spitzer. Aber dann wenden sie sich mit Neugier, Interesse und Forscherlust dem Thema ihres Buches zu, wie kann KI unser Leben besser machen. KI, das muss kein Katastrophenbericht sein, in dem wir Menschen eine passive Rolle spielen. Warum die Begegnung mit dem Werkzeug KI nicht als klassische Heldenreise erzählen, in deren Verlauf wir uns als Menschen verändern und zu neuen Erkenntnissen gelangen? Dirk von Gehlen:
2: Wir haben es in der Hand zu gestalten, wie wir mit diesen Instrumenten umgehen. Und KI ist am Ende ein Instrument. Und wir müssen gucken, wofür wir es wie einsetzen. Und da lernen wir gerade.
1: Und wir Leserinnen und Leser lernen mit Ihnen. In kurzen Kapiteln gehen die beiden Autoren näher auf ein bestimmtes Thema ein, zum Beispiel was die vielfältigen Interaktionsmöglichkeiten mit KI betrifft. Am jeweiligen Kapitelende gibt es eine freundliche Empfehlung, irgendetwas doch mal selbst auszuprobieren. Dabei teilen Dirk von Gehlen und Franz Himsel immer wieder die eine oder andere persönliche Erfahrung mit uns. Soll die Arbeit mit KI gut sein? Tja, auf uns Menschen kommt es an. Wie können wir mit vermeintlich dummen Fragen immer bessere Antworten von der KI bekommen? Wie erzeugen wir Prompts, also Aufgabenstellungen für die KI, damit wir genau das bekommen, was wir möchten? Wie können wir bessere KI-Texte verfassen? In einem längeren Abschnitt untersuchen von Gehlen und Himsel das, was Intelligenz ausmacht. Und unter der Überschrift »Mensch bleibt Mensch« befassen sie sich mit dem, was denn nun eigentlich menschlich ist und uns von der KI, die uns in manchen Bereichen täuschend echt nachahmt, unterscheidet.
0: Ja, das Sachbuch »Wie KI dein Leben besser macht« von Dirk von Gehlen und Franz Himsel ist im Kössel Verlag erschienen. Es bietet 50 Denkanstöße für einen entspannteren Alltag.

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1: Im Holzkohlefall bleiben alle Südtiroler im Gefängnis. Die Wettbewerbsbehörde ermittelt gegen EasyJet. Das Wetter sonnig und heiß bei 28 bis 35 Grad. Der Richter der Vorerhebung in Trient hat alle Anträge auf Aufhebung der Untersuchungshaft für die Beschuldigten wegen der Holzkohle abgelehnt. Gegen die fünf Südtiroler wird aus verschiedenen Gründen wegen illegalen grenzüberschreitenden Abfallhandels und Handelsbetrugs ermittelt. Die Entscheidung über den Antrag auf Suspendierung vom öffentlichen Dienst für Flavio Ruffini wird in Kürze erwartet. Der Direktor der Landesagentur für Umwelt- und Klimaschutz gehört ebenfalls zu den Beschuldigten, befindet sich jedoch nicht in Haft. Der ASGB warnt vor einem Verlust der Jugend aus wirtschaftlichen Gründen. Der Autonome Südtiroler Gewerkschaftsbund sieht sich durch die Umfrage des Netzwerks Südstern bestätigt. Südtirol verliere unterm Strich jedes Jahr rund 800 junge Erwachsene an die Nachbarländer. Der ASGB erachtet das nicht als Ausdruck von emotionaler Gleichgültigkeit, sondern wegen eines Arbeitsmarkts, der mit den Lebenshaltungskosten und den Erwartungen nicht mehr Schritt halte. Der ASGB werde den Druck erhöhen, bis sich bei Löhnen, Kaufkraft und beruflichen Perspektiven endlich etwas bewege. Die Wettbewerbsbehörde in Rom ermittelt gegen EasyJet. Der Verdacht gegen die britische Billigfluggesellschaft lautet auf unfaire Geschäftspraktiken wegen der Gepäckgebühren. Nach Angaben der Behörde wurden auf der Website und in der App lediglich Durchschnittspreise für Gepäck und Sportausrüstung angezeigt. Zudem sei der kombinierte Kauf für beide Flugstrecken als Standardoption voreingestellt gewesen. EasyJet gab an, das Unternehmen habe stets im Einklang mit den geltenden Verbraucherschutzgesetzen gehandelt. Die EU hat den Gesandten Russlands einbestellt. Der starke diplomatische Protest gilt Drohungen gegen die Ukraine. Laut einer EU-Sprecherin muss Russland aufhören, Zivilisten zu beschießen und stattdessen einer bedingungslosen Waffenruhe zustimmen. Russland hatte Ausländer und Diplomaten dazu aufgerufen, die ukrainische Hauptstadt Kiew zu verlassen. Ihre Sicherheit könne nicht garantiert werden. Die Bozner Stadtpolizei hat einen mutmaßlichen Drogenhändler gestellt. Die Spezialeinheit in Zivil observierte einen 30-jährigen tunesischen Staatsbürger. Der Mann versteckte zwischen der Drususbrücke und der Gelben Brücke 30 Gramm Haschisch und 12 Gramm Kokain. Er trug 400 Euro in bar bei sich. Das Geld wird als Erlös aus dem Drogenhandel angesehen. Der Mann wurde angezeigt. Der Hitzewelle zum Trotz bleiben in Südtirol Tropennächte aus. Wie der Meteorologe des Landes Dieter Peterlin mitteilte, ist die Luft sehr trocken. Die Hitze erreicht heute den vorläufigen Höhepunkt. Doch die Trockenheit hält an. Laut Peterlin ist der Mai schon der nächste Monat seit Oktober, der zu trocken ist. Abermals habe es nur halb so viel geregnet wie üblich. Es sei kein nennenswerter Regen in Sicht. Das Wetter. In Südtirol scheint verbreitet die Sonne. Die Quellwolken werden im Vergleich zu den Vortagen zwar etwas größer, die Gewitterneigung steigt aber nur leicht an. Die Temperaturen erreichen hochsommerliche 28 bis 35 Grad. Morgen Mittwoch bilden sich mit der Sonne bereits im Laufe des Vormittags erste Quellwolken. Am Nachmittag ziehen aus Nordwesten ein paar Regenschauer und Gewitter durch. 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
2: Aus der Landesverkehrsmeldezentrale begrüßt Sie Barbara Widot. Auf der Brenner Autobahn in Richtung Norden zwischen Bozen Süd und Klausen LKW-Stau. Sowie immer in Richtung Norden zwischen Neumarkt und Bozen Süd 4 Kilometer Stau wegen starken Verkehrs. Kommen Sie gut ans Ziel.

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1: Wir sprechen jetzt mitten am Nachmittag über Schlafstörungen, denn solche Schlafstörungen, die können dann ja auch Folgen für den nächsten Tag haben, die sich dann den ganzen Tag über anhalten. Das Nervenband wird dünner, man ist müde untertags. Die Nervosität steigt, eine nervige Sache, Schlafstörungen. Und viele greifen dann zu Melatonin.
2: So hat eine Studie 2013 gezeigt, dass das Hormon die Einschlafzeit gerade einmal um 7 Minuten verkürzen kann und die Schlafzeit um 8 Minuten verlängert.
1: Das ist relativ wenig dafür, dass die Nebenwirkungen recht groß sein können. Und über genau die sprechen wir bei uns in einem Beitrag in der nächsten Viertelstunde hier.

0: Musik aus den 60ern, Nancy Sinatra, war das bei uns auf Radio Südtirol. Wir sprechen jetzt über Schlafstörungen, denn die sind sehr verbreitet und zwar nicht nur unter älteren Menschen. Das hat viel natürlich mit unseren Lebensgewohnheiten zu tun, ohne Frage. Viele Betroffene kaufen sich in der Apotheke dann einen nicht verschreibungspflichtigen Melatonin-Spray, denn Werbebotschaften sowie Online-Ratgeber versprechen damit einen besseren Schlaf. Doch ist das wirklich zielführend? Der deutsche Verlag Ökotest hat einen Testbericht dazu jetzt veröffentlicht und Marina Giuri-Berntaler hat darüber mit der für den Test verantwortlichen Expertin Christine Trohl gesprochen.
1: Frau Trohl, in Ihrem Test bewerten Sie für die Melatonin-Sprays erstmal das Verhältnis zwischen Nutzen und Risiken des Schlafhormons. Und das fällt ungünstig aus. Warum ist Melatonin nicht geeignet, um mehr oder minder schwere Probleme mit dem Einschlafen oder Durchschlafen zu verbessern?
2: Also die durch Studien belegte Wirksamkeit von Melatonin beurteilen wir als sehr, sehr überschaubar. So hat eine Studie 2013 gezeigt, dass das Hormon die Einschlafzeit gerade einmal um 7 Minuten verkürzen kann und die Schlafzeit um 8 Minuten verlängert.
1: Das ist verhältnismäßig wenig im Vergleich zu den Nebenwirkungen, die Nutzer von Melatonin-Sprays im Gegenzug in Kauf zu nehmen haben. Welche Nebenwirkungen sind das?
2: Es ist so, dass selbst niedrige Dosierungen unter 1 Milligramm schon bei einmaliger Einnahme oder kurzer Anwendungsdauer Nebenwirkungen bis in den Folgetag haben können, wie beispielsweise eine verminderte Aufmerksamkeit, morgendliche Benommenheit, schwere Tagesmüdigkeit, Kraftlosigkeit oder Gangunsicherheit. Deswegen sollte man auch darauf achten, dass man am nächsten Tag vielleicht keine Maschinen bedient im Beruf oder Auto fährt. Darauf weisen auch einige Präparate auf ihren Verpackungen hin. Unklar ist auch, ob die längerfristige Melatonineinnahme das Risiko für Diabetes bei Erwachsenen erhöht und inwiefern Melatonin einen Einfluss auf das Wachstum hat bei Kindern und Jugendlichen. Aus den genannten Gründen konnte das Institut für Risikobewertung im Jahr 2024 auch keinen sicheren Melatoningehalt in Nahrungsergänzungsmitteln ableiten. Zudem warnt die Behörde, dass die aktuelle wissenschaftliche Datenlage gegen eine unkritische und unkontrollierte Einnahme von melatoninhaltigen Nahrungsergänzungsmitteln spricht.
1: Sie beanstanden in Ihrem Test zudem mangelhafte Informationen auf den Melatonin-Sprays. Man könnte zum Schluss kommen, dass die Hersteller die Verbraucherinnen und Verbraucher im Glauben lassen wollen, dass Melatonin ihre Schlafprobleme wirksam lindert. Welche Hinweise sollten mindestens auf den Packungen draufstehen, damit sie ein Produkt im Test nicht abwerten?
2: Es fehlen eine ganze Reihe von wichtigen Informationen für Verbraucher auf den Verpackungen. Selbst Risikogruppen, die keinesfalls Melatonin einnehmen sollten, wie Kinder, Jugendliche, Schwangere, Stillende oder Menschen mit bestimmten Vorerkrankungen werden nicht auf allen Produkten angegeben. Häufig fehlt zudem ein Hinweis darauf, wie Verbraucher selbst dazu beitragen können, ihre Schlafhygiene zu verbessern.
1: Welche Rolle spielt der Placebo-Effekt bei jenen, die überzeugt sind, dass Melatonin sie besser schlafen lässt?
2: Also Placebo-Effekte spielen bei allen möglichen Medikamenten, aber auch bestimmt auf Nahrungsergänzungsmittel eine Rolle. Wie hoch dieser hier ist, das wird auch individuell sehr unterschiedlich sein, wie stark man eben an das, was man jetzt einnimmt, glaubt tatsächlich. Ne?
1: In den medizinischen Leitlinien wird die kognitive Verhaltenstherapie für Insomnie als die erste Wahl bei Schlafstörungen genannt, vor jedem Medikament. Andererseits gibt es eher wenige Psychotherapeuten, die diese spezielle Therapie für Schlafstörungen anbieten können. Bitte nennen Sie ein paar Beispiele von grundlegenden Verhaltensänderungen, die den Schlaf verbessern können.
2: Es geht darum, die eigene Schlafhygiene sich anzuschauen und sich zu fragen, ne, bewege ich mich tagsüber ausreichend? Muss es ein Kaffee am späten Nachmittag sein, der Alkohol am Abend oder eine schwere Mahlzeit? Kann ich den Tag vor dem Zu-Bett-Gehen gedanklich abschließen und kleine und größere Sorgen vor der Schlafzimmertür lassen? Das sind alles Sachen, die dazu führen, dass man einen bewussten Umgang mit dem Schlaf findet, anstatt zu einer schnellen Lösung aus der Sprühflasche zu greifen.
0: Ein Interview war das von Marina Giuri-Berntaler, geführt mit Christine Troll von Ökotest. Hartnäckige Schlafstörungen gehören behandelt, wie man heute weiß, denn Schlafmangel lässt Menschen auf Dauer krank werden. Die besten Ansprechpartner sind natürlich Neurologen oder PsychiaterInnen, vor allem aber Schlafmediziner in den Schlaflaboren, die es in einigen Krankenhäusern ja gibt. Für gelegentliche Schlafprobleme finden Sie in unserer Radiomediathek 10 Tipps für eine bessere Schlafhygiene. Sie helfen auch ohne Medikamente besser zu schlafen. Wie gesagt, für gelegentliche Schlafprobleme.

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0: der Landesverkehrsmeldezentrale begrüßt Sie Barbara Widott. Auf der Brenner Autobahn in Richtung Norden zwischen Bozen Süd und Klausen LKW-Stau. Sowie immer in Richtung Norden zwischen Neumarkt und Bozen Süd 4 km Stau wegen starken Verkehrs. Kommen Sie gut ans Ziel.
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2: Richtig heiß heute, ungewöhnlich heiß für Ende Mai, 28 bis 35 Grad. Der Himmel war am Vormittag noch wolkenlos, jetzt am Nachmittag sind einige Quellwolken dazugekommen und werden auch noch mehr dazukommen, aber die Gewitterneigung steigt nur leicht an. Hingegen morgen, da wird es etwas gewitteriger sein, unbeständiger, schon am Vormittag gibt es erste Quellwolken, am Nachmittag ziehen aus Nordwesten ein paar Regenschauer und Gewitter durch, die aber nicht wirklich ergiebig sein werden. Und wieder 28 bis 35 Grad. Donnerstag, Freitag dann wieder recht stabil. Bis zu 34 Grad, viel Sonne, nur ein paar harmlose Quellwolken. Aus heutiger Sicht am Nachmittag. Es bleibt meist trocken.

0: Ja, auch Rick Astley gehört zu uns ins Musikprogramm auf Radio Südtirol, um ein bisschen die Temperaturen, die inneren Temperaturen nach unten zu kühlen. Ganz genau. Es ist 4:08. Schön, dass Sie da sind. Wir blicken jetzt nach Pakistan und zwar Pakistan und Fußball ist unser Thema. Pakistan ist zwar nicht vorne in der Liga mit dabei, aber sie sind ganz vorne bei der Ballproduktion dabei. Rund 70-75% aller handgenähten Fußbälle weltweit stammen aus Sialkot im Nordosten Pakistans. Und das bedeutet für viele Frauen im Land eine gute Möglichkeit. ARD-Korrespondentin Lena Bodewein berichtet.
1: Weit weg von den WM-Stadien in Mexiko und den USA, in der pakistanischen Stadt Sialkot, sorgt Warsha Murad dafür, dass der Ball rollt.
2: Wir spielen zwar selbst keinen Fußball, freuen uns aber sehr, dass unsere Fußbälle ins Ausland gehen. Und wir sind glücklich und stolz, dass wir Experten im Nähen dieser Fußbälle sind.
1: Vision Technologies, die Fabrik, in der Warsha arbeitet, ist eine von mehr als 1000 in Sialkot, die für Bolzplätze und Stadien weltweit produzieren. 70% aller Bälle rund um den Erdball kommen von hier. Das begann, als die Briten hier noch Kolonialmacht waren, bis 1947. Einst musste ein Fußball, den britische Soldaten mitgebracht hatten, repariert werden. Dabei zeigten die Bewohner der Stadt wohl viel Geschick, erzählt Asa Naim, der Fabrikbesitzer.
3: Der eigentliche Boom begann aber, als Adidas beschloss, seine in Europa gefertigten Ballsegmente nach Pakistan zu schicken und dort zusammennähen zu lassen. Das war die erste Anerkennung der Handwerkskunst aus Sialkot. Und dann begannen wir, diese ganzen Werkzeuge und Maschinen zu entwickeln.
1: 14.000 Fußbälle täglich rollen allein aus seiner Fabrik. Die Kunden sitzen überall. Für internationale Turniere, für die FIFA, in verschiedensten Designs wird hier gefertigt. Und auch wenn Pakistan selbst noch nie an einer Fußball-WM teilgenommen hat, auch der WM-Ball stammt von hier aus Sialkot. Starke Näher. Das ist das Geheimnis eines perfekten Fußballs. Und Näherinnen.
2: Wenn ein Junge einen Hubschrauber fliegen kann, können Mädchen das auch. Warum sollten...
1: Näher. Das ist das Geheimnis eines perfekten Fußballs. Und Näherinnen.
2: Wenn ein Junge einen Hubschrauber fliegen kann, können Mädchen das auch. Warum sollten wir keine Fußbälle nähen können?

0: diesen mit der Krise und der Inflation. Wenn Männer nicht genug verdienen, sind die Frauen da und teilen die Last.
1: Die Arbeit ist hart, vor allem wenn von Hand genäht werden muss. Viele Schritte der Produktion können sie zwar schon mit Maschinen erledigen, aber so simpel ein Fußball aussieht, so viele komplexe, kleinste Prozesse stecken dahinter. Segmente schneiden, bedrucken, nähen, innere Luftblase einsetzen, kleben, laminieren und. Am Ende des Arbeitstages ist Warscha froh, nach Hause zu kommen. Aber dann bekommt sie die Folgen der Energiekrise zu spüren.
0: Wenn der Strom ausfällt, ist es zu heiß, um ohne Kühlung zu schlafen. Ich bin dann so müde. Ich kann auch keine Kleidung für die Arbeit bügeln. Manchmal komme ich zu spät, weil ich auf den Strom warten muss.
1: Auf ihrer Arbeitsstelle sind die Bedingungen besser. Hier wird auch viel mit Solarstrom gearbeitet. Weil die Fabriken für europäische Kunden arbeiten, müssen sie den EU-Nachhaltigkeitsrichtlinien genügen und investieren in grüne Energie. Und noch etwas hat sich verändert, erzählt Arbeitsexperte Nabil Amin.
2: Die Wirtschaft der Stadt wächst. Und dadurch, dass viele Frauen in der Fußballproduktion arbeiten, wird auch weibliche Bildung gefördert. Man kann sehen, dass die Zahl der Studentinnen an den Universitäten steigt. Früher gab es hier nur eine Universität. Jetzt sind es etwa 6 oder 7.
1: Fußball. Für Pakistans Frauen ein Volltreffer.
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4: Ich habe heute

0: Be Alright von Meinfeld. Ja, Musik aus Südtirol bei uns hier am Nachmittag von Radio Südtirol. Wir sprechen jetzt über einen großen Contest, und zwar über den Eurovision Song Contest 2026. Der ist mittlerweile wieder eine Woche schon her. Dieses Jahr ist aber ein ganz besonderes ESC-Jahr, denn der Wettbewerb hat zum genau 70. Mal stattgefunden. Chris Kaufmann aus der Musikredaktion reist mit uns zurück bis ins Jahr 1956 und nimmt uns mit zu den größten ESC-Momenten. Genießen Sie sie.
1: Das ist der neue ESC-Hit 2026, Bangaranga von Dara aus Bulgarien. Mit diesem Song hat sie es geschafft, sowohl die Jury als auch das europäische Publikum zu überzeugen. Der ESC 2026 aus Wien ist mittlerweile schon eine Woche Geschichte, aber wir blicken heute noch einmal etwas weiter zurück und reisen durch die Geschichte dieses legendären Musikwettbewerbs. Denn in diesem Jahr feiert der Eurovision Song Contest sein 70-jähriges Bestehen.
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1: Wir hören hier den ersten Song, der jemals beim ESC gesungen wurde, nämlich im Jahr 1956. The Vogels von Holland heißt der Song und die Sängerin war Jetty Pearl. Der erste ESC findet am 24. Mai 1956 im Teatro Kursaal von Lugano statt und ist auch der Startschuss für das, was in den kommenden Jahrzehnten zu einem Riesenevent werden wird. Gewonnen hat den ersten ESC übrigens dieser Song.
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1: Refrain von der Schweizerin Liz Assia ist der erste ESC-Siegertitel überhaupt. Und wir springen jetzt fast 20 Jahre in die Zukunft. Im Jahr 1974 gewinnt dieser Song den begehrten Wettbewerb. Für das schwedische Quartett ABBA mit Waterloo ist der ESC 1974 der weltweite Durchbruch und der Startschuss für eine unglaubliche Weltkarriere. Schweden gehört mit insgesamt 7 Siegen zu den erfolgreichsten Ländern in der Geschichte des Eurovision Song Contest und liegt damit gleich auf mit Irland, das ebenfalls 7-mal gewonnen hat. Zu den 7 Siegen Irlands hat ein Mann einen ganz besonderen Beitrag geleistet, nämlich Johnny Logan. Er allein hat den ESC 3-mal gewonnen, 2-mal als Sänger und 1-mal als Songwriter. Das hat bis heute sonst niemand geschafft.
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1: Das Ranking der Länder, die am häufigsten auf dem letzten Platz gelandet sind, führt Norwegen an mit insgesamt 12 letzten Plätzen. Deutschland ist da auch recht weit vorne mit dabei. 9-mal wurde der deutsche Beitrag auf den letzten Platz gewählt. Man muss aber auch sagen, Deutschland konnte den ESC 2-mal für sich entscheiden. Zuletzt 2010 mit Satellite von Lena.
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1: Der ESC war und ist ein Riesenevent, das oftmals polarisiert, aber immer wieder spannende neue Musik in die Wohnzimmer Europas bringt. Auch wenn die Veranstaltung oft politisch aufgeladen ist, überwiegt am Ende doch das Motto United by Music. Und der ESC bleibt ein großes, buntes, musikalisches Fest. In diesem Sinne hören wir jetzt den Siegertitel aus dem Jahr 1997. Katrina and the Waves mit Love Shine a Light.
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1: Radlerin stürzt in der Neifschlucht in den Tod. Tirol verschärft den Ton im Transitstreit. Das Wetter sonnig und heiß bei 28 bis 35 Grad. Eine deutsche Urlauberin ist mit dem Bergrad in der Neifschlucht tödlich verunglückt. Nach ersten Angaben des Bergrettungsdienstes im AVS Meran wollte die 53-Jährige mit ihrem Ehemann von der Talstation der Seilbahn Meran 2000 nach Falzeben fahren. Kurz vor Mittag stürzte die Frau 150 Meter in die Tiefe. Der Hubschrauber Pelikan 1 flog zur Neifschlucht. Ein Bergretter, ein Notarzt und ein Sanitäter wurden mit der Winde abgelassen. Für die Frau kam jedoch jede Hilfe zu spät. Um den Ehemann kümmerte sich die Notfallseelsorge. Der Tiroler Landeshauptmann Anton Mattle und die Bürgermeister des Wipptals haben ein gemeinsames Forderungspapier vorgelegt. Sie kritisieren die Politik in Wien, Berlin, Rom und Brüssel heftig. Tirol fühle sich im Kampf gegen die Verkehrsbelastung alleingelassen. Die Belastungsgrenze für Mensch, Natur und Infrastruktur sei erreicht. Mattle und die Bürgermeister des Tiroler Wipptales drängen auf strengere Lärmschutzmaßnahmen entlang der Brennerautobahn und der Bahnstrecke, höhere Lkw-Mautgebühren sowie die Beibehaltung bestehender Fahrverbote für Lastwagen. Mattle will an der Brennerblockade am kommenden Samstag teilnehmen. Die Grünen Landtagsabgeordneten Madeleine Rohrer und Gebi Meyer haben am Brenner zu mehr Solidarität aufgerufen. Die Südtirolerin und der Nordtiroler forderten Taten statt Ankündigungen in einer gemeinsamen Transitpolitik. Sie erinnerten daran, dass der Brennerpass ungebrochen der meistbefahrene Alpenpass ist. Erst im Jahr 2040 solle der Güterverkehr auf der Straße um 10% abnehmen. Rohrer und Meyer kündigten ihre Teilnahme an der Brennerblockade an. Der Richter der Vorerhebung in Trient hat alle Anträge auf Aufhebung der Untersuchungshaft für die Beschuldigten wegen der Holzkohle abgelehnt. Gegen die fünf Südtiroler wird aus verschiedenen Gründen wegen illegalen grenzüberschreitenden Abfallhandels und Handelsbetrugs ermittelt. Die Entscheidung über den Antrag auf Suspendierung vom öffentlichen Dienst für Flavio Ruffini wird in Kürze erwartet. Der Direktor der Landesagentur für Umwelt- und Klimaschutz gehört ebenfalls zu den Beschuldigten, befindet sich jedoch nicht in Haft. In der frühen Hitzewelle in Teilen Europas sind erste Tote zu beklagen. In Frankreich starben im Zusammenhang mit der anhaltenden Hitze 7 Menschen. West- und Mitteleuropa liegen unter einer Art Hitzeglocke. Die Sonne heizt die Luft durch einen weitgehend wolkenfreien Himmel immer weiter auf. Zudem ist heiße und trockene Luft unterwegs, die mit Sahara-Staub aus Nordafrika angereichert ist. Das Wetter. In Südtirol scheint verbreitet die Sonne. Die Quellwolken werden im Vergleich zu den Vortagen zwar etwas größer, die Gewitterneigung steigt aber nur leicht an. Die Temperaturen erreichen hochsommerliche 28 bis 35 Grad. Morgen Mittwoch bilden sich mit der Sonne bereits im Laufe des Vormittags erste Quellwolken. Am Nachmittag ziehen aus Nordwesten ein paar Regenschauer und Gewitter durch. 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
2: Guten Nachmittag aus der Landesverkehrsmeldezentrale. Auf der Brennautobahn in Richtung Norden zwischen San Michele und Bozen Süd Lkw-Stau wegen Überlastung. In Richtung Süden zwischen Bozen Süd und Neumarkt 4 Kilometer Stau wegen eines Fahrzeugbrandes. Auf der Brenner Staatsstraße zwischen Bozen Süd und Kardan Stau wegen Überlastung. Gute Fahrt!

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1: Was gibt es Schöneres für eine, ja, sagen wir mal, kurze Woche für alle, die gestern vielleicht freigemacht haben? Was gibt es Schöneres als gute Musik zum Reinstarten in den Nachmittag, zum Durchstarten durch den Tag? Bei uns gibt es gleich Musik aus den 90ern mit Big Mountain, dann Musik aus dem Jahre 1979 von Queen, ein Klassiker bei uns. Und jetzt diesen Anfang macht Blondie mit The Tide is High, ein Song aus dem Jahre 1980. Schön zum Mitgehen, zum Mitsingen vielleicht auch, wer weiß. Ich freue mich auf jeden Fall, dass Sie da sind.

0: Ja, so klingt der Nachmittag mit uns auf Radio Südtirol. Es ist der 26. Mai. Klassische Wildwestgeschichten, ja, die werden heute kritisch gesehen, nicht zuletzt wegen der stereotypen Rollen, in denen die amerikanischen Ureinwohner auch gezeigt werden. Die Karl-May-Festspiele in Bad Segeberg, die sind so ein Beispiel dafür. Anfang des 20. Jahrhunderts, da wurde das noch sehr unkritisch gesehen. Ein Mann, der sich selbst als Westernheld inszenierte, ging sogar mit einer eigenen Show auf Tournee. Am 26. Mai 1906 gastierte diese Show auch in Wien. Christoph Pichler mit dem heutigen Kalenderblatt dazu.
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2: Am 26. Mai 1906 war in Wien eine ganz besondere Aufregung zu spüren. Die Stadt erwartete den berühmten amerikanischen Showman Buffalo Bill und seine legendäre Wild West Show. Schon Tage zuvor hatte die Kronenzeitung geschrieben, Zitat, nur 3 Wochen in Wien, zum letzten Male. Sie werden nie mehr kommen. Wer sie jetzt nicht sieht, wird sie nie sehen. 3 Spezialzüge, 800 Männer, 500 Pferde. Zitat Ende. Die Wiener waren, wie es ihrer Art ist, gleichermaßen neugierig wie skeptisch. Obwohl es schon der 2. Besuch der Show in Wien war, nach einem ersten Gastspiel im Jahr 1890. Buffalo Bill mit bürgerlichem Namen William Frederick Cody war eine schillernde Figur. Er hatte als Bisonjäger, Pony Express Reiter und Kundschafter für die US-Armee gearbeitet. Er verstand es meisterhaft, aus seinem bewegten Leben eine Legende zu formen. Mit großem Gespür für Dramaturgie verwandelte Buffalo Bill seine Erinnerungen in eine spektakuläre Show, die Abenteuer, Mythos und Unterhaltung miteinander verband. Seine Wild West Show war kein gewöhnliches Theaterstück, sondern eine Mischung aus Zirkus, Völkerschau und Actionspektakel. In einer riesigen Arena wurden Szenen aus dem Leben im Wilden Westen nachgestellt. Überfälle auf Postkutschen, Angriffe auf Siedlerwagen, dramatische Reiterszenen, Schießkunststücke und Lassowerfen. Besonders beeindruckend waren die Auftritte berühmter Persönlichkeiten wie Häuptling Sitting Bull sowie indigene Reitergruppen, die aus heutiger Sicht problematisch in stereotypen Rollen dargestellt wurden. Buffalo Bill selbst trat als Held auf, als furchtloser Grenzgänger zwischen Zivilisation und Wildnis. Im Prater wurde extra für Buffalo Bills Wild West Show eine hufeisenförmige Arena mit 38.000 Quadratmetern erbaut, die für etwa 6.000 Zuschauer und Zuschauerinnen Platz bot. Cowboys und Native Americans schliefen in Zeltlagern neben der Anlage, die Ställe für die Tiere waren in unmittelbarer Nähe. Auch Buffalo Bill wohnte in dieser Zeltanlage. Hier gab es außerdem ein eigenes Küchen- und ein Speisezelt. Alkohol war strengstens verboten, zumindest theoretisch, ebenso wie Kontakte, die übers Geschäftliche hinausgingen. Alle Zuschauersitze waren mit wasserdichtem Tuch überdeckt und die Vorstellungen fanden bei jeder Witterung statt, was damals allein schon eine Sensation war. Brillante Beleuchtung durch spezielle elektrische Beleuchtungssysteme belebte das Geschehen. Die Show war im Gegensatz zur ersten in Wien 1890 noch weiter ausgebaut. Eaglehorn und Brave Bear, 2 an der Show teilnehmende Native Americans, mussten wegen Magenbeschwerden ins allgemeine Krankenhaus gebracht werden. Vor dem Arzt wollten sie sich nicht ausziehen. Nach langem Hin und Her konnte doch eine Untersuchung durchgeführt und Gastritis diagnostiziert werden. Die beiden Krieger wurden auf einem Krankenzimmer stationiert, natürlich zum großen Erstaunen der anderen Patienten. Ausführlichst berichteten die Wiener Medien von dieser Krankheitsgeschichte, wie über alles, was in Zusammenhang mit Buffalo Bill stand.
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0: In wenigen Augenblicken ist es 16:30, dann schauen wir auf Südtirol Straßen, unser Verkehrsbericht. Und natürlich wollen wir auch sehen, wie es mit dem Wetter weitergeht. Davor noch ein Hinweis auf unser Programm.
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3: Guten Nachmittag aus der Landesverkehrsmeldezentrale. Auf der Brennautobahn in Richtung Norden zwischen San Michele und Bozen Süd LKW-Stau wegen Überlastung. In Richtung Süden zwischen Bozen Süd und Neumarkt 4 Kilometer Stau wegen eines Fahrzeugbrandes. Auf der Brenner Staatsstraße zwischen Bozen Süd und Kardan Stau wegen Überlastung. Gute Fahrt!
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0: Also die kurzen Hosen und die kurzen Röcke werden allemal hervorgeholt. Es ist heiß, 35 Grad heute, morgen und übermorgen bis zu 34 Grad. Aber tropische Nächte gibt es noch keine. Das heißt, am Abend kühlt es noch jeweils ab dieser Tage. Morgen untertags, am Mittwoch wird es auch etwas durchwachsener sein. Das heißt, schon am Vormittag kommen Quellwolken dazu. Und es kann dann vereinzelt auch zu Gewittern und Regenschauern kommen. Aber insgesamt bleibt es eher trocken. Und dann schon am Donnerstag und Freitag wieder recht oder sehr stabile Verhältnisse mit nur einzelnen Quellwolken.

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1: In Bozen steht der nächste Moon Talk an, eine von FranzLab kuratierte Dialogreihe, diesmal in Zusammenarbeit mit dem Kids Culture Club. Zu Gast ist der aus Brixen stammende Designer und Künstler Lukas Zanotto, heute in Helsinki zu Hause und international für seine spielerischen, abstrakten und experimentellen Arbeiten bekannt. Sein visuelles Universum verbindet Formen, Farbe und Humor, von Animationen über kinetische Skulpturen bis hin zu Installationen. Bewegung, Rhythmus und Ironie prägen eine minimalistische, aber einfallsreiche Ästhetik, die Vergnügen und Nachdenken zugleich auslöst. Im Laufe seiner Karriere arbeitete er mit Marken wie Hermes, Apple, Google, Amazon und YouTube zusammen und wurde für sein Werk international ausgezeichnet. Im Gespräch mit Katharina Volker, Architektin, Kulturvermittlerin und Co-Vorsitzende der Architekturstiftung Südtirol, gewährt Zanotto Einblicke in seine Welt. Beginn um 19 Uhr im Parkhotel Mondschein. Alta Tensione, das Experiment, erzählt die Geschichte zweier Familien. Einer italienischsprachigen in Rom und einer deutschsprachigen in der Nähe von Bozen. Es sind zwei weit voneinander entfernte Familien, doch vor dem Hintergrund des aufkommenden Südtiroler Terrorismus im Jahr 1965 werden sie beide zu Figuren eines Spiels, das sie auf unterschiedliche Weise zu Opfern von Strategien der höchsten Ebenen der nationalen und internationalen Politik macht. Das Theater, eine Zusammenarbeit zwischen dem Theater in der Altstadt und dem Controtempo Teatro aus Bozen, ist eine Fortsetzung der 2023 mit dem Stück L'Armadio di Schande angefangenen historischen Erarbeitung der lokalen und nationalen Geschichte im 20. Jahrhundert und wird heute um 20 Uhr im Theater in der Altstadt Meran aufgeführt. Der Pianist, Dirigent und Komponist Michael Plietnev gastiert heute in Eppan und präsentiert ein Programm, das seine ganze künstlerische Bandbreite zeigt. Plietnev gehört zu den markantesten Persönlichkeiten der internationalen Musikszene, bekannt für seine virtuose Technik, seine eigenständigen Interpretationen und seine stilistische Vielseitigkeit. Nach Eppan kommt er mit Werken von Bach, Grieg und der fantastischen Kreisleriner von Robert Schumann. Ein Highlight, das Klassikfans nicht verpassen sollten. Das Konzert beginnt um 20 Uhr im Kultursaal von St. Michael Eppan.

0: Never can say goodbye, singt sie die Gloria Gaynor. Also sie kann einfach nicht auf Wiedersehen sagen, ist ja auch nicht einfach, wenn man gern noch weiter quatschen würde. Aber für viele ist bald schon Feierabend, es ist jetzt 16.47 Uhr und dann kann schön in Ruhe geplaudert werden bei einem Gläschen im Freien heute, im Schatten auf alle Fälle. Genau, schönen guten Nachmittag auf Frei Südtirol. Dominik Untertiner ist Jahrgang 1988. Er ist in Reischach aufgewachsen und lebt seit seinem Studium in Innsbruck, wo er als Dozent, Regisseur, Schauspieler und Autor tätig ist. Ja, und man muss sagen, Mundart war mal außer Trend. Man musste Deutsch, man musste Hochsprache, man wollte Hochsprache, aber das hat sich wieder gedreht, wird, ja, man kann sagen, wieder en vogue, nicht zuletzt auch durch populäre Sänger wie zum Beispiel Max von Milland. Und Dominik Untertiner, der Schauspieler, Autor und Regisseur, schreibt eben auch Mundartgedichte wie dieses hier.
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0: Ja, am kommenden Freitag, am 29. Mai, liest Dominik Untertiner im Bozner Walterhaus im Rahmen der Veranstaltungsreihe Kulturraum. Was er vorbereitet hat und warum er in seinem Theaterstück eine neue Spezies Mensch erfindet, das gesamte Interview dazu hören Sie heute Abend im Kulturjournal, wie immer ab 19.40 Uhr, immer am Dienstag bei uns. Das Kulturjournal heute eben unter anderem mit Dominik Untertiner.

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1: Radlerin stürzt in der Neifschlucht in den Tod. Tirol verschärft den Ton im Transitstreit. Das Wetter morgen sonnig, aber nicht mehr stabil bei 28 bis 35 Grad. Eine deutsche Urlauberin ist mit dem Bergrad in der Neifschlucht tödlich verunglückt. Nach ersten Angaben des Bergrettungsdienstes im AVS Meran wollte die 53-Jährige mit ihrem Ehemann von der Talstation der Seilbahn Meran 2000 nach Pfalz-Eben fahren. Kurz vor Mittag stürzte die Frau 150 Meter in die Tiefe. Ein Bergretter wurde vom Hubschrauber Pelikan 1 in die Neifschlucht geflogen. Der Bergretter, ein Notarzt und ein Sanitäter wurden mit der Winde abgelassen. Für die Frau kam jede Hilfe zu spät. Um den Ehemann kümmerte sich die Notfallseelsorge. Der Tiroler Landeshauptmann Anton Mattle und die Bürgermeister des Wipptals haben ein gemeinsames Forderungspapier vorgelegt. Sie kritisieren die Politik in Wien, Berlin, Rom und Brüssel heftig. Tirol fühle sich im Kampf gegen die Verkehrsbelastung alleingelassen. Die Belastungsgrenze für Mensch, Natur und Infrastruktur sei erreicht. Mattle und die Bürgermeister des Tiroler Wipptales drängen auf strengere Lärmschutzmaßnahmen entlang der Brenner Autobahn und der Bahnstrecke, höhere Lkw-Mautgebühren sowie die Beibehaltung bestehender Lkw-Fahrverbote. Mattle will an der Brennerblockade am kommenden Samstag teilnehmen. Die grünen Landtagsabgeordneten Madeleine Rohrer und Gebi Meyer haben am Brenner zu mehr Solidarität aufgerufen. Die Südtirolerin und der Nordtiroler forderten Taten statt Ankündigungen in einer gemeinsamen Transitpolitik. Sie erinnerten daran, dass der Brenner ungebrochen der meistbefahrene Alpenpass ist. Erst im Jahr 2040 solle der Güterverkehr auf der Straße um 10% abnehmen. Rohrer und Meyer kündigten ihre Teilnahme an der Brennerblockade an. Der Richter der Vorerhebung in Trient hat alle Anträge auf Aufhebung der Untersuchungshaft für die Verdächtigten wegen der Holzkohle abgelehnt. Gegen die vier Südtiroler wird aus verschiedenen Gründen wegen illegalen grenzüberschreitenden Abfallhandels und Handelsbetrugs ermittelt. Der fünfte Südtiroler in Haft hat sich an das Freiheitsgericht gewandt. Es muss noch über seinen Antrag auf Entlassung entscheiden. Der Direktor der Landesagentur für Umwelt- und Klimaschutz, Flavio Ruffini, erwartet noch die Entscheidung des Landesgerichts, ob er suspendiert bzw. teilweise suspendiert wird oder normal weiterarbeiten kann. In der frühen Hitzewelle in Teilen Europas sind erste Tote zu beklagen. In Frankreich starben im Zusammenhang mit der anhaltenden Hitze 7 Menschen. West- und Mitteleuropa liegen unter einer Art Hitzeglocke. Die Sonne heizt die Luft durch einen weitgehend wolkenfreien Himmel immer weiter auf. Zudem ist heiße und trockene Luft unterwegs, die mit Sahara-Staub aus Nordafrika angereichert ist. Das Wetter. Morgen Mittwoch bilden sich mit der Sonne bereits im Laufe des Vormittags erste Quellwolken. Am Nachmittag ziehen aus Nordwesten ein paar Regenschauer und Gewitter durch. Es wird wieder heiß mit 28 bis 35 Grad. Der Donnerstag verläuft sonnig mit ein paar Quellwolken am Nachmittag. Es bleibt meist trocken. 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
2: Guten Nachmittag wünscht Barbara Widott aus der Landesverkehrsmeldezentrale. Auf der Brenner Autobahn in Richtung Norden zwischen San Michele und Neumar Lkw-Stau wegen dichten Verkehrs. In Richtung Süden zwischen Bozen Süd und Neumar 6 Kilometer Stau wegen eines brennenden Fahrzeugs. Auf der Brenner Stadtstraße in Richtung Bozen, zwischen Bozen Süd und Branzol, Stau wegen Überlastung. Kommen Sie gut voran.
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3: Die Brennerachse ist kein abstraktes Verkehrsproblem. Sie ist Lebensraum für viele tausende Menschen entlang des Brennerkorridors. Vom Unterland über das Eisacktal und Wipptal bis ins Trentino, hier bei uns in Südtirol. Heute findet in Auer ein Abend statt, der Fragen stellt und Antworten einfordert. Organisiert vom Heimatpflegeverband Südtirol Bezirk Überetsch-Unterland. Es geht um den Brenner Basistunnel, um die Zulaufstrecken. Bleiben Sie also gerne dran, wir sprechen gleich mit einer vom Heimatpflegeverband Bezirk Überetsch-Unterland und hören uns an, worum es in dieser Infoveranstaltung geht, welche die Motivation dahinter ist und welche die geforderten Antworten oder Fragen, welche die Fragen sind und welche Antworten erwartet werden.

0: Der Griesam, Brenner Bürgermeister und internationale Expertinnen diskutieren heute Abend in Auer über Verkehrsplanung, Bürgerbeteiligung und mögliche Alternativen zur Entwicklung der Brenner Autobahn und zum geplanten BBT Südzulauf. Der Heimatpflegeverband lädt alle Interessierten ein, sich zu informieren, mitzudiskutieren und gemeinsam zu überlegen, welche Zukunft wollen wir für unsere Dörfer und Täler. Und zwar der Heimatpflegeverband Südtirol mit Bezirk Überetsch-Unterland. Der Titel des Abends, der heute Abend, wie gesagt, in Auer stattfindet, Zurück in die Zukunft? Fragezeichen, ein Abend über Autobahn, BBT und Zulaufstrecken. Marlene Rohner ist jetzt im Gespräch mit mir sozusagen als Sprachrohr des Heimatpflegeverbandes. Frau Rohner, vielleicht zunächst wollen Sie mir Ihre Rollen beim Heimatpflegeverband erläutern.
1: Ja, herzlichen guten Nachmittag. Danke für die Einladung.
0: Gerne.
1: Ich bin Mitglied vom Ausschuss vom Heimatpflegebezirk Überetsch-Unterland. Die Vorsitzende ist Bruna Cortoletti aus Bransol. Aber ich bin gleichzeitig auch als Vorsitzende vom Verband in Tramin tätig und auch als beratende Architektin zu verschiedenen Raumplanungsfragen oder Bauaufgaben im Heimatpflegeverband.
0: Mhm. Warum jetzt genau heute dieser Abend? Warum jetzt und warum überhaupt dieser Abend?
1: Ja, in unseren Diskussionen im Ausschuss des Bezirkes Überetsch-Unterland, des Heimatpflegeverbandes, wurde das Thema schon ganz lange besprochen, schon auch eigentlich in der Zeit noch, als Franz Simeoni sehr tätig war, schon in den 2000er Jahren. Und weil es aber in uns im Ausschuss immer diskutiert wird und wir uns immer wieder gefragt haben, wie gehen wir mit diesem Thema um? Es ist ein Thema, was eigentlich allen unter den Nägeln brennt, was auch viele berührt und wo sich viele auch nicht immer wissen, wie sie sich dazu äußern dürfen und sollen. Und deshalb haben wir uns gedacht, wir müssen unbedingt wieder einen Abend organisieren, einfach zu informieren.
0: Wenn Sie sagen zum Thema, welches Thema meinen Sie konkret? Welches brennt am meisten unter den Nägeln?
1: Also in Unterland brennt sicher die Autobahn, die Südzulaufstrecke und alles, was damit zu tun hat. Und uns war eben wichtig, aufzuzeigen, dass man diese Themen, alle, die sich um Verkehr und Transit drehen, also alle, die sich mit diesem Thema beschäftigen, dass man die nicht getrennt voneinander betrachten kann.
0: Also die Grundfrage dahinter, wie kann diese Brennerachse entlastet werden?
1: Ja, genau. Also wir werden eigentlich vom Verkehr überrollt. Eben der Brenner und die Täler, was zum Brenner führen, egal ob vom Norden oder vom Süden, wir sind die belastendsten Zonen und Täler im Alpenraum vom Verkehr, vom Transit. Und bei uns geht ja nicht nur ein Drittel Umwegverkehr über den Brenner, sondern wir sind auch ein extrem sensibler Lebensraum. Also die Alpen sind ein extrem wichtiges Gebiet in Europa, ein sehr sensibles Gebiet. Und deshalb ist es, glaube ich, nicht nur für die Bevölkerung, sondern für die Politik umso wichtiger, hier das Augenmerk drauf zu legen und schauen, wie man hier verträgliche Lösungen findet.
0: Mhm. Jetzt findet ja am kommenden Wochenende die große Demo am Brenner statt. Ist das Zufall, dass genau Ihr Abend wenige Tage davor stattfindet? Oder kann man sagen, es trifft sich gerade gut?
1: Ja, man kann sagen, es trifft sich gut. Also wir haben diesen Abend schon länger geplant gehabt und wollten ihn dann schon im Frühjahr, Mai hineinlegen. Und dass sich das jetzt mit der Demo am Brenner im Matrei bzw. Gries am Brenner, dass das jetzt zusammenfällt, das ergibt sich natürlich auch für uns gut, denn so kann man noch stärker auf das Thema aufmerksam machen. Und wir wollen auch als Heimatpfleger, als Bezirk Unterland, überhaupt als Unterlandler auch aufrufen, die VIP-Taler zu unterstützen und auch am 30. Mai vor Ort zu sein, einfach um Solidarität zu zeigen, denn wir sitzen eigentlich alle im selben Boot und es ist sehr wichtig, dass wir uns gemeinsam unterstützen und gemeinsam aufeinander schauen, dass einfach positive Lösungen in Zukunft gefunden werden.
0: Also die Bürgerbeteiligung, es geht letztendlich um die Bürger. Weil Sie gerade gesagt haben, Grias am Brenner, der Bürgermeister von Grias am Brenner wird heute Abend ja auch anwesend sein.
1: Ja, er hat uns zugesichert zu kommen. Es ist natürlich sehr schwierig, weil er momentan von Terminen gefordert ist. Wir hoffen, dass er uns rechtzeitig erreicht. Es freut uns, dass er sich Zeit nimmt, weil er kann dann wirklich berichten, wie es ihnen in den letzten Jahren in Gries und mit der Thematik Lur gegangen ist. Weil es ist eine Geschichte, die leider eigentlich viel zu wenig erzählt wurde. Und es wurde eigentlich viel zu wenig berichtet, wie diese ganze Jahre eigentlich bis jetzt zum Neubau und zum Abriss und wieder Neubau der Lurbrücke, was sich da alles abgespielt hat.
0: Es geht ja auch insbesondere um den Brenner Basistunnel und die Zulaufstrecken. Auch da gibt es ja immer wieder ein Hin und Her. Es läuft nicht geradeaus und nicht ganz so, wie geplant war.
1: Ja, der Südzulauf im Unterland ist eben auch ein Thema, der von sehr vielen in der Bevölkerung mit Sorge oder auch mit Interesse verfolgt wird, weil wir ja eigentlich keine Planunterlagen haben. Es gibt eine Machbarkeitsstudie aus dem Jahr 2009. Jetzt wurde sozusagen die Umweltverträglichkeitsprüfung zur Eintragung in die Bauleitpläne. Es haben verschiedene Vereine und Verbände haben zum Umweltbericht und zur Umweltverträglichkeitsprüfung Einwände, Änderungen, Vorschläge eingebracht, weil auch verschiedene Themen dort behandelt werden, die eigentlich mit Sorge verfolgt werden. Und vor allem ist es eins eigentlich...
0: Aus Umweltgründen auch mit
1: nicht,
0: Sorge.
1: Ja, aus Umweltgründen, aber auch aus dem extrem massiven Infrastrukturprojekt, weil es ja geplant ist, den ganzen Verlauf im Berg zu verlegen und eigentlich in Zeit des Klimawandels. Also es war erst heute die Aussendung von ORF Tirol, dass im Alpenraum, also die Klimaziele werden der 1,5 Grad, die werden nicht erreicht und also wir haben jetzt schon wieder die wärmsten Temperaturen, die hier gemessen wurden und eigentlich ist die Frage, ob ein Projekt, das einen solchen Energie- und Ressourcenverbrauch hat, die richtige Lösung ist für einen Südzulauf.
0: Vor allem langfristig ja gedacht. Also das Projekt selber ist ja ein Lebensprojekt für viele Mitarbeitende dort. Und gerade bei solchen großen Projekten geht es ja darum, natürlich langfristig zu denken. Das heißt, Sie sagen, das ist nicht zukunftsgerecht gedacht, oder?
1: Ja, weil natürlich deshalb betrachten wir auch alle Transitstrecken und auch die Autobahn. Die Autobahn soll ja ausgebaut werden, dreispurig bis Bozen, auch wenn sie dynamische dritte Spur heißt, bis Bozen, von Verona bis Bozen. Dann die Brennerautobahn von Brenner bis Innsbruck soll sozusagen dreispurig bzw. sechsspurig werden, auch mit der neuen Lurbrücke und alle weiteren Projekte, die bis Innsbruck geplant sind. Und das ist ja nicht kompatibel eigentlich mit der Idee, dass der Brenner Basistunnel eigentlich den Verkehr eigentlich aufnehmen sollte, sondern im Prinzip wird es mehr Verkehr geben und laut Untersuchungen wird der BBD nur die 10% mehr Verkehr aufnehmen.
0: Also viel weniger als es eigentlich oder als sich viele eigentlich denken. 10% ist ja wirklich wahnsinnig wenig. Sie als Architektin, als Raumplanerin können Pläne lesen, können sich mit Experten, Expertinnen austauschen. Aber so ein Abend wie der heutige ist eben wichtig, so sagen Sie als Veranstalter, damit das Volk, damit wir alle sozusagen, alle Bürger und Bürgerinnen uns informieren können, informiert bleiben können und auch dranbleiben können. Wollen wir vielleicht noch einmal abschließend nennen, wo das Ganze heute stattfindet und ab wann mit freiem Eintritt, glaube ich?
1: Ja, genau. Also es findet in Auer statt, in der Aula Magna. neben der Musikschule. Und uns war eben wichtig, dass wir wirklich Personen aus dem ganzen Alpenraum vor Ort haben. Wir wollen zeigen, dass wir alle die gleichen Probleme haben, dass wir alle Lösungen suchen, die naturverträglich und menschenverträglich sind und die so zu einer Entlastung führen, um so wenig wie möglich Ressourcen zu verbrauchen und so gemeinsam in die Zukunft zu schauen.
0: Um 20 Uhr also heute eine öffentliche Informationsveranstaltung in der Aula Magna. In Aue haben wir gehört, ich bedanke mich vielmals bei Ihnen, Marlene Rohrer als Sprachrohr sozusagen, für den Heimatpflegeverband. Einen gelungenen Abend wünsche ich Ihnen, einen gelingenden. Und wir hier bei uns im Radio morgen früh fahren fort mit dem Thema Brennerdialog um 8.15 Uhr morgen bei uns im Frühstücksradio. Die Einwände gegen die Zulaufstrecken im Inntal und Bayern. Was sind die Alternativen? Und zwar sprechen wir da mit einem Herrn von der Bürgerinitiative Brennerdialog. Es ist jetzt 5:56 und wir blicken jetzt nichtsdestotrotz oder gerade auf Südtirol Straßen und schauen uns in 2 Minuten oder hören uns in 2 Minuten den Verkehrsbericht an.

0: Nachmittag wünscht Barbara Widott aus der Landesverkehrsmeldezentrale. Auf der Brenner Autobahn in Richtung Norden zwischen San Michele und Neumark LKW-Stau wegen dichten Verkehrs. In Richtung Süden zwischen Bozen Süd und Neumark 6 km Stau wegen eines brennenden Fahrzeugs. Auf der Brenner Stadtstraße in Richtung Bozen zwischen Bozen Süd und Branzol Stau wegen Überlastung. Kommen Sie gut voran.
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2: Wirklich heiß heute, 35 Grad waren das auch morgen und übermorgen. Werden es 34 Grad werden, aber morgen schon am Vormittag, da kommen erste Quellwolken, die aufziehen und es wird den ein oder anderen vereinzelten Regenschauer geben. Hingegen am Donnerstag und Freitag dann schon wieder stabiler Sonnenschein.

0: In gut 3 Wochen geht das heurige Schuljahr zu Ende. Zuvor befasst sich aber noch der Landtag mit dem sogenannten Bildungsomnibus. Doch was bringt dieses Sammelgesetz? Was hat es damit auf sich? Christian Bassani fragt nach.
1: Die Schule blickt in Südtirol auf ein bewegtes Jahr zurück mit den vielen Diskussionen rund um die Lehrergehälter und den entsprechenden Protestmaßnahmen. Das Bildungsressort hat in den vergangenen Monaten den sogenannten Bildungsdialog durchgeführt. Lehrpersonen konnten Verbesserungsvorschläge vorbringen, aber auch Probleme aufzeigen. Noch bevor das Unterrichtsjahr offiziell zu Ende geht, wird sich der Landtag mit dem sogenannten Bildungsomnibus befassen. Die SVP als stärkste Regierungspartei hat dieses Sammelgesetz bereits gut geheißen. Es sieht unter anderem vor, dass Eltern, die nicht aktiv am Schulleben teilnehmen, Geldstrafen drohen. Oder auch, dass Schulen künftig nur mehr ein Zeugnis ausstellen können. Als Antwort auf den Fall Goethe-Schule soll für Kinder mit Migrationshintergrund ein individueller Bildungsplan das Sprachenerlernen erleichtern. Doch reicht das? Kann dadurch Südtirols Schule die größten Herausforderungen schaffen? Was bringt das Bildungsomnibusgesetz wirklich? Darüber diskutieren wir bei Pro und Contra. Gäste von mir sind Bildungslandesrat Philipp Achammer und der Landtagsabgeordnete vom Team K, Alex Blonau.

0: Vielleicht ist es die Nachbarin oder der nette Herr, der Ihnen jeden Tag in der Früh begegnet. Man weiß es nicht. Aber vielleicht bräuchten beide ein freundliches Nachfragen. Denn Armut hat viele Gesichter und obwohl wir in einem reichen Land leben, gibt es Menschen, die sich in Situationen befinden, wo Hilfe einfach notwendig wäre. Das Armutsnetzwerk Südtirol, das sind 22 Organisationen und Institutionen, will Armut erkennen, vorbeugen und strukturell bekämpfen. Das Strukturelle setzt bei der Politik an, aber das Persönliche bei jedem von uns. Günter Somnia und Elisa Berger vom Dachverband für Gesundheit und Soziales sind auch im Armutsnetzwerk dabei und geben jetzt Tipps, was wir alle tun können.
1: Ist zunächst mal hinschauen, nicht wegschauen. Das ist das eine und dann auch zum Teil...
2: Hinschauen statt wegschauen ist ganz oft verbunden mit Überforderung. Mhm. Wie sollen wir mit der eigenen Überforderung umgehen? Gibt es da auch einen Plan?
1: Ja, das ist natürlich sehr individuell und sehr subjektiv. Aber ich denke, was immer hilft, ist eben zunächst einmal dieses Bewusstmachen, dass wir in einer Gesellschaft leben, in der Armut vorkommt. Und was uns auch wichtig ist, Armut ist keine Eigenschuld in dem Sinn. Also ich bin nicht selbst daran schuld, sondern es kann in meinem Leben was passieren, das mich eben in eine bestimmte Situation bringt. Also nicht selbst verschuldet in dem Sinn. Und das ist schon mal ein ganz wichtiger Aspekt und das sollte man sich bewusst machen. Und dann geht es am Ende, wie in vielen zwischenmenschlichen Beziehungen, auch um das Austauschen, um das Miteinanderreden, um den anderen zu kennen, um zu verstehen, ist er oder sie vielleicht in einer Situation, in der Hilfe angesagt ist. Und natürlich ist das auch immer eine Gratwanderung zwischen, wie Sie schon sagten, Überforderung und eben den richtigen Moment und den richtigen Ton finden. Aber ich denke, es geht auch darum, es zu versuchen.
2: Frau Berger, das ist, was wir alle tun können. Hinschauen und nachfragen und mit Fingerspitzengefühl achtsam damit umgehen. Was ist strukturell notwendig? Da haben Sie ja schon viele Informationen gesammelt.
3: Ich denke, Armut ist sicher auch strukturell anzugehen. Wir haben uns für dieses Biennium das Thema Wohnen und Daten als Themen ausgesucht und es sind sicher schwierige Themen, weil eben auch strukturell es Veränderungen braucht.
2: Was heißt Daten? Sie brauchen mehr Daten, also, um zu analysieren, wo Sie ansetzen müssen?
3: Genau, es braucht eine regelmäßigere Datenerhebung, damit wir auch die Veränderungen über die Zeit hinweg analysieren können. Als Partner vom Armutsnetzwerk war das wirklich ein wichtiges Anliegen und auch im Thema Wohnen, auch dort haben wir uns mit dem Thema befasst und sind auch dort, haben wir dann am Ende beschlossen, uns nur im Moment mit dem Thema Mieten zu beschäftigen, weil auch das Thema Wohnen so groß ist und so viele verschiedene Faktoren dort zusammenwirken, strukturelle, nicht strukturelle.
2: Es gibt Gründe, warum Menschen in die Armut hineinrutschen können. Das kann effektiv auch jeden treffen, durch Krankheit zum Beispiel, durch Unfall, durch irgendwelche Tragödien, Dramen im Leben kann das so sein. Wir können das als Gesellschaft abfedern, auffangen, wir können es auch verändern. Was wünschen Sie sich denn, was passieren möge bei den Menschen, die uns gerade jetzt zuhören in diesem Moment?
1: Ja, im Prinzip das, wovon wir schon gesprochen haben, nämlich so dieses Bewusstmachen, das Hinschauen, Wahrnehmen, was geschieht in meinem Umfeld. Sie haben gerade von Lebensschicksalen gesprochen. Ja, die gibt es und ja, die sieht man, wenn man hinschaut. Das kann auch eine Trennung sein zum Beispiel, aus der sehr oft leider auch eine armutsgefährdende Situation entsteht. Und das sind Dinge, die man sieht, wenn man hinschaut. Und das würde ich mir wünschen, dass wir als Gesellschaft nicht nur sozusagen ja, den Eindruck haben, jeder muss es von alleine schaffen. Und wenn man schon fleißig genug ist, dann schafft man es. Das wird auch zum Teil stimmen, aber dass wir auch als Gesellschaft so das aufeinander hinschauen haben und das Wahrnehmen von Situationen, in denen Hilfe nötig ist und dann entsprechend auch reagieren. Natürlich jeder mit seinen Möglichkeiten, jede mit ihren Fähigkeiten.
0: Jutta Wieser hat mit Günter Somnia und Elisa Berger vom Südtiroler Armutsnetzwerk gesprochen. Im Herbst findet übrigens eine Schulung für Journalisten und Journalistinnen statt, um ja auch würdig über Armut zu berichten. 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

Ja, das war sie, unsere Nachmittagssendung heute an diesem Dienstag am 26. Mai. Ich verabschiede mich von Ihnen gemeinsam mit Daniele Mistura am Mischpult. Mein Name ist Karin Duriker und in Kürze nach 18 Uhr geht es bei uns hier weiter mit der Frock und Gfunden. Heute mit Gastgeber Dietmar Brandl. Bleiben Sie also gerne dran.

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1: Brände zerstören ein Auto und einen Sattelschlepper. Confindustria drängt Meloni auf Wachstumspakt. Das Wetter, morgen sonnig, aber nicht mehr stabil bei 28 bis 35 Grad. In der Tiefgarage eines Mehrparteienhauses in Brixen hat ein Schadenfeuer ein Auto zerstört. Die Freiwillige Feuerwehr konnte gegen 16 Uhr nur noch größeren Schaden verhindern. Vom Auto mit Verbrennungsmotor blieb ein Wrack. Die Elektroinstallation der Tiefgarage wurde bestätigt. Mehrere Anrainer hatten versucht, das Feuer eigenständig zu löschen. Einer von ihnen wurde mit Verdacht auf eine Rauchgasvergiftung ins Brixner Spital eingeliefert. Die Feuerwehr konnte den Brand rasch unter Kontrolle bringen. Die Brandursache ist bislang unklar. Auf der Brenner Autobahn ist bei Pfadten ein Sattelschlepper ausgebrannt. Der Alarm wurde gegen 14:30 gegeben. Der mit Stückgut beladene Sattelschlepper stand beim Eintreffen der Berufsfeuerwehr Bozen bereits in Vollbrand. Auch die Lärmschutzwand wurde durch die enorme Hitzeentwicklung stark beschädigt. Eine dichte schwarze Rauchsäule war weithin sichtbar. Die Feuerwehr musste unter Atemschutz vorrücken. Wegen der enormen körperlichen Belastung der Atemschutzträger, schon wegen der Sommerhitze, mussten mehrere Trupps im Wechsel löschen. Im Einsatz stand auch die Freiwillige Feuerwehr Neumarkt. Auf der Südspur stauten sich die Fahrzeuge bis Bozen Süd zurück. Der Industriellenverband Confindustria drängt die Politik auf einen Wachstumspakt. Der Vorsitzende Emanuele Orsini sagte auf der Vollversammlung in Rom, es gehe darum, 20 Milliarden Euro aufzubringen, ohne den Schuldenberg zu erhöhen. Das Geld müsse zu je einem Drittel in Wachstum, Gesundheitswesen und Bildung fließen. Orsini nannte als Ziel 2% Wachstum. Er wandte sich direkt an Staatspräsident Sergio Mattarella und Ministerpräsidentin Giorgia Meloni in der ersten Reihe. Die USA wollen laut einem Bericht ihre militärischen Beiträge zur NATO deutlich senken. Ein Gesandter des US-Verteidigungsministeriums habe bei einem Treffen in Brüssel vergangene Woche die Verbündeten darüber unterrichtet, dass Washington künftig erheblich weniger militärische Schlüsselfähigkeiten bereitstellen werde, berichtete der Spiegel. Demnach betreffen die Kürzungen unter anderem US-Kampfjets, Kriegsschiffe, Drohnen und Tankflugzeuge. Der Untersuchungsausschuss des Landtages zu Signa-Spenden hat seine Anhörungen abgeschlossen. Der Geschäftsführer der Plose Ski AG, Alessandro Mazzola, schilderte seine Arbeit. Nach Angaben des Vorsitzenden Andreas Colli ergaben sich keine neuen Erkenntnisse darüber, dass etwas nicht mit rechten Dingen zugegangen wäre. Nun werde am Abschlussbericht des Untersuchungsausschusses gearbeitet. Colli rechnet mit der Abstimmung im kommenden Juli. Das Wetter. Morgen Mittwoch bilden sich mit der Sonne bereits im Laufe des Vormittags erste Quellwolken. Am Nachmittag ziehen aus Nordwesten ein paar Regenschauer und Gewitter durch. Es wird wieder heiß mit 28 bis 35 Grad. Der Donnerstag verläuft sonnig mit ein paar Quellwolken am Nachmittag. Es bleibt meist trocken. 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
2: Einen schönen guten Abend aus der Landesverkehrsmeldezentrale. Auf der Brenner Autobahn in Richtung Norden zwischen San Michele und Neumarkt LKW-Stau wegen Überlastung. Und in Richtung Süden zwischen Klausen und Bozen Süd LKW-Stau und zwischen Bozen Süd und Neumarkt 6 Kilometer Stau wegen eines Fahrzeugbrandes. Auf der Brenner Staatsstraße bei Auer Stau nach einem Unfall und ebenfalls auf der Brenner Staatsstraße Stau wegen Überlastung in Richtung Süden zwischen Kardaun und Bozen Süd sowie zwischen Bozen Süd und Branzoll. Auf der Mendelbachstraße Stau wegen Überlastung in Richtung Eppern St. Michael zwischen Bozen und St. Pauls. Gute Fahrt!
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3: Es ist ja mittlerweile eine liebgewonnene Tradition schon fast, dass in den Stieg kurz nach 6 bis 19 Uhr, also bis 7, der Frock und Gfunden auf Sendung gehört auf Reis Südtirol. Und heute haben wir wieder den Stieg und wir sind da. und wir möchten alle, die zuhören, herzlich begrüßen zu einer weiteren Ausgabe Vater Frock und Gfunden. Unter der gebührenfreien Telefonnummer 83 0 144 77 kennen Sie uns, bis 19 Uhr anrufen, wenn Sie etwas zu verschenken haben, wenn Sie etwas suchen, dann seien Sie bei uns richtig. 83 0 144 77. Ich bin der Dietmar Brandl und ich freue mich schon wieder, gemeinsam mit Ihnen die Stunde verbringen zu dürfen und ich hoffe natürlich auch, dass Sie sich wieder tatkräftig einsetzen bei der Sendung, sich einbringen, mich anrufen und damit das wieder eine spannende, interessante Stunde wird. Mit mir im Studio sind heute an der Technik der Aaron Schrott und am Telefon wird sie die Katharina Longi begrüßen. Ich wiederhole noch einmal kurz die Telefonnummer 83 0 144 77, heute am Dienstag, 26. Mai 2026. Heute haben wir den 146. Tag des Jahres und 219 Tage bleiben uns noch bis zum Jahresende. Also wir gehen ganz, ganz langsam schon auf Halbzeit zu. Und bevor wir jetzt noch richtig loslegen in der Sendung, da die sagen, wir allem spielen wir am Anfang ein bisschen Musik.

0: Ja, das waren die Ladiner mit Erinnerung an Mama. Und ich möchte Sie daran erinnern, an unsere gebührenfreie Telefonnummer 83 0 144 77. Bis 19 Uhr seien Sie bei uns richtig, wenn Sie auf der Nummer anrufen, wenn Sie irgendetwas suchen oder irgendetwas anzugeben bzw. zu verschenken haben. Die erste Anruferin ist schon in der Leitung und sie hat aus Brixen angerufen und es ist die Rosmarie. Rosmarie, schönen guten Abend.
1: Schönen guten Abend.
0: Bitte sehr.
1: Ich habe zwei Taschen voll Bubenbekleidung für ein Jahr. Ja. Alles gemischt.
0: Jawohl. Zwei Taschen sogar voll Bubenbekleidung. Ja. Ein Jahr, also für ein Jahr alten Bub, war die Bekleidung sozusagen. Jawohl. Zwei Taschen Bubenbekleidung für
1: ein Jahr. Ja, und dann habe ich einen Buggy.
0: Ja.
1: Ein Buggy, und was ich nicht gesagt habe, dann habe ich noch einen Kindersitzwagen, einen Hartan.
0: Jawohl. Der Sitzwagen ist der größere und der Buggy ist das niedrigere Teil, nicht?
1: Ja, mit den kleinen Radeln.
0: Mit den kleinen Radeln, jawohl.
1: Ja. Jawohl. Das ist alles.
0: Also einen Sitzwagen, einen Kindersitzwagen der Marke Hartan, dann einen Buggy für ein Kind mit den kleinen Radeln vorne und zwei Taschen Bekleidung für ein Bierbel mit ungefähr ein Jahr alt war die Bekleidung von der Größe her.
1: Genau.
0: Vielen, vielen Dank, Rosmarie, für den Anruf.
1: Danke Ihnen.
0: Und ich wünsche Ihnen einen schönen Abend für heute noch.
1: Danke, ich wünsche Ihnen einen schönen Abend.
0: Danke, wiederhören.
1: Auf Wiederhören.
0: Und von Brixen gehen wir ein kleines Stückchen weiter nach Neustift. Und zusammen darf ich am Telefon die Theresia begrüßen. Theresia, schönen guten Abend.
2: Schönen guten Abend.
0: Bitte schön, also was darf man denn für Sie?
2: Ich habe etwas anzubieten, und zwar ein kleines Backrohr.
0: Ja.
2: 40 mal 20 und 32 tief. Für einen Single-Haushalt.
0: Ja.
2: Geht es recht gut. Dann habe ich eine Alles-Schneidemaschine, die was halt Zwiebel schneidet und Nüsse klar macht und so.
0: Jawohl.
2: Und einen Handmixer. Eine Patchwork-Doppeldecke für ein Doppelbett als Überdecke. Und nochmal eine Wolldecke für ein Doppelbett.
0: Jawohl. Also
2: es ist alles sauber gewaschen und die Maschinen sauber geputzt. Es ist alles in Ordnung. Nicht, dass sie meinen, dass sie etwas Schmutziges kriegen.
0: Sei es jetzt
2: ist alles in Ordnung.
0: Also ein kleines Backrohr, 40 mal 20 und 32 tief. Also die Therese hat gemeint, das war ideal für einen Single-Haushalt.
2: Ja, genau.
0: Oder zwei Personen, so, wo man halt nicht so ganz zu viel große Sachen packen muss. Dann eine Allzweck-Schneidemaschine, wo man alles Gemüse und so weiter schneiden kann. Einen Handmixer.
2: Ja, jetzt habe ich noch etwas vergessen. Und eine Saftmaschine hätte ich
0: auch. Eine Saftmaschine, ja.
2: Ja. Wo man wir ist neben vom Boden die Wohnung räumen und nachher ist das alles übrig, aber es ist alles sauber.
0: Die Saftmaschine ist die, wo man als Obst reintut und nach der Saft...
2: Und unten kommt der Saft raus, ja.
0: Also nicht einen Safter, sondern eine Saftmaschine.
2: Nein, eine Saftmaschine.
0: Ja. Dann einen Handmixer, haben Sie noch gesagt, gell?
2: Ja.
0: Dann eine Wolldecke für ein Doppelbett als Überdecke,
2: ja, eine Patchwork-Decke, die was wissen, was da ist, wissen, wie die ausschaut.
0: Ja. Und noch eine Wolldecke auch noch, haben Sie gesagt, gell?
2: Und eine Wolldecke, ja.
0: Ja, jede Menge Zeug. Und wer das gerne sich interessiert, kann gleich nach der Sendung anrufen.
2: Ich kann bei mir rundleiten,
0: wir geben die Telefonnummer gerne weiter. Und das war noch eben in Neustift bei Ihnen abzuholen, Theresia, oder?
2: Ja, genau. Halt mache ich noch raus.
0: Jawohl.
2: Ja, gut.
0: Ja. Passt. Vielen, vielen Dank für den Anruf.
2: Bitte schön, bitte schön. Und danke für die schöne Sendung.
0: Gerne und dann schönen Abend noch, Theresia. Danke Ihnen. Wiederhören. Das war die Theresia aus Neustift und vorhin hat die Rosmarie aus Brixen angerufen. Die soll zwei Taschen Bubenbekleidung für ein Bierbel von einem Jahr alt. Ein Buggy, ein Kinderbuggy und einen Kindersitzwagen der Marke Hartan hätte sie eben auch angeboten zu verschenken. Heute Heute am 26. Mai ist der Welttag der Rothaarigen. Die sagen, einer der bekanntesten Rothaarigen, den wir zurzeit irgendwo, ja, fast schon auf der Welt oben, denke ich, ist in der 6. Bibel der Janik Sinner, der ja heute so gegen 8, Viertel nach 8 sein erstes Spiel in Paris ja, abliefern wird. Wir wünschen ihm natürlich alles Beste. Und ich denke, am Welttag der Rothaarigen kann ja fast nichts schief gehen, nicht? Auch nicht für einen Janik Sinner. Und heute ist noch zusätzlich noch der internationale Tag der Lebensmittelrettung. Da gibt's eine Statistik oder eine Studie, die sagt, dass geschätzt ca. 40% der weltweit produzierten Lebensmittel werden nicht gegessen, sondern weggeschmissen. Und irgendeiner hat noch auf die Idee gekommen, den internationalen Tag der Lebensmittelrettung einzuführen, dass vielleicht weniger als 40% in Zukunft nicht gegessen und weggeschmissen werden. Man darf es hoffen, weil es ist einfach schlimm, wenn Lebensmittel irgendwie allein verworfen werden. Und zudem ist heute auch noch der Tag des Papierfliegers. Ich meine, es ist lang her, dass wir mit den Papierfliegern gespielt haben. Wir haben die oft einmal in der Schule irgendwie so heimlich gebaut und dann sind die durchs Klassenzimmer so geflogen. Sehr zur Freude, muss ich sagen, damals für die Lehrer. Aber wir haben halt irgendwie angefangen zu zeigen, wie die Flugkurve und das alles funktioniert hat. Aber heute gibt es sogar einen Tag des Papierfliegers, was es heutzutage nicht alles gibt. Was es aber gibt, ist, dass die Hanna aus Rabland bei uns angegriffen hat und genau jetzt in der Leitung ist. Die Hanni, Entschuldigung. Hanni, schönen guten Abend.
3: Ja, guten Abend, Herr Brandl.
0: Bitte.
3: Ich habe bitte da. Wir haben einen Kamottkasten.
0: Ja.
3: Erklären Sie sicher, einen Kamottkasten.
0: Kamottkasten, ja.
3: Ja. Und der ist in einem guten Zustand. Wir können mit dem nicht mehr rumfangen. Da.
0: Ja.
3: Der war 93 ist die Höhe.
0: Ja.
3: 120 ist die Breite.
0: Jawohl.
3: Und 40 Zentimeter ist halt oben noch der Kasten, was drauf ist.
0: Ja.
3: Oder Pflanzenkasten war das.
0: Mhm. Mhm. Ja.
3: Mit drei Schubladen waren dabei.
0: Ich habe mir oft die Frage gestellt, Hanni, wieso ein Kommodkasten Kommodkasten heißt. Und ich bin einfach für mich zur Erkenntnis gekommen, weil also ein Kommodkasten einfach Kommod ist. Da hat so viel Zeug Platz.
3: Ja,
0: das läuft zu ich eine, Patsch, siehst du es nicht mehr, aufgeräumt, alles. Ja. Kommod ist der Kasten, deswegen möglicherweise heißt der Kommodkasten. Und genau so einen Kasten hätte die Hanni in Rabland zu verschenken und sie war froh, wenn jemand noch verwenden könnte.
3: Ja.
0: Sie selber haben sie gesagt, brauchen ihn nicht mehr und deswegen taten sie ihn gerne in jemand weitergeben.
3: Ja.
0: Jawohl.
3: Wenn es geht und braucht jemand, ist recht und so.
0: Ja.
3: Einfach halt noch, wo Platz ist, halt noch nicht so.
0: Drei Schubladen, die drauf warten, auf deren Zug eine zu Augrampe ist.
3: Ja, freilich,
0: freilich. So schaut's aus.
3: Normale, vierte Schubladen, mit 93
0: Höhen. Genau, genau.
3: Ja.
0: Hanni, vielen, vielen Dank für den Anruf.
3: Ja. Ich danke Ihnen auch vielmals.
0: Und ich wünsche Ihnen einen
3: Dankeschön für Ihre Sendung.
0: Gerne, danke Ihnen.
3: Danke,
0: wiederhören. Wiederhören.
3: Danke.
0: Und jetzt gehen wir von Rabland nach St. Ulrich und am Telefon ist die Walburga. Walburga, schönen guten Abend.
4: Ja, schönen guten Abend, Herr Brandl.
0: Bitte sehr.
4: Also, ich hätte einen Rasenmäher anzubieten.
0: Ja.
4: Bevor es groß alles so dort, gehen wir so machen.
0: Ja. Logisch. Ist der elektrisch?
4: Der ist elektrisch.
0: Ja. Aha.
4: Ist gut erhalten. Ich glaube, die Messer sind sogar geschliffen, frisch. Wir haben jetzt einen anderen gekriegt, ohne Schnur.
0: Ja.
4: Und dann steht er allein im Weg herum.
0: Also einen elektrischen Rasenmäher hätte die Walburga in St. Ulrich.
4: Groß auffangen.
0: Bitte?
4: Groß auf, also es ist ein Behälter dabei.
0: Ah, Behälter, wo es... Aha, ja. Braucht man nicht einmal zusammenrechnen.
4: Nein,
0: braucht
4: keine Rechnerin.
0: Nicht einmal einen Taschenrechner.
4: Auch nicht.
0: Das
4: ist sogar
0: gratis. Genau. Also er ist rund, er bietet alles. Er fängt es groß auf, er mahnt elektrisch, also wie sagt man, nachhaltig sozusagen, nicht? Weil ist ja, ja heute weiß, etwas ganz vom Wichtigsten, nachhaltig.
4: Ja, ja, ist aber, das ist auch wieder relativ.
0: Ne? Ja, ich darf es halt auch sagen, aber halt, wenn man heute sagt, es ist nachhaltig, dann ist man schon dabei, nicht? Dann ist man schon ja, auf der sicheren Seite, nicht?
4: Steig's am Berg.
0: Ganz genau. Na gut. In Ordnung, Waldburg. Vielen, vielen Dank für Ihren Anruf. Und,
4: ja. Also wie gesagt, heute auf Nacht sind wir telefonisch erreichbar.
0: Ja.
4: Morgen immer.
0: Mhm.
4: Und dann erst wieder übermorgen.
0: Jawohl. Geht in Ordnung.
4: Wir sind gleich jeden zweiten Tag daheim.
0: So, das ist gut. Dann heißt, dass man irgendwie beschäftigt ist, nicht?
4: Auf alle Fälle.
0: Gut, vielen, vielen Dank für den Anruf und ich wünsche Ihnen noch einen schönen Abend heute.
4: Ja, Ihnen auch, alles Gute, schönen Abend und danke für die Sendung.
0: Danke Ihnen, wiederhören. Die Waldburger aus St. Ulrich, einen Rasenmäher hat sie angeboten, elektrisch betrieben mit einem Behälter, der ist groß auffängt, also alles rundum dabei und somit sozusagen war er nur in St. Ulrich abzuholen und dann kann man schon mit dem Mahnen loslegen. Aus Meran hat uns der Josef angerufen und genau jetzt ist er in der Leitung. Josef, schönen guten Abend.
5: Guten Abend, Herr Brandl. Ich suche ein Plexiglas, ein Ding, ein Bilderrahmen nennt sich Rahmen.
0: Mhm. Also
5: oder alte Fensterscheiben, die dünnen.
0: Die dünnen, ja.
5: Ja.
0: Also alte, dünne Fensterscheiben oder ja. Dünnes Plexiglas, um Bilder einzurahmen, beziehungsweise vorne einen Schutz sozusagen drüber zu nähern. Ne?
5: Genau.
0: Jawohl. Also dünnes Plexiglas, sucht der Josef, oder alte, dünne Fensterscheiben. Jawohl.
5: Herr Brandl, nach habe ich noch ein Windrad zu verschenken.
0: Und ein Windradl zu verschenken, jawohl.
5: Ja.
0: Ja, jetzt hat es aber recht dran, weil die letzten Tage ist der Wind schon wieder fester gegangen.
5: Ja,
0: es
5: geht ja alle Weile unter Kerzen. Da hat er die Fegel von hier oben, von den Kerzen.
0: Ah ja, genau. Da braucht man kein Netz auch in den, nicht?
5: Ja, eben.
0: Ja. Ja, das ist halt immer so ein Ding mit den Fegel und den Kersten, gell? Bis sie reif sind, haben sie die Fegel schon gegessen.
5: Ja, genau. Ja.
0: Aber halt.
5: Oder die jetzt Flüge drin.
0: Ja. Okay.
5: Ja.
0: Jawohl. Josef, vielen, vielen Dank für den Anruf.
5: Danke vielmals.
0: Und ich wünsche Ihnen auch einen schönen Abend noch heute. Danke.
5: Ihnen auch, Herr Brandl, auf
0: Wiederhören. Wiederhören. Das war der Josef aus Meran. Sucht dünnes Plexiglas oder alte, dünne Fensterscheiben. Und zugleich hätte er ein Windrad, das er anbieten tat, zu verschenken. In Onach hat uns die Theresa angerufen und jetzt darf ich sie begrüßen. Theresa, schönen guten Abend.
6: Hi, einen schönen guten Abend, hi.
0: Bitteschön.
6: Ich hat einen Rupfenstoff.
0: Ein Rupfenstoff, ja. Ein Pfarr ja, genau, zu machen, genau. Oder? Ein Pfarr zu
6: ja.
0: machen.
6: Ja,
0: ja. Ja, ja. Ja, ein rupfenden Stoff. Ist das eigentlich Baumwollstoff? Ja, logisch.
6: Ein Leinenstoff war das.
0: Ein Leinen ist das.
6: Ja.
0: Also,
6: alter Leinenstoff.
0: Alter Leinenstoff, ja. Den Sie selber nennen, Theresa?
6: Ja, genau. Genau.
0: Schon. Aspala. Ja, da braucht man schon ein ordentliches, wie sagt man, ein Grundelement, damit man auch etwas Gescheites nennen kann, nicht?
6: Ja, richtig. Ja. Nein, es braucht noch allerhand Leute abfahrt, deswegen.
0: Ja, logisch. Also an rupfenden Stoff, an Leinenstoff sucht die Theresa, damit sie sozusagen Pforten nennen kann oder was auch immer man mit einem rupfenden Stoff halt nennen kann. Was macht man denn sonst noch mit rupfenden Stoff? Außer Pfaden.
6: Ja, das ist der Bezirk, aber für sich ist völlig ein winzig Schau, oder?
0: Ja.
6: Am besten sind schon Pfaden.
0: Ja. Und wer, wo wird denn so ein Stoff hergestellt? Wird der im Größeren, gibt's da größere Betriebe, die solche Stoffe auch machen oder werden die mehr im Kleinen?
6: Nein, meistens findet man ihn halt in alten Bauernhäusern. Ne? Heutzutage machen sie nicht mehr viel. Obwohl, kriegst du schon zu kaufen, aber die Bienenrückfangstöße sind einfach die alten.
0: Sind die alten, logisch.
6: Die handgewebten,
0: Das sind
6: das hier, wohl irgendwo findet man den einen, aber recht ein Haufen sind er nicht mehr. Deswegen.
0: Sein Dave früher, privat auf die Hefe handgewoben worden, teilweise, oder?
6: Ja, genau.
0: So, ich verstehe. Ja, wieder etwas gelernt. Danke, Theresa, dass ich mir das gesagt habe. Ja, da kenne ich mich jetzt nicht so aus, deswegen ist es fein, wenn man da ein bisschen eine Aufklärung kriegt. Vielen, vielen Dank und dann hoffen wir, dass wir einen rupfenden Stoff für Sie finden.
6: Ja, das war super. Ich
0: tat
6: mich schon fest erkenntlich zu
0: euch. Alles gut. Schauen wir mal, ob wir etwas finden. Danke. Wiederhören, Theresa.
6: Danke.
0: Schönen Abend. Wiederhören. Das war die Theresa aus Onach. Dort schneidern, wegkärtern oder nähen halt zumindest und suchen dann so einen rupfenden Stoff, so alten, handgewobenen Stoff, um Pfaden oder was auch immer zu machen. In Algund darf ich jetzt den Max am Telefon begrüßen. Max, schönen guten Abend.
7: Guten Abend, Herr Bandl.
0: Bitte sehr.
7: Ich hätte ein Reisebett für Kinder.
0: Ja.
7: Philipp Kitt heißt es.
0: Ja.
7: Noch eine Gehschule aus Holz. Das Maß ist 96x96.
0: Mhm.
7: Ein Mountainbike Fischer Gary, Farbe Grün.
0: Ja.
7: Im guten Zustand.
0: Jawohl.
7: Zweitens, Tennisplatten.
0: Ja.
7: Maß 160 mal 140 cm.
0: Jawohl.
7: Und Lautsprecher für Stereoanlagen. Wo ein langes Kabel ist und den kann man nachher bei Stereoanlagen beziehungsweise beim Radio oder was man auch hat, den wir umstecken kann mit und nachher von einem Raum zum anderen.
0: Ja. Also ein Reisebett für Kinder, eine Holzgehschule für Kinder.
7: Ja.
0: Dann ein Mountainbike.
7: Ja.
0: Zwei Tischtennisplatten, 160 mal 140.
7: Jawohl.
0: Und Lautsprecher für Stereoanlagen oder Radio, wo immer auch man das anhängen möchte, um eben den Klang zu verstärken, beziehungsweise in andere Räume auch zu transportieren.
7: Genau. Das ist es so.
0: Ja, allerhand, Max, was Sie uns da anbieten. Vielen Dank.
7: Gerne.
0: Und ich bedanke mich im Namen von allen Hörern, dass Sie das alles anbieten und wünsche Ihnen für heute noch einen schönen Abend.
7: Danke, Wiederhören.
0: Wiederhören. Der Max aus Algund ist das gewesen. Und was haben wir denn bis jetzt so also gehabt? Die Rosmarie aus Brixen hat zwei Taschen Kinderbekleidung für ein Bierwelle von einem Jahr angeboten, einen Kinderbuggy und einen Kindersitzwagen der Marke Hartan. Die Theresia aus Neustift hat ein kleines Backrohr, einen Schneidemaschine, einen Mixer und zwei Decken, Überdecken für ein Bett angeboten. Die Hanni aus Rabland hat einen Kommodkasten zu verschenken mit drei Schubladen. Und jetzt gehen wir nach Brixen und zwar darf ich am Telefon die Anita begrüßen. Anita, schönen guten Abend.
8: Schönen guten Abend, Herr Brandl.
0: Bitte schön.
8: Ich darf dann Sport-BH Größe S vergeben.
0: Ja. Sport-BH Größe S.
8: Ja.
0: Jawohl. Mehr ist, glaube ich, da nicht zu sagen, als was man wissen muss, ist da die Größe, Sport-BH. Mhm. Und der war bei Ihnen in Brixen im Jahr abzuholen.
8: Ja.
0: Jawohl, vielen, vielen Dank.
8: Danke Ihnen.
0: Danke für den Anruf. Wiederhören. Dann gehen wir nochmal ein bisschen zurück. Die Walburga aus St. Ulrich hat einen elektrischen Rasenmäher mit Behälter, wo es groß aufgefangen wird und so weiter, angeboten oder beziehungsweise hätte sie den zu verschenken. Der Josef aus Meran hat ein Windradl zu verschenken und sucht Plexiglas, dünnes Plexiglas oder dünne alte Fensterscheiben, um Bilder einzurahmen. Und die Theresa aus Onach hat einen rupfenen Stoff gesucht, wo man Pforten nennen könnte, einen rupfenden Stoff. In Meran darf ich jetzt den Klaus am Telefon begrüßen. Klaus, schönen guten Abend.
9: Ja, guten Abend. Guten Abend, Herr Brandl. Bitte. Ich habe einen Herrenvorradl herzugeben.
0: Ja.
9: Der Marke Galetti ist ja recht ein gutes Vorradl. Mhm. Ist halt ein normales Vorradl für der Stadt oder so.
0: Ja.
9: Da ist vorne ein Korb drauf. Und oben dort ist eine Dreigang, jetzt fällt der Name nicht mehr in sich.
0: Schaltung.
9: Nein, links eine Dreigang-Schaltung, aber deutsche Schaltung.
0: Eine Trommelschaltung?
9: Ja, die wo hinten Rücktritt
0: bei Rücktritt, sich. Ja. Mhm.
9: Und drei Gänge scheinen vorne zu schalten bei der Lenkstange.
0: Mhm.
9: Das ist ziemlich gut übersetzt. Ja. Ich weiß jetzt nicht mehr, wie sie heißt, die Schaltung. Ja. Ist gleich.
0: Heißt schon.
9: Nein, wenn jemand sich interessiert, dann wird er schon fragen. Und noch hat die eben das letzte Mal schon durchgegeben, Flaschen, hat die leere Weinflaschen, also Literflaschen.
0: Literflaschen, ja.
9: Ja, mhm. Und wenn jemand, ich weiß nicht, interessiert, ja. Was...
0: Haben Sie da mehrere, Klaus?
9: Ja, 60 Stück so.
0: 60 Stück, ja.
9: Ja,
0: mhm.
9: Ja, ja. Mhm. Torpedo heißt die Schaltung, Torpedo-Dreigang.
0: Torpedo-Dreigang.
9: Jawohl.
0: Jawohl.
9: Ja. Nein, die Literflaschen, wie gesagt, ich habe sie schon einmal durchgegeben, aber es hat sich niemand gemeldet.
0: Mhm.
9: Und jetzt vielleicht jemand, der sich meldet, und sonst muss ich sie halt entsorgen.
0: Mhm. Also ein Herrenfahrradl, also ein Stadtradl sozusagen,
9: ja.
0: Mit Rücktritt und Dreigang, ja. Torpedoschaltung.
9: Torpedo, Dreigang, ja, ja.
0: Und 60, ungefähr 60 Literflaschen, klare Weinflaschen.
9: Das sind so die dunklen Weinflaschen, mhm. So, wo man kann auch einen Korn und Korken, eine Kapsel einziehen.
0: Kann man einen Saft auch auffüllen, wenn
9: ja,
0: jemand da nicht viel Saft macht?
9: Ja, ich sage oft einmal, suchten sie Leute.
0: Ja, ja.
9: Wenn man keinen nicht gerade den richtigen zuhört, dann ist das nicht. Aber ist gleich.
0: Ja, wir hoffen allem, Klaus, dass die richtigen zulassen.
9: Ja, so ist es, genau. Nein, es wird schon passen. Meistens passt es.
0: Ja, alles gut.
9: Im Gegenteil, es riefen noch oft viele Leute.
0: Und
9: ja. Ja. Hier noch später schon noch Sachen, aber ich muss erst sagen, weil ich muss die Wohnung von meinem Bruder auflassen und da kommt ein Haufen.
0: Mhm. Ja,
9: logisch. Nachher werde ich mich melden.
0: Ist in Ordnung.
9: Gell?
0: Vielen Dank, Klaus, inzwischen.
9: Einen schönen Abend
0: Ihnen
9: und danke für die schöne, gute Sendung.
0: Danke, danke.
9: Bitte, wiederhören.
0: Wiederhören. Das war der Klaus aus Meran. Ein Herrenvorradl für die Stadt, so ein Stadtradl hat er angeboten. Es hat Rücktritt und eine Dreigang-Torpedo, heißt die Marke, Schaltung. Und zugleich hat er 60 Liter Flaschen, leere Weinflaschen, die man für Wein, für Saft, was auch immer verwenden könnte, die tat er auch verschenken. Und jetzt gehen wir ganz in den Osten des Landes nach Fierschach und am Telefon darf ich den Franz Josef begrüßen. Franz Josef, schönen guten Abend.
10: Ja, schönen guten Abend, Herr Dietmar. Jetzt muss ich etwas sagen, gell? Kennt ja. Man ganz genau, dass ich am weitesten weg bin verborzen, gell?
0: Bumm!
10: Die Sonne 68 Mal umgeleiten, gell? Ich mir denke, weil das ist eine Ding da, eine brutale Sache. Und bin erst 72 Jahre und kann bis 90 zählen.
0: Aber wir gärten das, Franz. Also jetzt sind wir seit 30 Minuten auf Sendung.
10: Ja, ja.
0: Und 68 Mal schon probiert.
10: 68 Mal nicht umgeleiten, ja. 68 Mal.
0: Heute schon.
10: Zack, Oma, ja. Und noch wieder, ja.
0: Aber,
10: so Ding da.
0: Aber schau, das System hat sich gerettet, Franz Josef, bei ja. 68, gell? Ich will nicht sagen, was die nächste Nummer gewesen war, gell? Aber jedenfalls bei 68 hat das System zugeschlagen.
10: Ja, ja.
0: Gell? Also ich sag, das ist Fügung des Schicksals.
10: Das ist auch das Glück, in dem man Brandl da vor 80 hoch mit da.
0: Ja, ja,
10: darfst du
0: ja.
10: Nicht mehr nachgeben, obwohl du einmal dran bist.
0: Aber ich sage allen bei der Frage gefunden, man darf nie aufgeben. Aufgeben darf man sowieso Leidepost.
10: Und
0: das
10: ja.
0: Sag ich im Benetton.
10: Und das sag ich im Zitzbote.
0: Aber ich muss allem ein bisschen schmunzeln, wenn mich die Leute anrufen und sagen, man kommt ja nie durch. Aber in dem Moment, wo jemand mit mir redet, ist er schon durchgekommen.
10: Na, schon durchgekommen, ja. Und wenn einer zu lange redet, ist gescheiter, wenn er frisch durchgeht. Und ich habe gesagt, was ich gern hat.
0: Nein, noch nicht, aber jetzt sind wir dabei.
10: Okay. Ich brauche da zwei weibliche Laufenden.
0: Franz Josef, einmal.
10: Bei mir, der Fuchs schon wieder.
0: zugeschlagen. Aber Franz Josef, ja, jetzt muss ich schon eine Klammer aufdehnen und sagen, für 68 Mal probieren, darf man ruhig eine Minute länger miteinander reden, gell?
10: Ja, ich sage. Weil da waren nie 50 Leute, 50 Kranken in der Zeit.
0: Also ja, ja, zwei weibliche Laufenden,
10: die ja,
0: Sie
10: suchen. Ja, weibliche. Mir im Schlammer, jetzt, wenn ein Mann lange dabei ist, ist auch gleich.
0: Ja.
10: Aber mir im Schlammer ist Mann lieber geblieben. Ja. Und sie hat sich unter, bei Nacht unter dem Auto versteckt.
0: Einmal der Fuchs Meckesmandel nicht, oder irgendwie?
10: Wohl, wohl, er hat einen Mandel und der Weibel lässt er mir
0: auf. Ah, was? Aha.
10: Und bei Nacht mal Ente unter dem Auto, dass sich versteckt ist, in der Früh noch geworden. Und der Fuchs, ja, der erste, ja, so der Junge, jetzt ist ja, was ja, los. Ja, der kennt keinen Pardon.
0: Aber wir suchen ja noch trotzdem zwei weibliche Laufenten, ja, damit der Franz ja Josef seinen Betrieb wieder ein bisschen aufstocken kann.
10: Ja, eben, das war wichtig. Nein, und das ist einfach geschehen, die Laufenten für die Schnecken. Und ja, ich darf jetzt sagen, für was die alles gut sind.
0: Nein.
10: Weil noch kriege ich, dann kriege ich noch keine mehr.
0: Okay, Franz Josef.
10: Man darf für sein Produkt, was man gern hat, darf man nicht Werbung machen.
0: Nein,
10: okay.
0: In Ordnung, gut. Danke für den Anruf,
10: danke,
0: Franz Josef.
10: Und vielleicht zeigen wir es wieder mal.
0: Ja,
10: wieder mal.
0: Ja,
10: war wichtig. Ja.
0: Wer weiß.
10: Ja.
0: Schönen Abend.
10: Wir haben viel weniger lang, Jo. Wir haben viel weniger auf dem. Auf Wiederhören.
0: Das war der Franz Josef aus Vierschach. Zwei weibliche Laufenten hat er gesucht. Und jetzt gehen wir wieder nach Brixen. Und zwar darf ich am Telefon die Linda begrüßen. Die Linda ist nimmer in der Leitung. Und jetzt sage ich aber, was sie in der Katharina am Telefon gesagt hat. Sie sucht ein Grazieller Radl. Ein Grazieller Radl. Das sind die Radlern, die man früher gehabt hat, wo man stolz gewesen ist, ich habe ein Grazieller Radl. Und das da die Linda suchen, dass ihr Anruf nicht umsonst gewesen ist, sage ich es durch. Vielleicht probiert sie noch mal und erklärt sie es ihnen selber, das hat mich freuen, aber sonst auf alle Fälle hätte die Linda ein Grazieller Radl gesucht. Und jetzt, da ich sagen, ist eine gute Gelegenheit, so eine ganz kleine musikalische Pause einzulegen.

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1: Das, was wir gerade gehört haben, war das David Frank Ensemble mit dem Stück Vier Sui. Möglicherweise Finchka. Ich weiß es nicht genau, aber möglicherweise im Titel noch Vier Sui könnten's Finchka sein. So, wo sind wir jetzt? Jetzt sind wir in Seis und am Telefon ist der Johann. Johann, schönen guten Abend.
2: Guten Abend.
1: Bitteschön.
2: Ja, ich hätte eine Couch.
1: Ja.
2: Mit ist so 1,75 Meter lang und zwei Sessel dazu.
1: Ja.
2: Mhm. Ja, die werden sie versucht, da hochzuholen.
1: In Seis hochzuholen, jawohl.
2: Leiten 33.
1: Ah, selber machen wir noch beim Telefon, Johann.
2: Das ist in Ordnung.
1: Gell? Also ein Couch und zwei Sessel.
2: Ja, da ist ein Polstron drin, die kann man aussortieren. Und da drinnen.
1: Ja.
2: Der war noch ganz gut, aber wir haben den einen anders stehen und den braucht man nicht.
1: Jawohl. Perfekt. Dann, super. Also, vielen Dank für den Anruf.
2: Danke.
1: Wiederhören, Johann. Wiederhören. Der Johann aus Seis ist das gewesen. Eine Couch und zwei Sessel dazu. Die waren bei ihm in Seis abzuholen. Übrigens, bis 19 Uhr seien die Leitungen noch freigeschalten, wenn sie etwas suchen, wenn sie etwas zu verschenken haben. Ab 19 Uhr nachher seien die Leitungen weiterhin freigeschalten. Allem unter der gebührenfreien Telefonnummer 83 0 144 77. Und jede und jeder, der etwas gehört hat, was Interesse geweckt hat während der Sendung, kann noch anrufen und wir geben die entsprechenden Telefonnummern nachher weiter. Rhein-Südtirol stellt Verbindungen her. Ganz analog und nichts digital. Und ganz wichtig, bei der Frage und gefunden, spielt Geld keine Rolle. Da ist kein Geld im Spiel, da kann man, ja, tauschen, man kann sich anderweitig erkenntlich sagen, mit irgendeiner kleiner Naturalie oder was auch immer. Aber Geld ist kein Sinn Spiel, wir sein. Ja, tauschen, man kann sich anderweitig erkenntlich sagen, mit irgendeiner kleiner Naturalie oder was auch immer. Aber Geld ist kein Sinn Spiel, wir sein eine kleine, feine, geldfreie.

0: oder für Außenlampen, dann auch ein paar Stehlampen dabei. Ja,
1: also, wer das brauchen könnte, soll sich melden. Wer gerne Beleuchtung hat oder Beleuchtungsgegenstände, war bei Ihnen sozusagen nachher richtig.
0: Ja, weil wir haben sie alle ausgetauscht und jetzt sind sie morgen gleich mehr Schutz, um Leute so ins Recycling zu bringen.
1: Also, Also verschiedenste Lampenschirme, von Deckenlampen bis Hängelampen bis Stehlampen, alles Mögliche war bei der Christel im Bruneck anzuschauen, anzuholen, was auch immer. Und die Christel war froh, wahrscheinlich, wenn sie noch Verwendung finden könnten, weil sie die Beleuchtungen ausgetauscht haben, aber die ja noch in Schuss sein, gut benannt sein und deswegen nur einen guten Dienst stehen könnten. Nicht? Sagen wir mal
0: auf alle Fälle.
1: Jawohl.
0: Auf alle Fälle.
1: Gut, okay. Christel, vielen, vielen Dank.
0: Und danke,
1: Ich wünsche Ihnen noch einen schönen Abend. Danke sehr.
0: Wiederhören. Danke, gute Arbeit. Wiederhören.
1: Die Christel aus Bruneck ist es gewesen. Sie hat verschiedenste Lampenschirme oder Beleuchtungsgegenstände anzubieten bzw. zu verschenken. Die Rosina aus Algund hat auch unsere Nummer gewählt und genau jetzt ist sie in der Leitung. Rosina, schönen guten Abend.
2: Ja, schönen guten Abend.
1: Bitte schön, was darf man denn für Sie?
2: Ich suche bitte Merana-Birnen.
1: Ja.
2: Vielleicht hat jetzt jemand eins, was es nicht mehr anlegt oder eben nicht mehr braucht.
1: Mhm.
2: Und und ich wäre dankbar dafür. Das ist eben eine mittlere Größe, das heißt 42, also nicht recht groß. Ich bin jetzt eher ein bisschen eher auf der schmäleren Seite.
1: Ja, In Unkenntnis, jetzt frage ich, ist eine blöde Frage jetzt wahrscheinlich, aber wenn man einen Meraner Dirndl sagt, dann ist das ganz ein bestimmtes Dirndl, oder? Wahrscheinlich von.
2: Wir brauchen eben beim Chor, dass man da halt einheitlich gekleidet ist.
1: Ja.
2: Und deswegen bin ich auf die Idee gekommen, da mal nachzufragen. Mhm. Vielleicht, wie gesagt, man tragt jetzt ja nicht mehr alle weil das, aber halt bestimmte Anlässe trotzdem.
1: Ja, man kann ja sich vorstellen, dass möglicherweise solche Dirndln, auch Meraner Dirndln, irgendwo in Kasten so ein Einsiedler da sein fristen, nicht? Und
2: so und könnte mehr, es auch sein.
1: Verwenden. Und die Rosina, das beim Chor, versprechen anzuziehen, weil zum ziehen sie oft der Meraner Dirndl an.
2: Ja, richtig. Eben.
1: Und damit man einheitlich gekleidet ist, nachher ist das eine gute Gelegenheit, wenn also ein stiefmütterliches Meraner Dirndl endlich wieder das Licht der Welt sehen darf, nicht?
2: Genau.
1: Schauen wir mal, Rosina, ob wir was finden für Sie.
2: Genau, das hat mich freuen.
1: Meraner Dirndl, Größe 42, also mittlere Größe.
2: Ja.
1: Gut, genau. Passt.
2: Vielen lieben Dank.
1: Gerne. Ihnen danke für den Anruf. Wiederhören. Okay. Und jetzt gehen wir wieder nach Bruneck. Und zwar zur Anna. Anna, schönen guten Abend.
3: Ja, schönen guten Abend. Grüß Gott.
1: Bitte sehr.
3: Ich suche für meinen Sohn Musikboxen. So viel der Frau Keller braucht das.
1: Lautsprecher sozusagen, ja.
3: Musikboxen. Genau, ja. Und im Fall ein paar so Pölster, so Kissen für der Couch.
1: Also Kissen, die größeren Kissen, wo man halt so eine sich gemütlich reinlegen kann, ja?
3: Ja, genau, ganz genau.
1: Anna, vorhin hat jemand angerufen und hat Lautsprecher für Stereoanlagen und so weiter angeboten. Ja. Eventuell, wenn Sie möchten, nach der Sendung nochmal anrufen.
3: Ja,
1: ich weiß jetzt nicht genau, wie groß oder wie das sein, aber heute kann man sich ja mit WhatsApp mal ein Foto schicken lassen.
3: Genau, ich habe nicht was gehört, aber ich bin auch wieder vom Radio weggegangen, weil ich wieder probiert habe. Und heute hat man nicht lange anrufen und probieren.
1: Aber wenn Sie möchten, noch sieben nochmal anrufen, dann könnte man Ihnen gerne die Telefonnummer geben, gell?
3: Ja, sind Sie
1: für mich,
3: ja.
1: Gut, aber jedenfalls, trotz allem, suchen die Anna Musikboxen, also Lautsprecherboxen für Stereoanlagen und so Pölster, größere Pölster, die man auf einer Couch tut, wo man nachher sich gemütlich hinsitzt, hinlegt, was auch immer.
3: Genau, ganz gut. Genau.

0: Danke für den Anruf.
1: Danke.
0: Schönen Abend. Genau. Wiederhören. Ja. Wiederhören.
1: Wiederhören.
0: Das war die Anna aus Bruneck. Suchet Musikboxen, also Lautsprecher und Polster für Couch. Wohin die Rosina aus Algund hat ein Meraner Dirndl gesucht. Größe 42, so mittlere Größe, hat sie gesagt. Die Christel aus Bruneck hat verschiedenste Lampenschirme und Beleuchtungsgegenstände, Stehlampen, hat sie gesagt, Deckenlampen angeboten, die sie ebenfalls verschenken hat. Und der Johann aus Seis hat eine Couch gehabt und zwei Sessel, die er ebenfalls verschenken hat. Die Linda aus Brixen hat uns angerufen und hat ein Graziella-Radl gesucht. Und der Franz Josef aus Vierschach hat zwei weibliche Laufenten gesucht, weil der Fuchs zugeschlagen hat und ihm die seinigen irgendwie ja, mitgenommen hat. Oder wie es beim alten Liedl heißt, Fuchs, du hast die Gans oder in dem Fall die Ente gestohlen. Der Klaus aus Meran hat ein Herrenvorradl, so ein Stadtradl, mit Rücktritt und eine Dreigang-Torpedoschaltung hat das Radl und zugleich hätte er auch noch 60, ungefähr 60 Liter Flaschen, Weinflaschen, die man für Wein, Soft, was auch immer verwenden kann, hätte er auch zu verschenken. Und die Anita aus Brixen hat einen Sport-BH Größe S angeboten, auch zu verschenken. Und jetzt gehen wir noch zum Erich. Erich, schönen guten Abend.
2: Ja, hallo, guten Abend, Herr Frankl. Nein, ich weiß nicht, ob es da ein Häcksler sucht, da eine ältere Frau, wo ihr die erste aussieht, der Häcksler, da kann ich rein, nicht?
0: Ja.
2: Wenn man das findet, probiert man halt einmal. Nicht?
0: Ja. Erich, von wo aus rufen Sie an?
2: Ettenbach,
0: Sarntal.
2: Ja.
0: Jawohl.
2: Ja.
0: Ein Häcksler taten Sie suchen.
2: Ja, das ja. Hat jemand tun. Hat leider ja. So viel so Aschteste und so Kleber ja. Und das ist fein, wenn man sie kann zusammenhacken.
0: War das aber so ein Häckslerleiser für ein Hausgebrauch? Muss nichts Großes sein, oder?
2: Ja, nein, muss jetzt nicht. Nein.
0: Ja.
2: Das ist 2-3 Zentimeter.
0: Ja, ja.
2: So, ja.
0: Alles war recht ein Häcksler halt, nicht?
2: Ja, ja, ja.
0: Geht in Ordnung.
2: Geht gut.
0: Ja. Danke für den Anruf, Erich.
2: Ja, danke.
0: Wiederhören. Der Erich aus Ettenbach hat einen Häcksler gesucht, so kleinere, mittlere Sachen aufzuhäckseln, damit das irgendwie einfach nachher schneller, kleiner wird. Ich habe mich ein bisschen schlau gemacht, da, was heute am 26. Mai, wer heute Namenstag hat. Heute feiern Namenstag der Alvin, der Philipp, die Marianne, Dennis, Elvis, Mariana, Evelyn und Annalena. Das sind die, die ich gefunden habe. Viele andere werden vielleicht auch noch Namenstag haben, aber auf alle Fälle allen, die heute Namenstag feiern, alles Gute zum Namenstag. Alvin, Philipp, Marianne, Dennis, Elvis, Mariana, Evelyn und Annalena. Die Hildegard aus St. Lorenzen ist unsere nächste Anruferin. Hildegard, schönen guten Abend.
3: Guten Abend, Herr Brandl. Also ich habe ganz was Eigenes. Ich habe einen Koffer voll Mickey Mouse Hefte anzubieten für die Kinder. Die sind zwischen 35 und 40 Jahre alt.
0: Aha. Wer, die Häftlein oder die Kinder?
3: Bitte.
0: Die Häftlein oder die Kinder?
3: Nein, die Kinder bitte nicht.
0: Nein. Wer 35, 40 Jahre alt ist, die Häftlein ja. Oder die Kinder?
3: Nein. Das ist schon älter. Ja, nein, ich stelle mir vorher, vielleicht gibt es einen Sonder, was ja. Sagt, ich suche aus, was ich brauche.
0: Die haben mir ja auch schon geliebt, die Mickey Mouse Häftlein. Und
3: ja,
0: die sind ja schon halb angerissen, vor lauter angegriffen und wir haben sie allen wieder gelesen. Also das ist wirklich eine tolle
3: das
0: Geschichte
3: war eine
0: gewesen.
3: Zeit, Herr Brandl. Heute ist eben anders. Aber vielleicht gibt es jemanden, was man auf Heid hat damit, habe ich mir vorgestellt.
0: Ich kann mir vorstellen schon. Ja, logisch. Stellen Sie, ich sage allem zu den jungen Leuten heute, was die alles versaumen, Leimer in dein Handy einschauen und so weiter.
3: Ganz genau.
0: Und die Geschichten, die sind ja genial gewesen. Und vor allen Dingen, der Mickey Mouse, der ist ja, ja der Inbegriff von einem, wie soll ich sagen, von zeitlos. Der schaut gar nicht gleich aus.
3: Ganz genau.
0: Der wird nicht älter, gell? Der wird nicht älter.
3: Ja, nicht,
0: und der Ding hat mir allem so beeindruckt. Der Dagobert Duck, der was an mein Geld gebotet hat, nicht?
3: Ja, ja, ja. Nein, bei uns der Burt, die haben gewartet leider, dass er das Bitzki wieder kriegt. Und jetzt haben wir eben gedacht, es ist die Zeit, wir werden älter. Und vielleicht hat jemand eine Zeit damit.
0: Und da haben sie gesagt, direkt ein Bohrer, oder?
3: Einen ganzen
0: Koffer
3: voll.
0: Einen ganzen Koffer voll. Okay. Mickey Maus Heftlein. Ohne Ende. Ja. Einen ganzen Koffer voll. Ja. Den gab es bei der Hildegard in St. Ja. Lorenzen.
3: Ja. Ja. Ja.
0: Eine Außenstelle, von Walt Disney gibt es in St. Lorenzen.
3: So kann man es auch bezeichnen. Danke.
0: Hildegard, danke für den Anruf. Wiederhören.
3: Danke. Danke.
0: Einen Koffer voll Mickey-Maus-Hefte hätte die Hildegard anzubieten. Mickey-Maus-Liebhaber, Walt Disney-Fans seien aufgerufen, nach der Sendung ins anzurufen und wir geben gerne die Telefonnummer weiter. Jetzt gehen wir zurück nach Bozen und zwar am Telefon ist die Hilde. Hilde, schönen guten Abend.
4: Guten Abend, ja, guten Abend, Herr Brandl.
0: Bitte.
4: Also ich hätte einen großen Bergrucksack anzubieten.
0: Ja.
4: Der ist noch gut benannt, aber ich brauche ihn nicht mehr. Ich bin jetzt alt und gerne immer mehrere Tage auf dem Berg.
0: Ja.
4: Weil dort war so für Hüttenwanderung und so, wenn man ein bisschen mehr mitnehmen muss.
0: Ja, aha.
4: Dann war halt ideal. Ne?
0: Ja. Ein großer Bergrucksack, ideal für Hüttenwanderung, wo man ein bisschen mehr mitnehmen muss.
4: Rot-grau ist er.
0: Jawohl. Und der war bei Ihnen im Bozen abzuholen, Hilde, oder?
4: Jawohl.
0: Jawohl. Vielen, vielen Dank für den Anruf.
4: Danke auch.
0: Und einen schönen Abend noch. Danke, Hilde. Wiederhören. Einen großen Bergrucksack, sagt die Hilde, den man verwenden kann, wenn man eine Hüttenwanderung macht, wo man ein bisschen mehr Zeug mitnehmen muss, war ideal. Die Hilde brauchten nicht mehr, aber taten gerne eben jemand anderen weitergeben. Der Erich aus Oettenbach hat vorhin auch angerufen, der Sell hat einen Häcksler gesucht und die Hildegard aus St. Lorenzen einen Koffer voll Mickey-Maus-Hefte, den sie verschenken hat. In Mauls hat der Werner unsere Nummer gemacht. Werner, guten Abend.
5: Ja, schönen guten Abend. Heute bin ich froh darum, gell?
0: Ja, besser Sport wie nie.
5: Ja, besser Sport wie nie. Also, ich suche einen Kühlschrank.
0: Ja.
5: Für Nachtgebrauch aufzustellen. Ja. Nicht einen Einbau, sondern einen Einbau aufzustellen.
0: Einfach aufzustellen, ja.
5: Aufzustellen.
0: Einen kleinen Kühlschrank.
5: Genau.
0: Ja. Außer Kühlen muss er nichts kennen, oder?
5: Genau. Genau. Ja. Sonst haben wir uns schon gut.
0: Also einen kleinen Kühlschrank suchen der Werner aus Maus. Und ja, mehr ist nicht zu sagen. Nicht? Passt. Muss nicht einbauen, sondern aufzustellen, war gefragt.
5: Genau.
0: Und ja, in diesem Sinne, Werner, vielen Dank für den Anruf.
5: Schönen Abend, euch alle. Danke. Vielen Dank.
0: Wiederhören. Das war der Werner aus Mals und er ist gleichzeitig unser letzter Anrufer von heute gewesen. Schau auf die Ruhraui. Wir sind schon wieder kurz vor sieben. Es ist wieder umgegangen, ohne dass man es meint, ist die Stunde vorbei, weil Sie mich natürlich durch die Stunde begleitet haben. So freut mich das, so macht mir das einfach Spaß und am Ort Gaudi. Ich bedanke mich bei allen fürs Mitmachen, fürs Mitnehmen. Für die heute nicht durchgekommen sein, das nächste Mal probieren. Irgendwann einmal klappt das 100%. Also, lei nicht aufgeben, wie der Franz Josef vorhin am Telefon gesagt hat. Der Aaron Schrott war heute an der Technik, die Katharina Longi am Telefon. Ich, der Dietmar Brandl, sage nochmal Danke und bis zum nächsten Mal bei der Frag und Gfunden.

0: Es ist 19.30 Uhr. 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
1: Brände zerstören ein Auto und einen Sattelschlepper. Confindustria drängt Meloni auf Wachstumspakt. Das Wetter, morgen sonnig, aber nicht mehr stabil bei 28 bis 35 Grad. In der Tiefgarage eines Mehrparteienhauses in Brixen hat ein Schadenfeuer ein Auto zerstört. Die Freiwillige Feuerwehr konnte gegen 16 Uhr nur noch größeren Schaden verhindern. Vom Auto mit Verbrennungsmotor blieb ein Wrack. Die Elektroinstallation der Tiefgarage wurde bestätigt. Mehrere Anrainer hatten versucht, das Feuer eigenständig zu löschen. Einer von ihnen wurde mit Verdacht auf eine Rauchgasvergiftung ins Brixner Spital eingeliefert. Die Feuerwehr konnte den Brand rasch unter Kontrolle bringen. Die Brandursache ist bislang unklar. Auf der Brennerautobahn ist bei Pfadden ein Sattelschlepper ausgebrannt. Der Alarm wurde gegen 2:30 gegeben. Der mit Stückgut beladene Sattelschlepper stand beim Eintreffen der Berufsfeuerwehr Bozen bereits in Vollbrand. Auch die Lärmschutzwand wurde durch die enorme Hitzeentwicklung stark beschädigt. Eine dichte schwarze Rauchsäule war weithin sichtbar. Die Feuerwehr musste unter Atemschutz vorrücken. Wegen der enormen körperlichen Belastung der Atemschutzträger in der Hitze mussten mehrere Trupps im Wechsel löschen. Im Einsatz stand auch die Freiwillige Feuerwehr Neumarkt. Auf der Südspur stauten sich die Fahrzeuge bis Bozen Süd zurück. Der Industriellenverband Confindustria drängt die Politik auf einen Wachstumspakt. Der Vorsitzende Emanuele Orsini sagte auf der Vollversammlung in Rom, es gehe darum, 20 Milliarden Euro aufzubringen, ohne den Schuldenberg zu erhöhen. Das Geld müsse zu je einem Drittel in Wachstum, Gesundheitswesen und Bildung fließen. Orsini nannte als Ziel 2% Wachstum. Er wandte sich direkt an Staatspräsident Sergio Mattarella und Ministerpräsidentin Giorgia Meloni in der ersten Reihe. Die USA wollen laut einem Bericht ihre militärischen Beiträge zur NATO deutlich senken. Ein Gesandter des US-Verteidigungsministeriums habe bei einem Treffen in Brüssel vergangene Woche die Verbündeten darüber unterrichtet, dass Washington künftig erheblich weniger militärische Schlüsselfähigkeiten bereitstellen werde, berichtete der Spiegel. Demnach betreffen die Kürzungen unter anderem US-Kampfjets, Kriegsschiffe, Drohnen und Tankflugzeuge. Der Tiroler Landeshauptmann Anton Mattle und die Bürgermeister des Wipptals haben ein gemeinsames Forderungspapier vorgelegt. Sie kritisieren die Politik in Wien, Berlin, Rom und Brüssel heftig. Tirol fühle sich im Kampf gegen die Verkehrsbelastung alleingelassen. Die Belastungsgrenze für Mensch, Natur und Infrastruktur sei erreicht. Mattle und die Bürgermeister des Tiroler Wipptales drängen auf strenge Lärmschutzmaßnahmen entlang der Brennautobahn und der Bahnstrecke, höhere Lkw-Mautgebühren sowie die Beibehaltung bestehender Lkw-Fahrverbote. Zu dem Treffen in Steinach am Brenner ist auch der Sterzinger Bürgermeister Peter Volker als einziger aus dem Süden gekommen. Landeshauptmann Mattle will an der Brennerblockade am kommenden Samstag als Privatperson teilnehmen. Der Untersuchungsausschuss des Landtages zu Signa-Spenden hat seine Anhörungen abgeschlossen. Der Geschäftsführer der Plose Ski AG, Alessandro Mazzola, schilderte seine Arbeit. Nach Angaben des Vorsitzenden Andreas Colli ergaben sich keine neuen Erkenntnisse darüber, dass etwas nicht mit rechten Dingen zugegangen wäre. Nun werde am Abschlussbericht des Untersuchungsausschusses gearbeitet. Colli rechnet mit der Abstimmung im kommenden Juli. Eine deutsche Urlauberin ist mit dem Bergrad in der Neifschlucht tödlich verunglückt. Nach ersten Angaben des Bergrettungsdienstes im AVS Meran wollte die 53-Jährige mit ihrem Ehemann von der Talstation der Seilbahn Meran 2000 nach Falzeben fahren. Kurz vor Mittag stürzte die Frau 150 Meter in die Tiefe. Der Hubschrauber Pelikan 1 ließ in der Neifschlucht einen Notarzt, einen Sanitäter und einen Bergretter mit der Seilwinde ab. Für die Frau kam jedoch jede Hilfe zu spät. Um den Ehemann kümmerte sich die Notfallseelsorge. Die Bozner Stadtpolizei hat eine illegale Kurzzeitvermietung beendet. Beamte der Handelseinheit trafen eine Familie aus Polen in einer Wohnung in der Altstadt an. Die Touristen hatten den Aufenthalt über eine bekannte Online-Buchungsplattform ordnungsgemäß bezahlt. In der Plattform war jedoch nicht die gebuchte Wohnung angeboten worden, sondern ein anderer im selben Haus. Die gebuchte war im Gegensatz zur tatsächlich bezogenen nicht gemeldet. Ebenso hatten die Vermieter die polizeiliche Meldepflicht verletzt. Verwaltungsstrafen von insgesamt 435 Euro wurden verhängt. Die Stadtpolizei zog Finanzwache und Questur hinzu. In der frühen Hitzewelle in Teilen Europas sind erste Tote zu beklagen. In Frankreich starben im Zusammenhang mit der anhaltenden Hitze 7 Menschen. West- und Mitteleuropa liegen unter einer Art Hitzeglocke. Die Sonne heizt die Luft durch einen weitgehend wolkenfreien Himmel immer weiter auf. Zudem ist heiße und trockene Luft unterwegs, die mit Sahara-Staub aus Nordafrika angereichert ist. Die Landeshauptstadt ist heute der heißeste Ort mit einer Wetterstation gewesen. In Bozen wurden exakt 35,0 Grad gemessen. Wie der Meteorologe des Landes Dieter Peterlin mitteilte, wird es morgen ähnlich heiß. Laut Vorhersage kühlen Schauer und Gewitter ein bisschen ab. Der Hitzewelle zum Trotz bleiben in Südtirol Tropennächte aus. Peterlin begründet das damit, dass die Luft sehr trocken ist. Der Mai sei schon der nächste Monat seit Oktober, der zu trocken ist. Abermals habe es nur halb so viel geregnet wie üblich. Das Wetter. Morgen Mittwoch wird es sonnig, es ist aber nicht mehr stabil. Das Hoch schwächt sich etwas ab. Die Luftmassen werden labiler. Mit der Sonne bilden sich bereits im Laufe des Vormittags erste Quellwolken. Am Nachmittag ziehen aus Nordwesten ein paar Regenschauer und Gewitter durch. Es wird wieder heiß mit 28 bis 35 Grad. Der Donnerstag verläuft sonnig mit ein paar Quellwolken am Nachmittag. Es bleibt meist trocken. Auch am Freitag folgt viel Sonnenschein und es gibt hochsommerliche Temperaturen. Die Tageshöchstwerte von heute, Bozen wie gehört exakt 35 Grad, die weiteren Werte wie gewohnt gerundet, Meran 34, Brixen 35, Bruneck 33, Sterzing 31 Grad, Schlanders 32, Reschen 26, Toblach 31 und auf der Plose auf 2500 Meter Meereshöhe 18 Grad. 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
3: Sie hörten Bitte wort, bitte gern, ein Gedicht von Dominik Untertiner, der am kommenden Freitag in Bozen eine Lesung halten wird. Dazu gleich mehr. Es ist Dienstagabend und Sie hören das Kulturjournal. Schön, dass Sie dabei sind. Zu Dominik Untertiner kommen wir in einigen Minuten. Des Weiteren erwartet Sie in dieser Sendung ein Beitrag zur Künstlerin Brigitte Mahlknecht und ihrem neuen Katalog. Vorher aber geht's nach Meran in die Villa Freischütz, denn hier hat vorige Woche das Familientheater Bienen, Mayo und das verlorene Lied Premiere gefeiert. Organisiert ist das Stück vom Verein Braxenknecht e.O., der seit 3 Jahren stets im Sommer den geschichtsträchtigen Park des Hausmuseums bespielt. Knapp 15 Leute interpretieren verschiedene Bienenarten, ein Imkerpaar, einen Käfer oder Spinne, die Spinne. Unter freiem Himmel wird gesungen, getanzt und natürlich gesummt.
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0: Musik spielt im Stück eine tragende Rolle. Nicht umsonst hat der Bienenstock ein eigenes Lied. Regisseurin Alexandra Wilke, die auch für den Text verantwortlich zeichnet, hat sich eingehend mit dem Verhalten von Bienen befasst.
1: Es gibt tatsächlich so einen Schwänzeltanz, den die Bienen aufführen, um sich zu orientieren. Und natürlich haben sie auch eine Art des Kommunizierens, was wir auch versuchen, kindgerecht nachzuahmen, in Summlauten. Und Summen ist tatsächlich total beruhigend fürs Nervensystem, den Körper als eigener Resonanzraum zu nehmen. Ich gucke natürlich immer, was können wir Menschen davon auch lernen. Und das Lied, für uns übertragen, ist ja das Lied auch etwas, was mit einer Seele zu tun hat, mit einer Freude, mit etwas, meistens einem Text, den dann noch andere auch können, etwas, was man teilen kann, etwas, was Schwingungen bringt. Und das ist sozusagen so eine Übersetzung für einen Zusammenhalt.
0: Doch die Gemeinschaft im Stock beginnt zu bröckeln, als die altgediente Königin in den Ruhestand geht. Die Bienen fliegen ziellos umher und vergessen sogar ihr Lied. Als dann die neue Königin ihre Herrschaft antritt, ist diese wenig angetan von der monotonen Arbeitsroutine ihres Volkes.
2: Also Schichtarbeit, mittags Kantine, dann nach der Arbeit Freizeittreff oder Flügelbürsten und dann ab in die Wabe. Eigentlich jeden Tag dasselbe, Tag ein, Tag aus.
3: Und weißt du auch, wofür ihr das alles tut?
2: Ich? Ich habe da ehrlich gesagt nie drüber nachgedacht. Also man macht halt.
0: Die Königin verordnet einen Betriebsausflug, um die Welt abseits des täglichen Schuftens kennenzulernen und ein neues Lied zu finden. Dabei treffen die Bienen auf Käfer Kurt und die Schmetterlingsraupe Rupert, die in ihrem Kokon feststeckt und Angst vor dem Fliegen hat. Markus Westphal interpretiert Rudi, die Rennschnecke.
4: Rudi, die Rennschnecke, ist das Element des Kinderanimateurs. Da wird über einen Monolog der Lauf zum Salat imaginiert. Und das haben wir gestern getestet mit dem Kindertestpublikum. Es hat gut funktioniert. Sie machen noch mit bei der Reise, auf der man sie führt. Und es geht über Wurzeln und durch hohe Gräser durch. Und dann Regentropfen, die ja Gefahr sein für eine Schnecke.
5: Splosch. Regen. Ihr glaubt natürlich Regen, auch wie romantisch. Dann macht man das Feuerchen an, Balkontür auf, das ist schön. Aber nicht, wenn man eine Schnecke ist. Und man schon selber bis zu den Fühlern drin schleckt. Und

0: gehörte das Haus Familie Fromm, die über Preußen, Peru und Barcelona um 1900 nach Meran kam. Das Hausmuseum erzählt die bewegte Familiengeschichte zwischen Wein- und Salpeterhandel und präsentiert die umfangreiche Kunst- und Kuriositätensammlung von Franz Fromm. Aber auch der Garten ist ein Unikum, berichtet Hertha Waldner, Präsidentin der Stiftung Navarini Ugarte, die das Museum betreibt.
1: Die Familie Fromm, die hier praktisch gewohnt hat seit 22, hat eigentlich schon immer einen Nutzgarten gemacht. Und nur der Mittelteil vor der Südfassade war ein Kreuzgarten, wo wir eben noch unsere 120 Jahre alten Buchse auch hier stehen haben, die sich Gott sei Dank erhalten haben. Ansonsten sind es Gemüse angebaut worden, Apfelanlage, generell Obstanlage. Und das ist irgendwie ganz interessant, dass man das damals von diesen überdekorierten und übergepflegten Gärten ganz anders begonnen hat.
0: Alexandra Wilke.
2: Das ist ein sehr magischer Ort hier. Ist ja gar nicht mal so groß. Aber es ist voller Natur und voller Leben. Hier wohnen ja Vögel, die wir schon kennen von letzten Jahr. Es gibt auch so eine Rabenfamilie. Jetzt gibt es eine neue Katze, die uns erstmal auch kennenlernen muss. Dann natürlich sowieso die Bienen, wie gesagt. Und ja, wir gehen hier achtsam damit um und genießen das vor allem, um so eine Jahreszeit an so einem schönen Ort in Frieden proben zu dürfen.
0: Sagt Alexandra Wilke über den Park der Villa Freischütz in Obermais, wo vor einigen Tagen ihr Familientheaterstück Bienen, Mayo und das verschollene Lied Premiere gefeiert hat. Die Vorführungen laufen noch bis Ende Juni und bieten eine gute Gelegenheit, um auch das Hausmuseum der Villa kennenzulernen.
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0: Heute beginnt in Bozen die Veranstaltungsreihe Kulturraum, mit der das Südtiroler Kulturinstitut die Kontakte zum deutschsprachigen Kulturraum stärken will, dieses Jahr zum Bundesland Salzburg. Vorträge, Filmvorführungen und Seminare finden statt und am Freitag, 29. Mai, auch eine Lesung. Mit dabei ist Dominik Untertiner, Jahrgang 1988. Er stammt aus Reischach, lebt aber seit seinem Studium in Innsbruck, wo er als Dozent, Schauspieler, Regisseur, Radiomoderator und Autor tätig ist. Unter anderem schreibt er Mundartgedichte, wie jenes, das Sie am Anfang der Sendung gehört haben, oder dieses hier.
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0: Am Freitag präsentiert Dominik Untertiner im Walterhaus den Monolog Aus dem Satz gebracht. Und wie es dazu kam, erzählt er uns jetzt im Online-Gespräch zwischen Bozen und Innsbruck.
4: Im Rahmen dieser Veranstaltung gab es eine Textausschreibung und da habe ich meinen Text eingereicht. Das Thema war Gegensätze, eben Südtirol, Salzburg. Und ich bin ganz glücklich darüber, dass mein Text die Jury überzeugen konnte.
5: Ist das jetzt ein Genre, das du hauptsächlich schreibst, also kürzere Texte, Monologe?
4: Ja und nein. Insofern, ich fühle mich im Theaterpool wohl. Beispielsweise ist letztes Jahr auch mein erstes Stück Lila Regen im Innsbrucker Bogentheater aufgeführt worden. Aber ich arbeite auch gleichzeitig derzeit an meinem ersten Roman, der 2027 erscheinen wird im Rezia Verlag. Und auch da dazwischen gibt es Texte und Genres, die ich gerne erkunde. So zum Beispiel finde ich die Mundartlyrik sehr spannend, weil das für mich sehr nahe mit meiner persönlichen Auseinandersetzung mit den Themen Herkunft, Sprache und Identität zusammenhängt. Und da habe ich große Freude dran, mit Sprache zu arbeiten.
5: Es sind ja deine Gedichte zum Teil ironisch, zum Teil aber auch sehr ernst. Also man hat ein bisschen das Gefühl, es geht auch um unterdrückte Gefühle, um dieses Gefühl auch nicht dazu zu gehören zum Teil oder ausgeschlossen zu werden. Sind das Momente, wo du sagst, da ist etwas Autobiografisches dahinter?
4: Das Thema des Ausgegrenztseins, das ist ein Thema, das uns als Gesellschaft, als Menschheit schon lange verfolgt. Menschen werden ausgeschlossen aufgrund dessen, wie sie lieben, weil sie Frauen sind beispielsweise. Und das gibt es eben im Mikrokosmos im Dorf. Mit dem Stoff lade ich es dann auch an und hoch. Schreiben ist ja immer ein lautes Nachdenken über gewisse Themen. Und dieses Reflektieren hat mir geholfen, auch zu finden, wie gehe ich mit der Welt um. Und dahingehend stimmt

0: ich lade sehr gerne Lyrik auch mit meiner eigenen Welt dann auf.
1: Das Dorf oder sagen wir mal das Ländliche spielt aber auch in deinem Roman eine große Rolle. Kannst du uns kurz erzählen, worum es darin geht?
0: Ja, genau. Der Startpunkt in meinem Roman ist ein Dorf um Bruneck herum. Das hört sich sehr verwandt mit meinem Leben jetzt an. Ich würde sagen, der Hintergrund des Romans ist auch autofiktional, aber es ist absolut nicht meine Geschichte. Und der Roman beginnt damit, dass mein Protagonist Fabian zack aus seinem Zimmer stürmt. Es ist 2002. Er stellt sich vor den Fernseher und die Familie, die schauen gerade Nachrichten und er sagt: Mama, Papa, ich bin schwul. Und mein Roman ist sozusagen ein Roadmovie in den 2000er Jahren und also in den Nullerjahren. Und auf der anderen Seite die Geschichte des Vaters, der in den 70er Jahren den Vorbau für sein emotionales Werkzeug bekommt, um später zu seinem Sohn zu sagen: Ich liebe dich so, wie du bist.
1: Theater, du hast es angesprochen, ist ja auch ein Thema, das dich interessiert. Im voriges Jahr hat Lila Regen Premiere gefeiert. Da fällt einem natürlich sofort Prince ein, Purple Rain. Hat das irgendetwas damit zu tun mit diesem Stück?
0: Purple Rain ist der Höhepunkt, woraufhin das ganze Stück arbeitet. Nämlich im Purple Rain geht es ja um diese Beziehung, die nicht gelingt. Und ein lila Regen ist gleichzeitig Untergang und Wiederauferstehung, auch liturgisch die Farbe Violett. Und das hat einen großen Einfluss eben auch auf das Ende des Stückes, weil es geht um die Beziehung der Menschheit mit der Welt eigentlich. Und das muss schon groß enden. Und dazu braucht es Prince.
1: Das klingt jetzt todernst, aber am Ende ist es ein satirisches, auch ein ironisches Stück, oder?
0: Je nachdem, auf welcher Seite man sich als Zuschauer sich dann wirklich entscheidet, dann sozusagen ist es entweder mehr eine Komödie oder eben auch mehr eine Tragödie. Und es war auch meine persönliche Auseinandersetzung damit, wie komme ich mit den derzeitigen Entwicklungen klar und auch die Entwicklungen, die kommen. Und ich wollte die zugespitzt in Szenen bringen. Und so gibt es beispielsweise den Homo Accumulatus, eine neue Spezies Mensch, ein Medium, das speichert und nicht verbraucht. Es gibt ein Institut für Humorwissenschaften, das staatliche Interventionen durchführt, weil uns der Humor abgekommen ist. Und das ist kein Randphänomen mehr, dass man an Humorlosigkeit leidet. Und das hat mich sehr beschäftigt und das habe ich alles zu einem Stück dann zusammengewoben, das wirklich ein verrücktes Roadmovie geworden ist.
1: Also du beobachtest auch, wie Menschen miteinander umgehen, das fließt ein bei dir.
0: Ja, weil ich auch bemerkt habe, dass wir in unser Miteinander immer wieder Technologien mit hineinschieben. Und ich denke mir, das geht mir doch alles viel zu schnell. Und deswegen finde ich, ist dieses Zuhören und das einander Zuhören und Verstehen schon von großer Bedeutung. Kultur, Literatur, Theater, die haben etwas ganz Momentiges. Also ich erlebe das im Hier und Jetzt. Das sind Menschen, die für mich gerade in diesem Moment etwas performen, vortragen, mir präsentieren. Und davon lebt das auch. Also ich höre diesen Menschen proaktiv dann auch zu und hier gelingt diese Auseinandersetzung noch. Und ich finde, das brauchen wir viel mehr, unter Anführungszeichen, als Kompetenz in unserer Gesellschaft, dass wir uns gegenseitig wieder wahrnehmen. Wir müssen uns darüber bewusst sein und bewusst werden, damit wir unser Drumherum auch noch sehen.
1: Meint Dominik Untertiner, der am 29. Mai im Bozner Walterhaus an einer Autorenlesung teilnimmt, gemeinsam mit Christa Stierl und Fritz Popp aus Salzburg sowie Jörg Zemmler. Der Abend ist Teil der Veranstaltungsreihe Kultur Raum, die bis 30. Mai ein vielfältiges Programm bietet. Ihr Werkzeug ist der Pinsel, ihr Tatort meist eine Wand oder auch der Boden einer aufgelassenen Fabrikshalle. Die aus Bozen stammende und in Wien lebende Künstlerin Brigitte Mahlknecht hat in den letzten Jahren in verschiedenen europäischen und außereuropäischen Ländern Werke geschaffen, die zum Teil nicht mehr existieren und die sie daher nun in einem Katalog dokumentiert. Die Buchvorstellung am vergangenen Samstag fand an einem außergewöhnlichen Ort statt. Stefan Nicolini mit den Details.
2: An der Staatsstraße 51 von Doblach nach Cortina d'Ampezzo befindet sich auf Kilometer 126 ein Straßenwärterhäuschen, das von der österreichischen Straßengesellschaft errichtet und von der italienischen Straßenmeisterei ANAS weitergeführt wurde, die für den Bau und die Instandhaltung der wichtigsten Nationalstraßen und Autobahnen verantwortlich ist. Strada Statale di Alemannia ist da zu lesen. Im Zuge der Reorganisation und der Übernahme sämtlicher Staatsstraßen durch die Provinz Bozen im Jahre 2008 wurden viele dieser architektonisch einzigartigen Zweckbauten entweder abgerissen oder entäußert, da viele deutschsprachige Südtirolerinnen und Südtiroler diese auch als eine nationale Appropriation ansahen. Der Bergführer Michael Andres nahm die einmalige Gelegenheit beim Schopf, kaufte das Haus und sanierte es.
3: Ich bin bei meiner Arbeit als Bergführer hier immer wieder vorbeigefahren auf dem Weg zwischen Doblach und Cortina und habe den Verfall dieses Hauses miterlebt. Und ich dachte mir gemeinsam mit meiner Frau, wie schön es wäre, dieses Haus zu sanieren, zu renovieren und zu einer Unterkunft für Bergsteiger oder für Freundesgruppen zu machen, die hier ihren Urlaub verbringen wollten, einen Aktivurlaub in der wunderbaren Umgebung der Drei Zinnen.
2: Andres und seine Frau haben das Dach saniert, darauf Photovoltaikpaneele installiert, das äußere Erscheinungsbild samt charakteristischer weinroter Farbgebung beibehalten und sie sind auch beim Umbau im Inneren behutsam vorgegangen.
3: Von der Garderobe betreten wir einen großen Raum, der das ganze weitere Parterre einnimmt und der in verschiedene Bereiche unterteilt ist. Wir haben einen Küchenbereich, wir haben einen Esstisch für 12 Personen, wir haben zentral einen Ofen mit offenem Feuer und wir haben einen Wohnbereich, dessen Wände aus 55 cm dicken Steinmauern bestehen und an dessen linken Seite die ganze Fläche von einem Wandbild von Brigitte Markknecht geschmückt ist.
2: Aus kobaltblauen Kreisflächen unterschiedlicher Dimensionen erwachsen lange, immer wieder unterbrochene schwarze Fäden und bilden ein über die Wand gezogenes Liniengeflecht, das an Landkarten oder Stadtpläne an stilisierte Landschaften barocker Prägung erinnert. Es sind Linien, Chiffren und Textbausteine, die aus dem Handgelenk heraus entstehen und nie gerade sind, deren Botschaft aber nur eine ist. Alles ist im Wandel und Werden begriffen.
4: Diese Arbeiten, wenn man sie beschreiben möchte, könnte man sagen, das sind gestische Liniengeflechte, die Felder erzeugen. Die meisten erkennen dann eine Art von Landkarte, die aber keine bestimmten Orte abbilden. Aber es geht schon immer um Wege und Welten.
2: Brigitte Markknecht, in Bozen geboren, studierte von 1985 bis 1990 an der Akademie der Bildenden Künste in Wien Malerei und Grafik, arbeitete anschließend in New York, unterrichtete bis 2024 an der Kunstuniversität in Wien und sucht sich ihre Wirkungsorte aus. So war es kein Zufall, dass sie gerade diesen von männlichem Schweiß und harter Arbeit geprägten Ort an der Grenze zwischen dem deutschsprachigen und italienischsprachigen Kulturraum für die Präsentation ihres neuen Buches gewählt hat.
4: Irgendwie könnte man einen symbolischen Ort daraus machen, wenn man darüber erzählen möchte, weil Südtirol ja überhaupt nicht nur ein Grenzgebiet ist, das zwei Sprachen und Kulturen trennt, sondern es ist ja auch eine Überlappung von zwei oder mehr Sprachen und Lebenskulturen. Und das ist das, was diese Arbeiten im Grund immer behandeln, von Anfang an.
2: Das Buch dokumentiert zunächst eine 2019 im Museum für Moderne und Zeitgenössische Kunst in Rabat, Marokko, entstandene Wandmalerei, die sie auf Einladung des algerischen Architekten und Kunstvermittlers Abdelkader Damani ausgeführt hatte. Im selben Jahr war Markknecht auch in der Stiftung der griechischen Nationalbank in Thessaloniki mit einer Videoarbeit präsent, in der ihr Schatten die Hauptrolle spielt, der mit dem Kräuseln der Wellen kommt und geht. 2022 lud Kurator Abdelkader Damani Brigitte Markknecht erneut ein, und zwar zur Architekturbiennale ins französische Vierzon, um eine Arbeit in situ zu realisieren. Auch diese ist im Buch, das im Wiener Verlag Schlebrücke erschienen ist, verewigt.
1: Und damit sind wir am Ende der Sendung angelangt. Ich bedanke mich fürs Zuhören und wünsche Ihnen noch einen schönen Abend. Am Mikrofon verabschiedet sich Adina Guarnieri, Redaktion Renate Gamm.

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1: Wir grüßen Sie im Forum Kultur. Vom 7. bis 9. Mai fand der traditionsreiche Lyrikpreis Meran statt, der 1993 von Alfred Gruber ins Leben gerufen wurde und heute zu den wichtigsten Lyrikwettbewerben im deutschen Sprachraum gehört. Er wurde in diesem Jahr zum ersten Mal im Palais Mamming ausgetragen und versammelte wieder 9 Dichterinnen und Dichter, die zum Finale nach Meran eingeladen wurden. Dort trugen sie ihre eingesandten Gedichte einem Publikum und der 5-köpfigen Jury vor, die darüber diskutierte und am Ende die Siegerinnen und Sieger ernannte. Gerade das professionelle Gespräch über das zeitgenössische Gedicht gehört zum Kern und auch zum Reiz der Lyriktage von Meran, die von unserem Sender mitgeschnitten wurden und in mehreren Kultursendungen aufbereitet zum Nachhören gereicht werden. Sie hören Ausschnitte aus den Lesungen und der Jurydiskussion. Und heute machen wir sie mit dem Gewinner des Meraner Lyrikpreises 2026 bekannt, dem aus dem Allgäu stammenden Heinz-Peter Geisler. Zuvor wird der Moderator des Lyrikpreises, Ernest Wichner, die Jury 2026 vorstellen.
2: Herzlich willkommen zum Lyrikpreis Meran 2026. Ich weiß gar nicht, ich fange schon an mit Nichtwissen, der wievielte Lyrikpreis? Der 18. Also alle 2 Jahre wird der Lyrikpreis vergeben. Das heißt, mindestens seit 36 Jahren gibt es ihn und hoffentlich auch noch sehr lange mit und nach uns vor allem. Also herzlich willkommen, Eleonore de Philipp, als Sie selbst. Sie selbst und nicht Vertreterin von Dagmara Kraus. Deshalb fange ich auch gleich mit Ihnen an, Sie vorzustellen als Jurorin. Sie ist Literaturwissenschaftlerin an der Universität Innsbruck und hat besonders viele schöne Aufsätze veröffentlicht, das heißt, und vor allem mit wunderbaren Titeln. Davon nenne ich Ihnen gerne 2. Von Amseln, Elstern und Nachtigallen, Vogel-Mensch-Dialoge in Texten von Friederike Mayröcker und Michael Donhauser, ist einer der Aufsatztitel. Und dann Sprache, Liebe, Zauber, die Welt des Oswald Egger, da sind wir mitten hier in der Gegend angelangt. Und sie hat zusammen mit Beate Sommerfeld den Band »Sei du bei mir in meiner Sprache Tollheit«, Friederike Mayröckers ekstatisches Spätwerk herausgegeben. Also herzlich willkommen in dieser Runde noch einmal. Und Maren Jäger, sie ist schon das 3. Mal hier jetzt in dieser Jury, ist Literaturwissenschaftlerin, tätig an der FU Berlin, davor länger an der Humboldt-Universität, hat 2009 ein Band zur Joyce-Rezeption in der deutschsprachigen Gegenwartsliteratur geschrieben und herausgegeben, veröffentlicht nennt man das, hat zusammen mit Bernard Banu 2020 den Text- und Kritikband über Ulrich Pelzer herausgegeben und 2023 ihre Habilitationsschrift eingereicht, die ist jetzt durch und...
3: Leider noch kein Buch, nicht in
2: noch
3: drei
2: kein
3: Bänden.
2: Buch, ist noch, können Sie noch nicht kaufen, aber wenn es erscheint, wird es... Es handelt von der Kürze, also Brevitas, Kürze zwischen Ökonomie und Ästhetik. Und das verspricht so ein...
3: 1000 Seitenwerk zu werden.
2: So,
3: ich habe alle Witze zu dem Thema schon 2-mal gehört.
2: Ach so, sorry. Naja, das kommt daher, dass sie ununterbrochen auf Podien sitzt, moderiert, über Preise entscheidet. Und vor allem, wenn es um Lyrik geht. Sandro Zanetti. Er ist seit 2011 Professor für allgemeine und vergleichende Literaturwissenschaft an der Universität in Zürich und seine Forschungsschwerpunkte sind Schreibprozessforschung, Lyrik vom 18. Jahrhundert bis zur Gegenwart, Medien- und Literaturtheorie sowie Kunst und Literatur der Avantgarde und noch vieles andere mehr. Ich habe 2 Sachen, die mich besonders interessieren, mir notiert. Er hat zuletzt das Buch veröffentlicht, Literarisches Schreiben, Grundlagen und Möglichkeiten 2022. Das ist für viele auch eine Handreichung zu Themen des Literaturbetriebs, also nicht nur der Schreibtechniken, Schreibverfahren und vielfachen Formen, sondern eben auch ein Buch, in dem über viele Dinge, die die berufliche Existenz von Schriftstellern und solchen, die es werden wollen, betreffen. Die ist gut zu wissen. Und als weiteres ein Band 2023, was bleibt, was kommt? Die Zeit der Literatur. So, wenn das ein Versprechen aus der Gegenwart heraus in die nächstfolgende Gegenwart ist, dann würden wir uns freuen, wenn es in Erfüllung ginge. Und mit einer Empfehlung verbunden will ich Sie hinweisen auf seine Herausgeberschaft zusammen mit Silvia Sasse, nämlich des als politischen Online-Magazins Geschichte der Gegenwart. Dort finden Sie wunderbare Essays und Aufsätze, nicht nur zu politischen Themen, sondern auch zu ästhetischen, kulturhistorischen und literarischen Fragen. Schauen Sie da rein, das wird Sie erfreuen, was Sie dort finden. Anton Tuswaldner, er ist Literaturkritiker, 1996 schon mit dem österreichischen Staatspreis für Literaturkritik ausgezeichnet worden und hat zuletzt veröffentlicht Mein Proust-Moment, was die Erinnerung großer Autorinnen und Autoren zum Blühen bringt, 2021, und im Jahr darauf ein Band mit Aufsätzen von Autoren und Essayisten, die ja auch Autoren sind, der Gegenkanon, Bücher, die auf der Strecke bleiben und solche, die auf der Strecke bleiben sollten. Matthias Kniep, er arbeitet im Haus für Poesie in Berlin als Programmleiter und ist neben dem Hausprogramm auch zuständig für das Programm des jährlich stattfindenden Poesiefestivals, in dem neuere Formen der Poesie, neue Sprechweisen der Poesie aus der ganzen Welt vorgestellt werden, im Original und in Übersetzungen. Er hat als fester Herausgeber die letzten drei Jahrbücher für Lyrik herausgegeben, 2022 zusammen mit Nadja Küchenmeister, 2023 zusammen mit Sonja von Brocke und den Band 2024/25 zusammen mit Karin Fellner. Er ist Übersetzer und vor allem aus dem Englischen, hat zuletzt den Band von Oksana Maksimtschuk, Tagebuch einer Invasion, in der Edition Lyrikkabinett bei Hansa herausgegeben, einer ukrainischen Autorin, die in den USA lebt und die auf Englisch auch schreibt, aus dem Englischen übersetzt.

0: Ernest Wichner wird uns nun mit Heinz-Peter Geisler, dem Gewinner des Meraner Lyrikpreises 2026, bekannt machen. Wir hören gleich nachfolgend dessen Lesung, ausgezeichnet im Rahmen des Meraner Lyrikpreises im Palais Mamming in Meran.
1: So, nun begrüßen wir Heinz-Peter Geisler hier. Er ist im Allgäu geboren. Er hat mehrere Bücher im Engler Verlag publiziert. Ich nehme an, einiges davon sind Lyrikbände. Die Gattung steht da nicht dabei. So Lyrik und Prosa und Textsorten, die sich weder für das eine noch für das andere entschieden haben. So ist das üblich im Engler Verlag. Ja. Aber was genau Textsorten zuzurechnen ist, sind vier Kinderbücher im Karl-Hanser-Verlag. Und da steht Kinderbuch/Bilderbuch. Die Bilder auch von Ihnen oder von Fremden? Fremden. Und wie gesagt, er ist Lyriker und wird uns die neuen Gedichte vorstellen.
2: Der Hund. Von oben regnet's Zweiglein, es sind Zirbelstücke, fliegen dahin und dorthin mit ihren Richtungen. Man sitzt drunter wie unter einer Predigt. Landläufig gedacht kommt der Spaziergänger immer zur selben Zeit mit dem Hund. Schlucken ist natürlich auch so ein Unsinn, wenn's nicht sein muss, als ob Spinnweben zwischen den Wörtern wären. Ich wasche mir jeden Tag meine Füße. Ich wasche sogar das Wort Füß jeden Tag mit. Dass man ein Wort auch von der anderen Seite betrachten kann, ist mir nicht neu. Da ist ein Schatten, den es wirft. Ein Schattenrost. Ich hol mir Äpfel aus der Schale, wenn mich die Dunkelheit wie Munition erwartet. Ich weiß, dass man die Kerne immer hintereinander legen muss. Ein Häuflein Äpfel isst man am besten, indem man's nicht zählt. Der Hund von hinten ist wie ein Pferd von hinten. Ich mach's wie meine Wortbuchstaben und sag nichts mehr. Der Hund. Wut ist auch was, was mich antreibt, der weiße Stock der Wut. Dass man plötzlich was anfasst, von dem man nicht weiß, dass es sich bewegt, wenn man es falsch bezeichnet. Im Schlafalter sein. Es gibt Kinder, die schlafen bei ihrer Geburt ein. Hab einen Apostel in der Fliese gesehen. Plötzlich entstanden im Dampf und betrachtet mich wie Michelangelo. Wenn ich darüber nachdenke, stelle ich fest, dass er weg ist. Als hätte ich ein Segelschiff gebaut und's gleich drauf kaputt gemacht. Am Fenster hängt jedenfalls die Brüstung. Sie verdient auf jeden Fall die Seitenlage, ein gravierender Hang als Staffage. Die Sätze kommen herbei wie ein Haus, ein Hass, eine Maus. Du musst, wenn du einen Hund hast, begeistert sein vom Hund. Der Hang. Ist doch peinlich, welche Farben wo sitzen, eine gelb-orange Katze, also bitte. Das Verschollene, um das es geht, platt und getarnt. Das eine Auge wandert zum anderen, dann gräbt sich alles ein. Die Stille teilt sich und heraus kommt der Knall. Tauben kommen aus dem Boden. In meinem Bett liegt eine Eintrittskarte abgerissen. Da kommt's drauf an, dass man sie anschaut. Dann kommt der Würfel. Dann kommt's Spiel dazu. Das dunkle Zimmer Wald für Wald begreifen. Dann roll ich die Schlangen ein. Ich geb die Münzen den Quellen zurück und roll meine Schlangen ein. Ich werf die Rute nach oben ein Stück und wink Wölfe herein. Es gehört Begabung dazu, gestreichelt werden zu wollen. So eine Karfreitagsruhe in der Landschaft, als würden Vögel die Messe besuchen. Flügeltüren sind nicht dafür gemacht, zu fliegen. Im Himmel ist kein Loch für einen Adventskranz. Blütenkerzen muss kein Mesner abends löschen, das können sie allein. Wenn's klingelt mit der Glocke, beginnt der ganz normale Flug. Man hört aus dem Himmel heraus jemand Orgel spielen, eine Regenstrophe, eine Strophe Schnee. Versuch bloß nicht, es problemlos zu lösen. Ich meine, wohin biegen wir unsere Glieder am Morgen? In den ersten Tag nach dem letzten Schlaf, wenn's Schlaf war. Ins Froschkonzert, das sich steigert bis zum unflätigen Applaus. Was mich interessiert, ist der Hang. Der Hang. Wenn Sie sich zwischen einem Softporno und einem Tennisball entscheiden müssten, nehmen Schwalben den Tennisball. Pontifex, auch so ein Wort wie Bolide, eine Melodie wie für einen Apfel. Ich finde mich auf einmal ganz wirksam wieder und befinde mich im Seitengraben beschäftigt mit dem Aushub. Außerdem habe ich Haare, wie mir das auffällt, lang wie Sperberflüge nach dem Start. Der Morgen ist kalt. Es gibt noch kein Licht, man muss es anmachen, muss es holen, bis es hell ist um mich. Dann kann ich geflügelt sein und gespornt. Das Wort ist so alt, dass es gibt. Ich lieb den Hang. Ich gehe ihn ganz steil hinauf und rutsch immer ab. Ich mach das Steigen lang und komm aber schlecht voran. Es ist kein guter Lauf, weil ich es nicht kann. Ich gebe also langsam wieder auf. Die Lampe sieht aus wie eine Kette, das Licht wie ein Edelstein. Schlanke Gerüche muss man haben, damit man den Hang aufwärts klimmt, mit Brot in der Tasche und dem Segen des Hungers. Keine Geschwister mehr, kein Hund. Nur Aussicht auf den großen Graben davor und danach. Ich habe lang nicht gewusst, dass das Wort Nacht hell ist, bis ich's gesagt habe. Ich höre schon die Wiesenglocken der Glockenblumen. Dann lege ich mich auf den Boden und bin selber eine. Der Boden. Die Decke muss gut sein, wenn sie mich will, weil sie um mich herum sein soll wie ein Raupenfaden, ein Spinnwebfaden. Bald gebe ich nichts mehr ab von dem, was es für mich gibt. Will ein Schmetterling sein, wenn er fertig ist, nicht wenn er noch in Arbeit befindlich ist wie eine Krücke. Ich benutze das Wort Krücke sonst nie. Ich benutze das Wort sonst oft. Versprechen sind nichts wert, nur Blumen in der Wiese. Sie werden am liebsten gefressen, wenn man sie hergegeben oder hingestreckt hat. Jetzt fühle ich mich allein im Schein der halben Nacht, in der sie laut Bestimmung wenig Geräusche macht. Wenn ich ganz ruhig liegen bleib, wächst der Wald ohne mich hinüber. Die Nacht. Alleinlage auf dem Rücken im Beobachtungsstatus. Mich stören also aus der Nacht heraus Fliegen. Sie schillern wie am Tag. Sie schillern aus der Nacht heraus. Es stapeln sich Fliegen in der Nacht. Ich heb mit dem Fuß eine Fliege auf und staple sie weg. Mit dem anderen träume ich von Fliegenflügen. Das Gebirge ist meine Decke. Ich schluck Fliegen mit den Augen. Nachtfliegen sind Höhlenfliegen. Es vergeht keine Nacht, in der keine Fliege vom einen Ende der Höhle zum anderen fliegt. Das ist Wissenschaft. Man legt sich dazu und bleibt in der Lage. Die Nacht. Die Nacht ist eine Brause. Müdigkeit liegt am Leben selbst. Das ist die angestammte Erfahrung von 20 Jahren Stille. Wolke und Sonnen, ein orientalischer Orient. Mich in eine Situation versetzen, von der anderthalb Minuten abgehen zum Leidwesen. Rückenkrümmung wie in der Milchstraße. Die Ellenbeuge im Sternbild Schütze schützt den Kopf. Der Fuß hängt von der Decke. Theoretisch beginnt der Morgen in der Früh. Knie müssen auseinander, damit es vorwärts geht. Mit blankem Bauch und prüder Stirn beginnt der Tag wie Zwirn. Ein Schritt weise, ein Schritt klug, zwei Schritt leise, ausgeruht. Das Zittern des Tags beginnt mit dem Zittern der Nachholgeschwindigkeit. Wer sich selber anfasst, erfasst seine Fassung. Ich halte den Rücken gerade, damit er mich stützt. Das täglich Brot gibt's nicht mit Lob. Ich gehe auf die Sätze zu. Sie kommen still heraus. Sie waren in der Nacht versteckt in einem Schachtelhaus. Das Schachtelhaus ist blind und alt, von außen dunkel, innen kalt. Der Kellerflur ist selten hell und führt zu einem Bettgestell. Ich mache Licht durch ein Gedicht, das meine Hand ins Dunkle spricht. Der Morgen. Wenn ich morgen fliege, rühre ich mich nicht. Ich stelle mein Gitter auf, der Hund bellt. Wenn ich morgen fliege, stelle ich mein Gitter auf. Es wird plötzlich hell. Es muss ein Gedanke gewesen sein. Ist schon merkwürdig, wenn's Licht von allein angeht. Es gibt Sätze, die ich gar nicht erst sag. Ich kenn keinen. Mein Schatten ist mir heute nicht gefolgt, das heißt nichts Gutes. Mein Schatten ist mir krumm gefolgt. Heute ist mein Schatten krumm hinter mir und lässt sich nicht mehr gerade biegen. Man bleibt in seiner Betrachtung immer zur Hälfte ein Schmetterling. Ich lege mir meinen schweren Apfel auf den Bauch und wart, bis er mir schmeckt. Der Schlaf. Der Schlaf ist nämlich das Ausbleiben der Vibrationen. Einen ganzen Arm lang Baum sein, ein Auge lang Fisch sein, einen stummen Flügel lang Vogel sein, einmal Klausenmann sein, mit Rentenbezug, ohne Betrug, ein wenig von allem Nötigen sein, nützlich sein, im Eigennutz, diesbezüglich das sein, was ermuntert zum chronischen Glück. Theoretisch sind Wiesen Brutstätten für Wiesenbrüter. Es gibt keine Rasenbrüter. Mir ist kalt in der Hand, in der Kälte eine Mütze, in der Mütze einen Schlaf, in der Wolle sitzt die Stütze fürs ungeschorene Schaf. Ich bleib dabei. Es nützt, es stützt, es stürzt. Dem Sturz kann man zuvorkommen, indem man die Tiefe tauscht. Stille stülpt sie aus dem Wald wie Lerchengesang. Lerchengesang stülpt sich mitten aus der Luft über den Acker. Man könnte meinen, Luft stülpt sich drüber und drückt sie drunter. Manchmal fahre ich mir nachts übers Auge, es stülpt sich heraus. Ich drück's gleich zurück. Dann drücke ich auch meinen Fuß gleich zurück. Ich drücke mein Ohr zurück, hab anderweitig zu tun. Jetzt kommt's vor, dass ich mich öfter auf meine Hand leg. Ich drücke meine ganzen Finger zurück. Es gibt einen Rückfluss. Die Hand kommt ins Zittern. Ich spür's, bis ich aufwach, weil ich schlaf, ohne es gemerkt zu haben. Das Zittern stapelt sich in mein Gefühl hinein. Es stülpt sich wahrscheinlich gleich wieder zurück. Dann drück ich auch meinen ganzen Mund zurück. Um mich herum Apfelstille.
1: Danke, Hans-Peter Geißler. Und bevor ich das Wort einer Jurorin oder einem Juroren erteile, noch eine Mitteilung für alle, die es interessieren mag. Die Texte der Autorinnen und Autoren, die hier gelesen werden, können Sie auch von der Homepage des Lyrikpreises Meran sich herunterladen. Also so viel dazu. Maren.
3: Sprech mal einfach in die Apfelstille rein und spekuliere mal auf den Bonus, den man bekommt, wenn man noch relativ unsortiert spricht, also so eine Art Beißhemmung vielleicht von anderen Seiten. Ich beginne auch jetzt mit spontanen Beobachtungen, die ich nicht irgendwie hierher getragen habe, nämlich wie unglaublich schnell man in die Logik dieser Gedichte reingerät und irgendwie denkt, ja, also spätestens nach dem fünften denkt man, ja, genau so ist das. Und Ernest hat die Frage nach, also so ein bisschen angespielt, Prosa oder Lyrik im Zusammenhang mit der Kurzvorstellung von Hans-Peter Geißler gestellt. Ich habe ein bisschen das Gefühl, die Texte entscheiden sich manchmal, na, zwei Möglichkeiten. Entweder entscheiden sie sich im Flug ob Sie Prosa oder Lyrik sein wollen oder es ist auf eine ganz großartige Weise inszeniert, dass sie das täten. Also was meine ich damit? Bei Odile Kennell habe ich es nicht gesagt, hätte ich gerne noch gesagt, dass die Texte eine auf unglaubliche Weise Gegenwart anfassen und Gegenwart bearbeiten. Das tun diese auch, allerdings im Vollzug. Also es gibt eine Gegenwart der Wahrnehmung, Gegenwart der Empfindung, Gegenwart aber auch der Reflexion und der Sprachreflexion. Und in dieser Gegenwärtigkeit der Sprachreflexion gibt es Momente, und das ist wirklich besonders für diese Gedichte. Plötzlich stellte sich bei uns heute beim Frühstück der Vers ein, du musst, wenn du einen Hund hast, begeistert sein vom Hund. Ja, also die stehen irgendwie da und leuchten. Genauso wie es gehört Begabung dazu, gestreichelt werden zu können. So, jetzt darf ich es nicht falsch wiedergeben. Ähnliches passiert mit durch die Reflexion über Wörter, die entweder in neue Kontexte geraten, wo die auf einmal zu leuchten beginnen oder irgendwie schwierig besonders werden, nämlich sowas wie gespurt oder Nacht, was ein helles Wort ist, wenn man es ausspricht. Also diese mitlaufende Sprachreflexion finde ich bezaubernd, auch wenn ich eigentlich ein Problem habe mit Aphorismen, die wie Lehrsätze daherkommen, aber als poetische Lehrsätze mag ich mir die sehr, sehr dringend gefallen lassen. Das vorweg.
4: Ja, also ich würde da direkt dran anschließen und würde mal was Grundsätzliches sagen. Das, was immer positiv gemeint ist, Dichtung sei originell. Und ich finde, das Originelle ist eigentlich das Schlimmste, was man einem Dichter nachsagen kann. Und nichts verbraucht sich so schnell wie das Originelle. Und jetzt möchte ich etwas sehr Gutes über diese Gedichte sagen. Aus meiner Sicht sind diese Gedichte nicht originell. Und das liegt an der ingeniösen Bildfindung, die ich hier sehe. All das, und Maren hat das schon angedeutet, leuchtet unmittelbar ein, obwohl es zunächst so eigentümlich gesagt ist. Und für mich gibt es noch mal was Grundsätzliches, eigentlich zwei Arten von Dichter, Dichterinnen. Das eine sind die Dichter, Dichterinnen, die hervorragende Gedichte schreiben. Und wenn man sonst mit ihnen spricht, das ist ja auch mein Beruf, ich bin Veranstalter, merke ich, das sind Menschen wie du und ich. Und dann gibt es Dichter, die hervorragende Gedichte schreiben, und die sind auch außerhalb von der Bühne einfach Dichter. Und die Art, wie sie auf die Welt schauen, das ist unmittelbar so, wie sie es sehen. Also nicht originell, sondern es ist unmittelbar einleuchtend. Eine Dichterin dieser Sorte war zum Beispiel Elke Erb. In jeder Wortmeldung, alles, was man mit ihr besprochen hat, sie hat immer als Dichterin auf die Welt gesehen. Ich habe Friederike Mayröcker nie kennengelernt, aber ich nehme an, bei ihr war es genauso. Und die eine Sorte Dichter ist nicht besser als die andere Sorte, aber ich denke, ich kenne Heinz-Peter Geißler gar nicht persönlich, ich denke, er ist jemand, der so auf die Welt schaut und der das so in der Sprache wiedergeben kann, ohne originell zu sein, und das ist noch wichtiger, ohne originell sein zu wollen. Ich käme niemals auf so etwas wie der weiße Stock der Wut, aber ich bilde mir ein, ich weiß sofort, was gemeint ist. Und es ist nicht zufällig, unser Frühstücksgespräch. Wir haben über Hunde gesprochen und dann kamen wir auf diesen Satz, der in einem dieser Gedichte fällt. Und warum, es waren jetzt mehrere Leute, die alle Hunde mochten, warum haben wir sofort gesehen, ja, das stimmt. Und uns wäre es aber nicht eingefallen, das zu formulieren. Und das ist eben lebendige Dichtung. Ja, ich habe mir das genauso aufgeschrieben. Es gehört Begabung dazu, gestreichelt werden zu wollen. Aber auch sowas, ich mache das Steigen lang. Und dann, wenn ich manchmal denke, ja, jetzt kommt der Schmetterling, kann man noch irgendwas mit dem Schmetterling in der Dichtung sein? Ich möchte ein Schmetterling sein, finde ich jetzt erstmal banal. Aber was kommt danach? Nicht, wenn er noch in Arbeit befindlich ist wie eine Krücke. Man kann ja sagen, wer spricht so? Aber ich verstehe sofort, was gemeint ist. Und unmittelbar nachvollziehbar. Und eben, man möchte eigentlich die ganze Zeit nur zitieren. Das Zittern der Nachholgeschwindigkeit. Es gibt Sätze, die ich gar nicht erst sag. Also wer das nicht weiß, ich finde die Gedichte ganz, ganz toll, das muss ich wirklich sagen. Ich kenne die anderen Bücher von dem Dichter auch und ich verfolge ihn schon lange und ich verstehe gar nicht, warum das nicht bekannter ist, weil ich es so ungewöhnlich gut finde. So.
5: Vielleicht kann ich beim Ungewöhnlichen ansetzen. Mir ging es eigentlich nicht unbedingt so, dass ich dachte, ah ja, jetzt ich verstehe genau, was gemeint ist durch diese Formulierungen, und eigentlich fand ich gerade das gut, dass sie, meine erste Notiz bei der ersten Lektüre war schräg, speziell, aber auch konsequent, und es ist mir ehrlich gesagt bis jetzt nicht gelungen, das einzusortieren richtig, das muss ja auch nicht sein, aber was ich mir festgehalten habe, jetzt auch noch durch den Vortrag, ist, dass es Gedichte sind, die, wie ich finde, sich an diesem Genre der Sentenz oder vielleicht sogar des Aphorismus irgendwo abarbeiten. Es sind ja auch große Themen wie der Morgen, die Nacht, der Schlaf. Und ich fand das eigentlich das Interessante daran, dass viele Sätze in einer sehr bestimmten Form, also muss man das, so ist das, daherkommen, also sie rufen sozusagen das Genre der, vielleicht sogar des Ratschlags oder eben der Sentenz, der Lebensweisheit auf, aber sie tun das wirklich auf eine sehr schräge Weise, im Sinne von, dass, also ich kenne das nicht, dass Sentenzen so formuliert sind. Und jetzt mag es sein, dass manche von uns offenbar sofort dann einklinken und sich denken, ah ja, ich weiß genau, worum es geht. Das gibt Momente auch bei mir, aber viel öfter kommt es vor, also kam es mir vor beim Lesen, dass ich dachte, nee, das, so habe ich das jetzt eigentlich noch nicht gesehen. Aber auch das kann gut sein, das wollte ich eigentlich nur sagen. Das muss ja nicht so sein, dass man sich durch die Lektüre in irgendeiner Beobachtung bestätigt fühlt, sondern ich finde, dass diese Form dieser knappen, ich sag's nochmal, schrägen Beobachtung, dass das etwas auslöst zumindest. Auch hier weiß ich nicht genau, wohin mich das führt, aber es bringt mich auf jeden Fall ins Nachdenken.
4: Ich würde vielleicht noch ergänzen, ich mag auch das Musikalische, wie dieses Sentenzenhafte, was ja zu erstarren droht, dann plötzlich in etwas Liedhaftes abbiegt. Zum Beispiel hier in Teil 7, wo es dann am Ende heißt, das Schachtelhaus ist blind und alt, von außen dunkel, innen kalt. Und da ist es eigentlich wie ein kleines Lied. Und da sind die Übergänge von dem, was Maren vielleicht meinte. Für mich sind das durchgängig Gedichte, aber es sind zwei Arten von Sprechen. Und wie er dann plötzlich anhebt mit einem Gesang, das macht er sehr dosiert, was ich auch klug finde. Und ich finde es immer schön.
3: Danke, genau das wollte ich eigentlich zitieren, das habe ich schlicht vergessen, genau die Passage. Ja.
6: Versuche nochmal was anderes ins Spiel zu bringen, weil ich während dieser Lektüre auch immer wieder an Dara gedacht habe, und zwar an die Haltung, die mit Dara verbunden ist. Wenn wir uns in einer Welt befinden, die unseren Ansprüchen überhaupt nicht genügt, dann erfinde ich mir kurzerhand eine neue. Und das funktioniert über Sprache. So ist das in einer Zeit, wenn die Sprache entwertet wird und wenn die Sprache zunehmend verhunzt wird, dann nehme ich die Sprache her, um genau dieser Welt, die über diese Sprache entsteht, eine Gegenwelt entstehen zu lassen. Und die passiert ja. Das ist ein Angriff auf unsere Wirklichkeit, ein Angriff auf eine Sprachwirklichkeit, die unser Denken und unser Fühlen so verunsichert, dass es unheimlich wird. Ich habe vor einiger Zeit einen Essay gelesen von Katharina Frostensen über Musil und dessen Romanidee. Und wenn Katharina Frostensen über Musil schreibt, dann weiß ich im Grunde, ist die Methode, die sie daraus zieht, eine, die ihr eigenes Werk betrifft, und wo ich das den Eindruck habe, da bin ich nicht so weit weg von dem, was Heinz-Peter Geisler hier unternimmt. Sie sagt, für Musil ist der Roman ein Kraftfeld, es ist ein nahezu endloser Raum für Verbindungen und Möglichkeiten des Zusammenhangs, die wir so noch nicht gesehen haben. Ein Raum, in dem Kreuzungen und Verwerfungen möglich sind, in dem unterirdische Gänge und Raumvariationen entstehen. Und diesen Verschiebebahnhof von Gedanken und Assoziationen, die man ins Offene zielen und ins Unberechenbare gehen und die ein Spiel mit dem Offenen sind, weil du, bin mir ganz sicher, wenn er anfängt zu schreiben, nicht weiß, wo er am Ende ankommt mit seinem Gedicht, das ist etwas, was, was hier auf sehr eindrucksvolle Weise durchgezogen wird. Und wenn wir jetzt Orientierung suchen, wie wir das sehr oft in Gedichten machen, in welcher Welt befinde ich mich eigentlich, dann haben diese Gedichte das Zeug dazu, dass sie uns immer wieder herauswerfen, weil da etwas angegriffen wird, dass aufgezeigt wird, was im nächsten Augenblick gekippt wird und auf eine neue Ebene gekippt wird oder durch Verschiebungen oder durch Sprünge, Verwerfungen in ein neues Licht gerückt werden. Und ist das ein Projekt, das mit seiner Unberechenbarkeit immer etwas unternimmt, was nicht kalkulierbar ist und darum ja, im Grunde ein Angriff auf das ist, was wir heute von Wirklichkeit und unserer Sprachwirklichkeit halten. Und vielleicht ein Ausdruck von den Krisenzeiten, weil immer wenn Krisenzeiten auftauchen, das war nach dem Ersten Weltkrieg, das war nach dem Zweiten Weltkrieg, das ist jetzt, wo wir wieder im Umbruch sind, keine Ahnung, wo wir uns hinbewegen, dann ist die Sprache das Sensorium, dass wir nochmal ganz genau hinschauen und diese Begriffe, die so groß gehandelt werden, nochmal klein machen und neu zu denken beginnen. Und diese Gedichte haben das Zeug dazu, dass wir damit uns auseinandersetzen.
4: Nur ganz kurz dieses, du sprichst vom Herauswerfen und vom Angriff und ich sehe das alles auch so, aber was mir daran so gefällt, ist, wie unaggressiv das ist. Das ist eigentlich, ist eine unaggressive Provokation. Ich weiß nicht mal, ob es überhaupt eine Provokation, ich glaube, es ist keine Provokation, das nehme ich zurück. Das unaggressive Sprechen darin, das gefällt mir.
7: Also es gibt Gedichte, bei denen ich den Eindruck habe, dass ich sie verstehe. Und es gibt Gedichte, die sich mir eher verschließen. Und die Gedichte von Herrn Geißler verschließen sich mir bei der ersten Lektüre. Und da gibt es Gedichte, die sich auf negative Weise verschließen und solche, die mich eher neugierig machen. Und zu denen gehören die Gedichte von Herrn Geißler. Und da fange ich an zu fragen, auch wenn ich sie nicht verstehe, was machen die mit mir? Und sie werfen eindeutig Fragen auf, denen ich zum Beispiel nachgehen möchte. Ich schaue mir die Struktur der Gedichte an. Ich sehe, dass zum Beispiel die ersten zwei Gedichte den Titel Hund tragen. Und obwohl dann die Gedichte selbst jetzt nicht unbedingt durchgehend von Hunden handeln, aber zum Beispiel ist da irgendwo ein Faden, der sich durch alle 10 Texte zieht, wo es immer wieder um Hunde geht. Sie tauchen auf und wenn es nicht um Hunde geht, so geht es dann doch im Gedicht 3 um Schlangen und die Wölfe und die Vögel. Es gibt da irgendwo eine Ebene von Tieren und um die Fliegen, die sich stapeln. Ich habe noch nie gehört, dass Fliegen gestapelt werden können zum Beispiel. Und ich frage mich, worin besteht der Zusammenhang zwischen Gedicht 1 und 2 und wieso tragen beide Gedichte den Titel Der Hund? Das sind Fragen, auf die ich jetzt zum Beispiel aus einer ganz streng, sagen wir, germanistischen Perspektive im Moment keine Antwort finde. Das gleiche, Gedicht 3 und 4 tragen beide den Titel Der Hang und ich verstehe nicht wirklich im Moment, was die zwei Gedichte gemeinsam haben, aber sie müssen offensichtlich was gemeinsam haben, sonst wären sie nicht in dieser Anordnung. Also es ist offensichtlich ein Signal an uns Leserinnen, dass sie diesen gemeinsamen Titel haben. Und auch der Boden und die Nacht und der Morgen sind sehr einfache, sehr plakative Titel. Ich frage mich, was sie bedeuten könnten. Die Nacht, der Schlaf. Es ist diese, sagen wir mal, ostentative Einfachheit, die es aber an sich hat, also oder die keine Einfachheit ist. Sehr interessant finde ich Gedicht Nummer 10, wo der Titel ausgelassen wurde und an seiner Stelle sind drei Pünktchen gesetzt, das ist Einfachheit ist. Sehr interessant finde ich Gedicht Nummer 10, wo der Titel ausgelassen wurde und an seiner Stelle sind drei Pünktchen gesetzt. Das ist ja auch offensichtlich sehr

0: aus einer Dimension kommt etwas heraus, eine wird geboren, die vorher nicht da war. Auch mein Auge stülpt sich heraus, aber dann heißt es, ich drücke es gleich wieder zurück. Warum, wird nicht gesagt. Sehr, sehr viele Leerstellen. Ist es verboten, will ich es nicht. Dann drücke ich auch meinen Fuß gleich zurück. Ich drücke mein Ohr zurück, habe anderweitig zu tun. Also ich drücke alle meine Sinnesorgane zurück, will nicht sehen, will nicht hören, habe anderweitig zu tun. Also dieses Gedicht hat mich angesprochen. Und dann komme ich, dann lege ich meine Hand drauf etc. Und dann kommt das Zittern ins Spiel und dann kommt wieder dieses merkwürdige Wort stapeln. Das Zittern stapelt sich in mein Gefühl hinein und da ist offensichtlich der Bezug zu den Fliegen, irgendwie sprechen die Gedichte auch miteinander, da ist ein Bezug da, da müsste ich lange drüber nachdenken, vielleicht müsste ich Sie anmelden und fragen, könnten Sie mir den Bezug erklären, worin da das, der Bezug steht zwischen dem Stapeln der Fliegen und dem Zittern, das sich in mein Gefühl hineinstapelt. Es sind einfache Wörter, aber in der Verwendung sind sie ganz ungewöhnlich, sie sind ungewöhnlich kombiniert und dann muss ich sagen, dieses wirklich schöne, sehr poetische Wort, um mich herum Apfelstille, das hat mir sehr gut gefallen. Vielen Dank. Ich kann nicht sagen, dass ich die Gedichte verstehe, aber punktuell gefallen sie mir sehr gut. Danke.
1: Ist Einvernehmen hergestellt?
2: Der in Berlin lebende Programmleiter, Übersetzer und Herausgeber Matthias Kniep las als Mitglied der Jury und in deren Auftrag die Begründung der Vergabe des ersten Preises an Heinz-Peter Geißler. Auch diesen Ausschnitt der Preisverleihung im Palimaming in Meran haben wir festgehalten.
3: Einige wenige Gedichte vermögen es, uns auf die Schattenrostseite der Wörter zu führen, dorthin, wo der Tag mit dem Zittern der Nachholgeschwindigkeit zu beginnen pflegt. Diese Gedichte sind in ihrem Eigensinn beharrlich. Sie löcken nicht nur wieder den Stachel, sondern scheinen der Sache selbst den Stachel zu ziehen. Sie fügen sich aus verblüffenden Sentenzen, die niemals gesucht, immer aber unmittelbar einleuchtend sind. Vom weißen Stock der Wut ist die Rede, davon, dass Begabung dazugehört, gestreichelt werden zu wollen. Wenn es heißt, du musst, wenn du einen Hund hast, begeistert sein vom Hund, hat das Wort, noch bevor es Gelegenheit gibt, verstanden zu werden, Flügel bekommen, um bei jenen zu landen, die wissen, dass es den Vorzug besitzt, gleichzeitig einwandfrei formuliert und unbestreitbar wahr zu sein. Eine alltägliche, sprachliche Epiphanie, vergleichbar jener, in der ein Apostel unter Dampf momentweise in einer Fliese erscheint. Aus einem anhaltenden Interesse für den Hang und das Langmachen des Steigens biegen die Texte manchmal unvermittelt ins Liedhafte ab, schlagen die Gegenrichtung ein und stellen uns hinterm Kellerflur eines Schachtelhauses ein Bettgestell bereit. Die Schlangen werden ausgerollt, die Gitter hochgestellt, während die Fliegen sich in Nacht und Vers stapeln. Mit dem Dichter sind wir dann einen ganzen Baum lang arm, ein Auge lang Fisch. Ein Wagnis des ständigen Übergangs, ein im emphatischen Sinne lyrisches Sprechen, in dem alles Auftrumpfende und selbstgefällig Behauptete vermieden wird, ja, nicht einmal vermieden werden muss, weil es in keinem Augenblick in Erwägung gezogen worden wäre. An einer Stelle schreibt der Dichter, es gibt Sätze, die ich gar nicht erst sag. Die Jury stimmt mit ihm darin zwar grundsätzlich überein, hält den jetzt hier schließenden Satz jedoch für keinesfalls verschweigbar. Der Lyrikpreis Meran 2026 geht an den Schriftsteller Heinz-Peter Geißler. Herzlichen Glückwunsch.

Vielen herzlichen Dank. Ich bin unvorbereitet. Ich kann einfach nur. Ich bin wirklich unfassbar froh. Ich komme aus dem Allgäu und ich habe eigentlich immer Schriftsteller werden wollen. Und es hat lang gedauert. Und jetzt bin ich, glaube ich, an einem Ort angekommen, wo ich sagen kann, jetzt scheint es so zu sein. Also vielen herzlichen Dank. Vielen herzlichen Dank.

Im Forum Kultur hörten Sie Auszüge aus dem Mitschnitt des Meraner Lyrikpreises 2026, moderiert von Ernest Wichner und heute mit der Lesung und Preisverleihung des Gewinners Heinz-Peter Geißler aus dem Allgäu. Er erhielt den mit 8.000 Euro dotierten Preis der Südtiroler Landesregierung. Die Lesung der zweiten Preisträgerin und des Medienpreisträgers von RAI Südtirol hören Sie in weiteren Ausgaben des Forum Kultur. Wir danken für Ihre Aufmerksamkeit. Die Musik heute unverkennbar Keith Jarrett. Am Mikrofon verabschiedet sich Renate Gamper. Auf Wiederhören.

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